0: arbeiten. Ich will in den nächsten Wochen einfach die Leute verwöhnen mit schönen Programmen. Die Leute sollen feiern, dieses Ventil feiern, auch wirklich ausleben. Wir haben ein ganz besonderes Event am Wochenende geplant. Bin sehr gespannt, bin mir aber auch sicher, dass es sehr gut ankommen wird. Die Idee hinter dem Peakhaus ist folgende. Wir haben 13 Wohnungen und in diese 13 Wohnungen können keine fremden Leute rein. Das sind alles Leute, die eng in Verbindung mit mir stehen, also Freunde und Familie. Wir haben umgebaute Wohnungen. Wir haben zum Beispiel einen Trainingsraum. Eine Wohnung ist als Trainingsfläche umgebaut und das hat schon einen gewissen Witz. Man ist irgendwie nie alleine, trotzdem kann man sich zurückziehen und das war so die Idee. Ich habe generell sowieso den Schlüssel für jede einzelne Wohnung. Ich platze auch immer rein, wenn mir danach ist.
1: Sari, ich hätte mal eine Frage an dich. Was geht? Hey, hast du Kaffee?
2: Hallo, Sarika.
3: Guten Morgen, Frankfurt. Was ist jetzt bei allen hier im Haus?
2: Vielleicht gehe ich noch mal hoch zum Adrian. Ui.
0: Adrian. Es gibt hier in dem Sinne keine Regeln, außer dass wir Spaß haben wollen. Jemand, der sagt, ey, ich brauche viel Privatsphäre, ich will viel meine Ruhe haben, der ist hier in diesem Haus absolut falsch. Das ist so impulsiv und so wild, da muss man schon Bock drauf haben.
2: Wie sieht's schon wieder aus, Adrian?
1: Das ist ja der reinste Schweinestall.
0: Und ich habe auch schon die ein oder andere Party bei mir zu Hause geschmissen. Danach habe ich es bereut, aber an dem Abend war das natürlich geil.
2: Ich freue mich heute, denn mein Patenkind, der auch gleichzeitig mein Cousin ist, und mein Onkel kommen mich heute besuchen. Thorsten Senior und Thorsten Junior.
4: Ist er am Wochenende da?
5: Bitte?
4: Ist er am Wochenende da?
5: Schauen wir mal, ich denke schon. So.
2: Thorsten Junior weiß ganz genau, wie wir unser Geld verdienen und kennt die ganze Geschichte und er hat auch viel Freude, weil er Teil davon sein darf. Und das ist ja das schöne Ziel, was wir haben, dass wir dieses Familiending immer weiter ausbauen können. Es ist ein Gemisch, ein Pool aus absoluten Wahnsinnigen. Wir haben einmal meinen Vater, der ist auf seine Art wahnsinnig, ich bin da. Und da haben wir meinen Onkel und wir sind irgendwo alle unterschiedlich. Trotzdem verbindet uns dieser gewisse Wahnsinn irgendwo und das macht das ganze Ding halt aus. Und das lieben die Leute, weil es nicht fake ist, sondern weil es echt ist. Und
5: ja, und weil es halt Familie ist. Ja. Das lieben die halt auch.
2: Dreht euch nicht mit dem Schlag. Die Schulter verschmilzt mit dem Kinn. Hände oben
4: ab, nicht dem Schlag hinterher.
2: Rotiert auch immer mit euren Schultern. Bum, bum, bum, er kommt. Bum, seid ihr in Bewegung. Hier. Ich tauche ab und rotiere wieder mit meiner Schulter. Hier. Seid hier locker, findet euren Rhythmus. Bop, bop, bam. Ihr bewegt euch, ihr bewegt euch. Ihr guckt, okay, wie fühlt sich das an? Ihr konzentriert euch auch ein bisschen auf die Beinarbeit. Step, step, step. Das Allerwichtigste, wonach ich meine Mitarbeiter aussuche, ist einfach die Entscheidung, wirklich Teil von dieser Geschichte, Teil von diesem Ganzen sein zu wollen. Für mich ist immer ganz wichtig, dass die Leute, die hier auch arbeiten, mit Kampfsport auch was zu tun haben. Zum einen stärkt es natürlich die Bindung innerbetrieblich. Außerdem ist es natürlich ein großer Sicherheitsfaktor, wenn wirklich von der Garderobe, die Barleute, dass wirklich jeder auch weiß, wie man sich verteidigt in einem Ernstfall.
6: Weiter! Weiter, weiter, weiter, weiter! Weiter! Weiter!
4: Ja,
6: weiter!
4: Genau, links, rechts, links, rechts!
6: Ja.
2: Adrian, wo bist du? Wir haben einen Schwänzer. Zieh dich um.
4: Adrian.
2: Zieh dich um. Wir haben alle auf dich gewartet. Wie lange brauchst du? Zieh dich um. Ich bin Zuckerbrot und Peitsche. Ja, das Konzept, das liegt mir. Ich liebe das halt einfach. Kennst du unser Ritual? Komm.
7: Mein Junge ist ey. Ja.
8: Bruder, ich komm gleich.
2: Los, los, los. Beeil dich. Du bist Frischfleisch. Komm. Weiter. Junge. Weiter. Locker. So, zieh dich schnell um.

Dadurch, dass der Lockdown so lange war, mussten einige Läden, einige Animierbars, mussten halt schließen. Dadurch, dass die Leute nicht mehr in ihren Läden vor Ort waren, konnte keiner mehr seinen Abschnitt sauber halten. Und das ganze Drogenthema ist einfach sehr, sehr stark gewachsen. Die Polizei tut, was sie kann, aber denen sind einfach die Hände gebunden. Wenn die Polizei die jetzt festnimmt, am nächsten Tag sind die einfach wieder vor Ort.

0: Alles klar. Yes, Joko. Ey, lauf mal kurz eine Runde ums Viertel laufen, lass mal überprüfen, was abgeht. Ob deine Mutter jetzt noch arbeitet hier auf der Straße.
1: Haha, so, oder nicht?
2: Willst du schauen, ob deine Mutter da hinten ist, oder nicht?
0: Komm, Gökhan.
2: Komm, du Fotze.
0: Oh, Alter, Leopold.
3: Wir halten die Elbestraße sauber, indem wir einfach die ganzen Kleindealer verjagen von der Straße. Mit unseren eigenen Mitteln. Die sind oft im Hauseingang, es wird in den Eingang gepisst, es wird gedealt und dann sammeln wir uns zusammen und gehen hier auf die Straße und halten unseren Abschnitt sauber, indem wir die vertreiben. Mit den nötigen Mitteln manchmal.
4: Ja, dann lass es
5: ja, Digga.
0: Normal, immer gerne, Digga.
2: Ey, lass das.
5: Stabil, Digga.
0: Ja,
5: der war einfach mit dem Training, Sparring und so.

0: Während der Corona-Phase haben einige Leute, die schon lange im Bahnhofsviertel sind, sehr gelitten. Und es gab einige Schließungen, viele Leute mussten das Viertel verlassen. Eine der wenigen Personen, die übrig geblieben ist, ist die Manuela. Und gemeinsam versuchen wir natürlich, das alte Bahnhofsviertel, so wie man es auch ursprünglich kennt, aufleben zu lassen.
1: Wie geht's? Oh, ich habe so ein Jetlag, ich bin gerade aus L.A. zurückgekommen mit tollen Ideen.
2: Sehr gut.
0: Manuela kennt das Viertel im Wesentlichen schon von Anfang an und ich kann viel von ihr lernen. Sie hat unheimlich viel Erfahrung, was das Bahnhofsviertel, was das Rotlichtmilieu angeht.
1: Das war der Ricky, der ist auch bei euch aufgetreten, Pik Dame. Mhm.
0: Ah ja, Kabarett. Mhm. Varieté und Kabarett, das ist das, was wir brauchen.
1: Ja.
0: Es ist ganz entscheidend, dass wir uns alle gegenseitig unterstützen, gerade in so Krisenzeiten. Das hat das Viertel immer ausgemacht und genau das tun wir jetzt. Wir helfen uns gegenseitig und stützen uns, wo wir können.
1: Alte Super 8 Softporno-Filme. Mhm. End Day in Verführung.
0: Aha.
1: Zum Beispiel. Oder die lesbische Chefin. Ah, so ein Super 8. Hast du so ein Vorführgerät?
0: Ich kann alles besorgen.
1: Echt?
0: Und ich besorge dir auch alles. Das
1: super.
0: Klingt super. Das kann man auf jeden Fall cool kombinieren mit mit Busy Schabernack. Aber geil.
1: Ja.
0: Manuela verkörpert wirklich das, was ich mir unter Rotlicht vorstelle. Boas, hochgesteckte Haare, roter Lippenstift, ladylike, eine wirkliche Präsenz, die Präsenz einer Frau. Und genau das vermisse ich ein bisschen im Viertel. Man hat die Vergangenheit vergessen und Manuela bringt die Vergangenheit wieder in die Gegenwart und deswegen ist sie so wertvoll.
1: Super, dann sehen wir uns am Wochenende, okay? Ich habe mich so gefreut.
2: Danke für die
1: Ohr. Ich glaube, wir passen sehr gut zusammen, weil wir ganz tolle Ansichten haben. Wir wollen das wiederbeleben. Er möchte gerne im Pik Dame die Seele seines Opas wieder fliegen lassen, in seinem Sinne. Und ich tue das hier genauso. Ich lasse hier die Seele von vielen Sexbomben auch fliegen, die ich in meinem Leben getroffen habe.
0: Mein Großvater hat angefangen, 1959 diesen Nachtclub zu gründen und hat hier im Grunde genommen alles, was man auf die Bühne bringen konnte, hat er auf die Bühne gebracht. Zu Zeiten meines Großvaters war die Pik Dame eine Animierbar. Wir hatten Striptease und dann konnte man ein bisschen privater werden. Es ist kein Bordell gewesen, also man konnte keinen Geschlechtsverkehr hier in der Pik Dame haben, aber man konnte sich intimer mit einer Tänzerin unterhalten. Er hat Leute auf die Bühne gebracht, die auf erotische Art und Weise Sex hatten. Sie hatten jetzt keinen Geschlechtsverkehr, aber es war einfach sehr erotisch anzusehen. Es war der Zeit schon ein bisschen voraus. Es war so, dass meine Mutter hier Tänzerin im Laden von meinem Großvater war. Meine Mutter war Stripperin in der Pik Dame und hat so meinen Vater kennengelernt. Meine Mutter würde sagen, dass ich aus richtiger, kann man das sagen, die sagt wortwörtlich, ich bin aus richtiger Fickerei entstanden. Und sie fand meinen Vater immer sehr lecker. Also die hatten Techtelmechtel hier und daraus bin ich entstanden. Ich muss sagen, als Kind habe ich das Ganze sehr, sehr spannend wahrgenommen. Meine Mutter hat mich die ganze Nacht im Nachtclub hocken lassen. Ich konnte mir alles anschauen. Jede einzelne Show, bis ich eingeschlafen bin, hat sie mich in die Küche getragen. Wir hatten unendlich viele Probleme mit anderen Eltern, weil ich teilweise mit 12 Jahren, mit 5 anderen 12-Jährigen, bis 12, 1 Uhr nachts im Nachtclub gehockt habe. Die erste Frau, die gesehen haben, die nackt war, war meine Mutter. Ich weiß noch genau, als ich in der Grundschule war, da gibt es ja immer diese Sachen. Jeder kann was erzählen, was die Eltern machen. Der Stein wird rumgereicht. Und als ich den Stein hatte, habe ich mich ein bisschen geschämt, weil ich nicht wusste, wie soll ich erklären, was meine Eltern eigentlich machen. Wie soll ich erklären, was wir haben Stripclub, wir haben. Ich will auch nicht, dass sie dann denken, dass das ein Puff ist. War nicht ganz so einfach. Deswegen habe ich in der Grundschule erstmal gesagt, dass wir ein Restaurant haben. Die Lehrer wollten dann wissen, was für ein Restaurant. Ich sage, ein kleines, nichts Besonderes. Ja. Weil ich ein sehr neugieriges Kind war und weil ich Struktur gebraucht habe und vielleicht auch ein paar Handschellen teilweise schon, wurde ich aufs Internat geschickt. Ich habe das Internat geliebt und ich habe mir damals gesagt nach meinem Abitur, ich komme nach exakt 10 Jahren wieder an die Schule. Einer meiner Geschäftspartner und ganz engen Freunde, Max Motors, hat mich heute ins Internat gefahren, hat mich begleitet als Unterstützung.
2: Ah, guck mal hier. Oh, ja. Ja, hallo.
0: Ich freue mich jetzt auf Frau Kissner. Die kenne ich seit der 5. Klasse. Internatsleiterin und ich bin mir sicher, sie hat bestimmt die eine oder andere lustige Geschichte auf Lager.
3: Guck mal, was ich gefunden habe. Wir haben ja von allen Abiturjahrgängen die Abi-Zeitung. Ist auch das, was ich immer am längsten aufhebe, weil das total interessant ist. Und hier steht Abi 2008. Guck mal hier, Echzell, unsere zweite Heimat.
0: Da gab es auch so einen Abschnitt, was aus jedem mal werden soll. Ah, was wird aus Max? Bodyguard, Clubbesitzer, Entertainer.
3: Perfekt.
0: Da.
3: Wie kommen die dazu?
0: Tja. Ah, hier gab's. Wer ist der größte Macho? Okay. Max. Eindeutig.
3: Guck mal hier. Wer ist am frechsten? Max. Also, sorry, hier. Wer hat den geilsten, was heißt es, Knackarsch? Max G. Ist auch wieder du. Ich habe einfach eine sehr gute Erinnerung an ihn, weil er ein sehr, sehr höflicher junger Mann war. Immer. Also zumindest zu mir. Und ich freue mich total, dass er heute da ist. Also ich wusste das nicht, dass der Max aus dem Bahnhofsviertel ist. Das habe ich eigentlich erst später irgendwie mit einem Ohr mitbekommen. Also das war auf jeden Fall hier.

0: Holzboden.
1: Andere Schreibtische, aber Schränke sind gleich. Und ja, Luca war mein Zimmergenosse.
0: Ja, ja, ja.
1: Da drüben war der Dirk. Und wenn wir ausgestiegen sind, haben wir uns natürlich immer mit kleinen Taschenlampen immer so kleine Signale gegeben, wie es steht. Weil wir haben immer geguckt, ah, sind die jetzt hier? Was machen die? Sind die weg? Und dann irgendwann so auf 0 Uhr so.
2: Ich bin einmal runtergekommen, bin hier aus dem Fenster diese Wand entlang geklettert, damit ich da nachts aussteigen konnte. Guck mal, hier das Fenster, hier runtergeklettert.
3: Während meiner Internatsphase versucht man sich natürlich zu definieren. Ich habe mir eine Zeit lang überlegt, ah, wie wäre es denn, wenn ich ein Architekt werde? Wie wäre es denn, wenn ich ein Ingenieur werde? Irgendwie sowas in die Richtung. Aber da musste ich mir irgendwann eingestehen, dass ich zu viel lebe, Mensch, vielleicht auch zu verrückt bin, zu extrem bin, als dass ich dann sage, okay, ich kann sowas wirklich ernsthaft angehen.
4: Ich glaube, du warst wirklich der erste Schüler, den ich gesehen habe, der so für sich trainiert hat. Also ich finde, du warst damals in der Beziehung zumindest schon sehr diszipliniert. Also du hast da wirklich, hast es sehr ernst genommen. Kann es sein, dass du so früh da schon angefangen
1: hast? Ja, ja.
4: Aber auch mit Blick auf das, was du jetzt machst?
1: Nee, nicht. Also ich hatte nie im Sinn, irgendwie Profi oder das Ganze professionell zu machen. Das ist mehr aus natürlichen Umständen entstanden. Aber es hat mir einfach sehr viel Spaß gemacht.
5: His record, 30 fights, 22 victories, one draw, representing MMA Spirit from Frankfurt, Matt Koga!
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3: Als kleines Kind auf einer Offenbacher Grundschule wurde ich geschlagen. Ich war 6 Jahre alt. Und meine Mutter, ganz klar, du musst dich lernen zu verteidigen. Sie will keinen Schwächling als Sohn haben. Ich hatte als Kind immer das Bedürfnis, ein Held sein zu wollen. Ich wollte ein Held sein und mir war es natürlich bewusst, man kann sich das nicht aussuchen, man muss was dafür tun. Deswegen habe ich dann immer trainiert, trainiert, trainiert. Und diese Einstellung hat mich zum MMA-Sport gebracht. Die Königsdisziplin im Kampfsport. Solche Ohren bekommt man, indem ich beispielsweise einen ganz normalen Beinangriff starte und ganz banal mit meinem Ohr gegen den Hüftknochen knalle. Die meisten Leute denken wahrscheinlich, dass das eine Krankheit ist, wobei ich auf jeden Fall recht sicher bin, dass jeder, der diesen Sport praktiziert, stolz ist auf diese kleinen Triumphe, auf die Blumenkohlohren. Die wichtigsten Trophäen stehen hier. Viele, viele Jahre, viele, viele Kämpfe und das ist so mit der renommierteste Gürtel, den wir hier auf deutschem Boden haben. Das ist der Gürtel der größten Organisation hier in Deutschland. Und da ich jetzt noch keinen kommenden Kampf anstehen habe, helfe ich dem Nachwuchs heute in Düsseldorf. Denn der Nachwuchs wird heute in Düsseldorf kämpfen und ich freue mich sehr drauf, coachen zu dürfen.

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1: Alles gut? Ja, ja. Wir fahren jetzt, wir sind jetzt ins Auto gestiegen. Ich bin in so circa 2 Stunden da. Er soll einfach, soll alles packen und wir sehen uns dann in der Umkleide. Ja.
2: Heute betreue ich einen meiner Teamkameraden, Montana. Ein sehr, sehr junger Profi mit viel Potenzial. Dadurch, dass wir uns alle gegenseitig stützen und stärken,

0: ist heute mein Part, ihn zu betreuen und zu coachen.
1: Das ist nur ein Risiko. Du weißt, ich weiß, du kannst damit umgehen, aber gib ihm gar keine Chance für einen Treffer.
2: Let's go!
3: Seine Bilanz: 6 Kämpfe, 3 Siege. Er repräsentiert das MMA Spirit aus Frankfurt. Redouan Montana Bentaleb. Und sein Gegner in der roten Ecke ist Wladimir Holodenko.
4: Los geht's. Sofort holt sich hier Montana die Käfigmitte.
5: Die erste Frage, die ich oftmals gestellt bekomme, ist: Tut ein Schlag weh? Tut's nicht weh, einen in die Fresse zu kriegen? Natürlich tut's weh.
4: Mit dem Arm auch einfach, um gute Schläge landen zu können. Und das sind gute Schläge. Montana muss da jetzt bewegen.
6: Mitte!
4: Muss versuchen, seine Position zu verbessern.
3: Da kann er nicht passen. Der erste Hinweis von Gerd Richter und das Ganze wird hier abgebrochen.
4: Das war das Hassduell. Endet so.
1: Schön, es ist zu gewinnen. So bitter ist natürlich auch die Niederlage, aber es macht ein Team aus. Man gewinnt zusammen, man verliert zusammen. Aber so ist es. Weitermachen, weitermachen. Lektion fürs Leben.
7: An dieser Stelle ist, glaube ich, jetzt der Weg nach Frankfurt angesagt, denn Pik Dame wartet.
0: Jo, alles klar? Ich bin auf dem Weg. Wie ist es? Ist voll? Sehr gut, sehr gut. Das höre ich gern. Alle DJs da? Mhm. Okay, perfekt.
8: Ich bin mir

0: So. Bevor es jetzt wirklich mit der Feierei losgehen kann, treffe ich meinen Vater und die Jungs jetzt nochmal in einem geheimen Raum bei uns in der Pik Dame und ich freue mich sehr auf. Wird euch gefallen.
1: Sehr schön, machen wir hier mal ein bisschen ordentlich.
2: Genau, stell es mal nach hinten. Domtür. Okay, Leute. Verteil die Karten. Letzte Runde, wir gehen all in. Hey, auf dein kleines Schwänzchen. Okay. Small Cock. Du kannst mit einem blasen. Siehst du?
3: Ach so.
2: Ja.
0: Hey.
2: Leopold, weißt du, ich werde dir an dieser Stelle ein bisschen was über das Leben beibringen. Ja. Yeah. Ganz entspannt. Hier. 300.
4: 300?
2: Ja.
4: Ja, doch, komm.
2: Okay. Für die Eintracht.
4: Absolut.
2: Ja.
3: Oh, von oben nach unten.
2: Ja, ja, ja, ja. Digga, verstehst du? Mein Schwanz ist härter als dein Leben, Leopold.
4: Die habe ich halt gewartet. Ich will
2: sie auch mal sehen. Ja, ja. So, und wieder habe ich dich rasiert, kleiner Mann. Ich habe gewonnen. Eindeutig alles mal. Die Dame gewinnt.
3: Die Dame gewinnt.
2: So gehört sich das auch.
0: Sehr, sehr starker Tag und dadurch, dass alles gelockert wurde, bin ich sehr froh, dass die Pik Dame heute platzt. Es ist super Stimmung hier, die Leute haben richtig Bock zu feiern und ihr seht es ja selber. Läuft!

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Mhm.

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5: Erster. In 14 Jahren hast du es nicht einmal geschafft. Aber aufgeben tust du nicht. Bist halt ein Steher.

0: Einen wunderschönen guten Morgen.
1: Guten Morgen.
0: Schön haben Sie es hier, sehr schön.
1: Ja, ist ein toller Ort. Es gibt Häuser, die haben eine gute und manche eine ganz schlechte Energie. Das hat eine gute. Einen wunderschönen guten Morgen.
2: Morgen.
1: Ach, Irene, wenn der Herr Lanz mit seinem Halswirbelproblem kommt, dann schick ihn gleich zu mir hoch.
3: Ist irgendwas nicht in Ordnung?
1: Guten Morgen, ihr Lieben. Meine Güte. Was ist denn hier los? Hat er mir jetzt nicht mal mehr Guten Morgen gesagt? Heike. Was ist denn passiert?
4: Ich habe mich gekündigt.
3: Wer ist denn Lüger?
4: Der neue Chef.
3: Die sind bereits heute eingefallen, ohne Vorwarnung.
4: Was soll ich denn jetzt machen? Ich habe doch ein Kind und alles.
3: Die neue Geschäftsleitung wollte sich doch erst morgen vorstellen. Wozu sich bei Leuten vorstellen, die bereits gefeuert sind? Heike ist in der Probezeit. Das geht gar nicht. Ich nicht. Du auch? Ihr alle? Alle. Wir alle. Er wird mich kennenlernen. Dieser Dr. Lüger.
5: Ah. Lüger. Genauer gesagt, Dr. David Lüger.
1: Ganz davon abgesehen, dass Sie sich ein bisschen wie ein Elefant im Porzellanladen aufführen, muss ich Sie als Leiterin aller therapeutischer Abteilungen darauf hinweisen, dass ich mit diesen Kündigungen absolut nicht einverstanden bin. Sie sind auch nicht im Sinne unseres Unternehmens.
5: Frau
1: Pfeiffer, Frau Heike Scholz beispielsweise wurde in Absprache mit mir und Herrn Dr. Löwe als zusätzliche...
5: Seine Familie hat uns verkauft.
1: Ja, als zusätzliche Fachkraft eingestellt. Sie ist spezialisiert auf alle orthopädischen Bereiche. Also Fehlstellungen, Skoliose, Arthrose, Schmerzreduktion. In was haben Sie eigentlich promoviert?
5: Jura?
1: Na prima!
5: Ja. Hm?
1: Dann fangen wir doch am besten noch mal von vorne an.
5: Ja, gern.
1: Kathi.
5: David.
1: Soll ich noch mal zur Tür reinkommen?
5: Das wird nicht nötig sein.
1: Ich bin jetzt 21 Jahre hier in diesem Betrieb und ich denke, dass wir gemeinsam... Frau Heike Scholz ist alleinerziehende Mutter und gerade in ihrem Fall müsste man besonderen Wert darauf legen, dass diese Stelle erhalten bleibt und sie nicht...
5: Tut mir leid, Kathi. So, Meister. Bitte. Einen Moment, ja? Ich werde keine Rücksicht auf alleinerziehende Mütter oder 21-jährige Verdienste nehmen. Die Konditionen der Anstellungsverträge, die Herr Dr. Löwe abgeschlossen hat, sind absurd. Das Personal ist zu teuer, gefährdet die Substanz. Lexo Enterprises wird diese etwas verstaubte Klitsche in eine ultramoderne Therapieoase verwandeln. Wir werden neue Behandlungskataloge erstellen, die die Behandlung innerer Krankheiten, wie zum Beispiel Herzinsuffizienz, Diabetes mellitus anbieten, sowie ein Gewinnzentrum Gynäkologie kreieren, das Produkte wie Schwangerschaftsgymnastik oder Rückbildungsgymnastik offerieren wird. Einen umfassenden Bring die Mutter ins Glück Leistungskatalog, wenn Sie so wollen. Sie sehen, ich habe mich ein wenig mit der Materie befasst.
1: Ich werde dafür sorgen, dass Sie Dr. Löwes Lebenswerk nicht...
5: Frau Pfeiffer.
1: Pfeiffer!
5: Pardon. Herr Dr. Löwe ist tot.
1: Ich werde meine Kündigung anfechten. Alle Kündigungen anfechten. Und wenn es sein muss, vor Gericht.
5: Die Herren Rupp und Kastorf, bitte. Herein. Herr Rupp, Herr Kastorf, Rechtsberater des Mutterkonzerns.
2: Guten Tag.
5: Frau Pfeiffer, jetzt hab ich's. Die Herren sind da auf ein paar ganz interessante Dinge gestoßen. Kennen Sie diese Unterlagen? Und die Unterschriften hier? Hier? Oh, ist ja Ihre Unterschrift, meine ich.
3: Der Zweck heiligt eben manchmal die Mittel.
5: Ach, Dokumentenfälschung, Unterschlagung, Versicherungsbetrug.
3: Ich habe nur ein bisschen umverteilt.
5: Sie haben Privatpatienten die Behandlungskosten unversicherter oder völlig mittelloser Patienten in Rechnung gestellt. Die Reichen zahlen und die Armen kriegen es umsonst. Das gibt es nicht einmal in unserem Land.
3: Es ist doch nicht gerecht, dass man sich Gesundheit heutzutage leisten können muss. Dass Menschen leiden, nur weil sie kein Geld oder keine Versicherung haben. Wenn es um Gesundheit geht, dann darf es kein Zweiklassensystem geben.
5: Das muss es sogar geben, Frau Pfeiffer. Denn wer mehr bezahlt, kriegt auch mehr. Und das ist gerecht. Und wir bedienen hier eben nur noch die erste Klasse. Sie, Frau Pfeiffer, haben sich nicht nur selbst strafbar gemacht, Sie haben Ihre Kollegen mit in die Sache hineingezogen.
3: Das unterliegt ganz alleine meiner Verantwortung.
5: Es spielt überhaupt keine Rolle, was Sie auf sich nehmen wollen oder nicht, sondern wie wir es darstellen werden. Ihnen allen drohen hohe Geld- und Gefängnisstrafen.
2: Gute Frau. Auch Robin Hood war am Ende nur ein gemeiner Bandit, den man im wirklichen Leben samt seines Gesindels aufgehängt hätte.
6: Oder gevierteilt.
7: Also bei lebendigem Leibe in vier Stücke gerissen. Mit Pferden.
8: Frau Pfeiffer, gehen Sie doch an den wohlverdienten Ruhestand. Eine Frau in Ihrem Alter, die hat doch im wirklichen Leben gar keinen Platz mehr.

0: Was hast du uns da eingebrockt? Du bist an allem schuld. Heike, Dora, Klaus, Helmut, wir stehen alle auf der Straße wegen dir.
1: Emma, denen geht's doch gar nicht darum, dass...
0: Deine wehrhelfenden Amtnummer? Ich hab immer gewusst, irgendwann fliegt das auf.
1: Ihr wart doch alle damit einverstanden. Du vor allen Dingen.
0: Ich habe überhaupt nichts gemacht. Ich habe nur ausgeführt, was du wolltest.
1: Emma, denen geht's um

0: was vollkommen anderes. Wir sind denen zu teuer, verstehst du? Wir sind denen zu teuer, deswegen haben sie uns gekündigt.
1: Wir können uns nicht wehren, weil wir dir vertraut haben, uns bequatschen haben lassen von dir, bei deiner Robin Hood-Nummer mitgemacht haben. Die bringen uns alle in den Knast, wenn wir nicht unterschreiben und freiwillig gehen. Du hast uns alle auf dem Gewissen, Kathi. Alle.
0: Emma. Du bist doch meine beste Freundin.

0: Kathi. Sie haben doch immer gesagt, was man gibt, kriegt man auch wieder zurück.
1: Die Kündigung zum Beispiel. Die kriegen wir zurück.

0: Überlebensrisiko bei dieser Höhe ist einfach zu hoch.
1: Das dachte ich mir doch gleich. Sie wollten nur Aufsehen erregen und sich retten lassen.
0: Was? Hier? Mitten in der Nacht? Was hatten Sie eigentlich da oben zu suchen?
1: Das geht Sie in feuchten Kehricht an.
2: Meinen Sie, was sind das? Erstens der erste, dann der zweite. Jetzt haben die Polizei gerufen.
3: Der bist hier weg.
1: Wie?
4: Ja, da haben Sie Lust, stundenlang auf der Wache zu sitzen und 24-jährigen Polizeiflüchtlingen zu erklären, was Sie mitten in der Nacht auf der Brücke machen.
5: Und ein riesen Polizeiaufgebot da vorne. Wissen Sie, was da los ist?
1: Nein, keine Ahnung. Wir waren spazieren. Und dann kam dieser Regen.
5: Das war aber schon vor ungefähr einer Stunde.
1: Wie?
5: Und, wo soll es jetzt hingehen?
1: Ach so. Adresse, ich brauche Ihre Adresse.
0: Friedensheimer Allee 127.
1: Friedensheimer Allee 127.
6: Schon wieder? Ist das abgefahren?
7: Hallo, ist das Ihr Haus? Hey.
0: Oh, das ist vor allem mein 1970er original lackierter.
7: Das geschieht Ihnen recht.
0: Ich glaube, ich muss mit.
7: Atmen, tief durchatmen. Ja, fahren Sie doch endlich weiter.
6: Wohin denn?
7: In die Kastanienstraße 35.
6: Brenz und Aschenputtel.
7: Bitte?

0: Warten Sie, ich helfe Ihnen.
1: Danke.
0: Okay. Gott.
1: Ich hab doch gesagt, ich kann das.
0: Wiedersehen.
2: Was kriegen Sie denn?
1: Lasst es stecken.
2: In Ordnung? So eine. Genau so eine habe ich heute schon mal gesehen. Was sind Sie vom Beruf?
1: Jurist. Investmentbanker Dr. Klim.
2: Wusste ich doch. Aufhängen sollte man sie allesamt an diesen Dingern.
1: Ist Ihr Schrebergarten beheizt?
2: Sie können auch gerne draußen übernachten.
1: Nein, nein. Meine Großeltern haben genauso so. So als ich bin. Ich habe mich quasi nicht so weit
2: gearbeitet.
1: Das ist ja brüllend heiß.
2: Ja, das ist der Sinn der Sache. Bringen Sie. Na?
1: Was ist das denn?
2: Schwarztee mit Cola. Das Beste gegen schwachen Magen und Übelkeit. Ist ein Rezept von meiner Großmutter.
3: Da gab's doch noch gar keine Cola.
2: So ein Schwachsinn, schon meine Urgroßmutter hat Cola getrunken. Na los, trinken Sie aus. Aufstehen. Na los, auf was warten Sie? Na sehen Sie, es geht doch schon. Wiedersehen.

0: Hören Sie, Frau.
1: Oh Gott, ich weiß nicht mal, wie Sie heißen.
2: Zum Beispiel.
1: Zum Beispiel was?
2: Ihnen ist doch egal, wie jemand wie ich heißt.
1: Oh, wir hatten uns doch noch gar nicht vorgestellt.
2: Leute wie Sie interessieren sich doch überhaupt nicht für andere Menschen. Leute wie Sie ruinieren Existenzen. Gnadenlos und machtgierig. Für Profit. Banker, gehobenes Management, Anwälte. Skrupellos beuten Sie andere Leute aus. Alleinerziehende Mütter, verdiente Mitarbeiter.
1: Das trifft, was meine Person angeht. Zufälligerweise alles mehr oder minder zu.
2: Na also.
1: Ich will mir allerdings an Ihrer Stelle überlegen, ob man das alles an einer Krawatte aufhängen kann. Diese Krawatte könnte ja auch einem besseren Menschen, als ich es bin, gefallen. Auf Wiedersehen.

0: Ansprüchen nicht genügen sollte, können Sie ja gehen.
1: Ja, sicher.
0: Das hat sich mein Enkel ausgebaut. Er braucht manchmal Ruhe vor seiner Mutter.
2: Ziehen Sie Ihre nassen Sachen aus und legen Sie sie da über den Stuhl. Ich kümmere mich drum. Und ich bringe Ihnen auch noch eine heiße Suppe.
1: Danke.
2: Machen Sie nicht so einen Lärm. Ich habe nämlich keine Lust, dass die ganzen Nachbarn alles mitkriegen.
1: Ist gut.
2: Und morgen früh sind Sie draußen, ist ja wohl klar.
1: So unser Stall.

0: hätte das gedacht? So kochen kann die Frau ja.
1: Hallo?
2: Frau, leise noch gleich, mein Gott. Bitte, hallo?
3: Ich habe Ihnen doch gesagt, Sie sollen leise sein.
2: Mein Anzug.
3: Was ist damit?
2: Naja, das ist ein echter, ich meine, den habe ich mir in London maßfertigen lassen. Und die verwendeten Materialien, will ich sagen, sind Kaschmir und Seide, sehr empfindlich. Das habe ich befürchtet. Danke. Nacht.
3: Frühstück um 7:30 Uhr.
4: 7:30 Uhr.

0: Eiweißallergie.
1: Hatte ich schon als kleiner Junge. Auch einer wie ich war mal ein kleiner Junge. Ich möchte Sie um einen Gefallen bitten.
0: Unter gar keinen Umständen. Wenn Sie ausgetrunken haben, ist Schluss mit den Gefallen. Ich bin in einer Viertelstunde wieder da. Und Sie sind dann weg.

0: Was haben Sie denn heute Nacht geträumt? Na, sonst erzählen Sie mir doch immer Ihre Träume. Ja, ja. Die ganze Welt steht Kopf.
1: Ja, scheint so.
2: Aber sexy ist er, was?
0: Bitte?
2: Na, der Kerl, mit dem du gestern Nacht aus dem Taxi gestiegen bist und dem so schlecht war.

0: Sie sind ja immer noch da. Keine Gefallen mehr, basta.
1: Wie wäre es denn mit einem Geschäft?
0: Mit Leuten wie Ihnen mache ich keine Geschäfte.
1: Ach, können Sie es sich denn leisten, sagen wir, 2000 Euro auszuschlagen? So viel zahle ich Ihnen, wenn Sie mir einige Dinge aus meinem Büro holen.
0: Weil dort auch schon die Polizei auf Sie wartet?
1: Die Staatsanwaltschaft. Vielleicht, ja.
0: Weil?

0: zu komplex, um das jetzt hier zwischen Tür und Angel zu exemplifizieren.
1: Mit anderen Worten, Sie haben Scheiße gebaut.
0: Man will mich zum Sündenbock machen für einige, wie soll ich sagen, schiefgelaufene Unternehmungen.
1: Das heißt belogen, betrogen.
0: In keiner Hinsicht unschuldig, richtig, aber ich habe keinem Menschen ein Haar gekrümmt, niemand vor die Tür gesetzt.
1: Das kommt schon noch. Sie skrupellose
0: Heuschrecke. Das ist auch wieder so eine dumme Metapher. Heuschrecken sind nur im Schwarm schädlich und... Ist auch egal. 2000 Euro.
1: Zu wenig in Anbetracht des Risikos.
0: Typisch.
1: Typisch? Typisch was?
0: Mittelmaß. Die, die kein Risiko eingehen wollen, versinken im Mittelmaß, bleiben stecken in dieser Mittelmäßigkeit wie in einer elendig klebrigen Masse. Das Mittelmaß ist der
1: ja,
0: Feind.
1: Ja, Sie haben vollkommen recht. Man muss hoch hinaus nach den Sternen greifen. 10.000.
0: Wie bitte?
1: Euro.
0: So viel zum Thema skrupellos. Deal.
1: Wer garantiert mir denn, dass Sie zahlen?
0: Niemand, aber ich verspreche Ihnen.
1: Versprechen? Ganz sicher nicht. Wir holen das Geld vorher.
0: Liebe Frau, zu den Dingen, die ich Sie in meinem Büro zu holen bitte, gehört meine Brieftasche und in der befinden sich meine Kreditkarten.
1: Aha. Sie haben mehrere. Und da holen Sie es doch mal ganz einfach, 10.000 Euro aus dem Geldautomaten.
0: Wenn es Sie beruhigt, das Limit allein einer meiner Karten liegt bei 50.000.

0: sollten ihrer Putzfrau dringend kündigen. Alles klebt und pappt. Ist doch ganz passabel. Ja, haben Sie zuletzt bei der Konfirmation angehabt, ja?
1: Ich habe gar keine Putzfrau.
0: Schon gut, tut mir leid. Also, Sie müssen schauen, dass Sie irgendwie in mein Büro kommen.

0: Morgen.
1: Guten Morgen. Guten Morgen.
2: Hallo, sind Sie da?
3: Zu wem möchten Sie denn?
1: Helion? Finanz- und Anlageberatung? Zu Herrn Doktor. Dr. Hüttner.
3: Und sind Sie angemeldet?
1: Ich muss das nur abgeben. Das können auch gerne Sie hochbringen.
3: Nein, meine Liebe, das machen Sie schon selbst. 17. Stock, rechter Lift.
4: Staatsanwaltschaft, zum Herrn Hüttner bitte.
1: Stimmt, der Mann ist eine faule Socke. Guten Morgen.
5: Guten Morgen.

0: Kann ich Ihnen helfen? Tag. Ach, Herr Staatsanwalt Bleche. Ja, guten Tag. Kommen Sie her.
1: Donnerwetter. Weißer Schrank. Sporttasche. Entschuldigung. Sie kommen mir gerade recht. Kommen Sie rein, machen Sie die Türe zu. Der Chef möchte noch einige Sachen sicherstellen, bevor die Staatsanwaltschaft Sie in die Finger kriegt. Verstehen Sie? Hier, Festplatte, Portemonnaie und die Akten. Dann machen Sie schon. Bisschen schneller. Wir haben nicht so viel Zeit. Haben Sie es? Hier, die Akte auch noch. Und das hier muss auch noch mit. Na los, ein bisschen schneller. Tür zu.
2: Haben Sie vielleicht noch ein Bergel? Ich bin meine Kollegin. Ja. Ich hoffe, das Zimmer war verschlossen.
3: Ja,
2: das
3: ist ja.
2: Haben Sie eigentlich noch einen Schatz sichergestellt?
3: Ja, einige Akten haben wir Ihnen schon eingesagt.
2: Okay. Wir warten schon, aber kein. Alles klar. Gut. Ja. Probier ich mal.
4: Okay, dann folgen Sie, meine Herren.
5: Was ist denn hier los?
4: Ich dachte, die Tür ist abgesperrt, Herr Reiber.
1: So, ich brauche Sie nicht mehr. Sie können jetzt gehen. In die Richtung. Gehen Sie. Na los, los. Oh.
4: Sie zwei in die Richtung, der Rest folgt mir. Kommen Sie bitte, meine Herren. Ja, das ist wohl die klassische Sackgasse.
6: Ja, und?

0: Seit 15 Jahren ist niemand unbemerkt an mir vorbeigekommen. Nein, es schleicht sich auch niemand unbemerkt an mir vorüber. Natürlich nicht. Ich mache meinen Job gewissenhaft und den werde ich auch weiterhin gewissenhaft machen. Selbstverständlich. Hallo, Sie da?
1: Hey, hallo. Komm mal her.
2: Legen Sie mal auf. Sofort.

0: machen Sie da?
1: Ich,
0: Das ist Gromis Schuppen.
1: Gromis?
0: Ja, Oma, Großmutter, Mutter meiner Mutter, Omi, Groß, ist doch egal. Also, was machen Sie hier?
1: Das hat alles seine Richtigkeit.
0: Ja? Hey, Sie haben alle meine Sachen durcheinander gebracht.
1: Ich habe mir erlaubt, ein wenig aufzuräumen.
0: Die Welt teilt sich in Buchhalter und Menschen. Voll unkreativ. Und das sind meine Computer.
1: Das sind keine Computer, das sind Relikte einer längst vergangenen Zeit.
0: Laufen doch, sind sogar internetfähig.
1: Wie haben Sie das nur hingekriegt?
0: Ja, verarschen kann ich mich selber. Das ist auch mein Sweatshirt.
1: Ja, das hat mir Ihre...
0: Romy? Nie im Leben, die fängt mit einem wie Ihnen nichts an. Das ist meiner.
1: Ja, aber mit Erlaubnis von Ihrer groben...
0: Ausziehen.
1: Bitte?
0: Ausziehen, das Sweatshirt. Was machen Sie da eigentlich?
1: Ich miete die Sachen.
0: Hä?
1: Ich zahle Ihnen Miete. Für die Nutzung der Computer und der Kleidung.
0: Ja, sag mal, bist du eigentlich total bescheuert? Glaubst du, mit Kohle kannst du alles kriegen?
1: Erfahrungsgemäß schon.
0: Ja, du machst jetzt eben mal eine ganz neue Erfahrung.
1: Ey! Ey! 3 Stunden Arbeit.
0: Ausziehen.
1: 100 Euro.
0: Mich kaufst du nicht.
1: 500.
0: Komm, steck dir deine Asche sonst wohin. Hey, was soll das?

0: Boah. Aber das sind ja Sie.
1: Führerschein?
0: Seit 5 Wochen.
1: 2 Stunden Probefahrt. Gegen unbegrenzte Computernutzung. Und hier, den Pulli gibt's gratis. Deal?
0: Deal. Oh, ist das Originallackierung?
1: Na klar.
0: Abgefahren, Mann.
1: Na sehen Sie, sag ich doch, jeder ist käuflich.
0: Nee. Moment mal, Sie haben mich nicht gekauft. Kaufen tut man mit Geld.
1: Das ist nur eine von vielen Möglichkeiten. Korruption fängt im Kopf an.
0: Wir haben einen Deal. Und ein Deal ist ein Deal. Und hat mit käuflich nichts zu tun. Und der Deal steht klar?
1: Klar.
0: Name?
1: Nutz, Dr. Clemens Nutz. Zu einem von beiden Parteien einvernehmlich festzusetzenden Zeitpunkt. Das hätte ich nicht besser machen können.
0: Ich muss los auf Klassenfahrt. Ich melde mich in der Woche. Als Pfand sozusagen.

0: Was machen Sie denn am Computer meines Enkels?
1: Haben Sie die Sachen?
0: Selbstverständlich. Sozusagen unter den Augen der Staatsmacht.
1: Sehr gut. Ja, ausgezeichnet.
0: Sie müssen eine ganz große Nummer sein unter den Finanzbetrügern. Ich habe Ihr Büro gesehen. Alle Achtung. Und was die für ein Geschiss um Sie machen von Seiten der Polizei?
1: Staatsanwaltschaft. Wissen Sie, die ganze Angelegenheit ist wesentlich komplexer, als Sie sich überhaupt vorstellen können. Also bitte verschonen Sie mich mit Ihren neunmal klugen Bemerkungen, ja?
0: Was ist denn da so Wichtiges drin, außer Ihrer Brieftasche?
1: Meine Brieftasche ist das Allerunwichtigste überhaupt.
0: Das finde ich aber ganz und gar nicht. Ich ziehe jetzt meinen Fummel aus und dann gehen wir beide zusammen auf die Bank. Das geht doch bei jeder Bank, oder?
1: Ja, ja, klar, das geht bei jeder.
0: Und dann begleiten Sie mich noch zu meinem Sachbearbeiter.
1: Ja. Wie bitte?
0: Ich mache mich selbstständig. Davon träume ich schon seit, naja, jedenfalls schon seit langer Zeit. Und vorhin in der Straßenbahn, also nach dem gelungenen Coup sozusagen, ein eigenes Therapiezentrum. Ich habe die nötige Qualifikation, jede Menge Erfahrung und ich kenne eine ganze Reihe von Therapeuten, die dringend einen neuen Job brauchen. Das Einzige, was mir noch fehlt, ist Kapital.
1: Ja.
0: Und da kommen Sie ins Spiel. Sie besorgen mir einen Kredit. Sie sind doch so ein toller Finanzjongleur.
1: Entschuldigung, ich würde Ihnen wahnsinnig gerne helfen, aber ich glaube nicht, dass ich Ihnen in diesem Anzug irgendwas nützen würde auf Ihrer Bank.

0: Na gut. Aber dann lassen Sie Ihren Fummel auch an.
1: Das hätte ich mir denken können.
2: Was ist denn?
1: Meine Konten sind gesperrt und somit natürlich auch meine Karten.
2: Das heißt?
1: Das heißt, dass ich Ihnen Ihr Geld schuldig bleiben muss. Ich bin momentan sozusagen mittellos.
2: Na Gott sei Dank sieht man Ihnen das nicht an. Also, gehen wir.
1: Seit Basel II ist die Aufnahme von Krediten an bestimmte, ganz klar definierte Voraussetzungen Haben Sie überhaupt sowas wie einen Businessplan?
3: Liebe Frau Pfeiffer, seit Basel II ist die Vergabe von Krediten eigentlich nur mehr möglich, wenn die Kreditsumme in ganzer Höhe durch dementsprechende andere Werte abgesichert werden kann. Mal abgesehen davon, dass ich für die Bewilligung eines Kredites zur Neugründung eines Unternehmens die entsprechenden Businesspläne vorliegen haben müsste. Also Ihr Haus ist bereits mit zwei Hypotheken. Ach, was sehe ich denn da? Die Darlehen scheinen ja schon gekündigt und das Ganze liegt schon oben im dritten Stock. Ja, da müssten Sie dann wohl eher mit meinem Vorgesetzten. Sie können wirklich froh und dankbar sein, dass Sie wenigstens noch ein geregeltes Einkommen haben, Frau Pfeiffer. So können wir wenigstens Ihren Dispo-Kredit in Höhe von, Moment, 3000 Euro beibehalten. Sie arbeiten doch noch in dem Löw'schen Therapiezentrum, nicht? Ja, also, so wie das da bei Ihnen zurzeit aussieht, ist ein Darlehen ganz und gar ausgeschlossen. Hinzu kommt Ihr Alter. Na, Sie sind über 50. Wer garantiert uns denn, dass Sie noch zu Lebzeiten...
1: Ich glaube nicht, dass wir uns diese Unverschämtheit weiter anhören sollten. Ausgeburten mittelmäßiger Ungehobeltheit wie Sie verzehre ich normalerweise zum Frühstück.
0: Ich habe Ihnen gleich gesagt, dass das so nicht funktioniert.
2: Ach ja?
0: Diese Spezies kann mit Gefühlen nicht umgehen.
2: Spezies.
0: Die sind anders sozialisiert.
2: Spezies.
0: Emotionale Nicht-Performer. Die sind auf Zahlen programmiert. Was glauben Sie, wieso Filialleiter halbjährlich rotieren? Damit keine affektive Bindung zum Kunden entsteht. Damit sie keine Beziehung zu ihm aufbauen. Schon gar keine emotionale. Ja, dass sie nichts empfinden. Keine Anteilnahme für Leute, die kommen und jammern, so wie Sie.
2: Ein elender Rechthaber sind Sie. Ein herzloser, emotionaler Krüppel. Solche wie Sie, die habe ich schon oft auf der Pritsche gehabt, die ihre Gefühle verleugnen. Dafür haben Sie dann Depressionen, Rheuma, Bandscheibenvorfälle und Psoriasis.
0: Was ist Psoriasis?
2: Krätze. Ein Riesenversager sind Sie, der einen Riesenkonzern um Millionen betrügt, der clever genug ist, seinen eigenen Vorstand auszutricksen. Und Sie, Sie scheitern an einem lächerlichen kleinen Sachbearbeiter.
0: Bringt alles durcheinander. Ich habe mein Leben...
2: Ohne mich wären Sie eine Wasserleiche in irgendeiner Pathologie.

0: denn da? Ja, sind Sie wahnsinnig!
1: Ja, wahrscheinlich. Ich hab gedacht, ja, was soll ich denn auch denken? Sie waren ja auch nicht zufällig auf der Brücke und jetzt komme ich hier an und Sie liegen da und die Tabletten. Und
0: aber ich hab doch nur...
1: Ja, ich hab total Schreck gekriegt.
0: Das Ding da hochgeholt.

0: Sowas könnte ich ja gar nicht.
1: Ich wünschte, ich könnte ein bisschen von dem, was Sie können.
0: Zum Beispiel?
1: Naja, so. Finanzen. Ich habe mich noch nie sehr gut mit dem Kram ausgekannt.
0: Ich kann mir das gerne mal kurz anschauen. Schließlich haben Sie mich auch aus dem Fluss gefischt.
1: Tja, dann sind wir ja jetzt wohl quitt.
0: Clemens. Katharina?
1: Ich mache uns jetzt was zu essen. Ich hab's gleich.
2: Die Kreditabteilung der Bank behauptet, dass du dreimal die monatlichen Raten nicht beglichen hast. Zins und Tilgung. Stimmt das?
0: Wenn ich nicht Bescheid weiß, kann ich dir auch nicht helfen.
1: Mir ist auch nicht mehr zu helfen.
0: Katharina, weglaufen bringt nichts.
1: Mein damaliger Chef, Dr. Löwe, der ist vor ungefähr einem halben Jahr zu mir gekommen und hat gesagt, dass es einen Engpass gäbe und hat mich gebeten, dass ich ihm 3 Gehälterstunde. Naja, nach 21 Jahren guter Zusammenarbeit. Ich hatte meine Tochter gebeten, dass sie meine Zahlungen leistet.
0: Hat sie aber nicht.
1: Sie konnte nicht.
0: Die Bank hat deine Darlehen zum 1.1. für fällig erklärt. Die Forderungen belaufen sich im Moment auf 112.987 Euro und 67 Cent.
1: Was heißt fällig erklärt?
0: Das heißt, dass du deine Schulden sofort begleichen musst. Dass du inzwischen sehr hohe Strafzinsen zahlst und wenn du nicht zahlst, die Bank dir das Haus wegnimmt. Wahrscheinlich wirst du einen Offenbarungseid leisten müssen. Und das bedeutet, dass ein Großteil deines monatlichen Einkommens gepfändet werden wird.
1: Ich habe ja gar keins mehr.
0: Du arbeitest ja noch bei diesem Therapie-Dings da.
1: Nein. Ich bin gestern gekündigt worden.
0: What goes around, comes around.
1: Wie?
0: Auch so eine bescheuerte Bauernweisheit. Englisch soll heißen, was du gibst, kriegst du wieder zurück.
1: Wie meinst du das?
0: Ja, erst hilfst du deinem Dr. Tiger
1: Löwe
0: aus der Patsche und dann feuert er dich. Nothing comes around. Kriegst nichts zurück.
1: Der hat mich nicht gefeuert. Er ist gestorben.
0: Ist ja noch schlimmer. Ja, wer hat dich dann gefeuert?
1: Ein gewisser Dr. David Lüge. Er ist der jetzige Chef von meinem, von dem Therapie. Oh, Scheiße, ich habe plötzlich ganz furchtbar Hunger. Das Schlimmste ist mit meiner Freundin Emma. Sie ist meine älteste Freundin. Und sie hat vollkommen recht. Letztlich bin ich schuld daran. Und sie hat ihren Job verloren.
0: Aber alle haben mitgemacht.
1: Ja. Aber ich bin schuld.
0: Und deswegen warst du auf der Brücke und wolltest springen?
1: Ich bin doch gesprungen. Sogar mit Tasche.

0: Erzähl mir was von dir.
1: Geboren in Hamburg. Studium in St. Gallen und Harvard, Jura und Betriebswirtschaft. Kurzes Gastspiel bei einer angesehenen Hamburger Kanzlei. Leitung der Rechtsabteilungen einiger Konzerne. Schließlich Chef der Rechtsabteilung der Halion Anlage- und Finanzberatung. Vorstandsmitglied. Und bester Freund des Vorstandschefs Sebastian Sebi Hüttner. Ein Höhenflug nach dem anderen. Dann sind wir gierig geworden, allesamt. Haben eine Menge Geld gemacht mit Anlage- und Abschreibungsmodellen, Real Estate, Grundstücksspekulation, Firmenübernahmen. Hunderte von Millionen, völlig legal. Tausende von Anlegern sind auf der Strecke geblieben, Omis, Zahnärzte. Wir haben Menschen ganz legal um ihr Geld geprellt. Ein perfektes System, die Banker und wir. Die Banken haben ordentlich mitverdient. Ja, und dann sind einige von uns noch gieriger geworden. Allen voran mein Freund Sebastian.
0: Und dann? Warum?
1: Ja, wie gesagt, die Gier. Irgendwann hat man dann den Pfad der Legalität verlassen und Gelder abgezweigt, unterschlagen.
0: Du auch?
1: Ich nicht. Mir hat's geschmeichelt, dass Sebastian mich auch noch zu seinem Stellvertreter gemacht hat. Er hat mich bei meiner Eitelkeit gepackt, hat sich mein Vertrauen erworben und dann missbraucht.
0: Also, bist du unschuldig?
1: Ja. Ja und nein. Hüttner schiebt mir illegale Handlungen in die Schuhe. Ich hätte Gelder unterschlagen, dabei war es er. In dieser Hinsicht bin ich unschuldig, aber was die ganz legalen Sauereien angeht, da war ich der Beste, da habe ich brilliert, da war ich skrupellos ganz vorne.
0: Und deswegen bist du gesprungen?

0: Fertig. Danke.
1: Ein Vergnügen.

0: Ja. Dann. Darf ich noch eine Nacht hier schlafen?
1: Also im Schuppen?
0: Natürlich.
2: Ja?

0: Die Herren kennen sich? Was machst du denn hier?
1: Ich bin schon seit 6 Uhr wach.
0: Ich meine nicht dich, sie. Ich dachte, du bist auf der Klassenfahrt. Ach, wie ist dir denn das passiert? Nein, nein, nein, lass mich raten.
2: Du hast es immer schon gesagt. Skateboards sind das Physiotherapeuten Albtraum.
0: Was macht ihr da eigentlich?
2: Das verstehst du eh nicht, Oma.
1: Ihr Enkel ist wirklich begabt, was das...
0: Ja, Mädchen abschleppen, Schule schwänzen und all so ein Kram, ne?
2: Jetzt Grummi.
1: Na, wirklich?
0: Er hat bereits eine Anzeige wegen Hackens. Ich möchte, dass es hier jetzt sofort aufhört.
2: Grummi, wenn wir nichts unternehmen, dann kommt der Clemens in den Bau. Die suchen doch schon nach ihm. Wir müssen jetzt was unternehmen. Man muss sich doch verteidigen.
0: Dafür gibt es Anwälte.
1: Ich bin Anwalt. Und ich weiß genau, wann einem ein Anwalt nicht mehr helfen kann.
2: Und außerdem ist es ja eigentlich mein Schuppen, in dem meine Privatsphäre unantastbar sein soll. Das hast du selber gesagt. Und er und ich haben den Deal und den ziehe ich durch. Wenn man was werden will und ein Ziel hat, dann muss man sich ja durchbeißen, auch wenn es hart ist. Schau mal, wer heute nicht als Strandgut im Müllschlucker landen will, der muss schauen, wo er bleibt. Ganz glasklar und emotionslos Talente gewinnbringend einsetzen.
1: Das ist doch mein Text. Woher hat er das? Haben Sie ihm das beigebracht? Ja, und wo bleibt die Moral? Ethos?
2: Ja, wenn sie zum Ziel führen, nützlich. Ansonsten da, wenn der Stärkere gewinnt.
1: Da habe ich mittlerweile so meine Zweifel.
2: Ja, aber wieso? Das beste Beispiel ist doch Grummi. Mit ihrem guten Herzen nutzt man sie nur aus, nach Strich und Faden.
0: Wer ist denn das?
1: Das bin ich.
0: Quatsch.
2: Nee, das ist sein krimineller Ex-Chef.
1: Ach, der Hüttner.
0: Ich kenne den.
1: Wie, Sie kennen den?
0: Das ist der Typ, der damals aus dem Therapiezentrum rauskam. Na, an dem Tag, an dem wir alle entlassen wurden.
1: Bist du ganz sicher?
0: Auf ein Wort, Herr Anwalt. Was hat denn dein Freund in unserem Therapiezentrum gemacht?
1: Ja, woher soll ich das wissen? Vielleicht hat er das am Rücken oder Tennisarm. Er spielt viel Tennis. Ich habe wirklich überhaupt keine Ahnung.
0: Irgendwas stimmt nicht. Ich glaube nicht an Zufälle. Clemens, egal was ist, bitte lüg mich niemals an. Niemals, verstehst du? Ich fahre jetzt in die Stadt.
3: Kathi. Es gibt immer wieder Zufälle. Und manche Dinge lässt man besser auf sich beruhen.

0: Du siehst verändert aus.
1: Echt?
0: Glücklich. Clemens. Was für ein schöner Name.
1: Siehste, so bringt der größte Terror doch was Gutes mit sich.
0: Da.
1: Das wird sich zeigen. Hatten wir einen Patienten mit Namen Lüttner?
0: Nee, kenne ich nicht.
1: Emma, ich muss das wissen.
0: Lüttner?
1: Ja.
0: Nein, bin mir sicher.
1: Ruf an.
0: Zentrum?
1: Ja.
0: Vertrau deinem Clemens doch. Manchmal ist es besser,
1: sicher zu gehen. Ich muss einfach wissen, ob er was mit dem Lüger und dem Hüttner zu tun hatte.
0: Solche Zufälle gibt's doch gar nicht.
1: Gut, dann rufe ich an. Wo ist dein Telefon? Das Gleiche. Guten Tag, die Geschäftsleitung bitte, Herr Dr. Lüger. Schicke neue Telefonanlage. Ich werde verbunden. Heike.
2: Scholz? Aber die wurde doch auch entlassen.
1: Scheinbar nicht. Assistenz Dr. Lüger. Heike Scholz am Apparat.
0: Ich versuche rauszufinden, ob dieser Hüttner nicht doch Patient bei uns war. Und du, genieß in der Zwischenzeit deine Zweisamkeit mit deinem Wirtschaftskriminellen. Komm schon, du hattest immer eine einsame Menschenkenntnis. Trau deinen Gefühlen, trau ihm. Genieß es.
3: Das war eine rasante Talfahrt.
4: Das kann man wohl sagen. Und dann hat er das Bundesverdienstkreuz bekommen und hat sich nicht entblödet, ja? Tja, die Frau Pfeiffer.
3: Pfeiffer.
4: Was?
3: Kennen Sie die Frau?
4: Ich vor ein paar Tagen entlassen. Na, wie schmeckt die Freiheit? Alles Gute. Ach, das ist vielleicht mal traurig.
5: Tag, Dr. Lüger.
3: Ja, das könnte ich auch sagen.

so gern haben. Wir haben sie erst am Montag wieder. Das Wechselgeld lege ich Ihnen auf den Tisch. Frau Ott?

0: Ist irgendwas?
1: Du bist hier gar nicht im Schuppen.
0: Nee, ich stehe hier vor dir, Grummi.
1: Aber wenn du nicht im Schuppen bist, dann... Dann ist ja er im Schuppen.
0: Grummi? Grummi?
1: Was
2: soll das? Grummi? Grummi? Kinder! Ihr benehmt euch. Ihr benehmt euch als ein Teenager! Kinder!
3: Nee.
2: Schluss jetzt! Was ist mit euch los?
4: Ist das, dass eure Generation unter frisch Verliebter steht?
5: Oh, er hat mich betrogen! Ja! Er steckt mit diesem Kerl unter einer Decke!
3: Was? Katharina, das...
5: Katharina, ich hab's doch gesehen mit meinen eigenen Augen, wie diese Lüger, ja!
2: Oh Mann.
5: Was heißt denn, oh Mann? Sag mal, ist es das Einzige, was du dazu zu sagen hast? Er hat mich betrogen, belogen und hintergangen. Ja, so wie es seinesgleichen zu tun
2: pflegt. Schluss jetzt!
5: Was?
3: Glaubst du das wirklich?
5: Ja. Ja. Da kannst du Gift draufnehmen. Ersaufen hätte ich dich lassen sollen.

0: Scheiße! Toll hast du das gemacht, Romy.
1: Ich will dir nie wiedersehen. Nie wieder.
0: Nur weil der Opa gestorben ist, heißt es noch lange nicht, dass dich jedermann verlässt. Mit der Tour bist du ganz schön lang allein geblieben, Romy. Und was ist denn dein blöder Gerechtigkeitswahn? Und dieser Ehrlichkeitsfimmel anderes als naiv? Ja, Oma, das ist keine Märchenwelt. Er wollte dir helfen, ob das dir passt oder nicht. Der Clemens kannte den Lüger nämlich gar nicht bis heute. Aber die Firma vom Lüger, Lexo Enterprises, die macht Geschäfte mit Halon. Also Sebastian Hüttner, der alten Firma von Clemens eben. Ich hab Clemens überredet, sich mit Lüger zu treffen. Wir haben nur versucht, einen Hebel gegen Lüger zu kriegen, um die Entlassung rückgängig zu machen, damit du deinen Job wieder bekommst. Du und die Emma und all die anderen.

0: Ja.
1: Ich wollte mich bei dir entschuldigen. Wegen gestern. Er hat sichergestellt.
0: Ja. Bist du jetzt zufrieden?
1: Wegen Unterschlagung. Dr. David Lüger.
0: Was ist mit dem?
1: Der Lüger macht Geschäfte mit Helion. Der Ex-Firma von Clemens. Stimmt's?
0: Ja, das habe ich dir doch gestern erzählt.
1: Ja, und dieser Hüttner, der macht bei solchen Firmenübernahmen krumme Dinger.
0: Ja.
1: Julius, komm, lass uns weitersuchen. Na los, irgendwann finden wir was.
0: Aussichtslos. Clemens und ich haben schon alles probiert. Weißt du, ich kann einfach seine Passwörter nicht knacken und ohne die komme ich nicht in seine Systeme rein.
1: Ich bin's, Kathi. Emma, hör mir mal bitte ganz genau zu.

0: Hallo.
1: Hallo.
0: Heike. Wie geht's dir? Du bist ja doch nicht gekündigt worden.
2: Toll. Mensch.
0: Assistenz der Geschäftsführung. Herzlichen Glückwunsch.
1: Ja, also, ich hätte mich ja auch gemeldet, nur ich hatte so ein schlechtes Gewissen, dass ausgerechnet ich das Glück hatte.
0: Klar. Tja. Dein neuer Chef, der liebe Herr Dr. Lüger, der kommt jetzt bald in den Knast. Willst du mit?
1: Nein, also... Ich wollte eigentlich Journalistin werden. Und da habe ich David, Dr. Lüger, kennengelernt. Und ja, also nachdem wir ungefähr 2 Jahre ein Paar waren, habe ich Miriam auf die Welt gebracht. Und naja, als Alleinerziehende ist eben nicht so leicht, wenn man den ganzen Tag arbeitet. Und David hat mir dann angeboten, dass, wenn ich 6 Monate für ihn arbeite, bezahlt er mir 1 Jahresgehalt. Und dann habe ich eben in dem Zentrum angefangen.
3: Undercover sozusagen.
1: So. Ich sollte die Firma ausspionieren und nach Schwachstellen suchen. David war besonders an Dr. Löwe interessiert.
3: Krokodilstränen, wie beim letzten Mal, als wir alle gefeuert wurden. Kathi hat sich mehr Sorgen um dich gemacht als um sich, du blödes Ding.
1: Ihr müsst mir das auch nicht glauben, aber ich habe nur geheult, weil ich so ein schlechtes Gewissen hatte. Wenn ich alles wieder gut machen könnte.
0: Doch, das kannst du. Wir brauchen die Passwörter von deinem neuen Chef. Alle. Also?
4: So, die kaufen Firmen, sanieren sie und verkaufen sie weiter. Das ist die Salonversion.
0: Und die andere?
4: Die kaufen Firmen, sanieren sie aber nicht, sondern schmeißen die Leute raus und verkaufen dann die Immobilien. Das ist eine Schweinerei, aber es ist legal.
0: Das ist legal?
4: Ja, aber beim einen oder anderen, der alt und pleite ist, da lassen sie es drauf ankommen. Da überweisen sie sich die Gelder gleich auf ihre eigenen Konten. Und das ist ganz und gar nicht legal.
0: Clemens und Lüger?
4: Nein, der Hüttner und der Lüger. Weißt du, die haben deinen alten süßen Chef Löwe einfach über den Tisch gezogen und ihm schließlich den Todesstoß versetzt. Schau mal hier.
0: Was denn?
4: Wir haben hier weitere Sauereien, schau mal.
0: Wo?
4: Hüttner.
0: Hey.
4: Hüttner.
0: Was?
4: Hüttner, da Hüttner.
0: Was?
4: Wir haben ihn.
5: Bestehen wir auf der sofortigen Einstellung des Verfahrens. Punkt. Ja?
6: Eine Katharina Pfeiffer ohne Termin.
5: Wer?
6: Katharina Pfeiffer, Sie sagt, Sie wüssten schon.
5: Die Kathi. Herein mit ihr.
7: Ich grüße Sie, hallo.
0: Danke, dass ich so außerplanmäßig kommen konnte.
7: Ist doch selbstverständlich.
0: Danke.
7: Kathi, Sie haben mich von meinen chronischen Schmerzen wie von einem bösen Dämon befreit.
0: Das war kein böser Dämon, Frau Scharlach. Das war ein Cervicobrachialsyndrom, also ein Schmerzzustand, der direkt in Ihre Arme strahlte.
7: Meine Güte. Und ich dachte, unser Fachjargon wäre kompliziert. Was kann ich für Sie tun?
8: Gromi, warte mal bitte auf mich.
9: Warte.
8: Gromi ist okay, ist gut.
9: Oh.

0: Der letzte Rest seines vergangenen Lebens.
1: Nicht schlecht, die Antonia Scharlach, oder?
0: Kompetente Kollegin. Du warst ja ein guter Assistent. Wenn du mit der Uni fertig bist, habe ich einen Job für dich. Zeiten, über Schulden zu begleichen.

0: Ah, das ist die.
1: Du meinst, die Leute sollen von da hinten reingehen? Die müssen doch von vorne. Du musst doch vorne sehen. Das ist das Zentrum.
2: Das kannst du doch mit dem Schild und mit allem
1: müssen den Eingang machen.
2: Nein, weil ich möchte das hier bepflanzen. Und ich finde das richtig. Diese weiße Wand muss bepflanzt werden.
1: Emma, ich würde den Baum weg. Weil das nämlich
2: den alten Baum machen, oder? Was meinst du? Ja, natürlich. Das ist machbar. Aber erstmal müssen wir uns hier.
1: Aber es wäre ganz hübsch, wenn wir da einen Kiesweg machen. Vielleicht auf der anderen Seite könnte man.

0: Glückwunsch. Dein eigenes Therapiezentrum.
1: Ja. Ja, ich brauche jetzt eigentlich nur noch einen eigenen
0: Finanzjongleur.
1: Ja.
2: Deal.

0: Kathi?
1: Ja?
0: Was hat die, deine Nachbarin dir eigentlich da mal zugeflüstert?
1: Dass ich mir doch endlich diesen sexy Kerl schnappen soll, der da hinten bei mir im Schuppen wohnt.

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0: Tja, schön, dass Sie dabei sind. Das ist eine besondere Sendung heute. Wir starten ins Wochenende mit meiner persönlich letzten Sendung hier bei Maintau. Wir freuen uns sehr, dass Sie alle dabei sind. Was mit mir passiert, das erzähle ich Ihnen am Ende nach dieser Sendung. Wir schauen erstmal auf die Themen von heute. Spontan noch Zeit am Badesee, warum sich Menschen heute am Edersee das Ja-Wort gegeben haben. Fledermauskrankenhaus. Minu aus Darmstadt kümmert sich aktuell um über 30 Fledermäuse. Und extrem süße Versuchung. Wir besuchen Eva im Secret Berry in Kassel. Das ist unser Maintauer Geheimtipp für heute. 26.06.26. Für die allermeisten von uns ist das heute ein ganz normales Datum. Wahrscheinlich wäre es Ihnen nicht mal aufgefallen. Aber falls Sie gerade eine Hochzeit planen, dann ist so eine Schnapszahl im Kalender natürlich dick und fett markiert. Kann man sich gut merken. Das Problem ist nur, auf so eine Idee kommen natürlich viele. Deshalb sind die Standesämter bei uns in Hessen auch schon lange ausgebucht. Aber heiraten geht auch woanders. Zum Beispiel, passend zum Wetter gerade, am Badesee.
1: Oh, so heiß? Okay. Ja, schon.
2: Heiraten bei dem Wetter, das schweißt zusammen. Diesen Gedanken hatten wohl auch Laura und Clara. Die beiden haben sich vor 4 Jahren an der Uni Marburg kennengelernt. Heute geben sie sich das Ja-Wort am Seepark Niederweimar.
3: Wir sind schon aufgeregt.
1: Schon, ja. Aber ich glaube, heute Morgen war es schlimmer. Jetzt, ja, wo wir unsere ganzen liebsten Menschen hier haben und wir wirklich vor Ort sind, freue ich mich, glaube, ja, ich, einfach.
3: Ich freue mich auch richtig. Das Wetter ist perfekt. Unsere liebsten Menschen sind da und von daher, das nimmt so ein bisschen die Aufregung. Ja.
4: Wir feiern heute ein Fest der Liebe, ein Fest des Lebens, ein Fest der Begeisterung hier mitten in Hessen am Strand mit den Füßen im Strand. Das ist auch der einzige Strand, den wir euch bieten konnten.
2: Der Strand ist schon mal da, einen Ring gibt es heute aber nicht, denn die beiden sind noch nicht standesamtlich verheiratet. Deshalb bekommen sie von Pfarrerin Aline Seidel eine Segenshochzeit.
4: Wollt ihr euch auf Händen tragen und in eure Arme fallen lassen? Wollt ihr euch einander zuhören und euch reinen Wein einschenken? Wollt ihr euch das versprechen für die Zeit, die Gott euch zusammen geben wird? Dann antwortet mit Ja.
1: Ja. Ja.
4: Dann gehört ihr ein Küsschen. Ja.
2: So einen Moment können heute bundesweit alle erleben, die kein Problem mit Spontanität haben. Die Aktion der evangelischen Kirche findet an rund 360 Orten statt. Egal ob in der Kirche, in der Straßenbahn oder eben am Badesee.
4: Also wenn man heute mit einer Badehose vorbeikommen würde, wäre das möglich. Da wurde manchmal gesagt, oh, ist das wie Las Vegas und meinen die das dann nicht ernst? Kann ich überhaupt nicht sagen. Das haben alle ernst gemeint, das waren ganz tiefsinnige Gespräche. Wir haben immer eine halbe Stunde vorher Zeit. Das sind tolle Paare und die wirklich auch das wollen. Also sie können es ganz spontan machen, aber das heißt nicht, dass das weniger wert ist, sondern im Gegenteil, das ist ganz tief ein Wunsch, gesegnet zu werden.
2: Zudem kann man sich von Pfarrerin Aline Seidel quasi to go segnen lassen. Mit der Aktion einfach heiraten will die Kirche ein Zeichen setzen, denn immer mehr Menschen treten aus. Seidel wünscht sich, dass die Kirche auch bunt wahrgenommen wird.
4: Ich glaube, wir sind es auch, aber ich glaube, es ist vielen Leuten gar nicht klar. Also ich selber bin auch mit einer Frau verheiratet, deswegen wollte ich auch gerne unbedingt dieses Paar trauen. Oder das ist eigentlich das, wie Kirche ja auch ist. Und ich finde es schade, dass wir das manchmal... Ich glaube, wir könnten noch mal mehr tun dafür, dass das einfach den Leuten auch klar ist, dass wir das machen und total gerne machen.
2: Spontan heiraten ist wohl nicht für jede oder jeden etwas. Für die Studentinnen Laura und Clara aber genau das Richtige.
3: Ja, spiegelt uns schon gut wider. Es war auch eine relativ spontane Entscheidung und das wurde uns halt, also es hat uns natürlich total in die Karten gespielt und natürlich auch als queeres Paar, dass man das hier so ermöglicht hat, ist natürlich schon sehr schön.
2: Auch ihre Freundinnen sind von der Blitzhochzeit begeistert.
5: Dass wir heute einfach bei so einem tollen Wetter hier am Strand sein können, ist natürlich irgendwie voll schön. Also wir wurden gut gegrillt, aber wir haben hier wirklich eine schöne Zeit gehabt.
6: Ich finde den Rahmen hier richtig, richtig entspannt und es war eine gute Stimmung, wir hatten alle gute Laune und die Option, dass man danach noch in den See springen kann, ist natürlich auch mega.
2: Und bei der Hitze kühlen sich zwischendurch auch mal die Pfarrerinnen ab. Noch bis in die Abendstunden wird heute am See getraut und gesegnet.
0: Tja, wenn Sie heute als Pfarrerin am Badesee gearbeitet haben oder vielleicht eine Klimaanlage im Büro haben, dann kann es ja durchaus sein, dass Sie freiwillig Überstunden machen. Für alle anderen heißt es aber an so einem Freitag natürlich nach der Schicht direkt mit Vollgas nach Hause, mit Vollgas ins Wochenende. Kann ich total verstehen, aber bitte nicht mit zu viel Vollgas, sonst bekommen Sie vielleicht ein Problem mit Pascal und Manuel von der Autobahnpolizei in Wiesbaden. Die haben wir bei der Arbeit begleitet und waren zusammen auf Rasersuche.
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8: Pascal Mayreis und Manuel Breuer von der Polizei Autobahnstation Wiesbaden. Die beiden Polizisten tragen zwar Uniform, sind aber mit einem Zivilfahrzeug unterwegs.
9: Wir schauen hier mit unserem zivilen Videofahrzeug nach Verkehrssündern, insbesondere nach Geschwindigkeitsüberschreitung und Abstandsunterschreitung, sind aber in der Lage, durch unsere Technik, die wir hier haben, da verbirgt sich das System RaceLogic hinter, jegliche Verkehrsverstöße im öffentlichen Straßenverkehr mittels Video zu dokumentieren und auch Geschwindigkeiten zu erfassen.
8: Es geht auf die A3. Das Auto hat auch Martinshorn und Blaulicht an Bord, aber versteckt und nur im Einsatz für die betroffenen Autofahrerinnen und Autofahrer sichtbar.
9: Grundsätzlich ist es so, dass wir hier versuchen, mit dem normalen Verkehrsfluss mitzuschwimmen. Wir fahren in der Regel so um die 100 km/h, vielleicht auch mal bis zu 120 und schauen dann eben darauf, bis uns jemand überholt. Häufig gucken wir dann auch nach Fahrzeugen, die deutlich schneller an uns vorbeischießen, weil man im ersten Moment erstmal unterstellen kann, okay, derjenige, der schnell fährt, hat es eilig, vielleicht fährt er auch zu dicht, vielleicht fährt er auch zu schnell, wenn es nicht mehr erlaubt ist.
8: Während der Zivilwagen im Verkehr mitschwimmt, erklärt Pascal, wie, sagen wir mal kundenfreundlich, die Überwachungstechnik ist.
9: Die Technik, die wir hier benutzen, die ist sehr freundlich gegenüber den Betroffenen. Nicht nur, weil wir hier eine immense Toleranz abziehen, sondern weil wir in der Lage sind, ein Gesamtfahrverhalten zu dokumentieren. Das heißt, wir wissen, wie oft fährt er zu dicht auf, war das vielleicht nur Momentversagen, wie lange fährt er zu schnell. Wenn man an einem Blitzgerät vorbeifährt, dann hat man in einem sehr geringen Erfassungsbereich.
10: Hier kommt einer.
9: Ja, kurz starten.
8: Ja. Ein Audi-Fahrer ist im Visier der beiden Polizisten. Pascal dokumentiert das Fehlverhalten mit seiner Stimme, die mit aufgezeichnet wird.
9: GPS, CAN-Bus-Wert plausibel, ausreichend Satelliten vorhanden. Tacho, GPS 116, 117, 120, 22, Fahrzeuge entfernen sich.
8: Das Problem ist nicht die Geschwindigkeit, sondern das zu dichte Auffahren. Der Audi-Fahrer wird gleich aus dem Verkehr gezogen. Manuel schaltet das Blaulicht und Signalhorn ein.
10: Schwergas.
8: Spätestens bei der Polizeikelle weiß der Fahrer gleich, da bin wohl ich gemeint. Es geht zum nächsten Parkplatz, die Raststätte Bad Camberg.
10: Eine Mann, eine Person, Fahrzeugkontrolle. Ich spreche mal von den Führerschein, Fahrtmaschinenausweis.
8: Der Fahrer lässt sich das Video zeigen.
10: Wir haben einmal die vordere Kamera, wir haben eine Heckkamera, das ist hinten, das ist vorne. Ja. Diese weißen Linien, das sind Verkehrszeichen, die sind genormt. Auf der Autobahn ist so eine Linie immer 6 Meter lang.
11: Ja.
10: Die Lücke ist 12 Meter, das heißt immer von Beginn der Linie bis zur nächsten sind 18 Meter. Jetzt kommen Sie hier gleich rechts ins Bild. Das ist der vor Ihnen gefahren ist.
11: Das ist der vor mir gefahren ist.
10: Genau, und da kommen Sie schon mit ihrer Front. Ne? Da sehen Sie schon, dass das relativ dicht ist.
8: Der Betroffene verweist aber darauf, dass einige Verkehrsteilnehmer ja auch so fahren würden.
10: Das ist richtig. Aber der dann am schlimmsten fährt, in dem Moment, wo wir es sehen,
11: ja, natürlich.
10: Den holen wir dann raus.
11: Ja,
8: der Audi-Fahrer darf weiter, aber Punkte, ein Fahrverbot und eine Geldstrafe für zu dichtes Auffahren werden die Weiterfahrt nicht gerade versüßen.
10: Er hat ja recht, das, was wir jetzt gerade gefilmt haben, passiert auf der Autobahn jeden Tag, wahrscheinlich auch gerade jetzt wieder 10 Mal, während wir hier stehen und reden. Aber wenn halt ein äußerer Einfluss, auf den keiner Einfluss hat oder keiner irgendwie reagieren kann, dazukommt, zu dem Fehler, den gerade jemand macht, dann kommt es halt zur Katastrophe.
8: Es geht zurück auf die A3. Wer zu schnell fährt oder zu dicht auffährt, der ist dran. Auch wenn die beiden Beamten keine Freude daran haben, andere zu bestrafen.
10: Wenn du jetzt die alleinerziehende Mutter hast, die jetzt gerade das eine Kind zum Arzt gefahren hat und das andere Kind aus der Schule abholen muss, damit dann das dritte Kind vielleicht noch rechtzeitig zu seinem Sport kommen kann. Und die muss dann ihren Führerschein abgeben, weil sie jetzt mal zu dicht aufgefahren ist oder in Eile zu schnell gefahren ist. Das tut einem schon leid, ne? So ist es ja nicht. Da denkt man auch dran, ne? Unterhält man sich dann nachher auch drüber.
8: Und am Montag bei Main Tower Stippvisite beim Kollegen, warum die verhassten Blitzanlagen dennoch wichtige Dienste leisten.
0: Main Tower präsentiert Ihnen jetzt was Neues aus der Reihe In Hessen leben einfach die tollsten Menschen. Heute Folge 3148. Die Reihe gibt es nicht wirklich, aber ehrlicherweise könnten wir damit mal anfangen, weil wir Ihnen so oft tolle Leute vorstellen, dass sich die Serie im Prinzip von alleine füllen würde. Gestern zum Beispiel hatten wir noch Lydia, die hat in Langönz einfach eine Frau aus einem brennenden Auto gerettet. Und heute haben wir direkt nochmal so eine tolle Helferin, Minu aus Darmstadt. Die kümmert sich gerade um verletzte Fledermäuse.
11: Winzige Krallen, dünne Flughäute und bei Lemmy sogar eingerissen. Die kleine Zwergfledermaus lebt aktuell bei Minu Samimi, der einzigen Anlaufstelle für verletzte Fledermäuse in Darmstadt.
12: Der war geschwächt und wurde von der Elster angepickt. Da war der komplette Flügel auf der, jetzt muss ich gerade überlegen, war das deine rechte Seite? Oder? Ich glaube, deine rechte Seite. Manchmal verwechsel ich ja rechts. Ja, genau. Da war alles, was außen hier ist, komplett weg. Und das hat jetzt lange gebraucht. Da sieht man so ein bisschen die Vernarbungen. Es ist auch noch nicht ganz zu. Aber das haben wir wieder hingekriegt.
11: In ihrer Wohnung hat die Tierschützerin ein Zimmer komplett zur Pflegestation umgebaut. Hinter bunten Tüchern hängen die Tiere kopfüber und schlafen dicht an dicht. Fledermäuse sind gesellig. Nähe gibt ihnen Sicherheit. Lemmys Wunden werden regelmäßig versorgt, Schritt für Schritt zurück ins Leben. Die Gründe, warum Fledermäuse hier landen, sind oft menschengemacht. Autos, Insektenklebefallen, gekippte Fenster oder Rollläden. In einer dicht besiedelten Region wie Darmstadt wird das schnell zur Gefahr.
12: Das sind ja Tiere der Nacht. Und wenn die tagsüber sichtbar sind und irgendwo an der Hauswand hängen oder irgendwo auf dem Boden liegen, ist es ein absolutes Alarmsignal. Die würden sich niemals so irgendwo hinhängen. Und dann sind sie entweder verletzt, man sieht das von außen erstmal nicht. Und dann denken viele Leute, ach, die hat ja nichts, ne? Die sieht doch noch gut aus. Dann macht man den Flügel auf und der komplette Flügel ist kaputt. Das sieht man natürlich nicht. Das ist ja wie ein Fächer. Er ist geschlossen, mache ich den Fächer auf, sehe ich natürlich den Schaden.
11: Seit 8 Jahren macht sie das ehrenamtlich, zusätzlich zu ihrem Beruf als Physiotherapeutin. Besonders fordernd ist der Sommer. Dann kommen die Jungtiere zur Welt. Alle 2 Stunden müssen sie gefüttert werden, Tag und Nacht. Der Alltag richtet sich komplett nach den Tieren.
12: Ich sage immer ganz gerne, die haben sich mir aufgedrängt. Also das fing an, als ich 18 war. Ich komme halt vom Land aus Nordrhein-Westfalen und meine Eltern haben Schuppen auseinandergenommen im Frühjahr. Da war es noch recht kalt und dann war hinter den Klappläden war eine Zwergfledermaus. Und dann habe ich mit dieser Zwergfledermaus mein Badezimmer geteilt für einen Monat oder so mit Fledermauskasten, mit Futter. Habe dann auch gelernt, wo die sich überall verstecken können. Das ist wirklich unfassbar. Hinterm Spiegel, in der Klorolle, also im Bademantel. Ich musste alles abdichten. In der Lampe, in der Lampenverkleidung. Es war eine Katastrophe.
11: Im Kreis Darmstadt-Dieburg leben 16 verschiedene Fledermausarten. Alle gelten als gefährdet.
12: Also hier muss man echt sagen, jetzt gerade in der Saison sind es Katzen, weil die Katzen sich die abgreifen, gerade in so schwachen Momenten, auch mit schwangeren Weibchen, die nicht so super schnell und gut durchstarten können, weil sie zu schwer werden. Oder die Katzen wissen teilweise auch, wo die Wochenstuben sind und hocken sich davor. Und Fledermäuse brauchen immer so einen gewissen Anflug. Das heißt, sie fliegen nicht geradlinig so durch, sondern sie brauchen immer so einen Schwung. Ne? Lassen sich erstmal fallen und gehen hoch und die Katze holt sich die dann, ne?
11: Eine Zwergfledermaus hat vor wenigen Tagen ein Baby bekommen. Es ist die kleine, helle Kugel. Die Babys kommen nackt auf die Welt.
12: Es ist ein Bub. Jetzt sehe ich endlich mal das Geschlecht.
11: Eine einzige Fledermaus kann pro Nacht 1000 Insekten fressen. Sie sind damit ein zentraler Teil des Ökosystems. Gerade für die natürliche Schädlingskontrolle. Manche Arten leben über 30 Jahre. Unterstützung bekommt Samimi vom Naturschutzbund und von Tierärzten. Manche Verletzungen brauchen Monate. Eine beschädigte Flughaut kann bis zu 1 Jahr heilen. Für sie ist das mehr als Pflege.
12: Also für mich ist es im Grunde genommen auch vielleicht so eine kleine Wiedergutmachung an der Natur, weil wir halt schon so viel Schaden anrichten in unserer Umwelt, dass ich wenigstens versuche, gerade solchen, sag ich mal, Opfern von uns eine zweite Chance zu geben. Ich will nicht sagen, dass der Gedanke mich unbedingt erfüllt, weil der macht mich auch traurig. Aber mich erfüllt das Wesen der Tiere auch. Und dass sie halt auch ihre Dankbarkeit auch zeigen, indem sie Vertrauen entwickeln. Zum Beispiel, dass sie mich nicht beißen, wenn ich ihnen den Flügel eincreme oder so, ne? Das ist schon, also dann sieht man auch mal, was das für clevere Tiere einfach sind.
11: Nach mehreren Monaten Pflege werden die kleinen Wildtiere wieder in die Natur entlassen. Für Minou Samimi auch ein emotionaler Moment. Doch sie weiß, die Fledermäuse haben eine zweite Chance bekommen.
0: Wir haben wirklich lange, lange hier im Main-Tauer-Team darüber nachgedacht und diskutiert, ob wir Ihnen den nächsten Beitrag überhaupt zeigen sollen oder nicht. Und zwar, weil wir Angst haben, dass Sie das alle sehr gut finden und uns dann alles wegessen wollen. Es geht jetzt hier bei uns um die mit Abstand leckerste Sorte Obst auf der ganzen Welt, nämlich um, richtig, Obst mit Schokolade drum. Eva aus Kassel hat da eine besonders große Leidenschaft für. Sie hat daraus sogar ein Geschäft gemacht. Secret Berry, unser Main-Tauer-Geheimtipp für diese Woche.
13: Es sind nur wenige Zutaten und doch ist hier jede Menge Präzision gefragt. In der Kasseler Manufaktur Secret Berry trifft vollmundig belgische Schokolade auf saftig süße Erdbeeren. Jede einzelne Frucht ein handgefertigtes Kunstwerk.
14: Man glaubt es kaum, wie viel Arbeit das wirklich macht. Vom Einkauf wirklich bis es an den Kunden, bei den Kunden ankommt. Also erstmal ist die Bestellung das Wichtigste, das A und O, dass wir wirklich auch die perfekten Erdbeeren haben und die dann auch wirklich an diesem Tag dann da sind. Die Schokolade braucht auch seine gewisse Zeit, das geht nicht so ganz schnell. Die muss erstmal temperiert werden, wirklich auf die richtige Temperatur gebracht werden. Das sind so ein paar kleine Geheimnisse, die wir dann so haben, damit die Schokolade dann auch knackt zum Schluss. Richtig, und wenn das erstmal fertig ist, dann werden die natürlich je nachdem veredelt. Hier kommt zum Beispiel jetzt Blattgold drauf.
13: Die Liebe zu den roten Früchten begleitet Eva Bretschek schon ihr ganzes Leben. Kein Wunder, schließlich wurde sie im Mai geboren, mitten hinein in die Erdbeerzeit.
14: Schon seit meiner Kindheit kenne ich nichts anderes an meinen Geburtstagen als Erdbeeren. Ob Erdbeersuppe, Erdbeerpfannkuchen, also alles. Kuchen ist ja der Klassiker. Und dann kamen natürlich irgendwann die Schoko-Erdbeeren und die Nachfrage war dann so gigantisch, dass ich mich einfach selbstständig gemacht habe. Ich habe es probiert und es hat sofort funktioniert.
13: Mittlerweile kreiert die 44-Jährige außergewöhnliche Boxen. Wer bei ihr bestellt, erhält die frisch zubereiteten Schoko-Erdbeeren gut gekühlt per Overnight Express schon am nächsten Tag. Die blumige Deko erfüllt dabei gleich mehrere Zwecke.
14: Im Grunde muss die Box auch wirklich zu 100% auch so ankommen beim Kunden. Da darf natürlich auch nichts wackeln. Und wenn was wackelt, dann müssen wir natürlich noch ein bisschen fixieren mit einer Blume. Und somit ist gesichert, dass die Box auch zu 100% so beim Kunden ankommt.
13: Bis zu 1200 Schoko-Erdbeeren werden hier gefertigt, jeden Tag. An Valentinstag oder zu Weihnachten können es auch schon mal locker 2000 werden. Für viele Kunden ein besonderes Mitbringsel.
14: So, das ist deine Box.
15: Für Kassel finde ich, das ist sehr besonders und weil das auch so handgemacht ist und mit Liebe gemacht ist und, ja, und tolle Zutaten auch sind.
16: Ich weiß, wo sie herkommen, ich weiß, wie sie gemacht werden. Sie ist wertvoll verpackt und das Preis-Leistungs-Verhältnis passt einfach. Und es ist um die Ecke.
13: Die Boxen gibt es in unterschiedlichsten Größen und Kreationen, von rund 26 bis 77 Euro. Nachhaltigkeit hat für Eva Priorität. Die belgische Schokolade stammt aus fairem Anbau. Kleine und unförmige Früchte werden zu Marmelade verarbeitet. Und es gibt keine Überproduktion. Naschen, Fehlanzeige.
14: Wir wollen auch natürlich irgendwann Feierabend machen. Und wenn wir natürlich in der Zeit, wo wir produzieren, naschen, fehlt uns dann einfach eine Erdbeere, die wirklich vielleicht hier genau hier reingehören würde. Von daher ist bei uns Naschen nicht so ganz erlaubt. Erst zum Schluss genießen wir es.
13: Seit neuestem kann man bei Secret Berry auch seine eigenen Schoko-Erdbeeren gestalten. Ihr Wissen rund um Schokolade gibt Eva jetzt an andere weiter.
14: Im Grunde ging es darum, dass selbst ich früher nicht wirklich Schokolade temperieren konnte. Ich wusste gar nicht, wie kriege ich das so knackig hin. Und viele Nachfragen kommen und sagen, hey, ich würde es auch gerne mal so machen wie du. Kannst du uns das mal zeigen? Und dann kam immer wieder so auch Geburtstage Nachfragen und habe ich gesagt, hey, da mache ich jetzt mal einen Workshop draus und wir probieren es einfach. Und das läuft ganz gut. Wir hatten schon die ersten paar und es war einfach nur ein Erfolg.
13: Aus einer Kindheitsleidenschaft wurde Evas ganz persönliches Erdbeerglück. Für sie bis heute Liebe auf den ersten Biss.
0: bin mir jetzt nicht ganz sicher, Daniel. Bist du es wirklich oder ist es nur eine Fata Morgana und Thomas Ranft sieht heute einfach nur aus wie Daniel Stanic? Ich weiß nicht genau.
17: Also Marvin, ich weiß nicht, was du hast, aber ich bin Thomas natürlich. Ja. Lieber Marvin, das ist ja heute dein letzter Tag, ne? Und ich habe gewusst, dass du irgendwie ja, Thomas Ranft ansprechen wirst. Und deswegen habe ich vorher mit ihm gesprochen. Und ihr beide seid ja teilweise wirklich viral gegangen. Ihr habt Videos gemacht, ihr habt euch so ein bisschen geneckt. Und er hat mir einen Brief geschrieben, den ich dir jetzt gerne vorlese. Keine Sorge, es ist kein langer Brief. Also, pass auf, der Brief beginnt so: Alter, du hast dich während meines Wetters umgezogen, auf den Boden gelegt, einen Schüttelreim geschrieben und bist einfach schon mal nach Hause gegangen. Das habe ich heute auch gemacht. Deswegen aus der Ferne alles Gute, schön, dass du da warst, Thomas. Jetzt hast du natürlich auch die Möglichkeit, irgendwas an Thomas zu sagen.
0: Oh, ich möchte das hier machen einfach nur. Danke, Thomas. Und danke an... ich möchte gleich noch was sagen. Deswegen jetzt nicht zu viel, aber erstmal, Thomas, schöne Grüße zu dir. Hoffentlich in die Sonne. Und jetzt, Daniel, mach mal Wetter bitte. Sonst heule ich gleich.
17: Jetzt schauen wir direkt aufs Wetter und auf den Wolkenfilm. Heute Nacht sind wenige Wolken unterwegs. Man hat klare Sicht auf die Sterne. Und morgen startet der Tag dann insgesamt für alle sonnig. Doch im weiteren Verlauf bilden sich dann vor allem im Nordwesten dicke Wolken. Und es kann zu Schauern und auch Gewittern kommen, die teilweise auch in den Unwetterbereich gehen können. Also gut die Wetterlage beobachten. Die Temperaturen heute Nacht wieder tropisch, also richtig heiß. Und morgen wird es dann noch heißer als heute. Also wirklich extreme Werte, die wir gerade erleben. Und es gibt auch schon Allzeitrekord für Deutschland in Saarbrücken. 41,3 Grad. Es war noch nie so heiß in einem Juni wie heute in Saarbrücken. Aber morgen werden neue Rekorde fallen.
0: Was macht ihr gleich bei Allerwetter noch?
17: Da schauen wir natürlich auf die Hitzewelle und wir gucken, wie man sich gut abkühlen kann. Also alles rund um Wetter und auch natürlich die Unwetter am Wochenende.
0: Danke, Daniel. Viel Spaß gleich bei Alle Wetter ab 6:45. Und jetzt steht hier wie immer an dieser Stelle der letzte Programmpunkt bei uns im Sendeablauf und der heißt Tschüss. Normalerweise sage ich dann sowas wie, schön, dass Sie dabei waren, schönen Abend bis morgen. Aber heute sage ich wirklich Tschüss. Nach 6 Jahren Main-Tower ist heute für mich Feierabend. Ab Juli moderiere ich bei den Kollegen vom ZDF in Mainz die Sendung Hallo Deutschland. Das ist eine super spannende, tolle neue Aufgabe für mich, aber das bedeutet eben leider auch für mich, dass an der Stelle hier Schluss ist bei Main-Tower. Ich habe lange überlegt, was ich noch sagen möchte und eigentlich ist es nur eine Sache. Danke, ein fettes Danke. Ich hatte tolle 6 Jahre mit einem tollen Team, mit tollen Leuten, die jeden Tag diese Sendung für Sie auf die Beine gestellt haben, die mich auch motiviert haben, die mich gefordert haben, die mir den Rücken freigehalten haben. Redakteure, Reporter, Bild und Ton, schöne Grüße nach oben in die Regie, die Kollegen, Kolleginnen vom Wetter, unsere Chefs hier in meinem Studio auch. Also hier sind Kollegen, die ja das Ganze möglich machen. Kamera, Sendeleitung, unsere Studis, die Kolleginnen und Kollegen aus der Maske, die bei 40 Grad dafür sorgen, dass ich so aussehe, wie ich aussehe und nicht, wie ich mich fühle. Liebe Grüße an Greta, die gute Seele bei uns aus dem Team, die geht nächste Woche in Rente. Auch hier nochmal schön, dass es euch alle gibt. Ich habe lange darüber nachgedacht, über dieses Team. Und eine Sache ist mir aufgefallen. Es gibt niemanden, mit dem ich nicht zusammen gelacht habe. Und das habe ich immer als ein wahnsinnig großes Privileg empfunden, in so einem Arbeitsumfeld sein zu dürfen. Ich möchte mich bei Ihnen bedanken. Ich habe in den 6 Jahren wirklich tolle Nachrichten von Ihnen bekommen. Es waren sehr schöne Momente. Ich habe teilweise Sie auch kennenlernen können, persönlich getroffen. Aber ja, jetzt ist eben vorbei. Danke für alles. Ich werde die Zeit hier nie vergessen. Und jetzt noch ein kleiner Insider fürs Team. Von Main-Tower hoch die Hände, Marvin Ende, alles Gute und ein schönes Wochenende.
18: Marvin, alles Liebe und Gute für dich von uns.
19: Vielen Dank.
0: Danke.
19: Oh, Überraschung.
18: Alles, alles Gute.
20: Marvin.
18: Danke für deine persönliche, Mann.
0: Wir sind noch drauf. Ja, das müssen Sie sich jetzt angucken, das ist immer so.
21: Alles Gute.
0: Alles Gute für Sie, vielen Dank für die letzten 6 Jahre, das war wirklich toll. Und schönes Wochenende.
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23: Ach, ihr Lieben,
1: Es ist endlich wieder soweit. Eine neue Folge vom Campingcheck, die Sendung von Campern für Camper. Und ich freue mich ganz besonders auf diese Folge, denn es geht um Selbstbaucamper und Raritäten. Dafür sind wir jetzt zuerst gerade angekommen, hier am Heisterberger Weiher. Ich meine, guckt euch das an, hier im Westerwald. Richtig schick gelegen, so ein Campingplatz am See. Und wir fahren auch noch runter zum Bodensee. Da ganz in der Nähe, Bad Waldsee, da gibt es nämlich ein Wohnmobil- und Wohnwagenmuseum, also ein richtiges Campermuseum. Und da gibt es ganz, ganz viele Raritäten, die man sich da angucken kann. Und hier auf dem Platz wollen wir uns ein paar Selbstbaucamper angucken. Und da wird sicherlich auch das ein oder andere dabei sein, weil das sind einfach Menschen wie du und ich, die eben selber was bauen. Das finde ich ja immer ganz besonders. An meiner Seite, wie immer, ist die Pamela, mein 31 Jahre altes Wohnmobilmädchen. Nicht selbst gebaut, aber selbst ein bisschen in Schuss gehalten. Und natürlich mein Kamerakumpel, der Luki.
20: Grüße euch, schön, dass ihr mit dabei seid.
1: So, Luki, jetzt ist ja so, ich schlafe in der Pamela und du?
20: Na, hast was Schönes ausgesucht bestimmt
1: für mich. Testest heute mal was ganz Besonderes, und zwar diese Kokosnuss.
20: Oh, da schläfst du heute Nacht drin. Wie cool ist das denn?
1: Leute, das ist wirklich cool. An. Ein Hobbithaus. Guckt euch mal diese Scheibe an.
20: Wahnsinn. Da habe ich immer einen Ausblick dann nachher.
1: Das gucken wir uns aber später erst an. Okay. Aber Luki, nur damit du schon mal Bescheid weißt. Da hinten das Kleine ist keine Hundehütte, das ist deine Sauna.
20: Leute, Sauna, ich liebe Sauna.
1: Ich sag euch, das wird eine richtig schicke Folge. Voller Entspannung und voller Spannung.
20: Na komm, Friso, los geht's.
1: Ganz, ganz vielen netten Leuten. Ja, ja, gib mir noch eine Minute. Ach, herrlich. Ich komm. Auf geht's.
22: Der Campingplatz am Heisterberger Weiher liegt mitten im schönen Westerwald. Das ganze Jahr über könnt ihr hier direkt am See campen. Im Sommer gibt es eine Badestelle mit Strand, Bootsverleih und Beachbistro.
1: Das ist schon chillig hier.
20: Was
1: im
20: ein
1: Wetterchen, oder?
20: Guck dir es an.
1: Guck mal, die Sonne ist bei uns. Alter, wir haben ja schon viel gesehen, aber was ist denn bitte das?
20: Das ist meine Hausnummer, würde ich sagen.
1: Das
20: Haus
1: ist
20: auf Haus.
1: Eine Doppelhausnummer. Hallo! Grüßt euch, hallo.
21: Hallo.
1: Ich bin der Friso, der Lukas, wir sind vom Campingcheck.
21: Grüß euch, Rude.
1: Und wir sind immer ein bisschen auf der Suche nach abgefahrenen Wohnwagen und Wohnmobilen. Das habe ich noch nicht gesehen. Du, Lukas?
20: Ich auch nicht. Das ist ja Haus auf Haus.
1: Habt ihr es selbst gebaut?
23: Ja, das ist eine Einzelanfertigung von uns und das wirst du auch nirgendwo wiedersehen.
1: Was ist denn das? Ein normaler Wohnwagen oben drunter und noch einer oben drauf?
23: Das ist ein Westfalia, ein großer gewesen.
1: Ja.
23: Und dann hatten wir irgendwie urplötzlich drei Kinder. Dann war der große Karawan zu klein. Und dann haben wir noch, das ist ein originaler Estorell-Klappwohnwagen oben drauf.
1: Das ist ein Klappwohnwagen, also den klappst du dann auf, sobald du stehst?
23: Ja, der klappt also zum Fahren zusammen und jetzt ist er aufgeklappt. Und eigentlich findest du auf fast jedem Campingplatz so ein Estorell im Hochsommer, im Süden irgendwo. Und die sind dann die flachen Karawanen, die man in der Garage stellt.
1: Ich habe noch nie sowas gesehen. Und wer schläft da oben drin?
23: Da schliefen ursprünglich eben unsere drei Kinder. Eins haben wir die Annette, die ist die Älteste.
1: Annette, hi, grüß dich. Riesen, hi.
24: Hi.
1: Na, Annette, zeig's mal oben.
24: Gerne.
1: Dürfen wir mal reingucken?
23: Ja, ja, klar.
1: Moment, ich bin nicht so schnell. Ah. Oh.
24: Also hier unten ist alles klassisch Wohnwagen mit ein paar Umbauten.
1: Aber das ist ja schon... Also das sieht ja schon gut aus. Das ist ja eigentlich schon ziemlich groß, ne?
24: Ist sehr geräumig. Also ja, allein der untere Teil hat offiziell 5 Schlafplätze.
1: 5?
24: Ja, die Sitzgruppe zählt für 3 und hier ist eben das Doppelbett.
1: So, Annette, jetzt wird's spannend. Geh mal hoch. Ich bin, das habe ich jetzt, das ist jetzt schon ziemlich abgefahren, oder?
20: Wahnsinn.
1: Warum gibt's sowas nicht zu kaufen? Also ich kenne das mittlerweile so mit Faltdächern obendrauf. Faltzelten. Nee, das ist ja cool. Lukas, kommst du?
20: Klar, wenn du mal Platz machst.
1: Ich mach mal Platz. Ich hab's mir schon gemütlich gemacht.
20: Hast du's?
1: Ja. Da ist er.
20: Ah. Oh, das ist mal hier.
1: Vor allem, was du für ein also Dachzelt, ja oder nein, ist ja auch eine schöne Sache. Aber guck, was du hier für einen Platz hast. Das ist
24: ja, als wir Kinder waren, konnten wir hier noch stehen. Das sind ungefähr 1,40. Ja, das war mal mein Bett. Und jetzt haben wir hier ein King-Size-Bett, seitdem wir Kinder raus sind. Und dann haben meine Eltern sich hier noch mal Schlafzimmer eingerichtet.
1: Als Kind war das doch mega hier oben, oder? Ja, ich meine, guck dir mal den Ausblick an, Luki. Guck mal hier, bist du hier der King auf dem Platz oder die Queen? Entschuldigung.
24: Ja, das hat man schon eine richtig schöne Aussicht.
1: Guckt da nicht jeder dann hier irgendwie?
24: Ja, eigentlich bei jedem Aufbau hatten wir direkt Zuschauer. Und eine der besten Anekdoten war, es kam mal morgens einer zu uns, der meinte, Mensch, ich dachte gestern Abend, ich habe zu viel getrunken, ich sehe fliegende Anhänger. Weil wenn man so dazwischen steht, dann sieht man ja nur noch den Aufbau. Ne?
1: Das ist ja super. Und jetzt zeltest du nicht mehr, jetzt schläfst du nicht mehr hier drin?
24: Nee, ich habe meinen eigenen kleinen Wohnwagen.
1: Okay.
24: Und mein Bruder eben auch. Und
1: dein Bruder auch?
24: Ja. Kann man gleich gucken gehen? Der hat den ja mit dabei.
1: Oh ja, unbedingt. Auf jeden Komm, Fall. Ist der auch selbst gebaut?
24: Der ist tatsächlich auch selbst gebaut.
1: Ey, ja, ihr seid ja voll die Bastlerfamilie hier.
24: Oh ja.
1: Na, Mann. Das ist ja cool, sag mal. Was du da gebaut hast, das ist ja irre.
3: Ja, ne?
1: Was machst du beruflich?
3: Ich bin gelernter Radio-Fernsehtechniker.
1: Ah, okay.
3: Also bei 3 mm hörten da die Schrauben auf.
1: Und jetzt war sowas Großes, klasse. Ich habe gehört, dein Sohn hat auch was gebastelt.
3: Ja, der musste. Die drei Kinder, die waren dann groß.
1: Ja.
3: Und dann war selbst das Ding irgendwie ein bisschen klein. Und die bastelten auch von Anfang an gerne.
1: Und hast du sie vor die Tür gesetzt?
3: Und dann habe ich die vor die Tür gesetzt und gesagt, macht was Eigenes. Dann hat er sich direkt einen eigenen Caravan gekauft und fahren mit 17 mit einem Anhänger. Meine Frau saß daneben, einmal quer durch München durch. Und danach war er nicht mehr zu bremsen. Dann wurden seine Projekte immer größer. Und die mussten vor allen Dingen immer besser sein als das, was der Papa gebaut hat.
1: Das heißt, jetzt haben wir das Topmodell da stehen.
3: Da habt ihr es.
1: Kannst du es mal zeigen?
3: Ja, klar. Aber die große Überraschung ist tatsächlich hinten drin.
1: Okay, ja, bitte. Ich habe keine Ahnung. Okay, das sieht jetzt von außen erstmal aus wie ein Imbisswagen.
3: Ja, der sollte unauffällig sein.
1: Also nicht böse sein, aber unauffällig. Ein bisschen Stealth-Camping, ne?
3: Damit man nicht sieht. Der Werte drin. Also, wenn ich irgendwo in der Stadt stehe, dann möchte ich nicht, dass jeder gleich sieht, was sich drin verbirgt. Ich mach einmal auf für euch.
1: Jetzt bin ich aber gespannt. Warte mal. Schatztruhe. Oh, da triffst du ja genau mein Herz. Wie schön ist das denn? Ein Buggy, ne?
3: Ja, der ist schon über 50 Jahre alt. Ich mach mal die andere Tür auf.
1: Über 50 Jahre alt?
3: Ja.
1: Wie alt bist du?
3: Ich bin 29.
1: Wie kommt man denn zu so einem geilen Teil, sag mal?
3: Ja, mit 19 hatte ich erst überlegt, hier Motorradführerschein zu machen. Ja. Und dann habe ich mich doch lieber für einen Oldtimer entschieden. Und so einen alten Mercedes oder so fand ich einfach viel zu langweilig. Und dann wurde das halt der Strandbuggy. Und den habe ich dann auch mit meinem Vater restauriert.
1: Da blinkt ja alles drunter. Guck mal, Lukas.
3: Ja, da ist halt der Original-Boxer-Motor.
1: Genau. Hier geht's auch, ne?
3: Oh, Wahnsinn.
1: Darf ich den mal streicheln?
3: Ja, der ist schick. Da hat man immer was zu putzen.
1: Ja, ich habe ihn auch nicht dreckig gemacht. Oh, was ein Schmuckstück. So, jetzt ist das... Ja?
3: Ja, ist alles original, auch aus dem Alter. Also da ist jetzt nichts Neues dran. Also auch Auspuff, da haben wir sehr viel Wert drauf gelegt, dass da noch alles alt ist.
1: Jetzt sehe ich zwar da hinten einen Fernseher, und es sieht jetzt aber aus wie ein Autotransporter, ein bisschen schicker.
3: Ja, genau.
1: Wo ist der Camper?
3: Der Camper, der ist tatsächlich vorne drin.
1: Okay.
3: Das Projekt ist immer mehr gewachsen und dann habe ich halt vorne nochmal richtig schön ausgebaut.
1: Was machst du beruflich?
3: Ich bin Finanzbeamter, jetzt Groß- und Konzernprüfer, bin jetzt eigentlich nur noch bei DAX-Konzernen in der Steuerabteilung.
1: Okay.
3: Wahnsinn.
1: Dann gehen wir mal rein.
3: Jo.
1: Bitte nach dir. Lukas, Schuhe aus. Ich sehe schon, hier hat sich jemand Mühe gegeben.
3: Ja, also hier ist auch noch mal richtig Platz.
1: Das ist ja schick. Wie lange hast du daran gebaut, sag mal?
3: Also den Anhänger, den habe ich jetzt seit 2017, also 7 Jahre, immer mal wieder ein bisschen im Sommer, wenn das Wetter gut war, weil wir auch nur draußen bauen können. Wir haben jetzt keine Halle.
1: Ja.
3: Und ja, dann kam eins nach dem anderen. Erst so der Rohbau.
1: Ich darf mal,
3: jetzt genau, hier ist die Spüle und Waschbecken.
1: Das ist richtig. Ist das eine Werkzeugkiste? Das ist ja eine tolle Idee.
3: Ja, das ist Gewichtsgründe. Tatsächlich, wenn man Vollauszüge haben möchte, ist das so einfacher und leichter, als wenn man Holz baut.
1: Was ist dahinter?
3: Ja, hier ist der große Kleiderschrank. Also hier passen auch richtig große Jacken rein. Hier können wir auch einen ganzen Haushaltsstaubsauger reinstellen.
1: Ohne Scheiß, Leute. Das wisst ihr alle. Im Camper ist eigentlich nie genug Platz. Aber das sieht wirklich gut aus. Das ist ein richtiger Kleiderschrank.
3: Nee, der ist riesig.
1: Und sogar an der anderen Seite auch noch, ne?
3: Auf der anderen Seite ist so eine Badezimmerzelle. Das war mir sehr wichtig, dass man während der Fahrt wenigstens dann einmal eine Toilette hat. Ich kann das auch einmal.
1: Während der Fahrt ist schlecht. Vorne aussteigen, hinten reinhüpfen, aufs Klo gehen.
3: Hat man nochmal richtig Platz. Da habe ich jetzt auf dem Waschbecken verzichtet, weil es ja eh nur einen Meter weiter vorne ist.
1: Respekt, Florian.
3: Also
1: echt, super, echt schick. Können wir dein Buggy mal rausholen? Wie viel PS hat der?
3: 44 PS.
1: Und was wiegt der?
3: 720 Kilo.
1: Cool. Ah! Das ist Musik in meinen Ohren.
2: Das ist ja ein geiles Teil. Das sieht aus wie neu. Ey, wie viel Arbeit du da reingesteckt hast. Ich komme aus dem Staunen gar nicht raus hier.
4: Ja, es sind auch ein paar hundert Arbeitsstunden drin.
2: Das glaube ich. Wie schnell ist der?
4: Ja, der schafft so 90 km/h ungefähr.
2: Sehr sympathisch. Geht. Perfekt für einen Campingplatz, oder?
4: Ja.
2: Das ist doch hier eine coole Kombi. Geil.
4: Wollt ihr auch mal eine kleine Spritztour machen?
2: Ernsthaft jetzt?
4: Ja, ist kein Problem, der fährt wie ein modernes Auto.
5: Ja, super, Leute, packen fahren.
2: Also, ja, mich brauchst du da nicht fragen, gerne.
5: Mich auch
2: auf
5: nicht.
2: Auf jeden Fall.
5: Tschüss, danke.
2: Meinst du, er merkt das, wenn wir den nie wieder zurückbringen? Wir fahren jetzt einfach nach Spanien. Wie geil ist das denn? Ey, wie toll der fährt, Luki. Ohne Mist, Leute, ich bin noch nie so ein cooles Auto gefahren.
5: Aha,
2: das ist ja so bequem. Hit the road, Jack. Na, na, na, na, na, na. Oh, da geht's bergab.
5: Hoffentlich geht die Bremse. Vorsichtig.
2: Kann man da überhaupt runter?
5: Fahr langsam, fahr langsam. Hat der Allrad eigentlich, Friso?
2: Der hat natürlich kein Allrad, das ist ein Käfermotor.

0: So, mein lieber Luki, jetzt gehen wir doch mal dein Domizil angucken.
1: Freut mich schon.
0: Dein Hobbit-Häuschen.
1: Oh, hier, Leute, das könnte was sein.
0: Oh.
1: Der sieht ja cool aus.
0: Oh,
1: ja, das ist hier der Sheriff. Aufpassen, das ist nicht ganz so freundlich hier.
0: Wir gehen ja schon wieder.
1: Ja, viel schöner hier das Häuschen, guck mal.
0: Ja. Ich wurde als Kind übrigens mal vom Schwan angegriffen, auf dem Schlauchboot, ich sag's dir. Das ist doch was, oder?
1: Wahnsinn.
0: Deine Unterkunft für heute Abend.
1: Also Leute, da kann man mal nächtigen hier.
0: Richtig.
1: Komm,
0: da
1: gucken wir mal rein. Schuhe aus bitte, Friso. Das ist meine Wohnung hier. Oh, schön.
0: Boah. Das ist aber...
1: Guck mal, mit Welcome Drink. Schön.
0: Das ist ja mal richtig
1: super gemütlich. Gemütlich.
0: Ach, guck mal, hier hast du hier für die ganze Familie. Kannst du ausziehen. Hast du schon mal zwei Möglichkeiten. Kleine Küche.
1: Ja,
0: das ist schön. Oh.
1: Da geht es wahrscheinlich ins Badezimmer.
0: Neues Badezimmer. Luki, was sagst du?
1: Sehr schön. Die Dusche für morgen früh.
0: Dein Thron für heute Nacht.
1: Super.
2: Klasse.
0: Oder?
1: Mal her.
0: Guck mal.
1: Und hier?
0: Das ist aber mal richtig gemütlich hier.
1: Die Kajüte? Hey. Das ist ja der Wahnsinn.
0: Das hat was, oder?
1: Ah, herrlich.
0: Und vor allen Dingen wachst du am nächsten Morgen auf.
1: Blick aus dem Fenster.
0: Luki, es geht aber noch weiter.
1: In die Sauna.
0: Genau. Guck, da ist unser Schwan wieder. Der kontrolliert hier ganz genau, du.
1: Sei nicht so böse hier, gell?
0: Ja, der Sheriff. Der Sheriff vom Heisterberger Weiher. So, jetzt bin ich ja mal gespannt. Es sieht schon cool aus.
1: Mega, wenn das meine Frau sehen könnte. Na, kann sie ja im Fernsehen nachher.
0: Ha?
1: Hey.
0: So.
1: Absolut. Guck mal hier. Hier können wir schon mal anheizen.
0: Ich bin ja nicht so der Saunagänger, muss ich ganz ehrlich sagen.
2: Ja, sagen wir mal so, 95 geht schon auf jeden
0: 95?
2: Fall.
1: 95? Immer heiß die Sauna, klar. Guck mal her. Hier Umkleidebereich. Guck mal, da kannst du auch schon schön rausgucken. Und hier mit Blick auf den Weiher. Guck mal hier.
0: Ich komme ja schon.
1: Wie gemütlich das ist hier.
0: Ach, das sitzt ja schon.
1: Ich sitze schon.
0: Wie so ein Huhn auf der Stange dann.
1: Anheizen noch und dann nachher ausziehen. Aber das mache ich heute Abend hier. Auf jeden Fall. Guck mal, da ist der Blick.
3: Wer also keinen eigenen Wohnwagen oder Wohnmobil hat, kann sich das Hobbithaus mit oder ohne Saunahütte mieten. Ab 278 Euro für zwei Nächte direkt am Heisterberger Weiher.
1: Achtung, Friso, nicht reindappen.
0: Wir sind verabredet auf der Schafswiese mit dem Sebastian da vorne. Das muss er sein. Das ist nämlich der Chef hier. Das ist ein Familienbetrieb. Ach, guck mal, wie süß seid ihr denn? Hallo. Grüß dich, Sebastian.
4: Grüß
0: Moin.
4: Dich.
0: Hi.
4: Wieso?
0: Das ist ja mal ein netter Empfang hier. Hallo.
4: Ja, ich hallo. Servus. Grüß dich.
0: Das ist, warum habt ihr denn überhaupt Schafe?
4: Wir brauchen die Schafe hier auf dem Campingplatz rundherum, um die Wiesen alle zu pflegen, um hier aufzuräumen mit Plätzen, wo wir nicht mähen können. Da gehen die Schafe hin.
0: Das heißt, das wird mal ein Biomäher.
4: Genau. Das wird schon richtig lecker.
0: Wer bist du?
5: Ich bin die Roste Friese.
0: Ihr seid Holländer, ne?
4: Ja, genau.
0: Ich auch. Ich bin halber Holländer Friese. Roste Friese, das habe ich noch nie gehört. Ist ein bisschen Friese mit drin, Lukas, ne?
4: Würde ich sagen.
1: Also sagen wir mal,
0: sag mal, wie süß ist das denn hier?
4: Möchte mal einmal Flasche halten. Und mal einmal hier. Weil die, zwei, die drei, vier, fünf, sechs Stück, die wir immer die Flasche geben müssen.
0: Oh. Mache ich das richtig so?
5: Ja.
0: Wer bist du denn?
5: Flora Jolena de Friese.
0: Habt ihr tolle Namen, sag mal. Das ist ja klasse. Da kommt mein Name mal gar nicht gegen an diesmal. Wie süß bist du denn?
1: Guckst du zu mir ein bisschen?
0: Ja. Sebastian, wie kommt das, ihr als Holländer hier auf dem Campingplatz? Also ist jetzt nicht ungewöhnlich, also, aber jetzt hier im Westerwald?
4: Wir waren ja Reisende und dann haben wir in Braunlage hatten wir einen Campingplatz ersteigert.
0: Ersteigert, okay.
4: Ja, genau. Nun, denn Harz ist ja ein bisschen dunkel, sehr traurig.
0: Ja.
4: Und dann hat meine Familie auch gesagt, hier möchten wir nicht bleiben. Und dann sind wir halt zur Küste gegangen, Richtung Hamburg.
0: Okay.
4: Royal Hotel hat aber nicht gelaufen. Schnell wieder verkauft und wieder zurück. Na, das, was wir können, Campingplatz.
0: Bist du so von Kind auf?
4: Ja. Meine Mutter hat in Holland einen Campingplatz zusammengeführt mit meinem Bruder.
0: Ja.
4: Und da bin ich ja groß geworden.
0: Von Anfang an?
4: Ja. Und ich weiß nichts Besseres als Campingplatz. Das muss man haben oder ja, eben nicht, ne?
0: Wahnsinn.
4: Und meine Kinder wachsen damit auf und die machen es auch. Jo. Das werden die zukünftigen. Ne?
0: Machst du auch mal Campingplatz irgendwann?
5: Ich denke nicht.
0: So, jetzt hab ich's gehört. Schade, warum nicht? Erzähl mal.
5: Das ist mir einfach viel zu viel Arbeit. Man hat einfach 24-7 was zu tun.
0: Da hat sie recht, ne?
6: Da hat sie recht, ja.
0: Ja.
6: Das muss jemandem liegen, ne? Ja.
0: Und ihr habt sogar einen richtigen Strand, ne?
4: Ja, Strand. Wir haben jetzt die letzten Jahre immer aus Luxemburg zusammenkommen lassen.
0: Aus Luxemburg?
4: Aus Luxemburg.
0: Warum?
4: Ja, da können die Kinder ja schön ein Turmchen bauen. Das fällt nicht zusammen.
0: Ist es echt besserer Sand?
4: Ja, viel besser. Hier kriegst du nur Mauersand alles in der Gegend. Das ist nicht so gut.
0: Hast du recht.
4: Ja.
0: Ja, ist schön bis jetzt. Macht richtig Spaß.
4: Sehr gut. Danke.
0: Pass auf euch auf. Tschüss. Ja. Ciao. Das ist schon schön. Also ein Campingplatz am See, das ist immer so sommerlich. Das war schon Spaß. Ein Spielplatz gibt es übrigens auch. Das habe ich als Kind immer sehr oft gemacht. Bis zum Erbrechen. Also wortwörtlich, ihr kennt die Dinger, oder? So. In jeder Sendung mache ich ja so einen kleinen Aufruf. Ich sage immer, Leute, wenn ihr was Tolles habt, was ihr selbst gebaut habt oder was ihr umgebaut habt, was Ungewöhnliches, dann schreibt mir immer auf Insta oder auf Facebook. Und einer, der das gemacht hat, und da bin ich besonders stolz auf, das ist der Kai. Und das muss er sein. Hey Kai, grüß dich.
7: Hallo.
0: Du bist hiermit offiziell der jüngste Camping-Check-Teilnehmer. Du bist nämlich wie alt?
7: 14 Jahre bin ich.
0: 14 Jahre alt und du hast was richtig Geiles gebaut.
7: Ja, und zwar mein Fahrradwohnwagen. Und daran habe ich ein halbes Jahr getüftelt. Ich habe vor circa einem Jahr angefangen und hier steht er jetzt.
0: Und wie bist du drauf gekommen? Also ist es dein Design auch?
7: Ja, es ist mein Design. Also ich habe mich bei einem anderen YouTuber inspirieren lassen, habe da geguckt auf YouTube und jetzt habe ich auch selber einen YouTube-Kanal, Kai on Tour.
0: Krass.
7: Und das mache ich jetzt schon seit einem Jahr genau.
0: Ja, lass mal reingucken. Also das ist, was ist denn das für Material?
7: Das ist Styrodur, also das ist wie Styropor, nur ganz fest.
0: Boah.
7: Und dann mit grüner Farbe noch ein bisschen laminiert mit so einem Schutzlack. Und hier innen ist dann noch Filz.
0: Ach, richtig gemütlich.
7: Und da so mit Plexiglas.
0: Ja, geh mal.
7: Hier kann man,
0: geh mal rein. Das ist,
7: man kann hier gut drin sitzen. Man hat gut Beinfreiheit. Der ist 1,94 Meter.
0: Ach, guck mal, da kann ja jeder rein eigentlich. Leg dich mal rein.
7: Und da kann ich mich auch super reinlegen.
0: Hast du eine Küche sogar hier?
7: Ja, das ist ein Waschbecken. Da habe ich hier so einen Wasserkanister. Den kann ich dann befüllen. Und den kann ich mir dann oben hier hinhängen. Und dann läuft da fließend Wasser raus.
0: Ist schon geil, Lukas, oder?
8: Wahnsinn. Also Hut ab, mein Freund.
0: Ja. Jetzt muss man ja sagen, Leute, ihr wisst genau, Camping ist nicht so billig eigentlich. Aber jetzt hat er sich einfach mal hier, der Kai, so ein Teil selber gebaut. Also es geht. Was hast du bezahlt? Was denkst du?
7: Also mit dem ganzen Material lag ich jetzt bei 400 Euro.
0: Und wo warst du schon?
7: Also ich war schon am Begesee, das ist so 50 Kilometer von uns.
0: Ja.
7: Und mein Ziel ist es, irgendwann mal in die Alpen zu fahren.
0: In die Alpen?
7: Ja.
0: Und wie weit dann insgesamt so?
7: Ja, so 500 bis 600 Kilometer, wenn ich mit der Schule fertig bin.
0: Das ist ein Plan.
8: Da wünschen wir bei dir viel.
0: Also wirklich abgefahren. Echt, Kai, das ist wirklich richtig gut. Hast auch genug Platz drin, guck dir das mal an. Und Blick hier zum See.
7: Genau.
0: Perfekt. Kai, cool, dass du dich gemeldet hast.
7: Ja, danke schön.
0: Dann wünsche ich dir eine schöne Zeit hier auf dem Platz.
8: Alles Gute, mein Lieber.
0: Ja. Und
7: Dankeschön.
0: Du stehst fest, ja? Du rollst nicht in den See heute Nacht.
7: Nee, ich stehe fest.
0: Alles klar. Pass auf dich auf, ciao.
7: Tschüss.
0: Ey, Ideen muss man haben. 14 Jahre alt, 400 Euro, mal eben selbst gebaut. Geht doch. Ah, und Luki, schon al dente da drin?
9: Ja, ganz schön heiß, du. Ganz schön muckelig. Komm mal ruhig mal rein hier. Wärm dich mal ein bisschen auf.
0: Hier 95 Grad, ne? Da chill ich lieber hier draußen schön am See. Am nächsten Morgen machen wir uns auf den Weg Richtung Süddeutschland. Für Pamela ist das jetzt eine ziemlich lange Strecke, die sie auch erstmal bewältigen muss. Immerhin ist sie 31 Jahre alt. Aber ich finde, sie ist wirklich gut in Schuss. Mein kleines Oldtimer-Camping-Mädchen. Vom Heisterberger Weiher geht's 500 Kilometer runter zum Bodensee, nach Bad Waldsee, ins Campingmuseum.
10: Ich bin ja schon wirklich ein bisschen gespannt. Das Tolle ist, man kann hier auch auf dem Parkplatz, wenn man autark ist, direkt campen sozusagen. Also für Camper das Museum. Aber wir sollen hier irgendwie ins Rolltor fahren.
9: Da vorne ist es schon. Guck mal hier.
10: Ich glaube, das ist er. Ein freundliches Gesicht, Lukas, mehr brauchen wir nicht.
9: Wahnsinn. Und wir dürfen reinfahren.
10: Ja, was ist denn das hier?
9: Mach langsam.
10: Markus? Moin.
11: Moin. Wieso?
10: Grüß dich. Lukas?
11: Grüß dich.
10: Hi.
11: Grüß dich. Hallo.
10: So,
0: Ja. Wie sieht's aus? Wo soll ich hin?
11: Ich würde sagen, du fährst gerade hier einmal links um die Ecke und ich habe einen schönen Platz für dich frei.

0: Einfach in der Mediathek gucken, ARD-Mediathek. Da ist die Orion drin. So, also Markus, wenn ich das richtig verstanden habe, ich verbringe heute hier eine Nacht im Museum.
1: Du darfst hier heute Nacht stehen.
0: Großartig.
1: Ja.
0: Aber jetzt bin ich gespannt. Ich habe viel von gehört. Wollen wir gucken gehen?
1: Wir schauen auf jeden Fall.
0: Super, auf geht's.
1: Gerne.
0: Das ist ja riesig, sag mal. Das ist ja mal geil. Wie viele Fahrzeuge habt ihr?
1: Wir haben in der Ausstellung 85 Fahrzeuge circa und insgesamt 265 im Bestand.
0: Wem gehört das alles?
1: Die meisten Fahrzeuge gehören der Erwin Hümer Stiftung und ein paar sind Leihgaben von Privatpersonen.
2: Das Museum ist Dienstag bis Sonntag und an Feiertagen von 10 bis 18 Uhr geöffnet. Donnerstags sogar bis 21 Uhr mit einem extra günstigen Abendtarif.
0: Was ist denn das hier? Das ist ja schlank und...
1: Ja, das ist ein Schollmeier und Maler, ein sogenannter Wittener Wohnwagen. Und wir sind hier in den 50er Jahren. In den 50er Jahren hatten wir relativ schwach motorisierte Fahrzeuge.
0: Ja.
1: Und deswegen hat man sich natürlich immer Gedanken gemacht, wie kann man so ein Fahrzeug möglichst klein beim Fahren bauen und trotzdem groß, wenn man dann angekommen ist auf dem Campingplatz.
0: Ja, aber groß ist er ja jetzt. Also wenn ich jetzt hier von
1: groß ist er, genau. Aber der Clou an diesem Fahrzeug ist, dass man eben dieses obere Teil komplett nach unten versenken kann.
0: Und das ganze Ding geht runter?
1: Genau, das ganze Teil wird nach unten gefahren, verschwindet hier im unteren Teil und der Wohnwagen ist nur noch so hoch zum Schluss.
0: Dann passen nur noch die Kinder rein?
1: Die Kinder oder der Hund passen noch rein, genau.
0: Aber Lukas, guck mal, das ist ja wohl, das ist so ungefähr der erste Wohnwagen-Arsch, der Pamela Konkurrenz machen könnte, oder?
3: Raketenartiges Ding.
0: Raketenartiges Ding.
1: Hier haben wir einen Wohnwagen.
0: Alter, was ist das denn?
1: Der komplett aus GFK gebaut wurde. Und GFK, ein großer Vorteil da von diesem Material war eben, dass man solche Formen realisieren konnte. Man kann sich vorstellen, mit Holz oder Aluminium geht sowas nicht. Aber mit GFK ist formentechnisch quasi alles möglich. Und das war so die Krönung von dem, was es an ungewöhnlichen GFK-Fahrzeugen gab.
0: Du hast am Telefon gesagt, wir dürfen ausnahmsweise stellvertretend für alle einmal reingehen.
1: Genau, normalerweise dürfen die Besucher nicht reingehen.
0: Leider, aber wir machen das jetzt mal.
1: Für euch mache ich natürlich eine Ausnahme.
0: Darf ich mich hier draufsetzen?
1: Musst mal vorsichtig, ich bin selber noch nicht drauf gesessen, aber müsste gehen.
0: Ich bin auch immer so dreist und gehe überall rein. Ne?
1: Genau.
0: Oh. Ey, das hat was. Vor allem, guck mal, Lukas, oben diese kleinen Fensterchen und die Belüftung, das ist fast wie ein Hochdach. Super! Das war eine Zugmaschine hier.
1: Ja, das ist auch ein ordentlicher Wohnwagen. Da braucht man ein ordentliches Zugfahrzeug für.
0: Das sieht nach Geld aus. Oh, das sieht aus wie ein gerippter Airstream ein bisschen, oder?
1: Ja, ein bisschen. Aber wir haben hier tatsächlich einen englischen Wohnwagen aus dem Jahr 1949. Und zwar natürlich einen Luxuswohnwagen.
0: Das ist genau das Richtige für uns, Lukas. Wir legen ja immer viel Wert auf Luxus. Nein, Quatsch, ja. Aber das ist natürlich was Besonderes jetzt.
1: Genau. Also man muss wissen dazu, die Wurzeln des Caravanings liegen in England natürlich, schon im 19. Jahrhundert. Die ersten
0: die
1: Wohnwagen.
0: Die haben angefangen?
1: Die haben angefangen, nicht die Holländer, die Engländer waren es.
0: Oh, können
1: genau.
0: Wir reingucken?
1: Wir können reinschauen. Und die englischen Wohnwagen, du siehst das, wenn du hier schon durch die Tür schaust, die waren natürlich sehr luxuriös. Wir können gleich mal reingehen, wir klettern über das Bett drüber.
0: Ja.
1: Das Bett ist aufklappbar.
0: Jetzt ist es ausgeklappt.
1: Genau, normalerweise ist das wie so ein Schrankbett hochgeklappt.
0: Ja.
1: Und nur zum Schlafen wird das runtergenommen.
0: Oh, das ist aber schon kuschelig hier. Also kuschelig im Sinne von, Lukas, komm mal rein, guck doch mal. Was ist denn das hier?
1: Das ist die Heizung von diesem Wohnwagen, die mit Petroleum betrieben wurde.
0: Mit Petroleum?
1: Genau, und er ist eben super ausgestattet, vor allem für die damalige Zeit. Hier oben dieses Dach war extra so gemacht, dass hier das Licht tagsüber reingefallen ist. Man sieht es so ein bisschen, dass Licht reinkommt. Wir haben hier einen Schminkspiegel mit Hocker zum Davorsitzen. Wir haben eine Bar.
0: Für die Dame?
1: Genau, wir haben die Leuchten ringsherum.
0: Schön. Ah, eine Bar. Lukas, guck mal hier. Das ist natürlich
1: ja, leider nicht gefüllt im Moment, nee. Aber...
0: Markus, da hättest du noch ein bisschen was tun können.
1: Hier hätte ich jetzt natürlich normalerweise einen ausgeben können. Ja, also dieser Wohnwagen war natürlich wirklich was für Leute mit Geld. Und Leute mit Geld, die wollten natürlich auch nicht die ganze Arbeit selber machen, sondern die hatten teilweise ihr Personal dabei. Und das Personal...
0: Das finde ich dein Ernst jetzt.
1: Öffnen wir diese Tür und dann kommen wir quasi in das... Dienstbotenabteil, die natürlich auch eine eigene Eingangstür hatten, damit sie nicht durch den Salon stiefeln
0: das
1: mussten.
0: Das ist nicht dein Ernst. Guck mal, der Herd.
1: Genau. Und hier konnte dann natürlich gekocht werden.

0: mit Kochstelle, mit Backofen, das Geschirr gespült werden, jede Menge
1: Staumöglichkeiten.
0: Ja, also das war wirklich eine Besonderheit der englischen Wohnwagen. Kühlschrank haben wir auch.
1: Aber der hat ja wirklich alles. Das ist der Wasserboiler.
0: Das ist nicht der Wasserboiler, sondern das ist der Clou an diesem Wohnwagen. Der Wohnwagen hat nämlich eine eigene Badewanne. Die Badewanne wird hier runtergeklappt. Dann haben wir hier wieder die Wasserpumpe.
1: Da ist die Wasserpumpe, Lukas.
0: Seite. Und dann konnte man hier in den Zuber hocken und sich waschen.
1: Irre.
0: Genau, und dann würde ich sagen, gehen wir durch den Dienstboteneingang einmal nach draußen.
1: Lukas, der Dienstboteneingang. Ey, was für eine Erlebniswelt. Ich habe es mir nicht so geil vorgestellt, echt nicht.
0: Ja.
1: Das ist ja abgefahren. Was habt ihr noch?
0: So, also komm mal mit.
1: Markus, du bist ja Museumsdirektor hier.
0: Ja,
1: jetzt bist
0: genau.
1: Du dann aber auch, wie ist das Einstellungsverfahren? Bist du auch Camper?
0: Ich bin selber auch Camper, ja. Eigentlich immer schon als Jugendlicher angefangen mit dem Zelt.
1: Ganz klassisch, wie du, Lukas.
0: Genau. Ja, und heute natürlich auch mit dem Wohnwagen unterwegs.
1: Aber dann so eine alte Möhre auch.
0: Ich habe eine alte Möhre und ich habe eine neue Möhre. Ganz je nachdem, was wir machen, wenn wir auf Konzerte, Festivals fahren, Oldtimer treffen mit dem Oldie und für die großen Urlaube mit einem neueren Wohnwagen, einfach wegen dem Komfort. Ja, wir sind hier auf der Ostseeroute. Auf der Ostseeroute stehen lauter Fahrzeuge aus der ehemaligen DDR.
1: Ah.
0: In der DDR war es ja so, du kennst die Geschichte vom Trabi wahrscheinlich.
1: Ja.
0: Wartezeiten von 10 Jahren. Für einen Wohnwagen war noch länger die Wartezeit. Und deswegen haben eben viele dann sich selber einen Wohnwagen gebaut.
1: Krass.
0: Was aber auch nicht
1: der
0: einfach
1: war. Der war nicht.
0: Doch, das ist auch ein Eigenbau. Und dazu muss man wissen, also man
1: der sieht aus wie ein DeLorean. Kennt ihr den von der Zurück in die Zukunft? Das
0: ja.
1: ist ja, wie also, schön ist der denn bitte? Ja. Ey, da musst du erst mal drauf. Leute, da kriege ich eine Gänsehaut. Das gibt's doch nicht.
0: Wir können mal drum rumlaufen. Also ich sage immer, der erinnert mich so ein bisschen an eine Mischung aus Schneewittchensarg
1: ja.
0: und Zurück in die Zukunft.
1: Du und Hubdach hat er auch. Da sieht trotzdem noch ein bisschen eng aus innen drin.
0: Ja, aber da gibt's einen kleinen Kniff. Ich zeig dir das mal von dieser Seite.
1: Guck mal, Lukas, hier, die Oma hat damals mitgehäkelt hier.
0: Genau, ich mach mal die Tür auf.
1: Nein!
0: Da sind wir nämlich beim DeLorean, was du meintest.
1: Ey, das gibt es doch nicht.
0: Da,
1: das ist bei aller Liebe, aber das muss doch erstmal alles gebasteln.
0: Ja, also man musste das natürlich bauen.
1: Ja?
0: Um das bauen zu können, brauchte man erstmal eine Genehmigung. Die musste man kriegen. Und wenn man die hatte, musste man innerhalb von einer gewissen Zeit den Wohnwagen fertig haben und bei so einer Art TÜV vorführen.
1: Hä, wie, was ist denn da? Darf ich rein?
0: Du darfst mal reingehen, genau.
1: Dankeschön.
0: Und du siehst, der
1: ich Wohnwagen... Ich weiß das wirklich zu schätzen.
0: Der Wohnwagen ist ja relativ niedrig.
1: Ja, total.
0: Und, um die Stehhöhe zu kriegen, hat ja. dieser Wohnwagen einen absenkbaren Boden.
1: Wie? Das ist ja abgefahren. Ach, guck mal.
0: Genau, wir können das von außen noch mal anschauen. Da sieht man, wie dieser Boden...
1: Das habe ich noch nie gesehen. Aber da musst du auch erst mal auf die Idee kommen.
0: Ja.
1: Wie und einfach, die anderen machen ein Hubdach. Und der lässt einfach den Boden runter.
0: Genau. Und das Ganze ist so ausgeklügelt, das funktioniert über Seilzüge, wo man diesen Boden runterlassen kann.
1: Guck mal, und wie gemütlich.
0: Und das ist eben was die Eigenbauten aus der DDR auszeichnet. Diese wirklich ausgefallenen Konstruktionen.
1: Wahnsinn. Also Hut ab vor der Person, die das gebaut hat.
0: Und wenn du rauskommst, zeige ich dir noch eine Besonderheit an dem Wohnwagen. Und zwar...
1: Oh. Achtung, ja, mit dem Kopf,
0: Vorsicht, Kopf.
1: Jetzt bin ich mal irgendwo gegengelaufen. Das kennen wir das gar nicht mal.
2: Normalerweise bist du bei mir.
1: Ja?
0: Genau, und zwar hat dieser Wohnwagen eine eigene Bremsanlage. Und diese Bremsanlage, deswegen liegt hier ein Spiegel, die hat ein sogenanntes Fliehkraftpendel. Und jetzt kann man sich, wenn man das anschaut, sehen wir hier dieses Pendel. Und
1: ja.
0: wenn man bremst, haut das dieses Pendel nach vorne durch die Fliehkraft.
1: Ach, das Teil?
0: Genau. Und
1: das schießt nach vorne. Das da schießt nach vorne.
0: Genau, das schießt nach vorne.
1: Durch die Schwerkraft und zieht die Bremse an.
0: Und wirkt dann auf so einen Hauptbremszylinder aus dem PKW, der da verbaut wurde. Und das betätigt dann die Bremse vom Wohnwagen.
1: Ach, guck mal, die Pamelein klein.
0: Genau,
1: lieber Puck.
0: Ein kleiner Puck.
1: Ein Pückchen.
0: Würde auch noch passen zu deiner Pamela. Aber ich wollte dir eigentlich gerade ein bisschen was Größeres noch zeigen. Und zwar unser Mikafa Reisemobil Deluxe.
1: Den habe ich noch nie gesehen. Wie kommt das?
0: Ja, das ist auch ein seltenes Stück. Da wurden ursprünglich nur 12 Stück von gebaut. Einer, also dieser hier, dürfte der einzig fahrbereite sein davon.
1: Boah.
0: Sehr teuer damals gewesen, 1959, Gegenwert von einem Einfamilienhaus.
1: Also was für richtig Reiche.
0: Für richtig Reiche. Ja, super ausgestattet, Motorisierung top, BMW V8 Motor, macht auch tollen Sound.
1: Ja.
0: Wir können mal reinschauen.
1: Ja, unbedingt.
0: So, wir gehen mal in den Salon erstmal.
1: Moment. Da ist eine Dachterrasse drauf. Das habe ich ja sicher jetzt erst.
0: Ja, genau.
1: Boah.
0: Also man hat quasi seinen eigenen Balkon dabei.
2: Präsidentenplatz hier.
1: Super.
3: Toll.
2: Hier die Küche.
1: Hier geht's weiter?
0: Küche, genau. Hier geht's in den vorderen Bereich, wo die Betten sind. Und dann natürlich auch ins Führerhaus. Und das Ganze lässt sich auch entsprechend abteilen mit Türen.
1: Toll.
0: Genau, du hast gleich hier auf dem...
1: Boah, ist das bequem. Ja. Ich werd verrückt. Brumm, brumm. Boah, was ein cooles Teil. Und das sind im Prinzip Etagenbetten. Also für Verliebte, die nicht mehr nebeneinander liegen möchten.
0: Genau, also das sind die Schlafkojen, ja, wo auch die Kinder zum Beispiel schlafen können. Aber sie sind recht geräumig.
1: Ja.
0: Und da liegt man ganz gut. Wo schläfst du eigentlich heute Nacht?
2: Noch keine Ahnung. Werden wir noch mal sehen.
0: Weil ich könnte dir auch anbieten, dass du hier mal Probe liegen kannst.
2: Oh, Leute, krass, habt ihr das gehört? Ich kann hier in dem Ding schlafen, Wahnsinn. Ja, mega, mach ich. Teste ich gerne, danke dir.
1: Ich glaube, das wird gemütlich, du.
2: Also, das ist ein cooler Platz hier.
1: Oh. Kann die Nacht kommen, würde ich sagen. Ach, mach uns gemütlich, du.
4: Es ist 12:45 nachts. Ich kann nicht so richtig schlafen. Ich brauche noch ein Bierchen. Ich habe früh so eins mitgebracht. Mal gucken, ob der noch wach ist. Hier. Frieso. Ach, guck mal hier. Da leuchtet noch Licht. Da ist die Pamela. Da ist die Pamela. Und es leuchtet von außen noch Licht. Frieso. Frieso.
1: Ja.
4: Bist du noch wach?
1: Ich wollte mich gerade. Ich kann nicht schlafen.
4: Friso, Gude.
1: Ja, Gude.
4: Es ist 12:45. Ich weiß. Aber ich habe noch 2 Bierchen mitgebracht. Komm her. Nimm mal eins. Wir gehen noch eine Runde.
1: Boah, ich kann nicht schlafen. Du, die ganzen Geräusche hier.
4: Jetzt sind wir schon mal nachts hier im Museum. Das hat man dann nie. Nimm mal ein. Das tut weh, das Bier. Danke.
1: Oh, danke. Das ist aber nett von dir. Prost. Gute Nacht.
4: Hier. Wir suchen uns mal eine schöne.
1: Meine Latunze. So.
4: Wir suchen uns mal eine schöne Stelle hier irgendwo. Komm mal her.
1: Nachts im Museum.
4: Leise.
1: Du
4: bist barfuß.
1: Ja.
4: Du bist ja barfuß. Man darf nicht nachts im Barfuß im Museum sein.
1: Sag wer?
4: Ich hab dieses Schlappen an.
1: Das ist auch schön, ne?
4: Ja. Aber da hinten, guck mal hier, da hinten ist so einer. Türen offen.
1: Guck mal, hier Gypsy. Gypsy. Ein Kaman, ist ja auch total selten. 1988 gebaut, hier steht hier.
4: Geil. Guck mal, Mopeds.
1: Das ist ja meine Liga hier.
4: Oh. Guck mal, da setzen wir uns rein. Komm mal her.
1: Aber vor Transit.
4: Geile Nummer.
1: Boah, ist ja schön. Guck dir das an. Ey, wir drehen nur noch nachts. Wir könnten eigentlich mal eine Folge nachts auf dem Campingplatz drehen, oder?
4: Du? Also. Ja. Klar, wir können alles.
1: Ist ein bisschen kalt an den Beinen hier.
4: Naja, du bist ja auch barfuß. Leise.
1: Mit Teppichboden. Lukas. Wie leise? Jetzt doch niemand. Der Witz ist ja, das Ding ist echt alt und es wird heute immer noch so ähnlich gebaut, oder?
4: Ja.
1: Heute sind es die Fort Nuggets. Ja.
4: So, Luki. So, komm.
1: Prost.
4: Prost, mein Lieber. Oh, das ist hier auch mal eine Nummer hier, Luke.
1: Nachts im Museum.
4: Nächtle.
1: Jetzt gehen die Lampen aus.
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1: Ach, richtig gut geschlafen, ey. Macht schon was her, oder? Die Pamela hier im Museum. Mal gucken, wo der Lukas ist. Der schon wach ist. Alte Schlafmütze. Mal sehen. Ach. Captain Koma! Ahoi!
2: Bäm, Leute, das ist meine Aussicht hier. Mega, echt cool.
1: Komm mal hoch,
2: ich zeig dir das mal. Pass auf, hier musst du mit der Leiter ein bisschen aufpassen.
1: Hast du gut geschlafen?
2: Wie ein Murmeltier, Friso.
1: Ja?
2: Ein Träumchen. Komm hoch, fall nicht hin.
1: Nee.
2: Gib mir mal die Kamera. Danke, dass du mir die Kamera bringst. Super.
1: Das war schon was Cooles, so eine Nacht im Museum, oder?
2: Also, das hatten wir bisher noch gar nicht.
1: Komm, ich hab überall so Geräusche gehört.
2: Ja, du ich auch.
1: Ja?
2: Und unsere Expedition da in der Nacht war auch nicht schlecht. So. Und jetzt guck mal bitte hier,
3: Hey Leute, habt ihr die Aussicht schon mal hier im Museum auf dem Dach? Nicht schlecht.
1: Ich bin der König vom Campingmuseum. Luki, wir müssen uns ein bisschen beeilen, weil der Markus hat mich gerade schon angerufen. Der wartet auf uns. Der hat erstens ein echtes Highlight noch für uns. Außerdem ist da noch so eine Sache, so ein Bereich, den gucken wir uns zuerst an, den haben wir noch gar nicht gesehen.
3: Na dann los.
1: Das ist was für alle Tüftler. So.
3: Super. Nimm die Kamera schon mal mit. Ja. Dank dir.
0: Ja, Friso, jetzt zeige ich dir noch unsere Museumswerkstatt. Die hast du nämlich noch gar nicht gesehen. Komm mal rein.
1: Museumswerkstatt?
0: Oh. Ja. Wenn man so viele Fahrzeuge hat wie wir, dann braucht man natürlich auch eine eigene Werkstatt, wo man diese ganzen Fahrzeuge pflegt, repariert und auch restauriert. Und hier haben wir den Marco, unseren Kfz-Meister und Herrscher der Museumswerkstatt.
1: Moin Marco, was machst du gerade?
6: Ich mache hier eine Bestandsaufnahme von diesem Fahrzeug, was man hier alles erledigen muss, damit es wieder in die Ausstellung kommen kann.
1: Ah, der soll in die Ausstellung und was fehlt ihm?
6: Ja, hier und da gibt es ein paar Kleinigkeiten zum Reparieren. Gerade die Spritversorgung bei dem Fahrzeug, die ist nicht mehr ganz in Ordnung. Der Vergaser bräuchte eine Überholung. Hier unten normale Gebrauchsspuren. Ja, da gibt es jetzt nicht so viel zu machen.
1: Das ist nicht keine Gebrauchsspuren, das ist Patina.
6: Ja, das ist Patina, genau.
1: kannst du mal runterholen? Das sieht ja wirklich ja, super klar aus. Was ist denn das für ein Teil? Das habe ich. Hier sehe ich, dass er es riecht. Das habe ich ja nur. So ein Pickup oder wie?
6: Ja, das ist ein Hinok Omega auf einer Toyota-Basis. Also so ein typischer ja, Toyota-Pickup. Und da gab es diesen Hersteller, der dann diesen Aufbau drauf gebaut hat. Diesen ganz besonderen Aufbau.
1: Also man konnte den so kaufen?
6: Genau, den konnte man so kaufen. Der kommt auch so, wie er ist, aus den USA.
1: Können wir mal reingucken, bitte?
6: Ja, natürlich. So, dann schauen wir mal rein, das gute Fahrzeug. Sehr interessant und sehr ulkig. Etwas sehr Besonderes.
1: Wie lange bist du jetzt schon hier?
6: Ich bin jetzt Vollzeit seit 2 Jahren hier. Seit letztem Jahr gibt es diese Werkstatt hier direkt im Museum, im Foyer.
1: Seit wann gibt es das Museum eigentlich, du?
6: Das Museum gibt es seit 2011.
1: Oh!
6: Genau, und hier, es ist klein und schnuckelig, aber man findet hier tatsächlich Platz an diesem sehr kleinen Tisch.
1: Lukas, guck mal, das wäre was für mich zum Abnehmen, so ein Tisch, wo nicht so viel drauf passt.
6: Genau.
1: Das wäre ganz gut. Ja, und die Essensreste kannst du hier runterschieben dann. Das ist ja irre.
6: Ja, genau. Hier oben kann man schlafen. Gibt es einmal die Möglichkeit.
1: Und da unten hat jemand das Autoradio geklaut.
6: Genau, hier fehlt das Autoradio. Das liegt aber schon bereit, das muss man noch einbauen. Sieht ein bisschen leer aus ohne.
1: Das ist schon dieser Style. Wenn man daran wieder schrauben muss.
6: Ja, mega.
1: Ich habe bei euch auf der Homepage ich gelesen, dass es bei euch so Workshops gibt, sogar für Leute, die selber schrauben wollen.
6: Ja, genau. Einmal im Monat haben wir das Werkstatt live bei uns.
1: Bei dir dann?
6: Ja, genau. Hier okay. In der Werkstatt. Und da wechseln die Themen dann, je nachdem, was drankommt. Ja. Letztes Mal war zum Beispiel der Kupplungswechsel.
1: Ah, okay.
6: Ja, genau.
1: Und da kann ich dann bei der Pamela dann nachher selber eine Kupplung wechseln?
6: Ja, im besten Fall, ja. Also.
1: Ich danke dir auf jeden Fall. Ja, vielen, gerne. Vielen Dank. Vielleicht kommt mit der Pamela mal vorbei. Aber ob ich wirklich selber meine Kupplung wechseln sollte, ich weiß nicht. Pass auf dich auf.
3: Ich lasse es davon ab.
1: Jetzt kommt aber natürlich das Highlight. Wo ist er?
0: Friso, ich hatte dir ja noch ein Highlight versprochen.
1: Ja, eben.
0: Genau. Und schau mal, hier steht's nämlich.
1: Ach so. Okay.
0: Ja.
1: Das sieht jetzt erstmal wie ein Kasten aus. Das
0: sieht aus wie ein Wohnwagen, ganz normaler, gell?
1: Ja.
0: Allerdings, das ist das Wohnauto von Detlefs und das ist der erste Wohnwagen Deutschlands.
1: Alter!
0: Gebaut im Jahr 1931.
1: Das ist ja cool.
0: Schau mal, ich mach mal die Tür auf.
1: Fast 100 Jahre alt.
0: Fast 100 Jahre alt, dieses Modell.
1: Oh.
0: Und hier kannst du mal reinschauen.
1: Oh,
0: beziehungsweise danke. Wir können auch gerne mal reingehen.
1: Ja, komm. Einmal wie vor 100 Jahren. Ach, guck mal, damals schon mit Hubdach. Das ist...
0: Ja. Also, gebaut von Aris Detlefs. Aris Detlefs war ein Fabrikantensohn.
1: Ja.
0: Und der war viel unterwegs in ganz Deutschland. Und seine Verlobte war zu Hause. Und der gefiel das nicht so, dass der Aris immer unterwegs war. Und sie kam auf die Idee und hat gesagt, Mensch, Aris, kannst du nicht einen Wagen bauen, wo ich mitkommen kann?
1: Aber was für ein Tüftler damals schon. Und damals schon ging es um Work-Life-Balance so ein bisschen.
0: Definitiv, ja. Also er hat selber dann gezeichnet und überlegt und gezeichnet. Und dann daheim in der Garage dieses Wohnauto gebaut. Und kurz nachdem das Wohnauto fertig war, gab es Nachwuchs im Hause Detlefs.
1: Ach, das ist ein Babybett.
0: Das ist ein Babybett. Ach, guck mal. Genau, kannst du aufklappen.
1: Das habe ich aber auch noch nicht gesehen. Wie cool.
0: Und wenn man mit dem Baby unterwegs ist, hat man natürlich Windeln. Damals gab es keine Einwegwindeln. Man musste also so Stoffwindeln verwenden und die musste man irgendwo waschen. Und dafür hat sich der Arist auch was einfallen lassen. Haben wir hier vorne die Waschmaschine. So, das ist im Prinzip einfach eine Wanne im Boden. Da hat man die Windeln rein, das sieht man hier auch, Waschpulver rein. Ja, und auf der Fahrt hat sich das Ganze durchgeruckelt und geschaukelt.
2: Das gibt's ja nicht. Wahnsinn.
0: Und wenn man ankam, dann musste man eigentlich nur noch die Wäsche wieder trocknen.
1: Warum hat sich sowas nicht durchgesetzt? Das sind doch die einfachsten Erfindungen.
0: Das wäre was für die Pamela, oder?
1: Ja, total. Lukas, wir machen einfach ein Loch im Boden und dann kommt da eine Wanne rein und dann genug unterwegs sind wir.
2: Dreckige Wäsche hast du auch genug.
1: Ja.
0: Ja.
1: Das ist richtig. Also, Markus, vielen, vielen Dank.
0: Ja, sehr gerne.
1: Für dieses irre Erlebnis. Also vor allem die Nacht im Museum. Lukas war cool, ne?
2: Absolutes Erlebnis, super.
1: Ich danke dir ganz herzlich.
0: Ja, echt, sehr gerne.
1: Danke. Iso. Und vielleicht kommen ja ein paar Leute, gucken sich das hier mal an. Also ich kann es euch echt nur empfehlen. Ach, Pamela, das wird noch ein bisschen dauern, bis wir dich ins Museum packen, oder? Leute, wir müssen weiter. Ah, das war eine coole Folge, oder? Lukas, was sagst du?
3: Das war absolut irre. Wieso? Wir haben im Museum übernachtet, Leute. Das gibt's normal nicht.
1: Aber ganz ehrlich, was waren das für viele tolle Camper, oder? Unglaubliche alte Teile, selbstgebaute Sachen. Ich sagte, die Leute sind einfach kreativ. Jetzt darf ich bloß kein Museumsobjekt hier umfahren. Und ich weiß ganz genau, das war noch längst nicht alles. Da draußen gibt es noch so viele tolle Sachen. Wenn ihr einen Tipp habt, wenn ihr ein tolles Gefährt habt, dann schreibt mir einfach. Ihr findet mich auf Insta und auf Facebook, ganz easy. Und dann kommen wir mal und gucken, ob wir bei euch vorbeikommen.
3: Ja, dann drehen wir weiter. Wir freuen uns. Macht's gut, ihr Lieben.
1: Lukas, geht auf. Wie geht's denn hier raus?
3: Immer geradeaus.
1: Schön vorsichtig.
3: Und, vorsichtig.
1: Tschüss.
3: Nicht umfahren.
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15: Pilot Oliver Sharif. Er besitzt zwei echte Jumbos.
17: Habe ich bei eBay mal gestöbert und dann stand da 747 Cockpit.
15: Gekauft und umgebaut zum Flugsimulator.
17: Wenn ich dann an dem Rädchen drehe, dann macht der Flieger automatisch diese Kurve.
15: Können Passagiere ein Flugzeug landen? Wir machen den Test.
17: Da kannst du die Klappen auf 30 ausfahren.
15: Landen mit Lotsenhilfe.
17: Also ich spiele jetzt eine Doppelfunktion. Ich bin einmal der Radarlotse, bin aber auch derjenige, der sich mit dem Flugzeug auskennt.
12: Super. 1000.
15: Exklusive Einblicke rund um Deutschlands größten Flughafen. Der Frankfurter Flughafen ist der größte Sicherheitsbereich der Bundesrepublik. Überwacht von 2000 Polizisten täglich. Neben der Bundespolizei ist auch die Landespolizei im Einsatz. Die hat ihre Wache im Norden. Im 19. Revier. Lea Bose und ihr Kollege Tobias Gleis. Dienstbeginn am größten Flughafen Deutschlands.
16: Es ist auf jeden Fall ereignisreich, weil man halt auch viele unterschiedliche Menschen antrifft, auch bei den Delikten selbst. Und es ist insgesamt auch mit den unterschiedlichen Behörden immer wieder spannend.
18: Und jeden Tag ändert sich hier halt auch irgendwas, sei es auf dem Vorfeld oder außenrum, durch die ganzen Baustellen. Es ist schon ziemlich spannend.
15: Die Polizeikommissare arbeiten in zwei Schichten, jeweils 12 Stunden, nachts oder tagsüber, so wie heute. Ihr Revier besteht aus 3.921 Fußballfeldern, so groß wie 28 Quadratkilometer oder wie 9.333.000.000 Polizeimützen aneinandergereiht.
18: Verstanden.
15: Ihre Aufträge bekommen Sie von der Leitstelle. Ihr Rufname 19-4.
18: 19 für den 19-4.
19: Oh, da geht's ja schon direkt los.
18: 19-4. Fahrt doch mal bitte Terminal 1 Abflug, Höhe Tür 7. Dort steht die Bundespolizei. Es gäbe wohl Auseinandersetzung zwischen einem Obdachlosen und einem Passagier. Unterstützt doch mal bitte die Bundespolizei. Ja, verstanden. Wir sind sowieso direkt vor Ort. Wir fahren.
15: Das 19. Revier ist Abenteuer pur, sagt Lea Bose.
18: Ja, willst du dann hier und dann abfahren und dann hinten wieder drauf?
15: Für Tobias Gleis ein Traumjob. Die Fahrt zum Terminal 1 ist wie immer. Autofahrer blockieren die Straße. Die Ordnungshüter machen sich bemerkbar. Auch wie immer.
20: Das Be- und Entladen auf der Fahrspur ist nicht gestattet. Sie halten den ganzen Verkehr auf. Fahren Sie weiter.
15: Mit Geduld blicken Sie auf das Chaos vor Ihnen.
20: Es geht manchmal so extrem, dass der Stau dann bis auf die B43 runtergeht, weil die Leute mitten auf der Fahrspur stehen bleiben. Der Mercedes, wenn Sie keine Parklücke haben, dann fahren Sie weiter, aber einfach stehen bleiben funktioniert nicht. Da vorne der PKW, der rote. Nutzen Sie doch die Parkflächen zum Be- und Entladen und nicht die Fahrspur.
18: Der nächste.
20: Das kann doch wohl nicht wahr sein.
18: Hallo, das ist kein Parkplatz, fahren Sie bitte weiter. Sie fahren bitte jetzt weiter, es reicht.
21: Ja, gleich.
18: Sie stehen nicht gleich, Sie stehen direkt hinter einem Rettungswagen. Machen Sie bitte die Tür zu, er muss weiterfahren. Hier, Sie stehen direkt hinter einem Rettungswagen. Nein, es funktioniert nicht, nein. Nein, hier ist der Rettungswagen. Nein.
20: Hier. Sie, nein.
18: Sie fahren jetzt Sie, weiter.
20: Nein. Es reicht. Auf den Bürgersteig.
18: Sie fahren jetzt weiter. Jetzt weiter, hier ist der
20: direkt
18: Rettungswagen.
20: Direkt weiterfahren, ich glaube, es geht los.
18: Okay. Für Sie genau dasselbe, das ist kein Parkplatz. Weil Sie versperren alles, genauso wie der da hinten. Es funktioniert nicht, sperrt sich bis auf die Bundesstraße.
20: Ja, es muss dann leider auch manchmal etwas ernster werden. Oh, die wollen es nicht einsehen und ich meine, erstens stehen sie auf der Fahrspur und zweitens stehen sie direkt hinterm Rettungsdienst. Wer weiß, was die jetzt zu tun haben. Und dann blockieren sie halt das Fahrzeug. Und dann wird denen auch angeordnet, dass sie sofort weiterzufahren haben. Dann versuchen die noch zu diskutieren. Ach, ich steige noch schnell ein. Nee, da wird direkt weitergefahren.
15: Terminal 1, Bereich C. Geduldig seit 20 Minuten warten sie auf Lea und Tobias. Die Kollegen von der Bundespolizei.
18: Hallo.
15: Dieser Obdachlose hat jede Menge Ärger. Mit Gepäckwagen und Passagieren.
22: Er hat wohl einen anderen Reisenden angepöbelt, wollte in den Boxkampf gehen. Das haben wir mehr oder weniger gesehen. Dann sind wir dazwischen gegangen. Dann war aber nicht mehr viel weiter irgendwas. Dann haben wir beide in zwei verschiedene Richtungen entlassen.
20: Ja, okay.
22: Ja, und er kann halt nicht aufhören und der andere aber auch nicht. Er kommt auch immer wieder zum Rauchen, extra dann, wo er ist.
20: Erik.
18: Ist das ein Mitarbeiter oder ein...
22: Nee, das ist ein Flughafen.
15: Für Lea und Tobias ein alter Bekannter.
20: Erik, du weißt, dass du das nicht machen sollst mit dem Gepäckwagen, okay? Geh irgendwo dahin, aber ohne die Wagen. Die Wagen lässt du hier, okay?
18: Und keinen Streit mehr heute.
20: Und keinen Streit mehr. Cool bleiben, okay? Dann darfst du gehen.
15: Erik lebt seit 4 Jahren am Flughafen. Er organisiert Passagieren Gepäckwagen gegen Geld. Das ist verboten.
20: Ich will wegen dir heute nicht mehr angerufen werden. Die Wagen bleiben da stehen, okay?
15: Erik kann nicht sprechen. Ihm wurde die Zunge abgeschnitten. Er kommt aus dem Kongo. Dort war er Kindersoldat.
20: meinetwegen könnt ihr abreißen. Danke euch.
4: Jo, danke euch.
20: Gerne doch. Danke. Ciao.
15: Tobias und Lea haben Mitleid mit Erik. Dennoch muss er sich an Regeln halten.
20: Es gab keine strafbaren Handlungen, sodass wir dann nicht weiter tätig werden mussten.
15: Die Bundespolizei ist vorwiegend für Sicherheitskontrollen, Transit- und Bahnbereich zuständig. Rund um den Flughafen überwacht die Landespolizei Gesetze und Regeln.
18: 19, 4, 19. Fahrt doch mal bitte ins Parkhaus. Auf der Ebene 5 wartet die Mitteilerin und Geschädigte.
19: Dort wurde ihr Fahrzeug beschädigt.
21: Ja, verstanden. Bis gleich.
15: Die meisten Langstreckenflüge nach Frankfurt landen vormittags. Auch ein Jumbo aus New York. Im Cockpit die Piloten Oliver Scharif und Wolfgang Fingerle.
23: Und so pünktlich. Wir sind vor 6 Stunden in New York gestartet, sind mittlerweile über Belgien und werden voraussichtlich noch 40 Minuten fliegen, bevor wir in Frankfurt landen.
15: Oliver Scharif fliegt seit 33 Jahren, davon 14 im Jumbo.
23: Mein Vater war jahrelang Ausbildungskapitän bei deutschen Fluggesellschaften und so bin ich mit meinem Bruder schon eigentlich früh ins Cockpit gekommen. Es war damals einfacher möglich und dann habe ich halt immer das Cockpit gesehen, das Ganze drumherum, klasse.
15: Er ist Kapitän im längsten Passagierflugzeug der Welt, verantwortlich für 364 Fluggäste und 17 Flugbegleiter.
23: Jetzt bereiten wir uns auf den Anflug in Frankfurt vor. Kommt gleich die Sonne.
15: Landen im Sonnenaufgang, da schlägt das Fliegerherz jedes Mal höher. Auch noch bei erfahrenen Kapitänen. Oliver Scharif landet die Boeing 747-8 ohne Autopiloten. Den schaltet er jetzt aus.
23: Ja, dann gehe ich jetzt voran. Gear down.
24: 1000.
23: Checked.
24: Approaching 07, right.
25: Lufthansa V03 clear to land, runway 7 right.
24: Minimums.
23: Continue.
24: 100. 50. 40. 30. 20. 10.
25: Speed brakes up.
23: Ja, das haben wir doch gut hingekriegt hier. Kommen wir hier rüber.
25: So, geht noch ein weiter.

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1: Ankunft am Gate A52 nach 7 Stunden Flugzeit. Für Oliver Sharif noch lange nicht genug. Er plant den nächsten Flug für heute Nachmittag in seinem eigenen Jumbo, ein Simulator.
2: Ein gleiches Cockpit, ein ausgedientes von Cathay Pacific, das im Prinzip 1:1 wie hier ist und wir dort 1:1 die Situation auch alle nachstellen können.
1: Sein echter Jumbo steht in Südhessen in einer Lagerhalle.
2: Ich fahre nach Hause und ruhe mich aus. Und wenn ich ausgeruht bin, setze ich mich wieder in den Flieger.
1: Die Route für Ausgeruhte, Bensheim-Bangkok. Die Flugzeit 12 Stunden. Wir fliegen natürlich mit. Zurück zu den Polizisten Lea Bose und Tobias Gleis.
3: Wir fahren einen Kennzeichendiebstahl am Hugo-Eckner-Ring in dem Parkhaus Ebene 5.
1: Eine Frau fühlt sich bedroht, hat den Notruf gewählt.
3: Hoch.
4: Ja, okay.
3: Was ist das? Zwei?
5: Zwei, ja. Auffahrt da.
3: Ja, sehr gut.
6: Ist sie das?
3: Ja, die hat gewunken.
1: Die Frau arbeitet am Flughafen.
5: Hallo.
1: Sie hatte Nachtschicht und wollte nach Hause fahren. Doch dann das. Ihr Auto ist rundum zerkratzt. Der Schaden mehrere tausend Euro. Die Kennzeichen geklaut.
5: Haben Sie in letzter Zeit irgendwie Probleme mit jemandem? Ich muss das wirklich fragen, dass Sie jetzt nicht irgendwie in der Beziehung mit Streit
3: gar
5: oder
3: ähnlich.
5: Gar nichts. Okay. Das sieht schon ziemlich nach Akro aus. Also, das ist nicht einfach nur mal lang gegangen. Der Buchstabe, der jetzt halt mit Ihrem Nachnamen übereinstimmt, könnte auf eine persönliche Ebene hindeuten.
1: Nicht das erste Mal, erzählt die Frau. Der letzte Vorfall war erst vor 2 Wochen. Ihr Auto wurde beschmutzt.
5: Okay.
1: Ein Reifen beschädigt.
5: Es sieht ja schon so aus, als hätte irgendjemand einen Groll auf sie. Ich habe tatsächlich so eine krasse Sachbeschädigung in den 4 Jahren, in denen ich jetzt hier bin, zum ersten Mal. Also, dass auch wirklich die Initialen bzw. der Buchstabe von dem Nachnamen der Geschädigten eingeritzt ist, zum ersten Mal. Also, ist schon eine krass mutwillige Tat in dem Fall.
1: Hat der Täter auch etwas in den Tank geschüttet?
3: Der war komplett offen.
7: Der war nicht richtig zu.
5: Entweder hat jemand was aus dem Tank rausgefüllt oder jemand in den Tank was reingeschüttet.
3: Das kann schon sein, ja. Müssen wir halt mal gucken. Aber das mit der Spusi ist vielleicht nicht schlecht, wenn wir Fingerabdrücke nehmen. Wir können ja gucken, entweder kriegen wir welche oder wir kriegen halt keine. Aber dann nehmen wir halt welche und brauchen wir halt eigentlich noch Vergleichsabdrücke von ihr. Aber das müssen wir dann mit K noch mal klären.
5: Ja. Passt das mit dem Tank?
1: Sind Flüssigkeiten, Pulver oder Sand im Tank?
3: Das kann man halt jetzt auch nicht sehen.
5: Das kann man so nicht feststellen, ja.
1: Die Frau hat die Tankanzeige kontrolliert. Sprit wurde offenbar nicht geklaut.
5: Wir müssen jetzt einerseits erstmal das fotografisch festhalten. Und die Lea wird jetzt am Tankdeckel versuchen, Fingerabdrücke zu nehmen, weil wir natürlich davon ausgehen können, dass jemand den Tankdeckel gewaltsam geöffnet hat und dann vielleicht auch Fingerabdrücke hinterlassen hat.
3: Man sieht ein bisschen was, wenn man guckt, oben ganz leicht, aber nur ein Stück von einem Finger. Das kann man ein bisschen erkennen, hier oben. Ja, man kann es probieren. Vielleicht gibt es irgendwie genau einen Abgleich und man sieht, ah ja, genau. Aber da hat man natürlich nur Glück, wenn was in der Datenbank hinterlegt ist, ansonsten natürlich nicht. Hier kann man jetzt noch mal welche erkennen, auf jeden Fall. Frage ist halt, ob sie von der Geschädigten sind oder halt wirklich doch von einem Täter. Aber das ist schon mal gut, da haben wir auf jeden Fall ein paar Anhaltspunkte. Also auf jeden Fall ein Kennzeichen Diebstahl und eine Sachbeschädigung.
1: Das Auto muss komplett neu lackiert werden. Das kostet mehr, als der Wagen noch wert ist. Das Attentat, ein wirtschaftlicher Totalschaden. Ein Kleiderbügel, 2 Meter entfernt vom Auto. Lea Bose hat einen Verdacht.
3: Könnte passen. Dann stellen wir den sicher.
1: Vermutlich wurde der Wagen damit zerkratzt. Die Kriminalpolizei übernimmt den Fall. Die Frau hat Anzeige erstattet.
3: Dann schönen Tag noch.
6: Ja, wieder auch schönen Tag dann noch.
3: Danke.
5: Was eine Scheiße, die arme Frau, ey.
1: Für die Beamten eine Beziehungstat. Der Täter kennt die Frau. Da sind sich die Polizisten sicher. Der Fall macht sie nachdenklich. Vor einem Jahr wurde in einem Parkhaus am Flughafen eine Frau getötet.
5: Da kam es zu einer Beziehungstat, wo eine Stewardess, eine Flugbegleiterin, im Parkhaus getötet wurde, erschossen wurde von ihrem Ex-Freund. Und er sich dann im Anschluss an die Tat sich und den Hund selbst gerichtet hat. Das ist natürlich, also allgemein ist es eine Tat, die einen dann auch mal nachdenklich werden lässt. Und gerade am Flughafen rechnet man für gewöhnlich mit sowas nicht. Aber das hat einen dann leider auch mal wieder vor Augen geführt, dass man auch hier mit sämtlichen Taten rechnen muss.
1: 57 Polizisten arbeiten im 19. Revier. 5.600 Strafanzeigen erstellen sie pro Jahr. Im Schnitt 15 täglich. Verkehrsunfälle, Schlägereien, Diebstahl. Hier ist alles möglich.
3: Und wenn jetzt mal ein bisschen weniger zu tun ist, so wie jetzt gerade, wo wir keinen direkten Auftrag haben, dann fahren wir Objektschutz, die verschiedenen Objekte ab. Wie jetzt zum Beispiel das Aviation Center von der Lufthansa gehört dazu. Oder der jüdische Gebetsraum, da müssen wir stündlich vorbei.
1: Danke. Polizistin stand bei Lea Bose zunächst nicht auf der Berufswunschliste.
3: Bei mir war es damals als Kind eher so, dass ich gesagt habe, ich würde gerne Schauspielerin werden. Und dann nach dem Abi habe ich gedacht, ach ja, Polizei, ja, ich glaube, das probiere ich mal aus. Und dann war es genau direkt das Richtige. Ja.
5: Bei mir fing das an, muss ich zugeben, als ich mit der Schule fertig wurde und eine Ausbildung erstmal gemacht habe, habe ich mich tatsächlich auf den Pilotenberuf vorbereitet, auf die Tests. Und habe dann aber im Laufe dessen irgendwie festgestellt, das ist nicht doch so meins.
1: Er macht ein Praktikum bei der Polizei und bleibt. Langweilig wird ihnen nie am Flughafen. Dafür sorgt schon die Leitstelle.
8: 19.4 für 19.
9: Ja, wir sind wieder frei.
8: Fahrt doch mal bitte in die Nullebene. Dort vom KFC wartet ein geschädigtes Pärchen, denen wurde ein Rucksack entwendet.
9: Ja, verstanden, wir fahren hin.
1: 50 Kilometer vom Flughafen entfernt steht Hessens größter privater Flugsimulator. In einer Lagerhalle in Bensheim. Wer kann schon von sich behaupten, dass er 2 echte Jumbos besitzt? Er kann das. Oliver Scharif.
10: Das ist ein Cockpit von 1989, ein 747-200. Ein Frachter, kann man deutlich erkennen hier an dem Gelenk, wo eben die Nase hochgefahren wurde. Da gibt es ja viele schöne Fotos.
1: Gleich gegenüber der Frachtnase noch eine Nase. Von einer 747-400. Mit Vollausstattung.
10: Das ist eigentlich das Kernstück, diese 747-400. Das ist die Cathay Pacific, dieser kleine Ausschnitt. Und der steht hier dahinter, da eine Box drumherum gebaut, sodass man, wenn man in dem Cockpit sitzt, denkt, man wäre in der Luft.
11: Wie bist du an dieses Teil gekommen?
10: Das war ein bisschen, ich weiß nicht, Zufall oder zu der Zeit von Corona habe ich bei eBay mal gestöbert und dann stand da 747-Cockpit. Da habe ich gedacht, was soll das wohl sein? Und dann war das aber das Original-Cockpit von eben diesem Flugzeug, gar nicht so weit entfernt in Stuttgart. Und dann bin ich da hingefahren und habe mir das angeguckt.
1: 3, 2, 1, Mainz, schon war es seins. Ein Jumbo-Cockpit. Wäre nur noch der Transport nach Bensheim.
10: Das war relativ einfach. Und dann hier rein, Riesenparty. Ein Cockpit kommt geflogen. Das haben wir eigentlich draußen abgeladen und dann auf Rollbrettern hier reingerollt. Und dieses war schon deutlich schwieriger, weil es halt größer ist und dann auch auf der Straße eben nicht transportiert werden konnte, hochkant, weil es dann eben zu hoch ist, sondern liegend transportieren. Das musste man nachts machen, eine Sonderberechtigung, dass man im Kreisverkehr die Schilder abmontiert.
1: Dann die Überraschung, das Tor ist zu klein.
10: War es ein bisschen schwierig. Das Cockpit ist in der hintersten Seite 5,04 Meter breit und das Tor ist leider nur 4,96 Meter. Dann musste man das anschrägen und dann hier so reinwürgen in die Halle. Und jetzt steht es hier und fühlt sich sehr wohl.
1: Die Boeing 747-200 wurde von 1970 bis 1991 gebaut.
10: Hier kann man halt nochmal dann so ein bisschen in der Antike sich vorstellen, wie es aussieht. Da fehlen jetzt einige Instrumente, das ist alles immer sehr begehrt, die Dinge. Und wir gucken halt, dass wir nach und nach die Teile kriegen und hier dann einsetzen. Das ist ein altes Navigationsinstrument. Damals war das natürlich top, wie das erste Telefon oder das erste iPhone. Das ist dann so ein Blick zurück in die Vergangenheit. Aber sehr schön eigentlich. Gefällt mir gut.
1: Selbst geflogen ist er sie nie.
10: Leider nicht, nee. Aber ich hatte Leute hier, die geflogen sind. Und das ist ja auch eine Idee. Die kriegen dann halt die Tränen in den Augen, sag ich mal, wenn die noch mal hier drin sitzen und noch mal so Erinnerungen hochkommen. Das ist halt schön.
1: Sein Traum, das Cockpit wieder vollständig aufzubauen.
10: Es ist viel Zeitaufwand, aber ich habe ja noch eine Familie und Freunde und andere Hobbys. Das wird noch ein paar Tage dauern, bis das hier dann vorzeigbar ist.
1: Diese alte Jumbo-Version ist heute kaum noch am Himmel zu sehen. Die meisten Instrumente hat er schon im Internet ersteigert. Und jetzt darf jeder raten, wie er denn an die Halle gekommen ist.
10: Dann habe ich diese Halle abends entdeckt im Internet mit der Besonderheit der Empore oben und dieser Treppe, die nach oben führt. Die hat nämlich genau 14 Stufen. Beim Jumbo steigt man normalerweise, das hier so eine 747, steigt man durch die Zweiertür hier ein, geht dann hoch und läuft dann vorne ins Cockpit. Und diese Treppe hat, die hat eben 14 Stufen. Und oben dann diese Fenster, das waren halt Lichtschächte, die man nicht öffnen kann. Und da habe ich gedacht, ja komm, da kann man wunderbar diese Fenster reinkleben und das Ganze gestalten, wie es halt aussieht in einem Flugzeug. Ne?
1: Besonders stolz ist er auf seine zweite Jumbo-Nase, die 747-400. Schalter, Instrumente, Knöpfe, alles echt.
10: Über den Wolken, auf dem Weg nach Bangkok.
1: Flugroute und 3D-Ansicht mit Projektoren. Ein Simulator wie das Original-Cockpit. Realer Wahnsinn in einer Lagerhalle.
10: Die sieht genauso aus, ja? Die sieht genauso aus. Ich kann hier einen Kurs eingeben. Wenn ich dann an dem Rädchen drehe, dann macht der Flieger automatisch diese Kurve. Dadurch, dass diese 240 Grad Rundumsicht ist, denkt man jetzt tatsächlich, wir würden eine Kurve fliegen. Man kann hier zum Beispiel auch so ein Triebwerk brennen lassen mit den entsprechenden Konsequenzen, dass hier die Lampen leuchten. Das ist schon sehr detailgetreu.
12: Traffic, Traffic.
10: Es ist ein Hinweis, Traffic, Traffic, dass sich ein Flugzeug nähert auf Kollisionskurs. Das heißt, muss den Autopilot ausschalten und dann hier dementsprechend descenden. Dass der mir nicht. Und draußen war er. Ich habe ihn gerade gesehen. Ist gerade vorbeigeschossen, der Vogel. Ja, Spielerei.
1: Regelmäßig bei ihm zu Gast. Kollegen, Firmen und Hobbypiloten zum Probefliegen. Sein Simulator als Trainingsgerät. Heute erwartet er Freunde für einen Test.
10: Christina, Rocco, na, kommt rein.
13: Hi.
10: Und habt ihr euch vorbereitet ein bisschen, ja?
13: Ja,
10: klar. Ah, ich habe ein Experiment mit euch vor.
13: Ja, ich bin schon sehr gespannt.
10: Ihr wisst noch gar nichts von eurem Glück. wollen nämlich ausprobieren, ob ein Passagier ein Flugzeug landen kann. Wollen wir mal gucken, ob wir das hinkriegen, dass wir den Flieger hier heil an den Boden kriegen.
1: Zurück nach Frankfurt. Gepäckdiebstahl im Terminal 1. Einsatz für Lea Bose und Tobias Gleis. Dieser Mann hat die Polizei gerufen. Seiner Bekannten wurde der Rucksack geklaut. Mit Pass und Kreditkarte.
5: Waren Sie die ganze Zeit hier vor Ort?
14: Nee, wir sind eben hier.
3: Okay. Ist Ihnen irgendjemand aufgefallen, der hier vorbeigekommen ist, der ein bisschen komisch war?
14: Oh, wir haben nicht hier aufgepasst, aber hier ist ein Durchgang, es ist viel los hier.
5: Okay. Ja. Haben Sie mal einen Personalausweis für mich? Ja. Pass.
1: Er hat sich mit seiner Bekannten unterhalten. Plötzlich war der Rucksack weg, erzählt der junge Mann.
3: What was inside of the bag?
1: Was war im Rucksack, will Lea Bose wissen.
3: Okay, what kind of passports?
15: China
3: passports.
1: Ihr chinesischer Reisepass und die Kreditkarte waren im Rucksack, sagt die Frau. Sie will 3 Monate in Deutschland bleiben.
5: Die Leute sind beim Essen, beschäftigen sich mit mit anderen Dingen und achten dann halt nicht auf ihren Koffer oder auf ihre Handtasche. Und dann kommt es halt vor, dass man, obwohl man meint, man ist direkt nebendran und dann ist die Handtasche plötzlich weg.
1: Fast 1000 Koffer und Taschen werden pro Jahr am Flughafen geklaut. Die Kreditkarte hat die Frau schon sperren lassen. Einen neuen Pass bekommt die Chinesin im Generalkonsulat. Doch die Kopfhörer mit GPS-Sender sind wohl weg.
3: Manchmal haben wir die Fälle, dass sie geortet werden können. Und da waren wir jetzt auch schon öfter erfolgreich, dass wir MacBooks, iPhones oder auch die AirPods wiederfinden konnten, weil die durch das Handy einen Signalton abgeben. Und dann kann man den Standort finden. Und dann haben wir schon öfter die Taschen wiedergefunden oder halt die geklauten Gegenstände. War jetzt leider nicht der Fall, weil die Dame die AirPods nicht registriert hatte.
5: Sie können es auch selbst.
1: Das Paar hat Anzeige gegen Unbekannt erstattet. Ob sie den Rucksack wiederbekommen?
5: Die Chancen sind gering, weil wir auch hier den Regionalbahnhof haben. Und dadurch ist es dem Täter halt möglich, in wenigen Minuten weit wegzukommen.
1: Hat die Kamera den Diebstahl gefilmt? Die Täter sind oft Suchtkranke oder professionelle Langfinger, die sich mit dem Verkauf der geklauten Ware ihr Leben finanzieren.
5: Das passt doch.
3: Ja.
5: Perfekt, das war's schon. Die Fotos sind jetzt dafür da, dass die Kollegen von der Videosachbearbeitung auf den Kameras dann das abgleichen können mit den Personen. Dann müssen wir jetzt nicht aufschreiben, was die Personen alles anhatten. Die sehen dann auf dem Foto, wie waren die gekleidet, welches Gepäck hatten sie dabei, an welcher Örtlichkeit hat sich das befunden. Und dann sieht man das auf der Kamera ganz einfach.
1: Eine Sekunde nicht aufgepasst und jetzt viel Ärger und Arbeit.
3: Bitte, tschüss.
1: Lea Bose und Tobias Gleis gehen wieder zurück zu ihrem Einsatzwagen. Die Schicht ist noch lange nicht zu Ende. In Bensheim startet ein Experiment. Können Passagiere ohne Flugerfahrung ein Flugzeug landen? Rocco Röttger und Christina Reiner sollen einen Jumbo landen. Die Piloten sind ausgefallen.
10: Und aus irgendeinem Grund seid ihr die einzigen zwei, die an Bord sind, die irgendwie nicht handlungsunfähig sind. Die anderen haben alle Wasser getrunken, alle an Bord Wasser getrunken. Ihr habt euch noch am Flughafen so eine teure Flasche Wasser gekauft, habt nur die getrunken, deswegen geht's euch gut.
1: Oliver Sharif wird Christina und Rocco lotsen, per Funk.
16: Du spielst die Stewardess, wie im klassischen Film. Und du kennst dich ja ein bisschen aus mit deinem Simulator.
17: Ich bin aufgeregt. Ich hoffe, dass alles gut klappt, aber dadurch, dass ich weiß, dass zum einen Rocco neben mir sitzt und auf der anderen Seite natürlich Olli ja auch irgendwie als Unterstützung mit dabei ist, glaube ich, werden wir das gut machen. Aber aufgeregt bin ich trotzdem.
18: Jeder fliegt unterschiedlich tatsächlich und manche sind total überfordert, andere bleiben total cool und mit guten Anweisungen, glaube ich, kriegen wir das ganz gut hin. Ich bin da zuversichtlich.
1: Rocco studiert Zahnmedizin und fliegt nebenbei eine Boeing in seinem Jugendzimmer. Das Cockpit einer 737-800 in Originalgröße. In seinem Simulator stecken 1 Kilometer Kabel, 300 Schalter, 3 Projektoren und tausende Stunden Arbeit.
18: Jetzt geht's runter nach Frankfurt.
1: Vor 4 Jahren hat mittendrin ihn besucht.
18: Ich habe den Simulator noch. Der ist auch immer noch nicht fertig. Ich bin immer noch am Basteln. Ich habe jetzt auch einen Kabelbruch letztens. Das muss ich noch reparieren am Steuerhorn. Also da tut sich immer noch viel. Und wenn ich Zeit habe und auch mal das Wetter schlecht ist, dann fliege ich da immer wieder gerne.
1: Christina saß noch nie in einem Cockpit. Das Experiment beginnt.
10: Frau Kapitänin.
19: Achso, sitzt links der Kapitän, ja, oder wie? Achso, sollen wir dann tauschen?
18: Nö, alles gut.
10: Aber spannend von rechts.
1: Rocco und Christina werden gelotst. Von Oliver Sharif.
10: Ich habe jetzt hier den Kopfhörer, den setze ich mir jetzt auf und dann kann ich mit denen sprechen.
19: Ja, ich höre ich jetzt.
10: Du musst zum Sprechen den Knopf drücken.
19: Ah, welchen Knopf? Jetzt.
10: Ja, jetzt höre ich dich auch.
19: Super.
10: Also ich spiele jetzt eine Doppelfunktion. Ich bin einmal der Radarlotse, bin aber auch derjenige, der sich mit dem Flugzeug auskennt.
1: Oliver Sharif ist vom Beruf Flugkapitän, fliegt Jumbo.
10: Christina.
19: Ja?
10: In der Mitte siehst du deine Triebwerkinstrumente. Was steht denn da für ein Wert?
19: 78.
10: Für alle Triebwerke? Das sind 4 Triebwerke?
19: Im Schnitt, ja.
10: Okay, das sind eure Triebwerke, die laufen also ganz rund, kann eigentlich gar nichts passieren. Vor dir, das ist das Panel, da steht drauf. Geschwindigkeit, Heading, Höhe.
19: Ja?
10: Jetzt würde ich dich bitten, dass du an dem Mode Control Panel ein Stückchen nach rechts guckst. Da steht eine Geschwindigkeit. Welche Geschwindigkeit fliegt ihr denn?
19: 280.
10: Ah, wenn du da jetzt mal auf 270 drehst.
20: Also kleiner drehst, nach links.
19: Dann
20: siehst du, wie
10: die Geschwindigkeit langsamer wird. Jetzt müssen auch die Schubhebel langsam zurückgehen.
19: Ja, machen Sie.
10: Super. Damit kannst du also deine Geschwindigkeit regeln. Ein Feld daneben ist die Richtung. Das ist das, wo
20: HDG steht, wie Heading, wie Richtung, die du fliegst.
19: Okay.
10: Auf den Knopf, der da drunter ist, auf diesen runden Knopf, da musst du einmal drauf drücken.
19: Hab ich.
10: Ja, und jetzt kannst du das Flugzeug links und rechts steuern, indem du den Knopf nach links oder rechts drehst.

0: Ja, das klappt doch super. Du kannst ein Flugzeug fliegen. Sie machen es sehr gut. Glücklicherweise ist ja noch nichts Dramatisches passiert. Also sagen wir mal, dass großartige Fehler auftreten, ist jetzt nicht wahrscheinlich. 15 Minuten bis zur Landung.
1: Christina, links und rechts
0: von diesem Display, auf dem der Sprit angezeigt wird,
2: ja,
1: steht da JFK?
2: Ja, ja.
0: Ja, das ist die Route nach New York, aber wir wollen ja gar nicht mehr nach New York fliegen.
1: Da musst du jetzt einschreiben, EDDF für Frankfurt.
0: EDDF.
3: Einmal anzurufen.
2: Okay.
0: Und das als neue Destination, also als neues Ziel oben eingeben.
3: Und rechts dann genau, wo es steht.
2: Ja?
3: Ja.
0: Ja, ja, genau. Dann müssten jetzt eigentlich von Frankfurt die Anflüge auftauchen.
2: Sind sie.
0: Sehr gut. Wir planen euch für ein ILS.
1: ILS auf der Runway 25 Center. Gibt es das da?
2: Ja, die zweite von oben.
0: Ja, dann nehmen wir mal.
2: Habe ich.
1: Na, perfekt. Dann fliegen wir doch da einfach mal hin.
4: Noch 12 Minuten bis zur Landung. Zurück zu den Einsätzen der Landespolizei am Flughafen. Dort sorgt eine Waffe für Wirbel. Ein Schlagring, gefunden beim Röntgen dieses Reisekoffers. Ein Verstoß gegen das Waffengesetz. Arbeit für die Polizisten Lea Bose und Tobias Gleis. Eine Mitarbeiterin der Luftsicherheit hat die Beamten alarmiert. Ihr ist die gefährliche Handwaffe sofort aufgefallen und hat sie aus dem Koffer entfernt.
5: Also den Schlagring nehmen wir mit, das ist der Zettel, der ausgefüllt wird, und der Koffer kann weitergeschickt werden.
4: Fehlt nur noch der Besitzer.
2: Ciao.
4: Und den wollen sich die Polizisten jetzt vorknöpfen. Anhand des Labels auf dem Koffer wissen die Kommissare, wen sie suchen. Einen Mann. Er will nach Paris. Am Gate A28. Da fahren sie jetzt hin. Für diesen Einsatz dürfen sie auf das Vorfeld fahren und werden gleich ausgebremst von einem Urlaubsflieger.
6: Er ist doch immer wieder ein Highlight.
5: Flugzeuge natürlich ist auch cool, vor allem wenn mal neue Flugzeuge kommen, finde ich es immer ganz interessant. Und halt die verschiedenen Nationen. Da verlernt man auch das Englisch nicht, weil das ja eigentlich täglich benutzt wird, im Flugzeug auch. Aber es ist jetzt nicht so, dass ich extrem flugzeugverrückt bin, würde ich jetzt sagen.
4: Hier wartet offenbar der Besitzer des Schlagrings auf seinen Flug nach Paris. Die Polizisten lassen den Mann ausrufen. Ahnungslos geht der Urlauber zum Schalter und bekommt eine Anzeige.
5: We need your passport, please. And we will fill in some documents.
4: Der Tourist kommt aus der Mongolei und wollte in Frankfurt nur umsteigen. Der Schlagring offenbar ein Geschenk für Freunde in Frankreich.
7: Die meisten wissen es schlichtweg.

0: Dann nicht an uns. Das wird dann die Amtsanwaltschaft entscheiden.
1: Ob Verstöße gegen das Waffengesetz, Diebstahl oder Körperverletzung, Verkehrsunfälle oder Objektschutz. Auf Deutschlands größtem Flughafen sorgen Lea Bose und Tobias Gleis für Sicherheit.
0: Jetzt läuft er natürlich drüber. Das ist kein Zebrastreifen, Leute.
1: Können Passagiere ein Flugzeug landen? Der Test geht in die heiße Phase in Bensheim.
2: Wir sind noch nicht auf Leerlauf.
1: Rocco Röttger und Christina Reiner wollen einen Jumbo landen. Unter Anleitung von Oliver Sharif in seinem Flugsimulator.
3: Wir fliegen jetzt mit 270 Knoten. Das sind im Moment in dieser Höhe
4: über 600 Stundenkilometer. So schnell können wir nicht landen.
3: Wir müssen also langsamer werden.
4: Also du kannst jetzt die Geschwindigkeit auf 232 reduzieren. Das ist die Geschwindigkeit, die du mit dem Flugzeug fliegen musst, ohne die Landeklappen ausgefahren zu haben.
5: Habe ich.
3: Wenn du jetzt noch mal
4: an die Schubhebel guckst, rechts davon von den Schubhebeln,
3: ist auch so eine Art der Hebel, da steht Flap drauf. Das Englische steht für Klappe.
4: Damit fahren wir die Landeklappen aus. Je langsamer wir fliegen, umso mehr müssen wir die Landeklappen ausfahren.
3: Die fängt jetzt mit 0 an und zur Landung fahren wir die stufenweise aus, bis sie auf 30 stehen. Jetzt würde ich dich bitten, dass du den einfach mal hochziehst und nach hinten in die Stufe 1.
5: Hab ich.
3: Das sieht sehr gut aus, wie die das machen. Super.
4: Christina, wenn du nach oben guckst, in der Mitte steht Landing.
3: Die Schalter sehen aus wie Lampen, ne? Die drei
4: gelben Punkte. Das sind unsere Landescheinwerfer. Die würdest dich bitten, dass du die mal auf On stellst. Sehr gut.
3: Ihr werdet komplett automatisch anfliegen, landen. Nur nach der Landung müsstet ihr, wenn du mal guckst,
4: an deinen Schubhebel, dahinter sind noch 4 kleine Hebel. Siehst du die?
5: Ja.
3: Das ist der Umkehrschub, die braucht man nach der Landung zum Bremsen.
4: Ihr könnt eine Rechtskurve fliegen Richtung 130 Grad. Dazu den Knopf Heading auf 130 drehen.
5: Haben wir?
3: Siehst du den Flughafen schon?
5: Wahrscheinlich ja, dieses Kuddelmuddel da.
3: Das ist die Richtung, die wir gerade fliegen, 130 Grad. Und mit einer Rechtskurve werden Sie dann Richtung 250 Grad, Richtung Südwesten in Frankfurt landen.
4: Christina, bist du bereit für einen Anflug?
5: Ja, aber wir sind wieder in der Wolke.
4: Ah, das ist schlecht, das ist halt das Wetter, da kann ich jetzt auch nichts dran machen. Du kannst jetzt eine Rechtskurve fliegen Richtung 170 Grad. Wir wollen aber irgendwann automatisch in die Richtung, wie die Landebahn ausgerichtet ist. Das ist so ein Instrumentenlandesystem.
3: Um das in Bereitschaft zu bringen, müsstest du einen Knopf drücken. Und dieser Knopf befindet sich ebenfalls an dem Mode-Control-Panel.
4: Da stehen zwei, steht einmal LOC drauf und einmal APP.
5: Ja.
4: Und den APP, den drückst du.
5: Okay.
4: 2500. Ja. Was jetzt noch fehlt, ist das Fahrwerk, das wir ausfahren müssen. Da ist rechts ein Hebel, der steht raus und der sieht aus wie ein Rad.
5: Ja.
4: Den musst du rausziehen und nach unten legen.
5: Okay.
4: Da kannst du die Klappen auf 30 ausfahren und die Geschwindigkeit auf 157 reduzieren. So, jetzt brauchst du nur noch landen.
1: 1000. Die Landung übernimmt jetzt der Autopilot. Davon sind gleich mehrere an Bord.
3: Wir haben 3 Autopiloten, ja. Einer fliegt und der anderen 2 überwachen.
4: 400. Christina, wenn ihr gelandet seid, dann würde ich nur bitten, dass du diese Schubumkehr nach oben ziehst.
5: Okay.
4: Mit Kraft, das geht ein bisschen schwierig.
6: 100. 50. 40. 30, 20, 10.
5: Jetzt? Okay.
4: Ja, super.

0: Der Flieger hält jetzt auch automatisch noch die
1: Mittellinie. Ja, noch ist es nicht ganz geschafft. Wir haben noch 200 Stundenkilometer drauf.
0: Der Schubhebel wieder nach vorne.
2: Okay.
0: Die Gashebel alle auf Leerlauf.
2: Okay.
1: Und jetzt mit deinem linken Daumen als letzte Aktion
0: den Knopf, der sich an dem Steuerhorn befindet, den drücken. Wahrscheinlich geht jetzt ein Ton los, den musst du zweimal drücken, dann geht der Ton weg. Und dann schicken wir euch die Feuerwehr und ihr seid hervorragend
1: hier gelandet.
2: Yay!
1: Super gemacht.
2: Welcome to Frankfurt Airport.
1: Zwei haben es sehr gut gemacht, wir sind super hier gelandet. Fairerweise muss man sagen, ich sehe natürlich auch, was im Cockpit passiert und kann Hinweise geben. Wenn das nicht wäre, dann wäre es deutlich schwieriger, aber hier geht's. Und so haben sie es geschafft.
3: Zum ersten Mal im Cockpit. Wie war's?
4: Sehr gut, aber ich bin sehr froh, dass wir es zusammen gemacht haben. Es war jetzt ja mit einem entsprechenden Backup, der immer gesagt hat, okay, was man machen soll, ja, zu schaffen und bestimmt, wenn man routiniert ist auch, aber es ist trotzdem eine große Verantwortung, die man auch als Pilot dann da trägt.
5: Oliver hat das super gemacht von außen. Mit klaren Anweisungen ist es, glaube ich, nicht unmöglich.
3: Ein aufregender Test mit gelungenem Ausgang. Am nächsten Tag sitzt Oliver Sharif wieder dort, wo er am liebsten ist. Im Cockpit eines echten Jumbos. Diesmal nach Kanada, Vancouver. Guten Flug.

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1: Guten Abend. 40,3 Grad gemessen in Frankfurt. Hier ist die Hessenschau am heißesten Tag Hessens, seit es Wetteraufzeichnungen gibt. Und da passieren ungewöhnliche Dinge. Die A66 wird mit Wasser gekühlt. Das Wasser im Main wird mit 27 Grad so langsam zu warm für die Fische und Pflanzen. Und die Bahn bietet ihren Kunden Tickets an, zurückzugeben. Wir kümmern uns gleich um die Hitzefolgen, aber erstmal heißt es jetzt 6 Wochen hitzefrei, auch bekannt als Sommerferien. Für die Kinder heißt das, klar, Zeugnisse in Empfang nehmen und für die Eltern Kinder bespaßen.
2: Hier an der Freien Schule Kassel sind die Kids am letzten Tag schon im Urlaubsmodus. Jetzt beginnen 6 Wochen Sommerferien und die sind meist komplett durchgeplant.
3: Mit meiner Familie und mit meiner Freundin fahre ich nach Sylt 2 Wochen lang.
4: Ich gehe in den Ferienhort, ins Sportcamp und wir fahren sicherlich noch weg. Ich habe ein sehr freundliches Programm.
5: In den Wochen, wo ich im Hort bin, arbeiten meine Eltern. Aber wenn wir nach Paris und in die Niederlande fahren, nehmen sich meine Eltern frei.
2: So heißt die Schule schließlich auch. An der Freien Schule Kassel ist einiges anders. Die Kinder bleiben von Klasse 1 bis 6. Und statt Zeugnissen mit Noten gab es heute Lernentwicklungsberichte in Form von Briefen an die Schüler, die vorgelesen und diskutiert werden.
6: Es ist immer ein schöner Moment. Also man sitzt mit den Kindern dann halt eben allein oder es sind halt eben noch ein Freund mit dabei und darf mitzuhören. Und es ist eigentlich ein es ist so ein bisschen so ein kurzes Innehalten.
2: Doch 6 Wochen Innehalten stellt erwerbstätige Eltern oft vor Herausforderungen. Vor dieser Schule in Kassels vorderem Westen treffen wir viele, die während der Sommerferien arbeiten müssen.
7: Ich freue mich sehr auf die Ferien, aber der Vorteil ist ja, dass es heute die Möglichkeiten gibt, dass die Kinder in den Hort weitergehen oder in den Kindergarten. Gab es zu meiner Schulzeit nicht und das erleichtert uns natürlich, die 6 Wochen zu überbrücken, denn ich bin auch selbstständig und kann jetzt nicht 6 Wochen am Stück mir freinehmen.
8: Es gibt ja auch Großeltern, die freuen sich auch darüber, dass das Kind mal kommt und ja, von daher kriegt man das auf jeden Fall hin.
2: Tatsächlich waren heute einige Großeltern unterwegs, um ihre Enkel nach der heutigen Zeugnisausgabe abzuholen.
9: Wir sind immer dabei. Wir sind enge Familie und wir machen alles für die Familie, was man machen kann.
10: Die Eltern, genau, eben die haben auch mal frei. Oma übernimmt jetzt nicht so viel, weil sie arbeitet.
2: Auch wenn es Familien vor eine Herausforderung stellt, die lange Sommerpause ist wichtig für Lehrkräfte und Kinder, sagt der Schulleiter der Freien Schule Kassel.
6: Ich freue mich sehr, wenn dann tatsächlich ein bisschen Ruhe einkehrt. Also man merkt es den Kindern an, man merkt es den Kollegen und Kolleginnen an. Also die Sommerferien, die sind, kommen jetzt wirklich recht.
2: Und damit werden jetzt in ganz Hessen 6 Wochen Sommerferien eingeläutet.
1: Und wir stellen die Frage, wie fit ist die Bahn? In dieser Woche zeigt sie sich wenig resilient. Eben noch die IT-Panne, Stillstand deshalb, jetzt der Kampf des Unternehmens mit der Hitze. Offenbar ist die Bahn nicht sicher, ob ihre Technik die Temperaturen aushält. Und Bahnböschungen könnten natürlich auch noch anfangen zu brennen. Der Konzern bietet ein nie dagewesenes Rückgabeprogramm für Tickets an.
11: Ein Ausflug in ihre zukünftige Studienstadt Marburg. Für Deborah und Johanna ist es ein wahrer Hitzetrip geworden und deutlich länger als geplant.
12: Wir haben ungefähr einen Tag von Nürnberg hierher gebraucht.
13: Wir sind hier in Frankfurt gestrandet und dann mussten wir hier übernachten, weil es diesen Brand gab zwischen Friedberg und Gießen. Irgendwo da gab es irgendwie so einen Kabelbrand und dann sind wir hier stecken geblieben, weil nichts mehr gefahren ist.
11: Bis kommende Woche gibt es wegen des defekten Stellwerks zum Teil noch Ersatzverkehr zwischen Frankfurt und Gießen. Das zeigt, wie störanfällig das System Bahn bei Hitze werden kann. Denn hohe Temperaturen belasten nicht nur die Fahrgäste. Die Deutsche Bahn reagiert deshalb mit einer Sonderkulanz. Wer seine Fahrt bis 30. Juni wegen der extremen Hitze nicht antreten will, kann sein Ticket kostenlos stornieren.
14: Gutes Angebot, denke ich. Weil also hier allein dieser Bahnhof ist ja der Wahnsinn, was hier die ganzen Menschen auch an Wärme noch mal reinbringen. Also ich glaube, jeder, der zu Hause bleibt, schadet nicht.
15: Ja, sehr zuvorkommend. Das ist doch mal was Neues bei der Bahn, oder?
16: Man könnte auch denken, dass sie das extra machen, weil sie nicht fahren können.
17: Mich alarmiert es tatsächlich wirklich eher, weil ich mich nicht darüber freue, dass jetzt irgendjemand eher sagt, die Züge sind wahrscheinlich nicht so zuverlässig, storniert doch lieber und bleibt zu Hause.
13: Es ist ja gerade diese Hitzewelle und auch vor allem in Berlin, Paris und so und auch zentralen Orten. Deshalb finde ich es eigentlich schon gut, so als erster Schritt mal eine Lösung zu finden.
11: Auch beim Fahrgastverband Pro Bahn kommt die Entscheidung gut an, wenn auch nur als zweitbeste Lösung.
18: Das ist erstmal eine gute Aktion. Wichtiger für uns wäre eigentlich, dass die Züge pünktlich und zuverlässig fahren.
11: Doch nicht die Kulanzregelung sorgt für Vertrauen, sondern ein Bahnverkehr, der auch bei Extremwetter möglichst stabil läuft. Die Hitzewelle jetzt ist ein extremer Stresstest.
19: Natürlich werden eben auch Komponenten belastet und im Einzelfall kann es eben mal sein, dass irgendeine Komponente überhitzt. Man wird Probleme haben mit Böschungsbränden, weil eben durch die lange Trockenzeit eben auch sozusagen die Brandgefahr eben steigt. Und schließlich ist es eben so, dass auch das Personal natürlich hoch belastet ist. Deswegen gehe ich mal davon aus, dass also die Störungsrate an so einem Tag eher höher ist als an einem normalen Tag.
11: Die Bahn will sich im direkten Interview nicht äußern, veröffentlicht auf ihrer Homepage aber ein Audio-Statement.
20: Ähnlich wie Straßenbelag weich werden kann, leiden auch Gleise, Weichen und Signale unter der extremen Hitze.
11: Die kostenlosen Stornierungen sollen Reisenden nun eine Alternative geben. Für Deborah und Johanna kommt diese Erleichterung zu spät. Sie haben schon erlebt, was passiert, wenn Hitze und störungsanfällige Infrastruktur zusammenkommen.
13: Wir hoffen, dass es nicht mehr passiert. Wir wollen einfach nur nach Hause, ehrlich gesagt. Ich hoffe einfach nur, dass wir nicht länger brauchen als das andere Mal.
11: Kulanz hilft den Reisenden kurzfristig. Die eigentliche Frage aber bleibt, wie hitzefest ist die Bahn in Zeiten immer extremerer Sommer?
1: Und wie hitzefest ist eigentlich der menschliche Körper? Er kann bei den aktuellen Temperaturen an seine Grenzen kommen. Das Uniklinikum Gießen und Marburg meldet mehr Patienten. Häufigste Diagnose: Austrocknung. Es fehlt also dem Körper schlicht an Flüssigkeit und Elektrolyten. Auch die Universitätsmedizin Frankfurt hat mehr zu tun. Und wie der Hitzealltag in einer Notaufnahme aussieht, das haben wir uns in Frankfurt höchst angeschaut.
21: Mit der Temperatur ist die Schlagzahl in der Notaufnahme des Klinikums Frankfurt Höchst gestiegen.
22: Wir haben jüngere Patienten, die kollabiert sind. Wir haben ältere Patienten, die kollabiert sind. Und natürlich auch viele Sachen, die infolge der Hitze passiert sind, wo man nicht direkt denken würde, dass es von der Hitze kommt. Patienten mit vorherigen Herz-Kreislauf-Erkrankungen bekommen dann beispielsweise, wenn es ganz schlimm läuft, einen Herz-Kreislauf-Stillstand oder der Herzschlag geht runter, massiv runter, kriegen darüber Probleme. Patienten, die vorher schon Nierenschaden haben, bekommen eine Nierenproblematik. Also es kann mannigfaltig sein.
21: 14 Menschen sind gestern allein wegen Problemen mit den hohen Temperaturen ins Klinikum eingeliefert worden. Heute ist Gergorita Markovic der erste Hitzepatient.
23: Ich war heute Morgen an der Baustelle, habe ich bis eine halbe Stunde angefangen Arbeit und ist fertig mit dem, was wollte ich machen. Und dann bin ich raus von Lok, weil wir machen Tiefbau. Und ist auf einmal schwindisch gekommen, schwarzen Auge. Und dann haben die Kollegen gesagt, besser rufen wir Krankenwagen und schauen wir, was ist.
21: Chefarzt Matthias Seidel betont, dass man die Hitze nicht unterschätzen solle. Denn sie könne lebensgefährlich werden, besonders für alte Menschen und Kinder. Aber treffen kann es jeden, wie seinen 38-jährigen Patienten heute. Die Warnsignale sind nicht immer eindeutig.
22: Auch bei jüngeren Patienten kann es mal sehr subtil sein. Also ganz klassisch ist ja erstmal, dass eine Hitzeerschöpfung eintritt, wenn man sich gerade den Jungen anguckt. Patienten sind dann durstig, das ist das klassische erste Gefühl, was man hat Durst. Später kommen dann Sachen zu wie Kopfschmerzen, Übelkeit, Schwindelgefühl. Ja, also es sind auch unspezifische Sachen dabei. Und dann so dieses klassische Schwarz vor Augen, ist so ein bisschen benebelt, bevor man dann eben kollabiert.
21: Die Hitzetage sind eine besondere Belastung für das Krankenhausteam und die Rettungssanitäter. Denn andere Notfälle wie Brüche und allergische Schocks fallen weiter an. Der Notfallmediziner rät dringend darauf zu achten, dass man sich nicht überlastet.
22: Kühlere Orte aufsuchen, abduschen morgens und abends und gerade auch morgens. Dieses Runterkühlen nochmal, gerade wenn die Nacht anstrengend war, ist auch etwas, was extrem gut ist, um in den Tag wieder so zu starten, dass der Körper wieder ein bisschen mehr Regulationsmechanismen anbieten kann gegen die Hitze.
21: Für das Hitzewochenende hat das Notfallteam aufgerüstet und zwar mit einer Notlieferung Kühlpacks.
0: Dieses Fach war gestern noch sehr voll. Ich war vorbereitet schon für das kommende Wochenende, aber wir haben gestern schon so viel verbraucht.
21: Gergurita Markovic hofft, dass er sich schnell von seinem Hitzschlag erholen wird und freut sich wie das gesamte Team der Notaufnahme, wenn es hoffentlich in der nächsten Woche wieder kühler wird.
1: Und wir senden um 20.15 Uhr ein Hessenschau Extra. Mein Kollege Andreas Hieke wird unseren HR-Meteorologen befragen, ob diese Krisen jetzt das neue Normal sind. Und wir schauen, wie es den Kindern geht und den Alten im Pflegeheim. In gleich drei hessischen Kreisen ist in der Nacht der Strom ausgefallen. Die Nachrichten mit Claudia.
3: Ja, Rüsselsheim im Landkreis Groß-Gerau war betroffen. Dort habe es eine außergewöhnliche Kettenreaktion gegeben, weil zwei Kabelmuffen defekt waren. In Königstein, Falkenstein und Kronberg-Oberhöchstadt im Hochtaunuskreis wurde die Versorgung heute Morgen für rund 40 Minuten unterbrochen. Grund sei ein defektes Kabel im Erdreich. Mittlerweile seien die betroffenen Orte größtenteils wieder am Netz. Wieder ist ein Mensch in Hessen offenbar beim Baden tödlich verunglückt. Am Morgen wurde die Leiche eines 40-Jährigen aus einem See im nordhessischen Ahnatal geborgen. Bei dem Toten handelt es sich laut Polizei um einen Mann aus Velmar. Am frühen Morgen alarmierte ein Badegast die Polizei, weil am Ufer des Bühlersees zurückgelassene Kleidung lag. Der Rettungsdienst hat den leblosen Körper dann geborgen. Erst Anfang der Woche waren drei Männer im Rhein ertrunken. Die Wasserschutzpolizei warnt angesichts der Hitze davor, sich in nicht unüberwachten Seen oder Flüssen abzukühlen. Dort lauerten oft unterschätzte Gefahren. Ja, und wegen der Hitze wird der Ironman Frankfurt am Sonntag verkürzt. Statt des Marathons wird es nur einen Halbmarathon von gut 21 Kilometern geben. Die Radfahrstrecke wird von 180 auf 125 Kilometer verkürzt. Die Schwimmdistanz von 3,8 Kilometern bleibt bestehen. Das hr-Fernsehen überträgt den Ironman am Sonntag ab 6.10 Uhr und im hessenschau.de Livestream. Daniel, du bist wieder dran. Den zweiten Teil der Nachrichten gibt es später.
1: Danke, Claudia. Wer in Frankfurt am Hauptbahnhof ankommt, der sieht nicht das, wofür Frankfurt gern stehen würde, sondern Elend, Drogen, Kriminalität. Und das trotz inzwischen mehr Polizeipräsenz. Auch ein Suchthilfezentrum für Crack-Abhängige ist geplant, aber die Situation bleibt schwierig. Zumal sich der SPD-Oberbürgermeister und der CDU-Innenminister nicht ganz einig schienen bisher. Sie haben einander offene Briefe geschrieben. Nun aber gab es ein Spitzengespräch und es gibt ein Sofortprogramm.
4: So soll das Bahnhofsviertel für Dealer unattraktiv werden. Eine neue Polizeistation, Gesichtserkennung durch KI im Strafverfahren und mehr Sauberkeit. Das sind nur drei von 17 Punkten des heute vorgestellten Sofortprogramms für das Bahnhofsviertel in Frankfurt. Es sei ein Beleg für den Schulterschluss von Stadt und Land.
5: Ich weiß, dass es ein Wunsch ist vieler gewerbetreibende Anwohnerinnen und Anwohner, dass wir hier gemeinsam an einem Strang ziehen, zeigt, dass der Schulterschluss zwischen Stadt und Land beim Bahnhofsviertel da ist.
4: Geeinigt habe man sich ebenfalls in Sachen Drug-Checking. Abhängige können ihre Drogen auf gefährliche Streckmittel oder Überdosierungen durchchecken lassen, um Vergiftungen zu verhindern. Gekoppelt sei die Maßnahme mit einem Beratungsgespräch der Drogenhilfe.
7: Auch das ist ein wichtiger Schritt, auch mit Blick auf die gesundheitliche Situation von Schwerstabhängigen. Und wir werden auch die konsequente Strafverfolgung weiter vorantreiben. Wir werden insbesondere sehr konsequent gegen Dealer hier im Frankfurter Bahnhofsviertel vorgehen.
8: Ein wichtiger Punkt fehle jedoch, so die Frankfurter Dezernentin für Soziales und Gesundheit.
9: Wir brauchen eine Erlaubnis für Mikrohandel in den Einrichtungen und auf Flächen, damit die Menschen ihren Kleinsthandel nicht mehr auf der Straße, sondern in unseren Einrichtungen betreiben und dann auch bei uns bleiben.
7: Gegenwärtig ist dieser Mikrohandel aus meiner Perspektive nicht mit dem geltenden Recht vereinbar. Drogenhandel ist strafbar. Wenn man das ändern will, dann muss man auf Bundesebene aktiv werden. Aber ich werde jedenfalls keine Lösung unterstützen, die mit dem geltenden Recht nicht vereinbar ist.
8: Die Diskussionen um griffige Maßnahmen werden weitergeführt. Bereits erfolgte Maßnahmen wie mehr Einsatz von Polizei werden von den Geschäftsleuten zwar registriert, reichen aber für sie nicht aus.
10: Wir haben kein Geschäft mehr zur Zeit. Leute haben Angst, in den Bahnhofsviertel reinzukommen. Und ja, daher sage ich mal auch wirklich, wir brauchen ganz, ganz streng eine Hilfe, dass wir hier überhaupt leben können.
8: Wenig hilfreich sind auch die vielen Baustellen, die die Situation für die Läden noch schwieriger machen, weil weder Lieferanten noch Kunden durchkommen. Immerhin, die Bauarbeiten in der Moselstraße sollen bis zum 7. Juli abgeschlossen sein. Vielleicht der erste Schritt, um das Frankfurter Bahnhofsviertel attraktiver zu machen.
1: Das Schuljahr geht gerade zu Ende. Damit begann ja unsere Sendung. Und ab dem kommenden Schuljahr dann haben Grundschulkinder einen Anspruch darauf, ganztags betreut zu werden. Zunächst gilt das für die Erstklässler. Unsere Serie dazu hat gezeigt, welche Herausforderungen Schulen da gerade bewältigen müssen, finanziell, personell, räumlich. Und jetzt in der letzten Folge schauen wir ein Modell an, das seit Jahren tatsächlich schon funktioniert, und zwar in Frankfurt.
24: In der Schule gefällt mir besonders gut, dass wir zusammen spielen können, dass wir viel Spaß haben mit unseren Freunden können und dass wir Fußball spielen können.
25: Ja, ich habe schon hier öfters Hausaufgaben gemacht und die Betreuer helfen auch einem, wenn man Hilfe braucht.
26: Ich komme gerne ins Kinder- und Jugendhaus, weil hier auch viele Freunde von mir hingehen und es hier einfach lustig ist.
27: Ich finde, es gibt einen perfekten Ganztag. Und zwar sollte der aus Sicht von Kindern gestaltet sein. Das heißt, der Ganztag ist dann ein Ort, an dem sie sich wohlfühlen und an dem sie individuell unterstützt werden und vielfältige Bildungsmöglichkeiten erfahren.
28: Mittagessen, Hausaufgaben oder einfach nur spielen. An der Ludwig-Weber-Grundschule in Frankfurt-Sindlingen gehört der Nachmittag schon lange zum Schulalltag. Wer nicht isst, kann erst mal spielen. Das Besondere an dieser Schule, der ganze Tag wird gemeinsam organisiert von Lehrkräften und Sozialpädagogen.
29: Wir leben das wirklich mit dem Herzen, dass die Kinder im Vormittag noch mal anders mitbegleitet werden, anders gesehen werden, weil sie verhalten sich ja im Unterricht auch durchaus anders als am Nachmittag. Das macht man noch mal eine andere Perspektive auf das Kind, aber am Nachmittag läuft das dann noch

0: mal auf einer anderen Ebene. Da sind die Kinder auch nochmal freier.
1: Der Gedanke dahinter, ein Kind wird nicht nur im Unterricht gesehen und gefördert, sondern den ganzen Tag. Schule als Lern- und Lebensraum. Damit das gelingt, gibt es viele Angebote und viel Freiraum.
2: Dass man meine Lehrerin fragen kann, finde ich sehr, sehr gut, weil dann kann ich auch besser Sachen verstehen.
3: Ich habe dann auch immer so Pause und kann immer dann meinen Kopf beruhigen und danach kann ich wieder neu starten.
1: Solch ein Konzept funktioniert nicht automatisch durch einen Rechtsanspruch. Es braucht Fachkräfte und den Willen, den Tag gemeinsam zu gestalten, sodass Grenzen kleiner werden zwischen Lernen am Vormittag und Leben am Nachmittag. Das gelingt hier auch durch eine Zusammenarbeit mit dem Viertel.
4: Die Organisation war allerdings relativ aufwendig. Wir haben hier in Sindlingen den Vorteil gehabt, wir hatten einen Stadtteilarbeitskreis und die Einrichtungen kannten sich gegenseitig untereinander. Und wir haben dann eine sogenannte Quartierskonferenz gegründet. Das heißt, alle Einrichtungen, die mit Kindern zu tun haben im Sindlinger Norden, kamen zusammen. Die tagt regelmäßig alle 6, 8 Wochen.
1: Frankfurt hat vor 15 Jahren gemeinsam mit dem Land begonnen, Ganztag nicht nur innerhalb der Schule zu denken, sondern im Stadtteil. Das heißt, Schulen kooperieren zum Beispiel mit Vereinen oder auch Kinderhäusern. Davon gibt es einige in Frankfurt, auch in der Nähe der Ludwig-Weber-Schule.
4: Einmal in der Woche gehen mehrere Kinder von uns ins Kinder- und Jugendhaus, um dort Dinge zu machen, zu erleben, die wir ihnen hier nicht bieten können. Ich persönlich finde das einen wahnsinnigen Gewinn für die Kinder, speziell mit Übergang auf Jahrgang 5, wenn sie die Schule ja verlassen müssten, weil das so auch so ein bisschen Eigenständigkeit ist und sie lernen auch ihr Quartier kennen, also nicht nur Schule.
1: Die Kinderhäuser sind offen für alle. Hier kann man spielen oder einfach mal abhängen. Das Quartier als Lern- und Lebensort und Teil des Ganztags, eine Idee, die Bildungsforschende überzeugt.
5: Ich beschäftige mich auch viel mit Jugendarbeit, offener Jugendarbeit. Und ne, da war so im Zuge der Ganztagsentwicklung auch immer die Befürchtung, bleiben jetzt die Jugendhäuser leer. Also das heißt, ne, das ist ja auch eine prima Möglichkeit, irgendwie solche nonformalen Bildungsorte noch mal stärker einzubinden. Also es können auch Vereine oder andere Angebote sein.
1: Viele Schulen in Hessen wollen Unterricht und Betreuung enger verzahnen, doch die Zuständigkeiten sind getrennt. Vormittags ist das Land verantwortlich, nachmittags die Kommunen. Frankfurt will Ganztag aus einem Guss.
6: So ein gemeinsames Bildungsverständnis zu entwickeln und die Akteure, die quasi bisher nur Ganztag gemacht haben, beziehungsweise Betreuung außerhalb von Schule und die Schule, die Profis darin sind, Schule zu machen, die müssen jetzt gemeinsam was entwickeln, was quasi auch Freizeit betrifft, aber auch Bildungsangebot ist, um auch so dieses Ziel von Chancengleichheit auch umsetzen zu können.
1: Damit das gelingt, arbeiten Land und Stadt eng zusammen, haben das gemeinsame Konzept immer weiterentwickelt.
7: Die Chance und die Herausforderung ist, dass wir jetzt Strukturen schaffen können, die vergleichbar sein sollen in allen Frankfurter Schulbezirken. Das können wir im Moment noch nicht sicherstellen, ist allerdings die erklärte Zielrichtung. Das finde ich wirklich eine Chance, so, dass wir den Kindern nicht nur quantitativen Ausbau ermöglichen, beziehungsweise den Frankfurter Familien, sondern wirklich auch auf die Qualität gucken.
1: Frankfurt hat sich vergleichbare Qualitätsstandards gesetzt. Die entstehen nicht von heute auf morgen. Es braucht Zeit, Geld und qualifiziertes Personal. Daran wird vielerorts noch gearbeitet, auch in Frankfurt.
8: Wer bestellt, bezahlt. Städte und Kommunen hatten das lange vom Bund gefordert. Jetzt gibt es gute Nachrichten für Städte und Kommunen. Nochmal Nachrichten mit Claudia.
9: Ja, zukünftig übernimmt jetzt der Bund einen Großteil der Mehrkosten, die den Ländern und Kommunen durch Gesetzesänderungen auf Bundesebene entstehen. Darauf hatten sich gestern Abend Bundeskanzler Merz und die Ministerpräsidenten nach langen Verhandlungen geeinigt. Dazu der Präsident des Hessischen Städtetages.
10: Das muss jetzt in den Gesetzgebungsverfahren tatsächlich eine Bewährungsprobe überstehen. Es gibt ja ganz viele Sozialgesetze, die momentan geplant werden. Die haben alle noch keinen wirklich plausiblen Finanzierungsteil in ihren Gesetzgebungsvorhaben. Das muss sich jetzt unter Beweis stellen, dass das, was gestern verabredet worden ist, auch wirklich ernst gemeint wird.
9: Die Notunterkunft für obdachlose Menschen in der B-Ebene der Frankfurter U-Bahn-Station Eschenheimer Tor steht vor dem Aus. Grund sei ein unzureichender Brandschutz, teilte die Verkehrsgesellschaft Frankfurt mit. Die Kündigung sei wegen der Hitzewelle bisher nicht erfolgt, werde jedoch in den nächsten Tagen ausgesprochen. Die Unterkunft ist die größte Notübernachtungsstätte Frankfurts. Heute Nachmittag ist der Rundfunkrat des Hessischen Rundfunks zu seiner öffentlichen Hauptversammlung

0: zusammengekommen. Im Mittelpunkt stand der Jahresbericht des Intendanten, die Jahresrechnung 2025 sowie die Entlastung von Intendant und Verwaltungsrat. Außerdem hat der Rundfunkrat über den aktuellen Stand der Vorbereitung zur Intendantenwahl informiert. Ein weiterer wichtiger Punkt war der Start der historischen Aufarbeitung des Hessischen Rundfunks für die Zeit bis 1962. Und das war's von Nachrichten, Daniel.
1: Danke dir, Claudia. Eine deutschlandweite Institution wird 75. Die Bad Hersfelder Festspiele, Europas schönste Spielstätte, sagen manche Schauspieler dort. Heute startet das Festival, wie immer draußen in dieser wunderschönen Szenerie in der Burgruine. Und Manon Beer ist live für uns vor Ort. Ich frage mich ja, was die Schauspieler angeht, wie schweißfest ist eigentlich Theaterschminke?
2: Ich sag mal so, wer hier heute Abend geschniegelt, gebügelt und geschminkt gekommen ist, der hat nicht lange was davon, denn es ist schweineheiß. Das kann man noch mal sagen bei 37 Grad, oder? Aber nur die Harten kommen Garten quasi in den Garten der Stiftsruine. Ich fühle mich selber auch schon so ein bisschen zwischen Komödie und Tragödie, was mein Outfit, was mein Make-up angeht. Aber egal, heute Abend ist Premierenabend, aber auch noch ein ganz besonderer Abend, denn die Festspiele feiern 75-jähriges Geburtstag. Herzlichen Glückwunsch also. Und in Bad Hersfeld, da weiß man, wie gefeiert wird. Heute gab es nämlich einen, ja, ich nenne es mal Festzug, vom Rathaus ausgehend vorbei durch die Zuschauer an der Seite. Und das sogenannte Community-Projekt wurde vorgestellt. Unter anderem gab es Seniorensportvereine hier aus der Stadt oder auch Theaterkindergruppen, die vorgeführt haben, was sie so können. Und dieser ganze Zug, dieser Gang, der endete dann hier heute Abend in der Stiftsruine. Ja, und was erwartet uns hier heute Abend? Natürlich viel Prominenz auf dem roten Teppich. Hier laufen die ein oder anderen bekannten Gesichter gerade ein. Aber natürlich gibt es auch ganz, ganz großes Theater. Und wenn ich ganz groß sage, dann rede ich hier heute Abend von Parzival, also einem richtigen Klassiker. Und wer jetzt denkt, ach, der alte Schinken, nee, das ist alles ganz anders. Wir schauen mal eben rein.
3: Die Geschichte ist nur wenig jünger als die Stiftsruine selbst, vor über 800 Jahren geschrieben. Parzival oder die Suche nach dem Heiligen Gral. Ein Teil der Artussage, aber was haben Gralsritter und das Hochmittelalter mit heute zu tun?
4: Im besten Sinne finde ich ein Roadmovie, also eine Menschwerdung. Ein junger, tatendurstiger Mensch, der ins Leben startet und all diese Stationen, die er da durchgeht und die Erkenntnisse, die er sammelt. Und vor allem auch bei Parzival ja auch sehr prominent die Fehler, die er macht.
3: Ein Mann auf der Suche nach dem Lebenssinn, der mit großer Naivität lange Zeit das tut, was ihm gesagt wird und damit nicht weit kommt. Erst am Ende wird er seinen Weg finden, als er lernt, Empathie für andere zu entwickeln.
5: Darf ich dir eine Frage stellen? Frag!
2: Ja, und den Weg gefunden, den hat auch Elke Hesse, neue Intendantin der Bad Hersfelder Festspiele. Guten Abend, Frau Hesse, erst einmal. Hallo, guten Tag. So, ich sag mal, neue Intendanz. 75 Jahre Jubiläum und auch noch Premierenabend. Wie können Sie eigentlich schlafen? Oder sind Sie nur auf Adrenalin und Koffein unterwegs?
6: Ich muss ehrlich sagen, immer je knapper es wird zu dem besonderen Ereignis, desto ruhiger werde ich. Und ich muss ja auch als Intendantin Ruhe für 250 Mitarbeiterinnen und Mitarbeiter ausstrahlen. Und natürlich ist ein Kribbeln dabei, aber ich habe so eine Freude.
2: Das klingt auch so, ganz enthusiastisch. Ganz kurze Antwort noch einmal. Heute dieser Festzug durch Bad Hersfeld, ist das Ihre Art vielleicht auch zu zeigen, dass die Festspiele greifbarer sind und nicht nur auf der Bühne stattfinden?
6: Ja, so ist es. Für mich ist es ganz wichtig, die Bürgerinnen und Bürger mitzunehmen und einfach gemeinsam zu feiern. Das ist ja das Wesen von Festspielen.
2: Vielen Dank Ihnen, alles Gute und einen schönen Abend vor allen Dingen. Danke. Also die Bad Hersfelder Festspiele noch bis zum 16.8. hier in Bad Hersfeld zu erleben und zu genießen, hoffentlich auch bei genauso schönem Wetter. Und ich greife mir jetzt auch ein Promi und ein Aperol auf Eis. Oder vielleicht auch in der anderen Reihenfolge. Schauen wir mal.
7: Der bisherige Allzeitrekord in Deutschland von 40,2 Grad wurde heute tatsächlich geknackt. Und damit willkommen zur Vorhersage, liebe Zuschauer. Heute Nacht ist es bei uns in Hessen wieder oft klar. In den westlichen Landesteilen kann es ganz vereinzelt mal Schauer oder Gewitter geben. Morgen ist es oft sonnig, dabei zeigen sich nur lockere Wolken am Himmel. Am Nachmittag können sich besonders im Norden und Westen einzelne, teilweise kräftige Schauer und Gewitter bilden. Vielerorts bleibt es aber auch trocken. Von einzelnen Schauer- und Gewitterböen abgesehen weht morgen kaum ein Lüftchen bei uns. Heute Nacht bekommen wir im Rheingau sowie im Odenwald sogar Tiefstwerte von 26 Grad. Auch sonst kann es tropisch werden, im Nordosten angenehmer mit 18 Grad. Morgen wird der Höhepunkt der Hitzewelle bei uns erreicht. Wir erwarten 36 bis 41 Grad mit den höchsten Werten. Vom Rhein-Main-Gebiet bis zur Bergstraße auf den Bergen werden es schweißtreibende 34 bis 37 Grad. Am Sonntag bleibt es heiß und schwül mit bis zu 39 Grad. Und in der schwülen Luft können sich vor allem in der zweiten Tageshälfte größere Quellwolken und mancherorts auch Schauer oder Gewitter mit Unwettergefahr entwickeln. Wo genau, können wir leider nicht vorhersagen. Es kann wirklich ganz Hessen treffen. Am Montag sind dann noch einige Gewitterschauer bei uns unterwegs, aber es kühlt endlich ab. Am Dienstag gibt es ebenfalls 24 bis 31 Grad. Neben Sonnenschein gibt es auch kompakte Wolken. Und vor allem in der zweiten Tageshälfte müssen wir wieder mit Unwettern rechnen. Am Wochenende ist meine Kollegin Simone Kienast hier. Tschüss.
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14: Land der Berge und Seen. Österreich. Die Alpenrepublik ist ein Touristenmagnet. Die einen lockt der Wintersport, andere begeistert die Schönheit und Vielfalt der Landschaft. Österreich ist eine Schatzkammer der Natur. Die Nationalparks haben einen Artenreichtum, der an einen tropischen Dschungel erinnert. Solche Orte sind selten geworden in Europa. Es sind Schutzräume der Tierwelt. Letzte Refugien in einem gut erschlossenen Land.

Ruhig und mächtig fließt die Donau gut 350 Kilometer durch den Norden Österreichs. Der, nach der Wolga, zweitgrößte Strom Europas ist bei Wien in ein enges Korsett von Dämmen und Kraftwerken gezwängt. Doch östlich der Hauptstadt darf er sich frei entfalten. Hier beginnt der Nationalpark Donauauen. Dass diese Landschaft erhalten blieb, ist der Jagdlust des Adels zu verdanken. Die Donauauen zählten lange Zeit zu den besten Jagdgründen des Wiener Hofes. Wildschweine wurden in großer Zahl erlegt. Vor allem aber der König dieser Wälder. Der legendäre Auhirsch. Für das Kaiserhaus und dessen hohe Gäste wurden auf Schloss Eckartsau pompöse Hofjagden inszeniert. Unzählige Wildtiere haben dabei ihr Leben gelassen. Der Seeadler wurde fast ausgerottet. Dass der österreichische Wappenvogel hier wieder anzutreffen ist, ist nur eine der Erfolgsgeschichten des Nationalparks. Auch Hirsch und Wildschwein sind in den Donauauen heute vor schießwütigen Aristokraten sicher. So erstaunlich es klingen mag, diese Tieflandwälder sind Kinder des Gebirges,

In den Gesäusebergen der Steiermark, gut 200 Kilometer südwestlich von Wien, hat die Erosion eine Landschaft von dramatischer Schönheit erschaffen. Wasser, Gletschereis und Wind haben über Jahrmillionen unablässig am Gestein genagt und bizarre Felsformationen hinterlassen. Die Niederschläge sammeln sich erst zu schäumenden Bächen. Sie vereinigen sich und werden zu reißenden Flüssen. Wassermassen, die tiefe Schluchten ins Gestein schneiden. Dieser Teil der Ennstaler Alpen mit seiner spektakulären Landschaft ist einer von 6 Nationalparks in Österreich.

Fast alle Gebirgsflüsse des Landes münden in die Donau und speisen den großen Strom. Das Wasser aus den Bergen erhält die Auwälder am Leben. Regelmäßige Überflutungen sind der Pulsschlag dieser Wälder. Das Ergebnis ist eine enorme Artenvielfalt. Mehr als 800 Pflanzenarten, eine üppige Vegetation auf jedem Quadratmeter.

Die uralten Bäume im Nationalpark Donauauen bieten hervorragende Verstecke und Nistmöglichkeiten. Weit oben in der Krone der Eiche verbirgt sich eine scheue Schönheit. Der Pirol kommt den weiten Weg aus Afrika und Madagaskar, um in den Donauauen zu brüten. Er sucht die alten hohen Bäume. Trotz seines auffälligen gelben Gefieders bekommt man ihn nur selten zu Gesicht. Der Pirol bleibt nur kurz. Ende Juli werden die Vögel wieder auf dem Rückweg nach Afrika sein. Die letzte große zusammenhängende Flussauenlandschaft in Mitteleuropa. Entlang der reich strukturierten Ufer der Donau finden Tiere idealen Unterschlupf. Die Beutelmeise sammelt den flaumigen Flugsamen des Rohrkolbens. Den dichten Filz braucht sie für ihr Nest. Den Anfang macht das Männchen. Er schafft das Material heran, sie verarbeitet es. Kein Sturm, kein Regen soll der Kinderwiege etwas anhaben. Geht der Bau gut voran, legt das Männchen nicht selten ein zweites Nest an, um noch ein Weibchen für sich zu gewinnen. Zum Befestigen des wollig-weichen Nistmaterials nutzen die Tiere Fäden aus auseinandergezogenen Schilfblättern. Baumaterial, das sich im vergangenen Jahr bewährt hat, recyceln die kleinen Vögel gern. Auch wenn es nicht ganz leicht ist, das solide gearbeitete Körbchen zu zerlegen. Die Nester sind so stabil, dass man sie früher als Kinderpantoffel verwendet hat.

Die Au ist eine Welt, die sich ständig verändert. Wo die Strömung langsamer wird, tauchen Schotterbänke im Altarm auf. Der Schotter kommt von weit her. Für die meisten Regenwolken sind die steilen Flanken der Ennstaler Alpen Endstationen.

Heftige Niederschläge machen aus harmlosen Gebirgsbächen reißende Flüsse. Loses Gestein wird mitgerissen. Millionen Tonnen wälzen sich talwärts. Ist das Wasser abgeflossen, bleibt der Schotter liegen. Die Sedimente bilden den Boden der Auwälder. Der Schottergrund unter dem Nationalpark Donauauen reicht bis 60 Meter in die Tiefe. Dieses Fundament ist zugleich ein riesiger Grundwasserspeicher. Dass die Kiesbänke im Sommer trocken bleiben, darauf setzt ein selten gewordener Vogel. Seine Eier liegen offen zwischen den Steinen. Der Flussregenpfeifer investiert weder Zeit noch Energie in den Bau eines schützenden Nests.

tagsüber heizt die Sonne die Steine auf den Schotterflächen stark auf. Die Eltern wechseln sich an sonnigen Tagen regelmäßig ab, um dem Gelege Schatten zu spenden. So verhindern sie, dass die empfindlichen Eier überhitzen. Der Pegelstand der Donau schwankt bis zu 7 Meter. Auch damit haben die Flussregenpfeifer gelernt, umzugehen. Steigt das Wasser und spült das Gelege fort, legt das Weibchen neue Eier. Bis zu 3-mal in einer Saison.

Unter Wasser dient der Schotter anderem Nachwuchs als Kinderzimmer. Für kurze Zeit ziehen die Nasen in Schwärmen zu ihren Laichplätzen. Die karpfenähnlichen Fische nehmen über 100 Kilometer weite Wanderungen auf sich. Paarungsbereitschaft signalisieren beide Geschlechter durch intensive Färbung und den sogenannten Laichausschlag am Kopf.

Jedes Weibchen wird von mehreren Männchen umringt. Sie alle wollen im richtigen Moment zur Stelle sein, wenn es die Eier ablegt. Zehntausende der nur 1,5 Millimeter großen Eier müssen befruchtet werden.

Den winzigen, frisch geschlüpften Fischlarven bieten die Ritzen zwischen den Kieseln in den ersten Tagen ein gutes Versteck. Nicht lange und sie werden in ruhigere Regionen wandern und sich dort von Plankton ernähren. Die Flussregenpfeifer haben Glück gehabt. Ihre Brut war erfolgreich. Doch die Gefahr einer Überschwemmung ist nicht vorbei. Irgendwann wird das Hochwasser kommen und die Ufer und Schotterbänke fluten. Die Küken können erst in 3 bis 4 Wochen fliegen. So lange sind sie in Gefahr. Wo Schotter lange liegen bleibt, erscheinen Pflanzen. Der Bergahorn ist ein Spezialist für loses Geröll. Er ist extrem widerstandsfähig und kann über 500 Jahre alt werden.

Seine Lebenskraft ist in den winzigen, zerbrechlichen Samen gespeichert. Das Geheimnis seiner erfolgreichen Verbreitung liegt in der Form seiner Frucht. Der Flügel macht es möglich. Im Wind segeln die Samen weit entfernt vom Baum zu Boden.

Sein wachsendes Wurzelgeflecht trägt dazu bei, den Boden zu befestigen. Ist die Wurzel verankert, erscheint das erste Grün. Die Keimblätter.

Der Zeitraffer zeigt, wie sie sich nach dem Licht der Sonne strecken. Ein Jahr später steht bereits ein Miniaturwald auf dem steinigen Untergrund. Bleibt er ungestört, wird er zu einem echten Wald heranwachsen. Am großen Ahornboden im Tiroler Karwendelgebirge ist das geschehen. Hier stehen so viele Ahornbäume wie nirgendwo sonst in den Alpen. Etwa 2.500. Die meisten sind Jahrhunderte alt.

Kalkgebirge durchziehen Österreich von Westen nach Osten, wie ein steinernes Rückgrat. Blickt man aber vorbei an Dachstein und totem Gebirge in den Nordosten des Landes, trifft man auf eine ganz andere Welt. Das Granitgestein der böhmischen Masse. Das Bergmassiv nördlich der Donau ist sehr viel älter als die Alpen. Das niederösterreichische Waldviertel ist nicht so schroff und zerklüftet wie das Hochgebirge. Sein raues Klima hat das Waldviertel zu einer herben Schönheit werden lassen. Im Bachbett des oberen Kamp liegt an einigen Stellen ein Schatz verborgen. Die letzten einer Tierart, denen ihr kostbares Inneres zum Verhängnis wurde. Heiß begehrt wegen ihrer Perlen und ihres Perlmutts ist die Flussperlmuschel fast ausgerottet worden. Heute setzt ihr vor allem die Gewässerverschmutzung zu. Im weichen, kalkarmen Wasser können sie stattliche 120 Jahre alt werden. In gut 300 Millionen Jahren haben sich diese lebenden Fossilien fast gar nicht verändert. Bach-Neunaugen sind keine Fische, sondern kieferlose Rundmäuler. Links und rechts haben sie ein Auge, ein Nasenloch und 7 Kiemenöffnungen. Als Larven leben sie 6 Jahre blind im Bachbett vergraben. Der letzte Akt ihres Daseins ist kurz. Er dient ausschließlich der Fortpflanzung. Sie saugen sich in Massen an Steinen fest und schlagen kleine Laichgruben in das Bachbett. Jedes Weibchen gibt etwa 2000 Eier in die Mulde. Mit der Eiablage und der Befruchtung ist die Mission der Neunaugen erfüllt. Und sie sterben. Ihre Larven aber werden schon in wenigen Tagen schlüpfen. An den Ufern des Kamp, der das Waldviertel durchfließt, stehen knorrige, alte Bäume. Aus dem Inneren einer der Weiden sind leise Geräusche zu hören. Eine neue Generation von Gänsesägern ist bereit zu schlüpfen. Die Geschwister stehen schon seit einiger Zeit miteinander in Rufkontakt. Sie piepsen im geschlossenen Ei. So synchronisieren sie sich, damit alle fast gleichzeitig aus dem Ei krabbeln. Ein kleiner Knochenhöcker an der Schnabelspitze, der Eizahn, hilft, die harte Schale zu durchbrechen.

Einige Stunden später sind alle Küken geschlüpft. Ihr Daunenkleid ist bereits getrocknet und hält sie mollig warm. Die Mutter ist in der Nähe geblieben. Sie kann die Rufe ihrer Jungen deutlich hören.

Aber sie rührt sich kaum von der Stelle und kehrt nicht in die Höhle zurück. Stattdessen lockt sie die Kleinen mit lauter Stimme

Ertrinken können sie nicht. Sie sind zu leicht. Und die Luft zwischen ihren Federn lässt sie wie Korken an die Wasseroberfläche ploppen. Jetzt ist Nummer 11.

Die Familienzusammenführung ist geglückt. Wer kann, gönnt sich eine Verschnaufpause auf Mutters Rücken.

Vom ersten Tag an müssen junge Gänsesäger für ihre Nahrung selbst sorgen. Die Mutter bleibt zwar in ihrer Nähe, füttert sie aber nicht. Im flachen Uferbereich suchen die schon etwas älteren Küken nach kleinen Fischen. Später werden sie bis zu 10 Meter tief tauchen, um ihren täglichen Nahrungsbedarf von etwa 300 Gramm Fisch zu decken. Aller Anfang ist schwer.

Und bei den ersten Erfolgen lernen die Küken noch etwas kennen. Futterneid. Von Mal zu Mal wird ihre Fangquote besser.

Zum Abschluss eine Lektion Gefiederpflege für die Kleinsten. Wer so viel Zeit im Wasser verbringt, muss gut imprägniert sein. Es wird Abend in Wien. Vor den Toren der Stadt, in den Donauauen, kehrt Ruhe ein.

In dieser warmen Sommernacht hat die Sumpfschildkröte eine heikle Mission. Ausgewachsene Tiere haben kaum Feinde zu fürchten. Aber das Leben ihrer Nachkommen steht auf dem Spiel.

8 bis 12 Eier sollen darin Platz finden. Manche Weibchen legen nicht jedes Jahr, andere in einem Jahr gleich zweimal. Zum Abschluss schaufelt sie mit den Hinterbeinen die Grube wieder zu. Das Ausbrüten des Geleges überlässt die Sumpfschildkröte der Sonne.

In der Nähe durchwühlt ein Wildschwein den Boden nach Wurzeln, Würmern, Schnecken und Mäusen. Findet es durch Zufall Schildkröteneier, lässt es sich auch diese Delikatesse schmecken.

Es wird Herbst in Österreich. Entlang der Salza, einem Nebenfluss der Enns im Grenzgebiet von Niederösterreich, Oberösterreich und der Steiermark, bietet die Landschaft ein besonders farbenprächtiges Bild. Die Natur in den abgeschiedenen Bergwäldern bleibt sich selbst überlassen. In dem unwegsamen Gelände konnte der Luchs wieder Fuß fassen. Ende der 1990er Jahre kam er als heimlicher Besucher und blieb. Zum ersten Mal seit 150 Jahren gibt es sogar Nachwuchs. Heute werden im Nationalpark Kalkalpen bereits 6 Luchse beobachtet. Im März 2017 haben Biologen Aira, ein Weibchen aus der Schweiz, angesiedelt. Mit dem ebenfalls aus der Schweiz importierten Männchen Juri soll das Paar den Verlust von illegal getöteten Tieren ausgleichen.

Wenn es gelingt, die Wilderei wirksam zu unterbinden, könnte die größte Raubkatze Europas dauerhaft nach Österreich zurückkehren.

Spätherbst im Nationalpark. In einem entlegenen Bach ist es Zeit für Forellen, ihre Laichplätze zu suchen. Erst vor kurzem hat man erkannt, dass es sich um die Urforelle handelt, die lange als ausgestorben galt. Das Weibchen legt eine Laichgrube an. Das Männchen müht sich mit heftigem Zittern, die Partnerin zur Eiablage zu animieren. Nach der Befruchtung bedeckt sie die Eier mit Kies. Die Larven werden in der kalten Jahreszeit heranwachsen.

Winter in den Bergen. Im Gesäuse in der Steiermark und im benachbarten Sensengebirge in Oberösterreich scheint alles Leben zu erstarren.

Für viele Tiere ist der Winter eine Zeit der Entbehrungen. Im tiefen Schnee kommen Jäger nur schwer voran. Der Luchs ist überwiegend nachtaktiv. Wenn Beutetiere selten sind, muss er auch tagsüber jagen. Schließlich braucht er täglich etwa 1 Kilo Fleisch. Der Waldkauz hat es da leichter. Er kann im Flug von oben sehen, ob es irgendwo etwas zu fressen gibt. Ein anderer Jäger des Waldes muss sich auf seine feine Nase verlassen. Der Fuchs hat es im Winter vor allem auf Mäuse abgesehen, die er auf dem Waldboden sucht. Unter dem Schnee ist die potenzielle Beute allerdings schwer zu finden. Endlich eine Spur. Doch vom Ziel trennt ihn eine dicke Schneedecke. Die Mäuse sind bei der Wetterlage eindeutig im Vorteil.

Gelbhalsmäuse sind keine reinen Vegetarier. Sie fressen Insekten, Würmer und andere Kleintiere. Für den Winter legen sie Vorräte an Samen und Nüssen an. Ein wahres Mäuseschlaraffenland. Unter dem Schnee aber droht ihnen eine ungewöhnliche Gefahr. Die Atemluft wird knapp. Gibt es keinen ausreichenden Luftaustausch, kann der steigende Kohlendioxidgehalt die Mäuse umbringen. Da hilft nur eins: hinauf an die frische Luft.

Österreich ist das Land der Berge. Der spektakulären Alpen, die ihresgleichen suchen. Doch Österreich ist mehr. Eine Schatztruhe der Natur. Die Vielfalt an Tier und Pflanzen auf engstem Raum, von den Donauauen bis ins Hochgebirge, ist einzigartig in Europa.

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Ich möchte gerne eine berühmte Cheerleaderin werden, weil ich den Sport toll finde. Ich bin Kira, 12 Jahre alt und ich liebe Cheerleading. Ich muss so ziemlich jeden Tag trainieren, denn nur so werde ich perfekt. Am nächsten Wochenende gibt es eine große Show, bei der ich endlich mal zeigen kann, wie gut ich bin. Ich liebe Kalifornien. Ich lebe in Los Angeles, wo es etwa 10 Millionen Menschen gibt. Ich wohne in einem Vorort, der Orange County heißt.

0: Die Leute denken bei Los Angeles meistens an Kinofilme, von denen viele hier in Hollywood gedreht werden. Und sie denken dann an die berühmten Schauspieler aus dem Film. Meine Trainerin Mandy Morgan ist auch sehr berühmt. Viele wollen mit ihr trainieren. Sie hat ein eigenes Fitnessstudio und sie ist wirklich klasse.
1: Stopp mit der Pyramide! Gleich geht's weiter. Wo ist Sabrina?
0: She's very tough. Mandy ist echt streng und trotzdem aber lieb. Sie will nur das Beste für mich. Die meisten von uns sind wirklich richtig gut. Für mich ist Cheerleading eine Leidenschaft. Ich mache das nicht, weil ich cool sein will, sondern weil es mich wirklich glücklich macht. Ich mag die Stunts und die Akrobatik.
2: Really like to like do stunting and tumbling.

0: Kiras Gruppe ist noch ein bisschen wackelig. Ihr müsst unbedingt im Takt bleiben. 1, 3, 5, 7. Bei 7 muss sie landen.
1: Und es muss double down. Got it?

0: Ich verletze mich nicht oft, andere schon. Aber ich eigentlich nicht so leicht.
1: Es gab da leider ein Missverständnis in eurem Team. Das ist nicht schlimm. Ihr habt das gut gelöst. Du brauchst nur ein bisschen Selbstvertrauen. Wir sind erst am Anfang der Saison. Da klappt noch nicht alles. Entspann dich und atme durch. Wenn etwas in der Pyramide schief geht, wartest du oben einfach ab. Lass uns ein Einzeltraining für dich einplanen, dann können wir die Figur noch mal in Ruhe üben.
2: In der Nähe von Los Angeles zu leben, ist was ganz Besonderes, weil wir hier eine ganz besondere Art zu leben haben. Wir können hier ganz viele Dinge tun, die einfach nur Spaß machen.

0: Unser Leben ist ziemlich schnell und hektisch. Dauernd hat man was zu tun. Einkaufen gehen, jemanden treffen, essen gehen, zur Schule gehen oder Sport machen. Es ist immer was los. Aber es macht Spaß. Und es ist ziemlich voll in Los Angeles. Es gibt nicht viel Platz. Überall stehen Häuser.
1: Okay, these are my Squishmallows.
0: Das sind meine Squishmallows. Das rosafarbene mag ich am liebsten. Ihr Name ist Brina. Leider passen sie nicht alle in mein Bett. Nur diese Großen dürfen ins Bett, wie die Kuh. Ihr Name ist Ronnie. Ich trage sehr gerne Ohrringe in der Schule, wie diese mit einem echten Saphir. Das ist auch mein Geburtsstein, denn ich bin im September geboren. Die Ohrringe habe ich aus Disneyland. Da ist Minnie Maus drauf, meine Lieblingsfigur. Ich finde sie wunderschön. Und hier sind meine Medaillen, die ich beim Cheerleading gewonnen habe. Und dann ist hier eine meiner Lieblingsjacken, die ich mit meinem Team in Las Vegas für den ersten Platz bekommen habe. Nebenan wohnt mein Bruder Gabriel. Er spielt total gerne Baseball und sein ganzes Zimmer ist damit dekoriert. Wir teilen uns ein Badezimmer. So etwas nennen wir in Amerika ein Jack-and-Jill-Zimmer.

0: Mein Vater ist Arzt und hat seine eigene Praxis. Er ist gerne draußen und schwimmt mit uns im Pool. Meine Mutter war 12 Jahre Hausfrau und arbeitet seit kurzem wieder als Arzthelferin.
1: Mom! Dad,
0: könnt ihr mir helfen, die Matte darüber zu bringen? Auch wenn es im Haus ein bisschen gefährlich ist, kann ich mit der Matte zu Hause meine Saltos verbessern, damit bei der Show alles klappt. Ich würde schon sagen, dass ich eine professionelle Sportlerin bin, weil ich viele coole Tricks und Saltos machen kann, ohne mich zu verletzen.

0: Dieses Wochenende wollen wir für Halloween einkaufen gehen, um unser Haus zu dekorieren. Ich würde gerne im Vorgarten einen gruseligen Friedhof aufbauen.
1: Let's go.
2: Okay.
0: Papa, wollen wir hier ein paar Grabsteine aufstellen?
3: Ja, am besten ganz vorne, damit die Kinder sie gleich sehen können. Und wir stecken ein paar Skelette in den Boden, die mit ihren Händen dann aus dem Gras kommen.
2: Ja, that would be really cool.
0: Kurz vor Halloween laufe ich gerne herum und schaue mir die dekorierten Häuser an.
2: Wow, I see the house.
4: I'm excited to see.
2: Me too. And I also like to go to one of
0: the. Ich gehe am liebsten zu einem der gruseligsten Häuser gleich um die Ecke. Die haben tolle Gruseldekorationen.
2: Really awesome decorations. Yeah, and look, the chains are.
0: Und die sehen so echt aus. Die haben sogar einen Zombie, der aus dem Boden kommt.
2: That's coming out of the ground, just like we have bones that we can stick out of the ground as well. Yeah.
0: Die Dame im weißen Kleid sieht auch wirklich toll aus. Sie wirkt so echt. Normalerweise fahren wir immer mit dem Auto zum Cheerleading. Manchmal fährt mich meine Mutter und manchmal mein Vater. Es gibt einen richtigen Fahrplan, weil ich ja fast jeden Tag ins Training muss. Ich habe vom Klimawandel gehört und es macht mich irgendwie traurig, weil so viele Menschen in ihren Autos unterwegs sind und die Luftverschmutzung immer schlimmer wird, was schlecht für unsere Erde ist. Es sind einfach viel zu viele Autos. Vielleicht könnten die Menschen öfter mal laufen oder gemeinsam ein Auto benutzen. Oder mit dem Bus fahren, anstatt allein im Auto. Fahrgemeinschaften finde ich eine gute Idee. Meine Mutter ist mir sehr wichtig. Sie bringt mich ins Training und feuert mich an und findet das toll, was ich mache.
2: Encourages me to do like what I do.

0: Mostly every day, except
1: ich trainiere fast jeden Tag, außer freitags und samstags. Das Training dauert 2 bis 3 Stunden. Das Training gefällt mir. Ich muss mich nicht dazu zwingen. Ich will das einfach können, die Technik beherrschen.

0: Es ist schon ziemlich schwer, aber nicht für mich, weil ich es schon so lange mache. Darum fällt es mir leicht und ich mache immer weiter. Es gibt einen großen Unterschied zwischen dem All-Star-Cheerleading, das ich mache, und dem Football-Cheerleading. Bei meinem Cheerleading gibt es eine zweiminütige Choreografie aus Stunts, Tanz und Akrobatik. Beim Football-Cheerleading feuern sie die Mannschaft an. Da gibt es keine lange Choreografie. Da wird nur angefeuert. Das letzte Gruppentraining lief nicht wirklich gut. Darum habe ich vor der nächsten Show mit Mannys Trainerteam heute noch eine Privatstunde. Es ist sehr gefährlich, aber ich vertraue meinen Teamkollegen, dass sie mich auffangen. Das Einzeltraining heute lief echt gut und ich bin schon ganz schön nervös wegen nächster Woche.
1: Kira, was für einen Donut möchtest du? Einen mit Schokolade überzogen? Und was sollen wir deinem Bruder mitbringen?
0: Vielleicht einen von den langen?
2: A long one, okay. A dozen donuts.
1: Wir hätten gerne 12 Donuts.
3: The best donuts are
0: es ist einfach einer der besten Donutläden in L.A. Ich mag sie alle.

0: Ich liebe diesen Shop. Hier gibt es tolle Halloween-Dekorationen, die manchmal ganz schön gruselig sind. Wir suchen Plastikgrabsteine und Zäune für den Friedhof, den wir in unserem Vorgarten aufbauen wollen. Oh, schau mal, hier gibt es sogar ein Meerjungfrauen-Skelett. Es ist ein bisschen gruselig, aber es sieht auch ziemlich cool aus. Genau so habe ich es mir vorgestellt, mit den Gespenstern da hinten an den Büschen. Und unser Friedhof mit den Grabsteinen sieht auch sehr cool aus, mit den Skeletthänden, die da aus dem Boden kommen. An Halloween laufen die Kinder dann von Haus zu Haus und rufen Trick or Treat und dann bekommen sie Süßigkeiten. Das ist die Halloween-Nacht. Das Wochenende jetzt ist aber auch etwas Besonderes für mich, weil sich meine Familie extra viel Zeit für unsere Cheerleading-Show nimmt. Wann gehen wir?
1: Wir müssen gegen 3 Uhr los. Fängst du schon mal mit deinem Make-up an und ich mach dir dann die Haare?
0: Wo machen wir das?
1: Am besten in meinem Badezimmer, das ist größer. Soll ich dir mit deinem Make-up helfen? Weißt du noch, wie das mit dem Smoky Look geht?
2: Okay, have fun.
0: Ich mache mein Make-up gerne selbst, weil ich dann ganz anders aussehe. Ich habe den Lidschatten aufgelegt und eine funkelnde Goldfarbe aufgetragen. Und dann habe ich auch noch etwas Braun und Schwarz dazu gemacht, um unseren Look hinzubekommen. Ich tue auch ein bisschen rosa Rouge auf meine Wangen.

0: I also put some
1: und
0: red lipstick on
1: ich habe right roten here. Lippenstift genommen.
0: Every year, like our team has a
1: jedes Jahr hat unser Team einen bestimmten Look. Und dieses Jahr haben wir den Smoky Look, der echt toll aussieht.
0: Our coaches picked it and I think it's really good.
2: Mom, I'm done with my makeup.
1: Mama, mein Make-up ist fertig.
3: Okay, lass uns deine Haare unten machen.
2: Okay.
0: And now I'm gonna
1: jetzt machen wir meine Haare. Das mag ich nicht so, weil es immer weh tut.
4: Okay, Kira, flip your head over. Okay, head up.
0: Standing fulls.
4: Standing fulls.
0: Or a 3D double.
4: Did you master your doubles
3: du deine
4: yet?
3: Figur für die Show?
0: Yeah.
4: Oh, lucky girl. That was hard
3: das war auch harte Arbeit.
4: What other teams are
3: welche
4: gonna
3: teams
4: be at the gym
3: heute
4: today?
3: Zur Show kommen?
0: Shadow and Neon.
4: Oh. I love watching them practice
3: oh,
4: and perform
3: den schaue ich auch gerne bei der Choreografie yeah. zu.
4: How's that feel?
3: Wie fühlt sich das an?
0: Good.
4: Okay. So hold the bow for
3: okay,
4: me.
3: Also halte das.
4: Okay, let me just spray.
3: Ich spüre jetzt. Okay, mach die Augen zu.
4: Close your eyes. Okay, all done.

Bei uns in Kalifornien ist es wirklich oft sehr heiß und alles ist sehr trocken. Deshalb können bei uns schnell große Feuer ausbrechen. Mir macht das Angst. Als ich klein war, mussten wir sogar mal evakuiert werden, weil das Feuer so nah kam. Aber meistens brennt es nur zu bestimmten Jahreszeiten.

0: Viele Teams, meine Trainer und eine ganze Menge Leute werden uns heute bei der Show zuschauen. Meine Familie auch. Und unsere Freunde. Sie wollen sehen, wie gut wir dieses Jahr sind.
1: They're just like there for to watch what you've been doing for the season right now. You don't look like a photo.
2: You're prettier than Kira, denk dran, bleib ruhig, atme und dann schaffst du das. Wie im Training. Lasst uns noch beten.

Es lief ziemlich gut. Wir waren echt gut drauf, voller Energie. Und unser Team hat gut zusammengearbeitet. Bei einigen Figuren musste ich vorsichtig sein, um die anderen dabei nicht zu verletzen. Aber wir haben das gut gemacht. Es hat heute wirklich viel Spaß gemacht.

In der Zukunft würde ich beim Cheerleading gerne zu den Besten gehören. In unserem Verein ist Level 7 das höchste Level. Das möchte ich schaffen, weil die da tolle Stunts machen, die richtig cool sind. Und ich möchte nah bei meiner Familie bleiben. Sie helfen mir sehr und kümmern sich um mich, was für mich so wichtig ist.

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0: Tja, schön, dass Sie dabei sind. Das ist eine besondere Sendung heute. Wir starten ins Wochenende mit meiner persönlich letzten Sendung hier bei Maintau. Wir freuen uns sehr, dass Sie alle dabei sind. Was mit mir passiert, das erzähle ich Ihnen am Ende nach dieser Sendung. Wir schauen erstmal auf die Themen von heute. Spontan noch Zeit am Badesee. Warum sich Menschen heute am Edersee das Ja-Wort gegeben haben. Fledermauskrankenhaus. Minu aus Darmstadt kümmert sich aktuell um über 30 Fledermäuse. Und extrem süße Versuchung. Wir besuchen Eva im Secret Berry in Kassel. Das ist unser Maintauer Geheimtipp für heute. 26.06.26. Für die allermeisten von uns ist das heute ein ganz normales Datum. Wahrscheinlich wäre es Ihnen nicht mal aufgefallen. Aber falls Sie gerade eine Hochzeit planen, dann ist so eine Schnapszahl im Kalender natürlich dick und fett markiert. Kann man sich gut merken. Das Problem ist nur, auf so eine Idee kommen natürlich viele. Deshalb sind die Standesämter bei uns in Hessen auch schon lange ausgebucht. Aber heiraten geht auch woanders. Zum Beispiel, passend zum Wetter gerade, am Badesee.
1: Oh, so heiß ist es ja schon.
2: Heiraten bei dem Wetter, das schweißt zusammen. Diesen Gedanken hatten wohl auch Laura und Clara. Die beiden haben sich vor 4 Jahren an der Uni Marburg kennengelernt. Heute geben sie sich das Ja-Wort am Seepark Niederweimar.
3: Wir sind schon aufgeregt.
1: Schon, ja. Aber ich glaube, heute Morgen war es schlimmer. Jetzt, ja, wo wir unsere ganzen liebsten Menschen hier haben und wir wirklich vor Ort sind, freue ich mich, glaube ich, einfach.
3: Ich freue mich auch richtig. Das Wetter ist perfekt. Unsere liebsten Menschen sind da und von daher, das nimmt so ein bisschen die Aufregung. Ja.
4: Wir feiern heute ein Fest der Liebe, ein Fest des Lebens, ein Fest der Begeisterung hier mitten in Hessen am Strand mit den Füßen im Strand. Das ist auch der einzige Strand, den wir euch bieten konnten.
2: Der Strand ist schon mal da, einen Ring gibt es heute aber nicht. Denn die beiden sind noch nicht standesamtlich verheiratet. Deshalb bekommen sie von Pfarrerin Aline Seidel eine Segenshochzeit.
4: Wollt ihr euch auf Händen tragen und in eure Arme fallen lassen? Wollt ihr euch einander zuhören und euch reinen Wein einschenken? Wollt ihr euch das versprechen für die Zeit, die Gott euch zusammen geben wird? Dann antwortet mit Ja.
1: Ja. Ja.
4: Dann gibt es ja.
2: So einen Moment können heute bundesweit alle erleben, die kein Problem mit Spontanität haben. Die Aktion der evangelischen Kirche findet an rund 360 Orten statt. Egal ob in der Kirche, in der Straßenbahn oder eben am Badesee.
4: Also wenn man heute mit einer Badehose vorbeikommen würde, wäre das möglich. Da wurde manchmal gesagt, oh, ist das wie Las Vegas und meinen die das dann nicht ernst? Kann ich überhaupt nicht sagen. Das haben alle ernst gemeint, das waren ganz tiefsinnige Gespräche. Wir haben immer eine halbe Stunde vorher Zeit. Das sind tolle Paare und die wirklich auch das wollen. Also sie können es ganz spontan machen, aber das heißt nicht, dass das weniger wert ist, sondern im Gegenteil, das ist ganz tief ein Wunsch, gesegnet zu werden.
2: Zudem kann man sich von Pfarrerin Aline Seidel quasi to go segnen lassen. Mit der Aktion einfach heiraten will die Kirche ein Zeichen setzen, denn immer mehr Menschen treten aus. Seidel wünscht sich, dass die Kirche auch bunt wahrgenommen wird.
4: Ich glaube, wir sind es auch, aber ich glaube, es ist vielen Leuten gar nicht klar. Also ich selber bin auch mit einer Frau verheiratet, deswegen wollte ich auch gerne unbedingt dieses Paar trauen. Oder das ist eigentlich das, wie Kirche ja auch ist. Und ich finde es schade, dass wir das manchmal... Ich glaube, wir könnten noch mal mehr tun dafür, dass das einfach den Leuten auch klar ist, dass wir das machen und total gerne machen.
2: Spontan heiraten ist wohl nicht für jede oder jeden etwas. Für die Studentinnen Laura und Clara aber genau das Richtige.
3: Ja, spiegelt uns schon gut wider. Es war auch eine relativ spontane Entscheidung und das wurde uns halt, also es hat uns natürlich total in die Karten gespielt und natürlich auch als queeres Paar, dass man das hier so ermöglicht hat, ist natürlich schon sehr schön.
2: Auch ihre Freundinnen sind von der Blitzhochzeit begeistert.
5: Dass wir heute einfach bei so einem tollen Wetter hier am Strand sein können, ist natürlich irgendwie voll schön. Also wir wurden gut gegrillt, aber wir haben hier wirklich eine schöne Zeit gehabt.
6: Ich finde den Rahmen hier richtig, richtig entspannt und es war eine gute Stimmung, wir hatten alle gute Laune und die Option, dass man danach noch in den See springen kann, ist natürlich auch mega.
2: Und bei der Hitze kühlen sich zwischendurch auch mal die Pfarrerinnen ab. Noch bis in die Abendstunden wird heute am See getraut und gesegnet.
0: Leute, wenn Sie heute als Pfarrerin am Badesee gearbeitet haben oder vielleicht eine Klimaanlage im Büro haben, dann kann es ja durchaus sein, dass Sie freiwillig Überstunden machen. Für alle anderen heißt es aber an so einem Freitag natürlich nach der Schicht direkt mit Vollgas nach Hause, mit Vollgas ins Wochenende. Kann ich total verstehen, aber bitte nicht mit zu viel Vollgas, sonst bekommen Sie vielleicht ein Problem mit Pascal und Manuel von der Autobahnpolizei in Wiesbaden. Die haben wir bei der Arbeit begleitet und waren zusammen auf Rasersuche.
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8: Pascal Mayreis und Manuel Breuer von der Polizei Autobahnstation Wiesbaden. Die beiden Polizisten tragen zwar Uniform, sind aber mit einem Zivilfahrzeug unterwegs.
9: Wir schauen hier mit unserem zivilen Videofahrzeug nach Verkehrssündern, insbesondere nach Geschwindigkeitsüberschreitung und Abstandsunterschreitung, sind aber in der Lage, durch unsere Technik, die wir hier haben, da verbirgt sich das System RaceLogic hinter, jegliche Verkehrsverstöße im öffentlichen Straßenverkehr mittels Video zu dokumentieren und auch Geschwindigkeiten zu erfassen.
8: Es geht auf die A3. Das Auto hat auch Martinshorn und Blaulicht an Bord, aber versteckt und nur im Einsatz für die betroffenen Autofahrerinnen und Autofahrer sichtbar.
9: Grundsätzlich ist es so, dass wir hier versuchen, mit dem normalen Verkehrsfluss mitzuschwimmen. Wir fahren in der Regel so um die 100 km/h, vielleicht auch mal bis zu 120 und schauen dann eben darauf, bis uns jemand überholt. Häufig gucken wir dann auch nach Fahrzeugen, die deutlich schneller an uns vorbeischießen, weil man im ersten Moment erstmal unterstellen kann, okay, derjenige, der schnell fährt, hat es eilig, vielleicht fährt er auch zu dicht, vielleicht fährt er auch zu schnell, wenn es nicht mehr erlaubt ist.
8: Während der Zivilwagen im Verkehr mitschwimmt, erklärt Pascal, wie, sagen wir mal kundenfreundlich, die Überwachungstechnik ist.
9: Die Technik, die wir hier benutzen, die ist sehr freundlich gegenüber den Betroffenen. Nicht nur, weil wir hier eine immense Toleranz abziehen, sondern weil wir in der Lage sind, ein Gesamtfahrverhalten zu dokumentieren. Das heißt, wir wissen, wie oft fährt er zu dicht auf, war das vielleicht nur Momentversagen, wie lange fährt er zu schnell. Wenn man an einem Blitzgerät vorbeifährt, dann hat man in einem sehr geringen Erfassungsbereich.
10: Hier kommt einer.
9: Ja, kurz starten.
8: Ja. Ein Audi-Fahrer ist im Visier der beiden Polizisten. Pascal dokumentiert das Fehlverhalten mit seiner Stimme, die mit aufgezeichnet wird.
9: GPS, Kernbuswert plausibel, ausreichend Satelliten vorhanden. Tacho, GPS 116, 117, 120, 22, Fahrzeuge entfernen sich.
8: Das Problem ist nicht die Geschwindigkeit, sondern das zu dichte Auffahren. Der Audi-Fahrer wird gleich aus dem Verkehr gezogen. Manuel schaltet das Blaulicht und Signalhorn ein.
10: Schwergas.
8: Spätestens bei der Polizeikelle weiß der Fahrer gleich, da bin wohl ich gemeint. Es geht zum nächsten Parkplatz, die Raststätte Bad Camberg.
10: Eine Mann, eine Person, Fahrzeugkontrolle. Ich spreche mal von den Führerschein, Fahrerschein-Ausweis.
8: Der Fahrer lässt sich das Video zeigen.
10: Wir haben einmal die vordere Kamera, wir haben eine Heckkamera, das ist hinten, das ist vorne. Ja. Diese weißen Linien, das sind Verkehrszeichen, die sind genormt. Auf der Autobahn ist so eine Linie immer 6 Meter lang.
11: Ja.
10: Die Lücke ist 12 Meter, das heißt immer von Beginn der Linie bis zur nächsten 18 Meter. Jetzt kommen Sie hier gleich rechts ins Bild. Das ist der vor Ihnen gefahren ist.
11: Das ist der vor mir gefahren ist.
10: Genau, und da kommen Sie schon mit ihrer Front. Ne? Da sehen Sie schon, dass das relativ dicht ist.
8: Der Betroffene verweist aber darauf, dass einige Verkehrsteilnehmer ja auch so fahren würden.
10: Das ist richtig. Aber der am schlimmsten fährt, in dem Moment, wo wir es sehen,
11: ja, natürlich.
10: Den holen wir dann raus.
11: Ja,
8: der Audi-Fahrer darf weiter, aber Punkte, ein Fahrverbot und eine Geldstrafe für zu dichtes Auffahren werden die Weiterfahrt nicht gerade versüßen.
10: Er hat ja recht, das, was wir jetzt gerade gefilmt haben, passiert auf der Autobahn jeden Tag, wahrscheinlich auch gerade jetzt wieder 10 Mal, während wir hier stehen und reden. Aber wenn halt ein äußerer Einfluss, auf den keiner Einfluss hat oder keiner irgendwie reagieren kann, dazukommt zu dem Fehler, den gerade jemand macht, dann kommt es halt zur Katastrophe.
8: Es geht zurück auf die A3. Wer zu schnell fährt oder zu dicht auffährt, der ist dran. Auch wenn die beiden Beamten keine Freude daran haben, andere zu bestrafen.
10: Wenn du jetzt die alleinerziehende Mutter hast, die jetzt gerade das eine Kind zum Arzt gefahren hat und das andere Kind aus der Schule abholen muss, damit dann das dritte Kind vielleicht noch rechtzeitig zu seinem Sport kommen kann. Und die muss dann ihren Führerschein abgeben, weil sie jetzt mal zu dicht aufgefahren ist oder in Eile zu schnell gefahren ist. Das tut einem schon leid, ne? So ist es ja nicht. Da denkt man auch dran, ne? Unterhält man sich dann nachher auch drüber.
8: Und am Montag bei Main-Tower, Stippvisite beim Kollegen, warum die verhassten Blitzanlagen dennoch wichtige Dienste leisten.
0: Main-Tower präsentiert Ihnen jetzt was Neues aus der Reihe In Hessen leben einfach die tollsten Menschen. Heute Folge 3148. Die Reihe gibt es nicht wirklich, aber ehrlicherweise könnten wir damit mal anfangen, weil wir Ihnen so oft tolle Leute vorstellen, dass sich die Serie im Prinzip von alleine füllen würde. Gestern zum Beispiel hatten wir noch Lydia, die hat in Langönz einfach eine Frau aus einem brennenden Auto gerettet. Und heute haben wir direkt nochmal so eine tolle Helferin, Minu aus Darmstadt. Die kümmert sich gerade um verletzte Fledermäuse.
11: Winzige Krallen, dünne Flughäute und bei Lemmy sogar eingerissen. Die kleine Zwergfledermaus lebt aktuell bei Minu Samimi, der einzigen Anlaufstelle für verletzte Fledermäuse in Darmstadt.
12: Der war geschwächt und wurde von der Elster angepickt. Da war der komplette Flügel auf der, jetzt muss ich gerade überlegen, war das deine rechte Seite? Oder? Ich glaube, deine rechte Seite. Manchmal verwechsel ich ja rechts. Ja, genau. Da war alles, was außen hier ist, komplett weg. Und das hat jetzt lange gebraucht. Da sieht man so ein bisschen die Vernarbungen. Es ist auch noch nicht ganz zu. Aber das haben wir wieder hingekriegt.
11: In ihrer Wohnung hat die Tierschützerin ein Zimmer komplett zur Pflegestation umgebaut. Hinter bunten Tüchern hängen die Tiere kopfüber und schlafen dicht an dicht. Fledermäuse sind gesellig. Nähe gibt ihnen Sicherheit. Lemmys Wunden werden regelmäßig versorgt, Schritt für Schritt zurück ins Leben. Die Gründe, warum Fledermäuse hier landen, sind oft menschengemacht. Autos, Insektenklebefallen, gekippte Fenster oder Rollläden. In einer dicht besiedelten Region wie Darmstadt wird das schnell zur Gefahr.
12: Das sind ja Tiere der Nacht. Und wenn die tagsüber sichtbar sind und irgendwo an der Hauswand hängen oder irgendwo auf dem Boden liegen, ist es ein absolutes Alarmsignal. Die würden sich niemals so irgendwo hinhängen. Und dann sind sie entweder verletzt, man sieht das von außen erstmal nicht. Und dann denken viele Leute, ach, die hat ja nichts, ne? Die sieht doch noch gut aus. Dann macht man den Flügel auf und der komplette Flügel ist kaputt. Das sieht man natürlich nicht. Das ist ja wie ein Fächer. Er ist geschlossen, mache ich den Fächer auf, sehe ich natürlich den Schaden.
11: Seit 8 Jahren macht sie das ehrenamtlich, zusätzlich zu ihrem Beruf als Physiotherapeutin. Besonders fordernd ist der Sommer. Dann kommen die Jungtiere zur Welt. Alle 2 Stunden müssen sie gefüttert werden, Tag und Nacht. Der Alltag richtet sich komplett nach den Tieren.
12: Ich sage immer ganz gerne, die haben sich mir aufgedrängt. Also das fing an, als ich 18 war. Ich komme halt vom Land aus Nordrhein-Westfalen und meine Eltern haben Schuppen auseinandergenommen im Frühjahr. Da war es noch recht kalt und dann war hinter den Klappläden war eine Zwergfledermaus. Und dann habe ich mit dieser Zwergfledermaus mein Badezimmer geteilt für einen Monat oder so mit Fledermauskasten, mit Futter. Habe dann auch gelernt, wo die sich überall verstecken können. Das ist wirklich unfassbar. Hinterm Spiegel, in der Klorolle, also im Bademantel. Ich musste alles abdichten. In der Lampe, in der Lampenverkleidung. Es war eine Katastrophe.
11: Im Kreis Darmstadt-Dieburg leben 16 verschiedene Fledermausarten. Alle gelten als gefährdet.
12: Also hier muss man echt sagen, jetzt gerade in der Saison sind es Katzen, weil die Katzen sich die abgreifen, gerade in so schwachen Momenten auch mit schwangeren Weibchen, die nicht so super schnell und gut durchstarten können, weil sie zu schwer werden. Oder die Katzen wissen teilweise auch, wo die Wochenstuben sind und hocken sich davor. Und Fledermäuse brauchen immer so einen gewissen Anflug. Das heißt, sie fliegen nicht geradlinig so durch, sondern sie brauchen immer so einen Schwung. Ne? Lassen sich erstmal fallen und gehen hoch und die Katze holt sich die dann, ne?
11: Eine Zwergfledermaus hat vor wenigen Tagen ein Baby bekommen. Es ist die kleine, helle Kugel. Die Babys kommen nackt auf die Welt.
12: Es ist ein Bub. Jetzt sehe ich endlich mal das Geschlecht.
11: Eine einzige Fledermaus kann pro Nacht 1000 Insekten fressen. Sie sind damit ein zentraler Teil des Ökosystems, gerade für die natürliche Schädlingskontrolle. Manche Arten leben über 30 Jahre. Unterstützung bekommt Samimi vom Naturschutzbund und von Tierärzten. Manche Verletzungen brauchen Monate. Eine beschädigte Flughaut kann bis zu 1 Jahr heilen. Für sie ist das mehr als Pflege.
12: Für mich ist es im Grunde genommen auch vielleicht so eine kleine Wiedergutmachung an der Natur, weil wir halt schon so viel Schaden anrichten in unserer Umwelt, dass ich wenigstens versuche, gerade solchen, sag ich mal, Opfern von uns eine zweite Chance zu geben. Ich will nicht sagen, dass der Gedanke mich unbedingt erfüllt, weil der macht mich auch traurig. Aber mich erfüllt das Wesen der Tiere auch. Und dass sie halt auch ihre Dankbarkeit auch zeigen, indem sie Vertrauen entwickeln. Zum Beispiel, dass sie mich nicht beißen, wenn ich ihnen den Flügel eincreme oder so, ne? Das ist schon, also dann sieht man auch mal, was das für clevere Tiere einfach sind.
11: Nach mehreren Monaten Pflege werden die kleinen Wildtiere wieder in die Natur entlassen. Für Minou Samimi auch ein emotionaler Moment. Doch sie weiß, die Fledermäuse haben eine zweite Chance bekommen.
0: Wir haben wirklich lange, lange hier im Main-Tauer-Team darüber nachgedacht und diskutiert, ob wir Ihnen den nächsten Beitrag überhaupt zeigen sollen oder nicht. Und zwar, weil wir Angst haben, dass Sie das alle sehr gut finden und uns dann alles wegessen wollen. Es geht jetzt hier bei uns um die mit Abstand leckerste Sorte Obst auf der ganzen Welt, nämlich um, richtig, Obst mit Schokolade drum. Eva aus Kassel hat da eine besonders große Leidenschaft für. Sie hat daraus sogar ein Geschäft gemacht. Secret Berry, unser Main-Tauer-Geheimtipp für diese Woche.
13: Es sind nur wenige Zutaten und doch ist hier jede Menge Präzision gefragt. In der Kasseler Manufaktur Secret Berry trifft vollmundig belgische Schokolade auf saftig süße Erdbeeren. Jede einzelne Frucht ein handgefertigtes Kunstwerk.
14: Man glaubt es kaum, wie viel Arbeit das wirklich macht, vom Einkauf wirklich bis es an den Kunden, bei den Kunden ankommt. Also erstmal ist die Bestellung das Wichtigste, das A und O, dass wir wirklich auch die perfekten Erdbeeren haben und die dann auch wirklich an diesem Tag dann da sind. Die Schokolade braucht auch seine gewisse Zeit. Das geht nicht so ganz schnell. Die muss erstmal temperiert werden, wirklich auf die richtige Temperatur gebracht werden. Das sind so ein paar kleine Geheimnisse, die wir dann so haben, damit die Schokolade dann auch knackt zum Schluss. Richtig. Und wenn das erstmal fertig ist, dann werden die natürlich je nachdem veredelt. Hier kommt zum Beispiel jetzt Blattgold drauf.
13: Die Liebe zu den roten Früchten begleitet Eva Bretschek schon ihr ganzes Leben. Kein Wunder, schließlich wurde sie im Mai geboren, mitten hinein in die Erdbeerzeit.
14: Schon seit meiner Kindheit kenne ich nichts anderes an meinen Geburtstagen als Erdbeeren. Ob Erdbeersuppe, Erdbeerpfannkuchen, also alles. Kuchen ist ja der Klassiker. Und dann kamen natürlich irgendwann die Schoko-Erdbeeren und die Nachfrage war dann so gigantisch, dass ich mich einfach selbstständig gemacht habe. Ich habe es probiert und es hat sofort funktioniert.
13: Mittlerweile kreiert die 44-Jährige außergewöhnliche Boxen. Wer bei ihr bestellt, erhält die frisch zubereiteten Schoko-Erdbeeren gut gekühlt per Overnight Express schon am nächsten Tag. Die blumige Deko erfüllt dabei gleich mehrere Zwecke.
14: Im Grunde muss die Box auch wirklich zu 100% auch so ankommen beim Kunden. Da darf natürlich auch nichts wackeln. Und wenn was wackelt, dann müssen wir natürlich noch ein bisschen fixieren mit einer Blume. Und somit ist gesichert, dass die Box auch zu 100% so beim Kunden ankommt.
13: Bis zu 1200 Schoko-Erdbeeren werden hier gefertigt, jeden Tag. An Valentinstag oder zu Weihnachten können es auch schon mal locker 2000 werden. Für viele Kunden ein besonderes Mitbringsel.
14: So, das ist deine Box.
15: Für Kassel finde ich, das ist sehr besonders und weil das auch so handgemacht ist und mit Liebe gemacht ist und, ja, und tolle Zutaten auch sind.
16: Ich weiß, wo sie herkommen, ich weiß, wie sie gemacht werden. Sie ist wertvoll verpackt und das Preis-Leistungs-Verhältnis passt einfach. Und es ist um die Ecke.
13: Die Boxen gibt es in unterschiedlichsten Größen und Kreationen von rund 26 bis 77 Euro. Nachhaltigkeit hat für Eva Priorität. Die belgische Schokolade stammt aus fairem Anbau. Kleine und unförmige Früchte werden zu Marmelade verarbeitet. Und es gibt keine Überproduktion. Naschen, Fehlanzeige.
14: Wir wollen auch natürlich irgendwann Feierabend machen. Und wenn wir natürlich in der Zeit, wo wir produzieren, naschen, fehlt uns dann einfach eine Erdbeere, die wirklich vielleicht hier genau hier reingehören würde. Von daher ist bei uns Naschen nicht so ganz erlaubt. Erst zum Schluss genießen wir es.
13: Seit neuestem kann man bei Secret Berry auch seine eigenen Schoko-Erdbeeren gestalten. Ihr Wissen rund um Schokolade gibt Eva jetzt an andere weiter.
14: Im Grunde ging es darum, dass selbst ich früher nicht wirklich Schokolade temperieren konnte. Ich wusste gar nicht, wie kriege ich das so knackig hin. Und viele Nachfragen kommen und sagen, hey, ich würde es auch gerne mal so machen wie du. Kannst du uns das mal zeigen? Und dann kam immer wieder so auch Geburtstage Nachfragen und habe ich gesagt, hey, da mache ich jetzt mal einen Workshop draus und wir probieren es einfach. Und das läuft ganz gut. Wir hatten schon die ersten paar und es war einfach nur ein Erfolg.
13: Aus einer Kindheitsleidenschaft wurde Evas ganz persönliches Erdbeerglück. Für sie bis heute Liebe auf den ersten Biss.
0: bin mir jetzt nicht ganz sicher, Daniel. Bist du es wirklich oder ist es nur eine Fata Morgana und Thomas Ranft sieht heute einfach nur aus wie Daniel Stanic? Ich weiß nicht genau.
17: Also Marvin, ich weiß nicht, was du hast, aber ich bin Thomas natürlich. Ja. Lieber Marvin, das ist ja heute dein letzter Tag, ne? Und ich habe gewusst, dass du irgendwie ja, Thomas Ranft ansprechen wirst und deswegen habe ich vorher mit ihm gesprochen. Und ihr beide seid ja teilweise wirklich viral gegangen. Ihr habt Videos gemacht, ihr habt euch so ein bisschen geneckt. Und er hat mir einen Brief geschrieben, den ich dir jetzt gerne vorlese. Keine Sorge, es ist kein langer Brief. Also, pass auf, der Brief beginnt so: Alter, du hast dich während meines Wetters umgezogen, auf den Boden gelegt, einen Schüttelreim geschrieben und bist einfach schon mal nach Hause gegangen. Das habe ich heute auch gemacht. Deswegen aus der Ferne alles Gute, schön, dass du da warst, Thomas. Jetzt hast du natürlich auch die Möglichkeit, irgendwas an Thomas zu sagen.
0: Oh, ich möchte das hier machen einfach nur. Danke, Thomas. Und danke an... ich möchte gleich noch was sagen. Deswegen jetzt nicht zu viel, aber erstmal, Thomas, schöne Grüße zu dir. Hoffentlich in die Sonne. Und jetzt, Daniel, mach mal Wetter bitte. Sonst heule ich gleich.
17: Jetzt, genau, jetzt schauen wir direkt aufs Wetter und auf den Wolkenfilm. Heute Nacht sind wenige Wolken unterwegs. Man hat klare Sicht auf die Sterne. Und morgen startet der Tag dann insgesamt für alle sonnig. Doch im weiteren Verlauf bilden sich dann vor allem im Nordwesten dicke Wolken. Und es kann zu Schauern und auch Gewittern kommen, die teilweise auch in den Unwetterbereich gehen können. Also gut die Wetterlage beobachten. Die Temperaturen heute Nacht wieder tropisch, also richtig heiß. Und morgen wird es dann noch heißer als heute. Also wirklich extreme Werte, die wir gerade erleben. Und es gibt auch schon Allzeitrekord für Deutschland in Saarbrücken. 41,3 Grad. Es war noch nie so heiß in einem Juni wie heute in Saarbrücken. Aber morgen werden neue Rekorde fallen.
0: Was macht ihr gleich bei alle Wetter noch?
17: Da schauen wir natürlich auf die Hitzewelle und wir gucken, wie man sich gut abkühlen kann. Also alles rund um Wetter und auch natürlich die Unwetter am Wochenende.
0: Danke, Daniel. Viel Spaß gleich bei alle Wetter ab 7:15. Und jetzt steht hier wie immer an dieser Stelle der letzte Programmpunkt bei uns im Sendeablauf und der heißt Tschüss. Normalerweise sage ich dann sowas wie, schön, dass Sie dabei waren, schönen Abend bis morgen. Aber heute sage ich wirklich Tschüss. Nach 6 Jahren Main-Tower ist heute für mich Feierabend. Ab Juli moderiere ich bei den Kollegen vom ZDF in Mainz die Sendung Hallo Deutschland. Das ist eine super spannende, tolle neue Aufgabe für mich, aber das bedeutet eben leider auch für mich, dass an der Stelle hier Schluss ist bei Main-Tower. Ich habe lange überlegt, was ich noch sagen möchte und eigentlich ist es nur eine Sache. Danke, ein fettes Danke. Ich hatte tolle 6 Jahre mit einem tollen Team, mit tollen Leuten, die jeden Tag diese Sendung für Sie auf die Beine gestellt haben, die mich auch motiviert haben, die mich gefordert haben, die mir den Rücken freigehalten haben. Redakteure, Reporter, Bild und Ton, schöne Grüße nach oben in die Regie, die Kollegen, Kolleginnen vom Wetter, unsere Chefs hier in meinem Studio auch. Also hier sind Kollegen, die ja das Ganze möglich machen. Kamera, Sendeleitung, unsere Studis, die Kolleginnen und Kollegen aus der Maske, die bei 40 Grad dafür sorgen, dass ich so aussehe, wie ich aussehe und nicht, wie ich mich fühle. Liebe Grüße an Greta, die gute Seele bei uns aus dem Team, die geht nächste Woche in Rente. Auch hier nochmal schön, dass es euch alle gibt. Ich habe lange darüber nachgedacht, über dieses Team. Und eine Sache ist mir aufgefallen. Es gibt niemanden, mit dem ich nicht zusammen gelacht habe. Und das habe ich immer als ein wahnsinnig großes Privileg empfunden, in so einem Arbeitsumfeld sein zu dürfen. Ich möchte mich bei Ihnen bedanken. Ich habe in den 6 Jahren wirklich tolle Nachrichten von Ihnen bekommen. Es waren sehr schöne Momente. Ich habe teilweise Sie auch kennenlernen können, persönlich getroffen. Aber ja, jetzt ist eben vorbei. Danke für alles. Ich werde die Zeit hier nie vergessen. Und jetzt noch ein kleiner Insider fürs Team. Von Main-Tower hoch die Hände, Marvin Ende, alles Gute und ein schönes Wochenende.
18: Marvin, alles Liebe und Gute für dich von uns.
19: Vielen Dank.
0: Danke.
19: Oh, Überraschung.
18: Alles, alles Gute.
19: Marvin.
18: Danke für deine persönliche oh. Mann.
0: Wir sind noch drauf. Ja. Ja, das müssen Sie sich jetzt angucken, das ist nun mal so.
17: Ah. Alles Gute.
0: Alles Gute für Sie, vielen Dank für die letzten 6 Jahre, das war wirklich toll. Und schönes Wochenende.
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25: Laufen wir jetzt, ja? Okay, dann machen wir den Stopptrick. Hi, ich bin Daniel Stanic.
26: Meine Leidenschaft im Herbst. Das ist so wirklich das Allerschönste, Pilze sammeln zu gehen. Sieht man mir vielleicht nicht an, aber wie sieht eigentlich ein typischer Pilzesammler aus? Mit 4 Jahren wollte ich schon unbedingt moderieren. Also ich wusste schon immer, was ich machen will. Nur meine Eltern waren nicht so begeistert davon. Daniel, mach bitte was Anständiges. Am besten abschalten kann ich natürlich zu Hause und vor allem auf meinem Balkon. Ich liebe Urban Gardening. Das heißt, ich bepflanze meinen Balkon mit Gemüse, mit Kräutern. Wir sehen uns.
25: Herzlich willkommen im Nachtcafé. Schön, dass Sie da sind. Dankeschön. Vielen Dank. Dankeschön. Glauben Sie an Wahrsager oder können Sie sich vorstellen, Dutzende von Metern in die Tiefe des Meeres abzutauchen ohne Sauerstoffgerät? Was reizt Menschen daran, in Bereiche vorzudringen, die den meisten von uns verschlossen bleiben? Und was passiert, wenn wir unfreiwillig in solche Welten geraten? In anderen Sphären von außergewöhnlichen Erfahrungen, das ist heute unser Thema. Und das sind unsere Gäste. Margit und Martin Schwedt, die sich auf eine Zeitreise ins Nachtcafé begeben haben. Denn eigentlich leben sie in den 20er Jahren des letzten Jahrhunderts. Samuel, der lange überzeugt war, magische Kräfte zu besitzen. Anna-Karina Schmidt, die ohne Sauerstoffgerät in tiefen Unterwasserwelten unterwegs ist. Dr. Jens Förster, der als Psychologe viele Beweggründe kennt, sich in andere Sphären zu begeben. Wir begrüßen auch den 10-jährigen Michel und seine Mutter Simone Pietsch, die eine ganz außergewöhnliche Kindheit gemeinsam meistern. Und wir freuen uns auf Annemarie Eilfeld, die einer spirituellen Beraterin vertraut und sogar schon mal eine Hexe aufgesucht hat. Herzlich willkommen an Sie und herzlich willkommen an die gesamte Runde. Frau Eilfeld, viele kennen Sie aus Deutschland, sucht den Superstar und auch als Schlagersängerin. Aber das ist heute gar kein Thema, weil genau. Wir reden über was anderes. Vor 8 Jahren waren Sie bei dieser Hexe. Nennt die sich eigentlich selbst Hexe?
27: Ja, ich habe den Begriff nicht freiwillig gewählt. Sie hat sich selbst als Hexe auch bezeichnet.
25: Okay, und in welcher Lebenssituation waren Sie damals, als Sie da zum ersten Mal hingegangen sind?
27: Das war eine Zeit, in der ich alleine gewohnt habe in Berlin. Ich hatte Probleme mit Stalking. Ich kam aus einer sehr gewalttätigen, toxischen Beziehung zu einem ganz furchtbaren Mann. Mhm. Und war dann so ein bisschen am Verzweifeln, so, was machst du jetzt? Ne? Also das muss doch irgendwann mal... Aus der Pechmarie muss doch irgendwann mal die Goldmarie werden. Ne? Ich habe mich selber auch schon Pechmarie genannt, weil ich das Gefühl hatte, irgendwie ziehe ich das Ganze Schlechte an. Und dann ist eine Freundin auf mich zugekommen und hat gesagt, komm doch mal mit zur Hexe. Und ich hatte damit gar keine Berührungspunkte. Ich habe nichts erwartet. Ne? Ich dachte, okay, die will jetzt wahrscheinlich 50 Euro haben. Und dann guckt sie in eine Glaskugel und dann wird sie mir sagen.
25: Waren Sie denn vorher schon in irgendeiner Form spirituell unterwegs? Sind Sie gläubig?
27: Ja, also ja. Ich bin evangelisch-christlichen Glaubens und gehe auch immer, wenn ich es fühle, wenn ich es brauche, in die Kirche. Mhm. Oder suche auch Trost im Gebet. Und für mich war das dann so, das hat sich ja eigentlich so ein bisschen widersprochen, ne? So das eine mit dem anderen. So, auf einmal sitzt jetzt bei so einer Hexe, das ist ja eigentlich was Dunkles und so.
2: Was hatten Sie sich denn vorgestellt, also ja. unter einer Hexe? Also wie hatten Sie sich den Raum vorgestellt oder diese Begegnung vorher?
27: Also nicht so, wie ich es dort vorgefunden habe. Ich war auf einmal in so einer Mietskaserne in Berlin und in so einem Hochhaus, in so einer kleinen Wohnung, da, wo gefühlt auch 12 Leute gewohnt haben. Und auf einmal führte mich die Dame in ihr Schlafzimmer.
2: In ihr Schlafzimmer?
27: Ja, ins Schlafzimmer. Da hatte sie, ich weiß nicht noch ganz genau, da lag so eine ganz schwere Tagesdecke drauf. Und dann setzte sie sich da aufs Bett.
2: Und Sie auch gleich
27: und
2: mit?
27: Ich, oder? Und ich setzte mich auf den Stuhl, irgendwie so gegenüber vom Bett. Und die Frau kam aus Aserbaidschan und hat eben auf Türkisch gesprochen, während sie gesehen hat. Und ich sage das auch wirklich gesehen, weil sie hat dann ein ganz uraltes, dickes Buch aufgeschlagen, hat sich den Kopf bedeckt und hat in diesem Buch quasi so mit Augen zu gelesen, hat geredet die ganze Zeit auf Türkisch. Meine Freundin hat das übersetzt. Und da kam quasi ein Ding nach dem anderen raus. Also sie hat leider den Tod eines Familienmitgliedes vorausgesagt. Sie hat meinen Mann vorausgesagt. Sie hat...
2: Das konnten Sie ja beides noch nicht wissen.
27: Genau.
2: Aber wussten, hat sie auch schon Dinge angetippt, die hat, in dem Moment sagten?
27: Sie hat auch gesehen, woran das liegt, dass ich das Gefühl habe, dass ich das Schlechte anziehe und vor allem, was Männer angeht, immer quasi nicht ankommen konnte. Also quasi keinen Mann kennengelernt habe, beziehungsweise wenn ich mal einen kennengelernt habe, das war der Falsche. Das ging dann einfach davon aus, dass vor vielen Jahren mich mal jemand quasi so... belegt hat einfach. Also vielleicht aus einem privaten Groll oder einfach so, weiß ich nicht aus welchem Grund. Und ich musste mich dann tatsächlich reinigen von diesem Schlechten. Das heißt, ich saß wirklich jeden Freitagabend alleine in meiner Badewanne und habe Gebete in Essigwasser gekocht und habe mich damit quasi komplett gereinigt, habe das alles von mir ab.
2: Das müssen Sie jetzt noch mal erklären. Also Sie haben Gebete, waren die auf?
27: Sie hat Gebete aufgeschrieben auf kleine Zettel, hat mir die Zettel mitgegeben. Die wollte übrigens auch nie Geld haben von mir. Sie hat diese Zettel da für mich fertig gemacht und hat gesagt, die nächsten 3 Wochen jeden Freitagabend dieses Zettelchen in Essigwasser kochen und dann mit diesem Wasser reinigst du.
2: Also Sie haben das auf den Herd gestellt, Zettel rein?
27: Genau.
2: Und dann haben Sie sich damit...
27: Davor habe ich es abkühlen lassen, logischerweise.
2: Ja, und dann im Bad übergossen damit.
27: Genau. Und ich merkte dann so richtig, wie ich auch nach jedem Freitagabend richtig das Gefühl hatte, bist schon wieder ein bisschen leichter, bist schon wieder ein bisschen leichter geworden. Und
2: was sollte dann der Effekt sein, dass das Böse aus Ihnen rausgeht oder das Schlechte?
27: Nee, sozusagen dieser Fluch, mit dem ich scheinbar belegt war. Ja, sie meinte, ich war verflucht.
2: Der Fluch sollte ausgetrieben werden.
27: Ja.
2: Ich glaube, es ist für viele eine fremde Welt, aber erstmal danke, dass Sie uns da reinholen. Also das muss man auch erstmal sagen. Jetzt frage ich mich, so ein Fluch austreiben, das hat ja schon sowas wie irgendwie böse Geister vertreiben. Ist das schon so ein sanfter Exorzismus oder wie? war Ihnen das auch ein bisschen gruselig?
27: Ja, mir war das alles sehr gruselig. Mhm. Also mir war das auch gruselig, dass die Frau wusste, die kannte teilweise sogar die geheimen Gedanken von meinen Eltern. Und zum Beispiel ein tolles Beispiel ist auch, dass sie gemeint hat, ihre Mutter hat Schmerzen im Knie. Ich habe mit meiner Mama ab und zu mal telefoniert, ne? Und da haben wir jetzt nicht über ihr Knie gesprochen, also nichts dergleichen. Und sie meinte, ihre Mutter hat Probleme mit ihrem Knie. Das Blut kann nicht fließen, hat sie gesagt. Sie hat nichts, sie hat keine Krankheit. Das Blut fließt nur nicht, sie soll Karotten essen. Und dann sagte ich ihr das. Am Telefon habe ich gesagt, du Mutti, übrigens, iss mal ein paar Karotten, da ist mal ein paar Möhrchen hier. Und wie kommst du denn da drauf? Sage ich, na, irgendwie kann dein Blut nicht fließen. Deswegen, hast du Schmerzen im Knie? Ja. Ich bin jetzt gestern beim Arzt gewesen und der Arzt hat gesagt, ich habe nichts am Knie. Ich habe quasi wie so eine Blutflussstörung, also quasi genau das, was sie gesagt hat. Das Blut kann nicht richtig fließen.
2: Und sie dachten immer, wo war ich da? Was habe ich da jetzt erlebt? Sie haben auch gesagt, sie hat ihren Partner vorhergesagt.
27: Ja, sie hat
2: inwiefern
27: gesagt,
2: das?
27: Na, sie hat einfach gesagt, es wird ein Mann kommen, sobald ich quasi das alles aus der Vergangenheit abgelegt habe, wird ein Mann kommen mit einem kurzen deutschen Namen. Und das wird mein Mann fürs Leben. Und mit diesem Mann sieht sie auch Kinder, aber noch nicht gleich, sondern auch erst später. Und ja, dann kam Tim und unser gemeinsamer Sohn ist jetzt 3 Jahre alt.
2: Und als Sie ihn kennengelernt haben und er sagte Tim,
27: habe ich erstmal gar nicht daran gedacht.
2: Nee? Mm-mm. Also, und wenn er Sebastian, wenn sein Name Sebastian, dann wäre er trotzdem in Frage gekommen?
27: Ja, sicher. Aber ich habe in dem Moment gar nicht daran gedacht. Also, das kam mir alles erst später, als ich dann wieder mal so drüber nachgedacht habe, das alles noch mal so reflektiert habe, wo ich dachte so, hey, warte mal, stimmt, das hat ja alles gesagt. Meine Mama hat mich ja dann an die ganzen Sachen auch wieder erinnert, weil wir wissen es ja, alle Mütter haben ja irgendwie Gedächtnis für alles und die merken sich ja mehr als wir.
2: Wenn Sie das so hören, ein Partner vorhersagen, aber auch Gebete in Wasser kochen und so weiter. Wie kommt das bei Ihnen an?
3: Mich interessiert, was es für Gebete waren. Also wussten Sie, was auf dem Zettel steht oder war das einfach...
27: War nicht meine Sprache.
3: Okay.
27: War eine andere Sprache. Man muss dazu sagen, die Frau hat zwischendurch, während sie mir quasi dies und das erzählt hat, auch teilweise vorhergesagt hat, gemacht, getan hat, dass sie immer zwischendurch die Formulierung benutzt hat, so wurde es mir übersetzt, sie sagen das. Sie sagen, dass du den Mann findest. Sie sagen, dass du... Also sie sagen war immer quasi der Anfang. Das heißt, sie hat von...
2: Irgendwoher diese Botschaft bekommen, glauben Sie.
27: Die Frau hatte schon 2 Nahtoderfahrungen. Und was ich jetzt halt so heftig finde, ist, dass die Frau wie vom Erdboden verschluckt ist. Ich weiß, ich kann sie nicht kontaktieren. Sie ist... Keiner hat sie noch mal irgendwo gesehen, gehört. Sie ist einfach weg.
2: Jetzt bin ich gespannt, was Sie, Herr Förster, dazu sagen. Da ist eine Frau, die nennt sich Hexe. Da sind Dinge, die sich bewahrheiten. Da werden Gebete in heißem Wasser gekocht. Was sagen Sie uns jetzt dazu? Ich bin gespannt, was Ihre erste Reaktion ist.
4: Ja, ich bin auch gespannt, was ich jetzt sagen werde. Also, leicht überfordert. Nein, also ich denke, den einen Teil kann ich sicherlich nicht erklären, diese Kraft der Vorhersage, die sie ja hatte. Und ich nehme jetzt einfach mal Ihre Geschichte, wie Sie mir erzählt haben. Ja. Ich habe ja keinen Grund, jetzt an Ihnen zu zweifeln. Und dann gibt es sicherlich Dinge zwischen Himmel und Erde, die wir noch nicht verstehen. Aber was bei mir andockt, ist das, was Sie gemacht haben mit den Gebeten. Also so etwas nehmen wir in einer anderen Form in die Therapie mit auf. Und das würden wir Abschlussrituale nennen. Also es gibt manchmal Phasen des Lebens, die brauchen einen Abschluss, ein Ritual. Zum Beispiel, wenn ich ständig an meinen Ex oder an meine Ex denken muss, dass wir dann schon mit Klientinnen, wenn die dafür empfänglich sind, Briefe schreiben lassen, die dann verbrennen, sie vergraben, mit der Idee, dass eine Lebensphase einen Abschluss findet und ich neu nach vorne gehen kann. Also da kann ich gut mitgehen, ob das jetzt Gebete sind, ob das irgendwelche Bilder oder Fotos sind oder ob das Kleidungsstücke von irgendwem sind. Das ist mir dann wurscht. Das ist das, was bei Ihnen anschlussfähig ist. Also das könnte ein psychotherapeutisches Elementchen sein, was heutzutage auch genutzt wird.
2: Die Frage ist ja, hat Ihnen das denn gut getan? Also ist das eingetroffen, was Herr Förster sagt? Dass es Neuanfang gab?
27: Ist auch so, ja, das ist so. Und ich habe das ja auch wiederholt. Also ich habe das ja jetzt auch in den letzten Jahren, Monaten, dadurch, dass ich halt so ein paar Schicksalsschläge verarbeiten musste, ein paar schwierige Situationen in meinem Leben jetzt so dazwischen gekommen sind, musste ich auch damit abschließen und habe dafür auch bestimmte Rituale mit Kerzen, mit Ausräuchern und spiritueller Begleitung halt auch vorgenommen. Und habe deswegen halt auch mein neues Album Neugeboren genannt, weil es einfach so für mich das Gefühl dann auch einfach war. So, das Alte ist jetzt weg, das bleibt jetzt auch weg. Ne? Vergangenheit gehört zu uns allen dazu, das ist klar, macht uns zu dem, wer wir sind. Aber Vergangenheit sollte uns nicht definieren und es muss irgendwie weitergehen. Und ich hatte bei mir auch das Gefühl, in den schwierigen Lebensphasen, obwohl ich eben gläubig bin und eben auch Trost in Gebeten suche, wie gesagt, und so weiter, hatte ich irgendwie das Gefühl, dass ich an so einer Grenze bin, so, wo ich das Gefühl hatte, ich muss jetzt doch noch was anderes noch ausprobieren, weil ich sage immer, Gott ist groß, aber gerade zweifle ich so ein bisschen dran, warum passiert mir das denn jetzt alles? Das kann doch nicht sein.
2: Ich habe noch mal eine Frage zu dem Abschied nehmen. Sie haben gesagt, diese Frau, die sich selbst Hexe genannt hat, hat Ihnen prophezeit, dass enge Familienangehörige sterben werden. Mhm. Wie haben Sie denn darauf reagiert? Will man das überhaupt wissen?
27: Ja, das war eben, das war die damalige Situation. Ich habe sehr viel daran gedacht.
2: Ja.
27: Wahrscheinlich, ja, auch wenn es vielleicht nicht nachgewiesen ist, vielleicht gab es da doch irgendwie eine Schwingung in die Richtung. Meine Oma ist damals an Krebs erkrankt und meine andere Oma war auch gerade wegen Verdacht auf Krebs auch im Krankenhaus. Das war wegen, hat dieses Thema mich sehr beschäftigt, wo ich gesagt habe, wie sieht es in der Familie aus? Bleiben alle gesund? Und sie sagte wirklich wortwörtlich, ihre Omas sind krank und nur eine von beiden wird es schaffen. Und sie hat's, und die andere wird aber ganz lange da bleiben. Die wird wieder gesund und wird ganz lange dann noch bei ihnen bleiben. Und das,
2: also sowas stelle ich mir vor, schwierig auch vor, wenn Sie dann den Omas begegnen und mit so einem Wissen dann auf Sie zugehen, ja, oder mit so einer Vermutung, muss man sagen. Vom Wissen will ich jetzt nicht sprechen, aber ich meine, das ist schon ein Eingriff, oder? So ein Satz zu
27: das
2: sagen.
27: Das ist schrecklich, ja.
4: Ja, es ist halt, ich meine, im positiven Sinn gibt es natürlich diese self-fulfilling prophecies. Also ich sage Ihnen, Sie werden ganz, ganz alt. Und dann haben wir in der Psychologie die Effekte, dass Sie vielleicht dann sich auch mehr um sich kümmern, besser essen, weil Sie schon denken, oh, ich werde jetzt irgendwie alt. Also wenn das so läuft, dann kann man sich das ja sogar ganz gut erklären. Wenn allerdings so verheerende Vorhersagen gemacht werden, dann ist es schon ein bisschen schwierig, weil dann könnte ich auch mit einer Angst durchs Leben laufen, die vielleicht unbegründet ist. Ich meine, vielleicht ist sie ja wirklich ein Genie, dann war das ja gut, ihr zu folgen. Aber es gibt natürlich auch viele Scharlatane da draußen.
27: Absolut.
4: Und wenn ich dann denke, oh, meine Oma stirbt und das ist gar nicht wahr, das weiß ich nicht, ob ich das irgendwie ethisch vertretbar fände.
27: Das ist ja das Besondere, du kannst sie ja nicht lenken. Also sie fragt ja auch, ne, bist du bereit, dich darauf einzulassen? Ich werde Sachen sagen, die du gut findest. Es werden aber auch Sachen kommen,
2: es kommt, was kommt, sozusagen.
27: Ja. Ne, ich meine, sie hatte ja dann auch, sie hatte ja auch angedeutet, dass es mit dem Kinderwunsch etwas länger dauern wird. Und hat uns ja damit auch eigentlich quasi schon so ein bisschen die Hoffnung eigentlich genommen. Aber am Ende war die Hoffnung auch da, weil sie hat es ja nicht ausgeschlossen. Sie hat gesagt, es wird passieren, aber es wird schwer.
2: Und auch wenn diese Frau jetzt wie vom Erdboden verschluckt ist, wie Sie sagen, sind Sie dem spirituellen Weg ja treu geblieben. Ja. Sie haben auch aktuell eine spirituelle Begleiterin. Und was ich auch spannend finde, Sie haben sich auch auf dem Grundstück getroffen, bevor Sie und Ihr Partner ein Haus gebaut haben. Was haben Sie da gemacht oder was hat sie da gemacht mit Ihnen?
27: Sie hat den Boden quasi, sie ist den Boden abgelaufen und hat sich das angeschaut alles und hat dann schon so gezittert und hat schon gesagt, oh Gott, oh Gott, oh Gott. Hier hat sie gesagt, ist ganz viel Blut und Tränen. Und da habe ich gesagt,
2: aus der Vergangenheit.
27: Ja. Und das Interessante ist, wir haben ja das Grundstück nur bekommen, weil die Vorbesitzer, die eigentlich ihr Haus drauf bauen wollten, sich dann ganz plötzlich scheiden lassen haben, also getrennt haben. Und das heißt, er hat ja das Grundstück scheinbar schon mal zu einem schlechten Ende dummerweise geführt, was für uns gut war. Aber sie konnte das nicht wissen, dass das ein ehemaliges Kriegsgebiet eben von Russland war. Das wusste sie nicht, das hätte sie nicht wissen können. Und das erklärt dann natürlich auch, warum da so viel Negatives gespeichert war. Und sie hat das dann eben bereinigt, bevor wir den Grundstein gelegt haben. Nachdem wir den Grundstein gelegt haben, dann auch noch mal. Und als wir eingezogen sind, war sie jetzt auch noch mal da.
2: Und gereinigt hat sie das wie?
27: Mit Weihrauch. Sie hat echte Weihrauchkristalle aus Griechenland. Sie ist selber aus Griechenland und bringt das dann immer mit und lässt mir das dann auch immer zu Hause da. Und weil ich ja gerade auch das Wort Scharlatan gehört habe, ich weiß, dass es viele Leute gibt, die abzocken, wo man dann eben immer Geld X bezahlt für seinen Seelenfrieden quasi. Aber ich habe noch nie für eine dieser Leistungen bezahlt.
2: Würden Sie denn sagen, dass das, was Sie da erleben, spirituell jetzt eine Ergänzung Ihres christlichen Glaubens ist? Oder Sie nicken schon, es ersetzt es nicht?
27: Nein.
2: In dem Sinne?
27: Nein, nein. Also Gott und die Kirche und der christliche Glaube ist mir nach wie vor wichtig. Und es ist aber nur einfach so, dass es so ein paar kleine, ich nenne sie auch immer die die hellen Alltagszaubereien gibt. Also, weil ich begebe mich nicht ins entgegengesetzte Terrain mit dunkler Magie und mit irgendwelchen Geschichten gegen etwas, sondern wenn ich etwas mache, dann immer nur für etwas, für Gesundheit, für
2: Glück. Was sind das für helle Fälle?
27: So Kleinigkeiten, so Zimtpusten immer am ersten des Monats zum Beispiel. Da pustet man Zimt aus der Haustür raus, um quasi für Glück und Frieden zu sorgen. Oder Salz vor der Haustür, um eben Schlechtes fernzuhalten. Das sind so kleine, süße Alltagszauber.
2: Haben Sie auch jetzt, was vor Auftritten?
27: Vor Auftritten, also ich trage meine Ringe. Also ich muss da nicht noch explizit was machen. Ich habe einen Mondring für...

0: von ihr, die noch im Moment offen sind. Sie hat mir zum Beispiel gesagt, dass ich noch mal komplett das Genre wechsle. Und da bin ich sehr gespannt. Also bis jetzt hat es sich noch nicht ergeben, aber wir werden sehen. Also sie meinte, es wird noch mal karrieremäßig sich noch mal neue Türen für mich öffnen, da ich das Genre wechseln werde. Und da ich aber gerade im Schlager mich so zu Hause fühle, kann ich mir das noch gar nicht vorstellen. Aber wir werden sehen.
1: Es ist ja eine Vorhersage, mit der man gut arbeiten kann. Ja. Die haben keine schlaflosen Nächte.
2: Mit bestimmt Musical
1: bereitet.
2: Ich schätze, ich bin jetzt auch Wahrsager. Das ist ja.
1: Also vielen Dank für die Einführung in diese Welt. Noch eine Sache davon. Wir reden ja über andere Sphären. Wenn Menschen zum Wahrsager gehen oder zur Wahrsagerin, dann würden vielleicht manche denken, huch, sind irritiert. Mhm. Wenn Menschen in die Kirche gehen, findet das weniger Resonanz, vielleicht heute auch schon mehr. Aber suchen beide möglicherweise das Gleiche?
2: Also das kann ich mir schon vorstellen. Sie haben es ja auch so geschildert. Ne? Sie haben da schon irgendwie eine spirituelle Basis und haben dann etwas anderes gesucht, was sie möglicherweise in Kirchen nicht finden.
0: Richtig.
2: Und ich gehe ja auch ab und zu in die Kirche. Es gibt in der Lutherkirche in Köln ein schönes Ritual, einen Salbungsgottesdienst. Da wird auch eine Salbe aus Jerusalem eingeflogen und es wird ein Kreuz auf die Stirn gemacht und es gibt schöne Musik dazu. Es singt eine tolle Sängerin und man geht so nach vorne und man bekommt einen Spruch. Und so kann das extrem stärkend sein. Und ich wäre da ganz bei Ihnen. Also dieses Kopfkino, das wir ja haben und diese Möglichkeit zu träumen, dann, wenn wir das positiv einsetzen, kann das durchaus stärkend sein. Mhm. Also wenn ich der Überzeugung bin, ich bin gesund und ich möchte gesund bleiben, dann wird es eine self-fulfilling prophecy mit hoher Wahrscheinlichkeit. Wie gesagt, es ist halt dann, dasselbe Instrument könnte man ausnutzen, indem ich Leuten Angst mache. Und da hat die Kirche auch eine Tradition. Aber ich glaube, das ist jetzt etwas, wo wir in unserer Gesellschaft nicht mehr so viel mit anfangen können.
0: Ja, das ist ja das, was ich meine, wo ich sage, ich lasse nur das Positive an mich ran und das Negative. Mhm. Und das alles, was so finster ist, das bleibt direkt weg. Da will ich auch nichts mehr zu tun haben.
1: Wir reden ja auch heute mit ganz unterschiedlichen Perspektiven auf das Thema andere Sphären und auch mit Menschen, die ganz unterschiedliche Erfahrungen gemacht haben. Michel, du bist hochbegabt. Kannst du uns mal erklären, was bedeutet das denn eigentlich? Wie äußert sich das?
3: Es äußert sich, also meist für die Eltern, erst sehr spät. Aber was zum Beispiel Hochbegabung wirklich so heißt, ist nicht alles zu wissen, sondern alles schnell lernen zu können. Mhm. Viele denken, Hochbegabung sei, okay, du weißt alles in diesem Gebiet. Aber eigentlich ist es, dass du in den meisten Gebieten einfach sehr schnell lernen kannst.
1: Also du behältst dir einfach Sachen, du begreifst schnell Sachen, solche Dinge.
3: Genau, sowas ist es.
1: Ja.
3: Es ist tatsächlich auch bei mir der Fall mit dem Behalten von Dingen. Zum Beispiel kann man sich zum Beispiel in bestimmten Unterrichtsfächern merken, ach ja, das war doch vor 5 Jahren war ich doch in dem und dem Museum, da wurde das doch erklärt. Und so kommt das dann auch zum Einsatz, was aber meist halt gar nicht auffällt. Das merkt erst. Also erst fällt das auf, wenn man in einem bestimmten Umfeld ist, wo man dann auch die anderen sieht und dann erst feststellt, oh, vielleicht irgendwas ist da komisch.
1: Ja, du bist irgendwie anders als die anderen, weil du merkst dir das und andere nicht. Du hast einen Intelligenzquotienten von 138, so der Durchschnitt liegt bei 85 bis 115. Das heißt, auch da sieht man, du bist hochbegabt. In Deutschland gibt es gar nicht viele, die hochbegabt sind. Das sind so 2 bis 3%. Du bist jetzt 10. Wie viele Klassen in der Schule hast du schon übersprungen?
3: 3. Die 2. habe ich übersprungen, ich habe die 4. übersprungen und jetzt auch noch die 6.
1: Das heißt, wenn wir jetzt mal durchrechnen, du bist jetzt mit 10 in welcher Klasse?
3: In der 7.
1: In der 7. Klasse. Was heißt das für die Mutter? Also werden da noch nach Ihrer Einschätzung weitere Sprünge dazukommen? Man wird wahrscheinlich Abitur machen, haben Sie?
4: Also wir haben aufgehört zu planen als Eltern.
1: Ja.
4: Wir haben immer im Auge, dass eventuell noch ein Sprung kommen könnte, ja. Weil man halt immer merkt, dass er sehr schnell aufholt. Nach einem halben Jahr hat er meistens schon wieder den Stand der Klasse erreicht. Also wir haben es jetzt 3-mal erlebt. Und dann denkt man natürlich drüber nach, was kommt als Nächstes. Aber es ist nicht, dass wir dahin planen oder dass wir das erwarten. Also wir versuchen es immer zu vermeiden. Und es ist eigentlich die letzte Lösung, der Sprung. Aber wir kamen bis jetzt immer wieder an den Punkt, dass wir es dann doch machen mussten.
1: Wenn du jetzt in der 7. Klasse bist und die Leute sind ja dann alle 3 Jahre älter, vermisst du die Gleichaltrigen?
3: Nee, ich hasse tatsächlich fast nie so richtige Freunde, also

0: vielleicht schon, aber es ist jetzt nicht, dass ich sage, ich vermisse sie, weil das Leid, was ich gehabt hätte, wenn ich da geblieben wäre, wäre viel größer als das Leid, irgendeinen Freund zu verlieren. Mhm. Und da muss man auch, so leid es mir halt auch dann tut, mal praktisch denken, wie geht es mir später, wenn ich das mache? Ist das das höhere Problem oder hat das höhere Priorität, gelöst zu werden?
1: Mhm. Meistens bleiben die Freunde, die wirkliche Freunde sind, ja auch trotzdem erhalten. Die sind ja nicht nur in der Klasse, die sind man dann, hat man dann auch in der Freizeit. Aber es ist auch so, älter die Kinder sind, umso eher passt es mit ihm. Weil die Themen, die ihn interessieren, interessieren die Kleineren meistens wirklich gar nicht.
2: Wie war das denn eigentlich, wenn Sie mal zurückschauen, auch als Mutter, wann haben Sie denn gemerkt, bei ihm ist da irgendwas anders?
1: Also er war ganz klein, da haben wir schon gemerkt, dass er anders ist, weil er ängstlich war, vorsichtig. Da war er wirklich noch nicht im Kindergarten, im Babyalter. Aber wir haben nicht dran gedacht, dass er hochbegabt ist. Das war für uns gar nicht im Kopf. Und wir hatten auch keinen Vergleich. Man hat den dann erst, wenn man im Kindergarten ist, diesen Vergleich. Mhm. Und als er dann im Kindergarten sich so gar nicht wohl gefühlt hat, fing man dann an, mal so im Internet zu recherchieren, was könnte denn das Problem sein. Und dann stößt man nach und nach auf die außergewöhnlichen Schwierigkeiten in der Gesellschaft und man kam irgendwann zur Hochbegabung. Dann hatte ich das Kindercollege in Koblenz entdeckt, was die Frau Tiroff leitet. Mhm. Hab dann einfach ganz unwissend mal angerufen, wie man das attestet. Und sie sagte, dass sie bei so Kleinen das gar nicht unbedingt attesten möchte. Aber man gerne mal hinkommen kann und sie schaut sich denn das Kind an und man kann ja mal schnuppern, wie es ihm dort gefällt. Und das haben wir dann auch erstmal gemacht. Dann kam Corona dazwischen. Wir haben dann einfach das mal vergessen, weil in dieser Blase Corona waren wir zu Hause, wir haben unseren Alltag gehabt und nicht diese Problematik im Alltag mehr gesehen. Aber als dann wieder der Alltag herangerückt ist, hat man gesehen, dass die Schere immer größer wurde zu den Gleichaltrigen, weil er ja zu Hause dann die Förderung bekommen hat, die er wollte.
2: Wenn Sie sich das vorstellen, Sie sind Mutter, das Kind ist hochbegabt, wüssten Sie, was da für Themen auf Sie zukommen?
3: Nein. Nee. Also ich wäre, glaube ich, auch erstmal ein bisschen überfordert. Also Respekt an dieser Stelle. Und
1: wir haben uns auch selbst immer so Ausreden gesucht. Also wenn man dann Spiele gekauft hat, war für mich immer ganz verrückt, was die da für Altersangaben draufschreiben. Ja. Weil die Spiele, die Altersangabe, ich konnte das dann aussortieren. Und es hieß, es ist ab diesem Alter. Und da habe ich mir gesagt, wer schreibt das denn da drauf? Und man hat sich dann selbst so Ausreden gesucht, bis er dann in die Schule kam. Und das erste halbe Jahr ging noch gut, weil in unserer Grundschule fing man mit Schreibschrift an. Und dann haben wir gemerkt, jetzt ist Katastrophe. Er will nicht dorthin, er wird geärgert.
2: Und warum wolltest du nicht dahin? War es dann langweilig? Warst du unterfordert? Oder?
0: Ich war komplett unterfordert, weil ich alles schon kannte. Das Einzige, was mich das erste Halbjahr bewahrt hat, war so richtig, dass ich tatsächlich die Schreibschrift hatte. Weil ich konnte die Druckschrift schon im Kindergarten und konnte auch schon lesen und teilweise schreiben.
2: Alles schon im Kindergarten?
0: Alles schon im Kindergarten. Und deswegen war es für mich ganz schön, wenn ich dann die Schreibschrift gelernt habe, weil das auch mal was ganz anderes war für mich. Weil Druckschrift und Schreibschrift gibt es ja schon einen großen Unterschied. So. Mhm. Und ja, das hat mich dann so ein bisschen gerettet. Aber nachdem wir das durch hatten, wusste ich die ja auch schon. Mhm. Und dann hat man auf einmal diesen Unterschied bemerkt. Was ist denn los? Warum kann ich das schon alles? Mhm. Und dann haben wir auch probiert, das so zu lösen, dass wir auch der Lehrerin dann Bescheid gesagt haben. Ich habe dann auch gute Förderung bekommen. Aber Arbeitsblätter und Aufträge für zu Hause haben mir auf langfristige Sicht nicht sehr viel geholfen.
2: Also,
0: Nachdem wir dann mit Frau Tiroff geredet haben, hat sie direkt...
2: Also von dem College?
1: Genau, das ist die Leitung. Mhm. Die hat dann auch den IQ-Test gemacht und den Sprung empfohlen.
2: Also erstmal toll, dass du da bist und uns diese Welt erstmal näher bringst, dass wir mehr verstehen. Ja. Haben Sie auch öfter mit Hochbegabung zu tun, Herr Förster?
4: Ja, bei uns kommen natürlich Leute in die Praxis, die dann damit Probleme haben. Und es kann auch gut laufen, weil was Sie ja beschreiben, sind die typischen Probleme. Also diese Isolierung, da müsste so also als relativ kleiner Junge dann irgendwie hochbegabt, dann mit so ganz vielen Älteren zusammen, diese Geschichten. Also die Freunde, was ich jetzt gerade so erlebe und was, glaube ich, bei Ihnen ganz stabil ist, Sie sind so im Kontakt miteinander. Ja, und Sie sind so da im, nicht nicht nur, dass sie sich Wissen anlesen, was da wichtig ist und von außen auch Rat holen. Das machen ja viele gar nicht. Das läuft dann irgendwie so durch. Mhm. Also das machen sie und sie haben sich ja nicht verloren, sondern sie sind ja ständig damit betreut. Und das kann dann sehr stabil sein. Und wie du sagst, ist es ja super, wenn du so viel kannst und hinterher für unsere Gesellschaft da richtig was raushaust, ne? Und genau, und richtig was leistest. Und auf der anderen Seite kann dadurch auch natürlich durch diese Isolation kommen Menschen zu uns, die dann mit einer Depression zu uns kommen, weil sie irgendwie gar keinen Anschluss zu anderen Menschen bekommen und den haben möchten. Einsam sind, sich nicht verstanden fühlen, weil sie immer irgendwie so abstrakt reden und kompliziert und die anderen kommen nicht mit. Und manchmal kommt natürlich auch sowas wie von, wenn man dann so hochbegabt ist, dass man dann so auf die anderen, dass man denkt, warum verstehen die mich denn nicht? Ich habe es ihnen doch gerade 3-mal erklärt. Mhm. Ja, also dieses Geschichte und alle möglichen Dinge, die du wahrscheinlich auch noch erzählen kannst.
2: Was würdest du denn selbst sagen? Inwiefern macht dir die Hochbegabung das Leben leichter und inwiefern vielleicht auch schwerer?
0: Also wie er schon gesagt hat, was es auf jeden Fall schwerer macht, sind auf jeden Fall auch, wie er gesagt hat, Leute kommen damit mit Depressionen bei ihm. Und tatsächlich ist das auch oft der Fall. Und auch das mit dem Missverstanden, das Gefühl hatte ich auch schon sehr oft. Weil es war tatsächlich in manchen Klassen so, wo ich geredet habe und mir gesagt wurde, sprich bitte Deutsch. Und ich habe aber eigentlich nur ganz normal Deutsch geredet und auch quasi halt einfach nur Fachbegriffe benutzt, die man eigentlich schon kennen sollte. Und als mir dann das gesagt wurde, habe ich mich immer gefragt, warum sagt ihr das? Ich verstehe nicht, was ihr von mir wollt. Und was es natürlich auch leichter macht, ist eigentlich sehr wenig. Und leichter ist, dass man halt viel weiß. Wenn man ins Museum geht, hat man Inputs und da kann man auch hin. Man kann also jedes Museum besuchen. Man wird auch vielleicht von vielen bewundert, aber viele tun das auch auf die falsche Art.
2: Wie ist das denn, Ja. Du hast ja gerade so angedeutet, ja, das ist auch manchmal nicht einfach, auch dass du keine Freunde hast, wie du sagst, zumindest momentan nicht. Macht dir das zu schaffen? Dein Umfeld ist da, deine Eltern ist da, sie haben das auch gesagt, da ist ja eine Gemeinschaft da, die da ist und dich fördert. Aber macht dir das zu schaffen? Hättest du gerne Freunde?
0: Tatsächlich ja. Ich habe auch im Moment einen sehr guten Freund.
1: Ja, du hast also schon mehrere.
0: Oh. Ja. Und einen halt sehr guten Freund. Was ich aber auch sagen muss, wo ich Ihnen widersprechen muss, dass mit dem Problem, dass man unter Älteren ist, das ist bei mir gar nicht das Problem. Das finde ich sogar eigentlich ganz gut. Weil desto älter die werden, desto mehr Reife besitzen die, wenn ich das so in Anführungszeichen sagen dürfte. Mhm. Und das ist dann gar nicht das Problem, das ist sogar besser. Unter Gleichaltrigen ist es ganz schlimm. Da denkt man sich, was ist denn jetzt los? Da fühlt man sich, wie schon gesagt, missverstanden. Mhm. Und wenn desto älter die werden, desto besser können die sich vielleicht auch damit auseinandersetzen und denken, vielleicht ist es gar nicht das, was wir denken, dass er einfach gut in der Schule oder so ist. Vielleicht hat er ganz andere Probleme, dass sich man vielleicht mit einem höheren Alter auch besser da reinversetzen kann.
2: Also in der 7. Klasse höre ich so raus, das geht eigentlich ganz gut gerade mit den Älteren.
1: Genau, ja. Da hat er eine Mädchengruppe, die hat ihn sehr gut aufgenommen. Das ist ganz toll, die Mädchen sind meistens reifer und da merkt man doch schon die Vernunft. Und es ist auch ein ruhigerer Junge in der Klasse, mit dem er sich jetzt auch wirklich sehr gut versteht.
2: Wenn Sie das so sehen, ich meine, in der Schule kommst du ja super mit. Das ist natürlich was Erleichterndes auch für Eltern. In welchen Situationen ist es auch anstrengend?
1: Ich greife das auf von ihm, dass er sich missverstanden fühlt. Das war zum Beispiel das Problem gewesen bei den Hausaufgaben. Wenn er jetzt mal gefehlt hat und ich bin zu Hause, dann macht er die. Und ich saß zum Beispiel letztens dabei und auf einmal sagte ich, oh Michael, ich möchte jetzt keinen 100-Stunden-Vortrag über die Evolutionstheorie hören. Ja? Ist jetzt einfach mal gut, weil auch ich habe so meinen Alltag und dann will man das nicht immer. Aber dann sagt er auch, wenn du mir nicht zuhörst, wer dann? In der Schule will das keiner hören. Das will keiner hören, ja. Und da hat er vollkommen recht. Es gibt ganz oft Themen, da will keiner ihm zuhören. Und das ist das, was ihn so sich missverstanden fühlen lässt.
2: Braucht er auch besondere Förderung? Also jemand, der sich...
1: Er geht zum Kindercollege nach Koblenz. Das macht er alle 2 Wochen samstags. Da hat er 4 Kurse, die er belegt. Das ist Japanisch, Kunst, Kulturgeschichte und Debattierclub. Die findet er alle total klasse.
2: Super.
1: Und macht jetzt auch einmal die Woche Japanisch online abends noch.
2: Und in Museen habe ich auch.
1: Und wir gehen sehr viel in Museen, ja.
2: Gestern auch?
1: Ja, gestern auch. Das musste natürlich, wenn man ein anderes Umfeld hat, eröffnet das neue Bereiche. Also egal, wo wir hinfahren, der sieht dann immer, oh, da könnten wir noch das und das und das könnten wir noch. Und wir sind eigentlich schon müde von dem Weg. Und er möchte dann noch mehr sehen, weil man muss das nutzen, wenn man schon mal woanders
0: ist. Das ist auch der Grund, warum ich das immer so habe. Wir sind jetzt in der kompletten Umkreis. Eine Stunde weg haben wir alle Museen abgeklappert. Wir wissen nicht mehr, in welches Museum wir gehen können, wo wir noch nicht waren. Weil ich behalte ja auch die ganzen Sachen aus den Museen. Ich kann ja nicht zweimal da reingehen, außer es sind verschiedene Ausstellungen. Ja. Und deshalb. Ja. Und das Problem ist halt dann, man muss dann immer weiter fahren oder vielleicht halt auch laufen, je nachdem, um diese neuen Museen quasi zu finden oder neue Orte zu finden, wo ich was lernen kann. Und das ist dann sehr schwer, das zu finden. Mhm. Und wenn ich dann zum Beispiel im Urlaub bin oder in einer neuen Umgebung wie jetzt gerade, dann denke ich mir, komm, hier ist das ein neuer Umkreis. Jetzt kann ich doch schon schauen, welche Museen kann ich hier abklappern, damit ich möglichst viel in der Zeit schaffe.
2: Also ich höre so raus, auch im Urlaub hält er sie durchaus auf Trab.
1: Also wir haben das Glück, dass alle sehr gerne viel unternehmen. Sonst wäre das, glaube ich, nicht möglich. Aber ja, es steht jeden Tag mindestens ein...
0: Nein, zwei.
1: Ja, zwei. Ja, meistens ein Bereich mit Wissen und einer mit Entspannung. So plane ich das immer oder versuche es, ja. Mhm.
2: Du hast auch ein besonderes Hobby. Du magst alte Sachen bzw. Antiquitäten und insbesondere Vasen.
0: Ja.
2: Erzähl mal.
0: Also ich finde halt so Antiquitäten sehr spannend und besonders die Vasen haben mich sehr beeindruckt.
2: Sind das hier deine Vasen?
0: Das sind alles meine Vasen.
2: Wow, das ist ja schon eine ordentliche Sammlung.
0: Das sind 141.
2: 141 Vasen. Mhm.
1: Das typische Kinderzimmer eines 10-Jährigen.
2: Und erzähl mal, was magst du an Vasen? Warum Vasen?
0: Und es hat angefangen auf einem Stadtflohmarkt und tatsächlich ist gar nicht richtig die Vasen, die ich sammle, sondern die Emotionen, die damit mitkommen. Weil wenn ein Kind zum Beispiel eine Vase kauft, dann ist das oft sehr beeindruckend. Und das erste Mal, als ich das Hobby quasi so angefangen habe, so richtig, habe ich eine griechische Vase gekauft. Und zuerst dachte die Verkäuferin, das wäre für meine Mutter und wollte die für den normalen Preis verkaufen. Und als sie dann mitbekommen hat, dass ich als Kind die haben möchte, war die so begeistert und gerührt von meiner Geschichte, dass ich die haben möchte und dass ich Vasen so gerne habe, dass sie mir die geschenkt hat.
3: Oh Gott,
0: und dann dachte ich mir, wow, das ist ein Ausdruck, den erfährt man nicht, wenn man einfach irgendwas sammelt und kauft. Mhm. Aber das ist auch der Grund, warum ich das in meinem Alter schon mache. Dadurch kommen viel bessere Emotionen und die Menschen freuen sich auch drüber, dass sie vielleicht ihre Vasen verkaufen können und wissen, okay, die ist in sicheren Händen, der macht nicht irgendwie, stellt die hin und verstaubt, lässt sie verstauben.
2: Heißt das, du zu jeder deiner 141 Vasen hast du dann auch diesen emotionalen Bezug, weil du dich an die Situation erinnerst?
0: Und oft.
2: Oft. Eins noch, man sieht, du hast deine Haare so ein bisschen gefärbt. Ich habe gehört, du hast auch unterschiedliche Haarfarben schon gehabt.
0: Ja.
2: Aus welchem Grund? Ist das so eine Laune oder?
0: Also tatsächlich, die Haarfarben mache ich an meinen Gefühlen in der Situation fest. Und der Iro selber, also der Irokesen selber, der ist entstanden, weil ich zeigen wollte, dass etwas ist, was mich belastet. Und man mit Worten das nicht verstehen kann. Das wird oft von vielen Menschen nicht verstanden. Und weil ich das dort schon bemerkt habe, habe ich meinen Irokesen benutzt, um zu zeigen, ohne Worte zu benutzen, dass es mir nicht gut geht. Ob das funktioniert hat, kann ich so nicht sagen, aber für mich selber hat es einen gewissen Wert mittlerweile, diesen Irokesen zu tragen.
2: Und wenn du es ein Zeichen dafür ist, dass es dir nicht gut geht, was tut dir denn gut? Was gibt dir Spaß und in welchen Situationen fühlst du dich besonders wohl im Leben?
0: Museen und halt auch die japanische Sprache.
2: Und wenn Sie so in die Zukunft schauen, sind Sie da optimistisch? Weil das ist ja, auf der einen Seite haben wir gehört, toll, auf der anderen Seite bringt es auch Dinge mit. Es ist so eine Ambivalenz, weil es so zwei Seiten natürlich hat. Oder schauen Sie optimistisch nach vorne oder
1: also
2: auch mit Sorgen?
1: Ich sehe schon die Verzweiflung, die er dann hat. Also gerade wenn er selber dann merkt, jetzt bin ich gesprungen und es ist noch nicht lange her und ich merke doch in vielen Punkten, ich bin anders. Da sehe ich schon die Verzweiflung und da denke ich auch manchmal, wie soll es denn weitergehen? Aber ich bin mir ganz sicher, dass er irgendwie mit der Unterstützung doch seinen Weg finden wird und ich weiß nicht, wohin der Weg geht und ich weiß auch nicht, wie schnell er durch die Schule kommt. Mhm. Aber grundsätzlich, ja, er wird seinen Weg gehen und er wird auch definitiv irgendwas erfolgreich machen.
3: Ist Musik, Entschuldigung, auf jeden Fall. Das würde mich sehr interessieren, weil ich das so in kollegialen Kreisen schon so ein bisschen erlebt habe, dass ich einige Hochbegabte kenne, die sich dann für die Musik extrem interessiert haben und verschiedene Instrumente ausprobiert haben und dann eben auch gesagt haben, mir reicht das nicht mehr, die Musik, die es gibt. Ich muss die selber komponieren, Texten schreiben. Und ist das für dich auch was für dich interessant ist, Musik oder gar nicht?
0: Das ist tatsächlich etwas, was mich von den meisten anderen Hochbegabten unterscheidet. Ich kenne viele Hochbegabte auch, ähnlich wie Sie, die Musik als ihr Fachgebiet sehen. Und oft wird auch zum Beispiel in speziellen Schulen, die extra dafür ausgelegt sind, Hochbegabte zu fördern, wird auch oft dann meist der Schwerpunkt auf Musik gelegt. Mhm. Was tatsächlich leider für mich so gar nicht zutrifft, weil Musik null mein Thema ist. Stattdessen beschäftige ich mich generell sehr gerne mit Sprachen, mit Latein, mit Englisch, mit jeglichen Sprachen und natürlich auch Deutsch. Zum Beispiel ist Deutschunterricht auch mein Lieblingsfach, so, oder Latein, beides. Und so passiert das halt.
2: Wenn du eine Bekannte von Frau Eilfeld fragen könntest, wo du mal landen würdest, würdest du es wissen wollen, was du wirst?
0: Also wo ich... Nee.
2: Auf keinen Fall. Wir lassen uns überraschen. Wir lassen uns überraschen. Sie haben beide auch entschieden, auf jeden Fall gemeinsam jetzt hier in der Sendung zu bleiben. Und wir können, glaube ich, auch dafür nur danken, dass jetzt schon, weil viele haben kein Bild davon, was das bedeutet, hochbegabt zu sein. Und danke dir, danke Ihnen beiden dafür, da aufgeklärt zu haben und uns reingeholt zu haben in dieses Leben. Vielen, vielen Dank. Wir reden heute über das Leben in unterschiedlichen Sphären, Herr Förster. Und da geht es ja auch oft um ein Leben jenseits einer Norm. Ja. Wer bestimmt eigentlich in der Gesellschaft, was normal ist?
4: Naja, das gibt da natürlich eine geschichtliche Entwicklung, dass dann wir davon überzeugt sind, dass man so ungefähr um 18 Uhr Abend ist, dass man in Elternzeit 2 Jahre bleibt, dass Kinder auf jeden Fall in den Kindergarten müssen und solche Geschichten. Das sind alles soziale Normen, die sich entwickelt haben und die wir irgendwie implizit, wir sagen da immer implizit zu, irgendwo so gefressen haben, die wir befolgen. Und wir merken, dass es die gibt, wenn wir tatsächlich aus dieser Norm herausfallen. Mhm. Ja, dann werden wir plötzlich irgendwie komisch angeschaut, dann werden wir vielleicht gemobbt, dann werden wir vielleicht exkludiert, also aus der Gruppe ausgeschlossen. Und dann beginnen die Probleme.
2: Frau Schmidt, Sie haben Ihr Leben verändert. Manchmal sind es ja auch Lebensabschnitte, die einem wieder ganz woanders hinführen, in andere Sphären. Sie haben Ihr Leben verändert, weil Sie einen gesundheitlichen Einschnitt erlebt haben. Heute, muss man sagen, haben Sie eine große Leidenschaft, die ist das Tauchen. So sieht das übrigens aus, wenn wir uns dem Tauchen nähern. Wir sind ganz gespannt auf diese Sphäre, mehr darüber zu erfahren. Aber der Ausgangspunkt für diese Leidenschaft war eine bittere Diagnose. Wie erinnern Sie sich an den Tag, als Sie mitgeteilt bekommen haben, auch an die Situation, dass Sie MS haben, also Multiple Sklerose?
5: Ja, genau diese Diagnose, die kam auch nicht sofort. Also es ist dann so bei MS, da kam jemand rein ins Krankenhauszimmer und hat gesagt, es ist mit großer Wahrscheinlichkeit Multiple Sklerose. Damit man definieren kann, es ist Multiple Sklerose, müssen aber gewisse Bereiche im Gehirn oder nervlich betroffen sein. Mhm. Und das war zu dem Zeitpunkt noch nicht der Fall. Aber nichtsdestotrotz, dadurch, dass einige andere Dinge ausgeschlossen wurden, wie Gehirnhautentzündung. Man hat dann eben im Nervenwasser gesehen, welche Art der Entzündung es ist und hat dann einfach ein Ausschlussverfahren gehabt. Und man hat die neurologischen Symptome gehabt. Und das hat dann schon auch von den Symptomen her schon sehr stark darauf hingewiesen. Und das war natürlich in dem Moment... ja, es war ein Riesenschock, weil ich kannte aus dem erweiterten Familienumfeld jemanden, der da betroffen ist und der einen rapiden Progress hatte dieser Krankheit. Das war eine Freundin meiner Mutter. Meine Mutter stand dieser Frau auch sehr nah und ich auch. Und dann hatte ich diese Bilder im Kopf oder diese Bilder von Rollstuhl oder nicht bewegen können.
2: Und in Ihrem Umfeld, war da auch als erstes der Schock, wenn Sie sich daran erinnern?
5: In meinem Umfeld, also das ging gar nicht ins Umfeld. Das ist eigentlich, die Diagnose ist bei meinem damaligen Partner geblieben. Ja. Das ist bei meiner Mutter geblieben, bei meiner Oma und den Schwestern. Und im ganz engen Freundinnenkreis wurde darüber gesprochen. Mhm. Und auch immer sehr vorsichtig und auch immer sehr, also bei meinen Eltern auch sehr vorsichtig, ehrlich gesagt. Also wir haben das eigentlich immer so ein bisschen weg. Also nicht mit Absicht, das war einfach...
2: Da fand
5: auch keine Aufklärung statt im Krankenhaus. Also da kam diese Person rein, hat sich nicht mal 5 Minuten Zeit genommen und ist wieder gegangen. Mhm. Also da habe ich jetzt bei jeder kleinen Untersuchung mehr Aufklärung und Gespräch wie bei so einer lebenslangen Krankheitsdiagnose. Ja. Das war, ja.
2: Sie haben dann nach einigen Jahren auch mal richtig starke Schübe erlebt. Wie ging es Ihnen in dieser Zeit? Also wie ging es Ihnen da auch körperlich in dieser sehr schlechten Phase?
5: Genau, das war 2013, also sehr lange nach meiner Diagnose eigentlich, dass ich wirklich sehr eingeschränkt war körperlich. Mhm. Und ja, das war sehr lähmend. Also ich bin ein sehr aktiver Mensch, auch schon vor dem Sport, bevor ich den Sport entdeckte. Und mich hat schon immer gereizt, mich zu spüren. Ich war immer schon sehr abenteuerlich als Kind. Ich bin immer überall hochgeklettert, im Wald gewesen, Natur, immer super aktiv. Andere Leute immer angestiftet, Sachen mit mir zu machen. Und dann auf einmal diese körperliche Taubheit. Das ist ja tatsächlich eine Taubheit im wahrsten Sinne der Sache. Und diese Taubheit, die ist so der Gegensatz von diesem Drang oder diesem Wunsch nach Bewegung und Freiheit.
2: Sie haben dann vor gut 10 Jahren auch eine Entscheidung getroffen, nämlich anders auf Ihren Körper zu schauen, auch anders mit Ihrem Körper umzugehen. Was bedeutete das konkret?
5: In dem Moment war mir das gar nicht bewusst. Also in dem Moment, wo ich die Entscheidung getroffen hatte, war es eigentlich so, dass mich die Allgemeinmedizin enttäuschte. Und ich daraufhin der Ursache mehr auf den Grund gehen wollte. Also was triggert denn so einen Schub? Und nicht nur mit Medikamenten die Symptome runterdrücken oder Cortison und all das, was es so gibt. Die Aussicht dieser Medikamente ist einfach frustrierend, weil du nimmst sie dauerhaft und wenn ein Schub kommt, ist er reduziert. Aber er kann trotzdem kommen. Und das war halt für mich so... Oh mein Gott, ich bin so ausgeliefert und ich kann nichts dagegen tun, aber ich wollte unbedingt was tun. Und genau, und dann habe ich angefangen, mich mit der Ursache zu beschäftigen. Und das kam aber, am Anfang war das recht, wie soll ich sagen, mechanisch. Ich habe einfach dann, ja, vielleicht Meditation, vielleicht Yoga. Es war recht random. Dann stelle ich meine Ernährung um. Aber bis das dann wirklich gewirkt hat und aus Authentizität gewirkt hat, hat es einige Jahre mehr gebraucht.
2: Also es war alles ein Prozess auf jeden Fall. Definitiv. Wie sind Sie denn dann aufs Tauchen gekommen? Und wir tauchen jetzt bewusst mit Ihnen auch ab in dieser Unterwasserwelt hier im Studio. Also wie sind Sie aufs Tauchen gekommen?
5: Ich tauche schon mein Leben lang. Also ich bin da gar nicht drauf gekommen.
2: Wasser war schon immer Ihr Element sozusagen?
5: Unterwasser.
2: Ja, Unterwasser.
5: Auch als Kind. Also ich war als Kind wirklich im Schwimmbad. Ich hatte damals eine Brille und meine Mutter hat dann irgendwie gesehen, dass die Brille kaputt ist, weil ich im Schwimmbad am Grund war. Und dann habe ich Scuba-Tauchen, also Flaschentauchen entdeckt, 2012 in Spanien. Und es hat mich recht... Also ich fand das toll, sehr faszinierend, aber es hat mir was wie gefehlt. Und ein Jahr später erst, 2018, habe ich dann erfahren, es gibt Freitauchen. Und das war so wie dieses Gefühl, diese Dokumentation, die ich gesehen habe über Freitauchen, war so wie, warum jetzt erst? Also es war so wirklich aus mir heraus, habe ich genau gewusst, okay, und jetzt schaue ich, was ist das, wo kann man das machen, wer macht das, was sind das für Menschen, wie kann ich das lernen? Und ich hatte einfach initial das Gefühl, etwas verpasst zu haben, ich bin 31 und ich habe das jetzt 31 Jahre lang verpasst. Ich habe fast geweint nach diesem Erlebnis die Dokumentation gesehen zu haben.
2: Und Sie haben das dann, wie ich so raushöre, dann sofort in die Hand genommen?
5: Sofort, ja.
2: Ja? Und wenn Sie uns das jetzt mal beschreiben, ich meine, Sie tauchen mittlerweile auch wettkampfmäßig, aber wenn Sie aus rein Privat-Freizeit runtergehen, freitauchen heißt ohne Sauerstoffzufuhr, ne? Ohne Sauerstoffflasche, wie ist das vorher? Stimmen Sie sich vorher schon noch mal drauf ein? Atmen Sie besonders, wenn Sie uns mal mitnehmen würden in das Erlebnis?
5: Ja, auf jeden Fall. Das Schöne am Freitauchen ist, oder generell am Tauchen, es bringt einem ja raus aus diesem ganzen, wie Sie vielleicht ganz gut gesagt haben, von dem ganzen Schubladen oder dem, man soll das, man soll um die Zeit essen oder man soll im Kindergarten gehen oder auch nicht. Es bringt einen wirklich hin zu dem Gefühl des Körpers und hin zu einer wahren Ruhe. Und diese Ruhe hat man natürlich nicht immer im Leben. Und bevor ich tauchen gehe, versuche ich mir diese Ruhe herzustellen. Und da gibt es verschiedene Instrumente.
2: Und was sehen, während wir jetzt auch noch mal Bewegtbilder sehen, zusätzlich, was sehen, spüren, hören Sie, wenn Sie dann abtauchen, wenn Sie es sinnlich beschreiben? Mhm.
5: Ja, ich denke, das ist so die Stille und das Wasser. Also gleichzeitig hat man eine Reduktion von Sinnen, aber dazu kommt trotzdem eine noch mehr Sinne, weil du das Wasser auf der ganzen Haut spürst. Also etwas geht weg, aber etwas ganz Starkes kommt dazu. Und das erreicht wirklich jede Zelle, als ob dich jemand umarmt, aber in jeder Zelle.
2: Brauchen Sie auch innere Balance, um dort unten zu sein?
5: Definitiv. Natürlich bringt das Wasser auch Balance. Aber manchmal kann es auch passieren, dass das Wasser einem wie ein Spiegel sagt, okay, da bist du unentspannt, da gibt es vielleicht irgendetwas, was man noch lösen kann, bevor man tiefer taucht.
2: Sind das Glücksgefühle, die Sie dort erleben?
5: Ja, das sind schon sehr oft auch Glücksgefühle. Aber je nachdem, wie man taucht, also ob man jetzt, wenn man dann anfängt, auf Wettkämpfe zu gehen, dann ist es natürlich noch mal anders, dann hat man auch einen gewissen Ehrgeiz. Aber für mich ist der Ehrgeiz oder das Ego, für mich ist die größte Challenge, dass ich diese langen Tauchgänge oder tiefen Tauchgänge gesund mache und mit diesem Gefühl, warum mache ich das? Also mit dieser Liebe, diese Liebe mitnehme und dass ich mich nicht so verführen lasse von dem Wettkampf.
2: Also Sie sagen es, der Hochleistungsgedanke, der soll bei Ihnen nicht im Vordergrund stehen. Trotzdem sei erwähnt, Ihre Leidenschaft hat aus Ihnen eine mehrfache Schweizer Meisterin gemacht. Sie halten auch einen Rekord mit 82 Metern in die Tiefe. Erstmal Respekt dafür. Und wir sehen auch die hier wieder Bilder. Sie haben das schon angedeutet. Wie sehr müssen Sie auch darauf achten, dabei sich zu sein und nicht nur an den Wettkampf zu denken?
5: Ja, ich denke, das kommt immer ein bisschen darauf an, wie entspannt oder ausgeglichen man ist, in welcher Lebensphase man sich auch gerade befindet. Aber es ist immer wieder eine Erinnerung, dass man das für sich tut. Und mir hilft es manchmal einfach auch zu denken, die Weltmeere sind an den tiefsten Stellen, keine Ahnung, 10.000 Meter tief oder so. Es gibt Unterwasserberge, die sind viel höher als die höchsten Berge, die auf der Erde existieren. Und wenn ich da jetzt 80 oder 50 oder 100 oder 300 Meter tauchen würde, ist es trotzdem nichts. Und dieser Sport ist sehr jung. Mhm. Und ich versuche da immer so ein bisschen diese Reduzierung auf die Tiefe rauszunehmen und eher so den Fokus in dem Moment, dass ich diese Performance an sich genieße, von der Zeit, die ich an der Wasseroberfläche verbringe. Und diesen Luxus zu haben, in einer gewissen Zeit nur für mich sein zu dürfen.
2: Wie in einer anderen Sphäre?
5: Genau, wie in einer anderen Sphäre.
2: Ja. Wenn Sie das für sich beschreiben würden, was hat das verändert, dadurch, dass Sie das so für sich gefunden haben, in dieser anderen Sphäre sich aufhalten, auf Ihren Körper achten und all das erleben, was Sie gerade beschrieben haben, bis hin zu den Glücksmomenten. Inwiefern hat das auch Sie verändert?
5: Mhm. Das ist ganz schön, weil etwas, das es schon immer in mir gibt, dieses verspielte Abenteuer, auch Stück weit die Ernährung, auch Dinge, die ich als Kind oder Jugendliche an sich gerne mochte, die aber dann irgendwie durch irgendwelche Zwänge oder Routinen im Alltag verloren gegangen sind. Ich traue mich jetzt viel mehr, das zu leben, was ich wirklich liebe oder das auszubauen, indem ich Stärke habe und weniger das zu versuchen, dem gerecht zu werden, wo ich irgendwie Schwächen habe. Weil das habe ich in meiner Ausbildung oder auch in meinem ganzen Leben, im Studium oder in der Schule immer das Gefühl gehabt, ich bin da nicht gut, ich muss das noch besser machen oder irgendwelche Strategien überlegt, wie kann ich da drumherum kommen. Ich habe zum Beispiel als Leistungskurs Physik gewählt, um Chemie und Französisch loszuwerden. Aber Physik war
2: pragmatische Entscheidung.
5: Ja, aber Physik war überhaupt nicht mein Ding. Ja. Also ich hätte mir viel mehr gewünscht, vielleicht Sport und Geschichte zu nehmen, aber das ging nicht. Und sowas.
2: Michel, wenn du diese Bilder jetzt gesehen hast, das Tauchen, ist das etwas, was dich interessiert, was dich fasziniert?
0: Tatsächlich ja. Es hat mich auch schon früher interessiert. Also ich weiß nicht, mit wie vielen Jahren habe ich tatsächlich den Sport des Apnoe-Tauchens sehr spannend gefunden und tue es heute auch noch, aber natürlich nicht so stark, wie es früher war. Konnte mir aber auch sehr gut vorstellen, in so einer Tiefe zu sein, weil vielleicht das auch sehr gut tut, weil wirklich, wie sie schon gesagt hat, alleine sein zu dürfen, komplett.
2: Ist es, was gibt uns das, wenn wir wirklich abtauchen können? Und welche anderen Sphären fallen Ihnen da noch ein? Weil nicht jeder geht so weit in die Tiefe als Freitaucher oder Freitaucherin.
4: Ja, was Sie da gerade beschreiben, das ist so etwas, was natürlich in einem ganz anderen Element stattfindet, aber so etwas wie Achtsamkeit. Ja? Also so etwas, wo Sie sich ganz spüren, niemand ist drumherum, was ja auch ein schönes Gefühl sein kann, wenn es dann so wirklich so gelebt wird. Also es gibt ja häufig Momente, wo wir dann auch Menschen um uns haben möchten. Ja? Aber es gibt ja auch diesen Moment und da sind wir auch, es ist ja auch sehr menschlich, einmal so ganz bei uns zu sein und das scheint Ihnen da gelungen zu sein und das ist ja etwas, was wir auch in der Psychotherapie immer wieder zu erreichen versuchen und was wir dann ganz, ganz selten schaffen. Aber so etwas zu finden und die sagen andere Bereiche, ja, manchmal ist es auch schon der Sport. Es gibt Leute, die das beim einfachen Laufen auch irgendwo so empfinden und dieses ist natürlich nochmal was Besonderes in der Abgeschirmtheit.
2: Ich meine, es geht uns heute nicht darum, dass Tauchen als neue Therapie für MS vorzustellen. Aber würden Sie sagen, es geht vielmehr auch um eine Einstellung zum Körper, vielleicht sogar zum Leben?
5: Ja, also ich denke, das Tauchen ist ja nur ein Instrument im Grunde. Und ich praktiziere auch sehr viel Yoga, allerdings mit einem anderen Ehrgeiz. Es kann auch Yoga sein oder Laufen sein. Ich glaube, was es dann genau ist. Aber das Tauchen speziell in meinem Krankheitszusammenhang, es schaut einfach, dass ich den richtigen Weg gehe, weil ich kann nicht tauchen, wenn ich nicht körperlich und mental in einem Top-Zustand bin. Also was mache ich automatisch? Ich schaue, dass ich mental gut drauf bin, dass ich positiv bin, dass ich eine Vision habe, dass ich liebend bin, dass ich einfach eine gewisse Negativität und Stress vermeide in meinem Leben. Das ist eine Strategie, aber das andere ist dann natürlich auch der Körper. Was brauche ich denn? Und das Freitauchen ist sehr ganzheitlich. Also man trainiert auf ganz vielen Ebenen. Nicht nur, dass man da runtertaucht, sondern die Technik. Und dann gibt es die verschiedenen Disziplinen. Und dann Kraftaufbau. Und das sind alles Felder, die ich auch erst erkannt habe seit 4, 5 Jahren und immer wieder neu erkenne.
2: Und wie geht es Ihnen heute? Also auch Ihrem Körper und gesundheitlich insgesamt?
5: Ja, also ich hatte jetzt gerade im September eine Fußoperation, aber die ist schon ziemlich gut verheilt. Und ich glaube, ich war noch nie fitter, ich habe mich noch nie besser gefühlt wie jetzt in diesem Moment. Ja.
2: Und wenn Sie es nochmal für uns beschreiben würden, was gibt Ihnen das Erlebnis, hier in so einer Atmosphäre dort unten zu sein?
5: Ja, es ist einfach so ein Gefühl. Wenn ich das Wasser sehe, dann ist es so wie ein Ruf. So wie, wenn man freut sich auf was ganz Tolles, was passiert. Also auf Weihnachten oder wie andere.
2: Die Tiefe ruft.
5: Genau, die Tiefe ruft.
2: Vielen Dank für diesen Ausflug. Wie wichtig ist es eigentlich zu unterscheiden, ob wir uns freiwillig oder unfreiwillig in andere Sphären begeben?
4: Ganz entscheidend. Also was ich jetzt auch gerade bei Ihnen noch mal verstanden habe, das dockt an so zwei Fälle von MS, die wir auch gerade betreuen. Die haben auch nicht nur jetzt irgendwie Achtsamkeit mal irgendwie, wir sitzen mal eine Stunde auf dem Kissen eingebaut in ihr Leben, sondern die haben auch das ganze Lebenskonzept geändert. Die sind teilweise, also die eine Person längere Zeit in Tibet gewesen und hat ihre Ernährung umgestellt. Und ich glaube, dass das etwas ist, es ist alles ein bisschen anekdotisch, aber die sagen auch, dass das irgendwie dahin geht, dass es sowas manchmal braucht, und es ist schwierig, weil Sie haben es ja so schon als Schubladensystem beschrieben. Wir sind in einer Gesellschaft, die ganz stark nach bestimmten Motiven beurteilt. Leistungsmotive sind ganz klar da, materielle Motive. Und sich da rauszuschälen, das ist schon Arbeit. Und in Ihrem Beispiel kann man ja sehen, dass das irgendwie auch sehr gut ist. Und das bedeutet Freiwilligkeit. Ich kann da niemanden zu zwingen. Und ich glaube, deshalb ist es auch, weshalb das manchmal nicht funktioniert, wenn ich jemandem sage, jetzt musst du eine Stunde Yoga machen, damit es dir besser geht. Also da habe ich auch sehr schlechte Erfahrungen mitgemacht.
2: Kommen wir zu einer unfreiwilligen Erfahrung. Samuel, Sie haben eine Psychose erlebt. Wir kommen noch dazu, wie man da reingerät und auch, was das genau bedeutet. Aber würden Sie schon sagen, das war wie in einer anderen Sphäre zu sein?
6: Ja, auf jeden Fall.
2: Ja?
6: Ja. Also es war definitiv nicht die Sphäre, in der wir uns jetzt befinden, sag ich mal so.
2: Zu den Symptomen einer Psychose gehört ja der Eindruck, dass die eigenen Gedanken, die eigenen Bewegungen von außen beeinträchtigt werden, gelenkt werden. Das kann sich ganz unterschiedlich äußern. Also so dieses Gefühl, verfolgt zu sein, Stimmen zu hören, wo keine im Raum sind. Hatten Sie auch solche Symptome oder hat sich das bei Ihnen ganz anders gezeigt?
6: Es gibt so einen blöden Spruch, der heißt, bloß weil man paranoid ist, heißt es nicht, dass man nicht trotzdem vom FBI verfolgt wird. Mhm. Und ich finde so eine Sache, die ich dazu mal sagen kann, ist, wenn man sich die ganzen Filme anguckt, die Hollywood produziert, in denen es um Superkräfte geht, in denen es um Leute geht, die eine Verschwörung aufdecken, die Aliens die Welt überfallen. Der Held der Story ist immer die Person, die Sachen sieht, die sonst niemand sieht. Mhm. Die Held der Person ist immer die Person, die Sachen weiß, die man sonst weiß. Und das kommt aber erst am Ende raus. Und bei mir kam es halt nie raus.
2: Und, aber Sie dachten, Sie hätten magische Kräfte? Oder Sie würden Dinge sehen, die andere nicht sehen?
6: Nee, ich dachte, ich sehe Dinge und andere Leute sehen die nicht.
2: Ja, genau.
6: Genau. Aber ich dachte nicht, dass ich Leute sehe, die nicht da sind.
2: Ja.
6: Sachen sehe, die nicht da sind. Das wäre nicht mein. Sonst hätte ich ja gewusst, dass ich verrückt geworden bin.
2: Ja.
6: Das war ja nicht der
2: Fall. Aber dieses Gefühl, magische Kräfte zu haben, war da. Sie haben auch übrigens eine Kiste mitgebracht. Vielleicht kann man das auch noch ergänzen. Ja. Wenn Sie da mal in die Kiste noch mal reinschauen. Sie haben sich damals Notizen gemacht und Sie haben sie bis heute in dieser Kiste aufbewahrt. Was sind das da für Unterlagen oder für Zettel, die Sie da gesammelt haben?
6: Also ich habe Zettel gesammelt, ich habe Zeitungsausschnitte gesammelt, zum Beispiel zu aktuellen Themen. Es war im Jahr 2000, 2001 rum, wo dann unter anderem das menschliche Genom entschlüsselt wurde. Mhm. Das war die Zeit, in der BSE gerade kam. Also es war so, ich habe mich schon immer sehr für wissenschaftliche Themen interessiert. Und ich habe aber vor allem in der Zeit auch angefangen, ganz viele Sachen dann mir aufzuschreiben. Also
2: Notizen gemacht. Was sind das? Wissen Sie heute noch, was das für Notizen sind?
6: Jein. Mhm. Ich sag mal, so ein Irrglaube ist, dass man in Psychose fängt völlig an, irrationale Dinge zu denken. Das ist nicht der Fall. Es entspricht also einer gewissen Logik, die von außen nicht nachvollziehbar ist, ohne den Kontext, den ich in meiner Biografie, in meinem Denken, auch in dem, wie ich Dinge, die ich sehe und wahrnehme, verknüpfe, habe in dem Moment. Ich kann diese Logik mittlerweile auch nicht mehr nachvollziehen bei vielen Dingen. Ich weiß zum Beispiel, dass die ganzen Dreiecksdinger, ich meine, eines der berühmtesten Symbole für Verschwörungstheorien ist das die Pyramide der Illuminati mit dem Kreis in der Mitte und den vier Dingern. Und da habe ich mir da wahnsinnig viele Gedanken gemacht und einfach so, wie das Universum zusammengestellt ist, aus Quanten und Luon und so weiter. Und Jahre nach der Episode dann mit einem Freund darüber gesprochen, der Physiker ist. Ich meine, das ist total interessant. Genauso ist es auch. Das haben sie gerade erst rausgefunden. Ja, das weiß ich schon lange.
2: Aber
6: der war nicht da.
2: Sie haben ja gesagt, am Anfang hatten Sie auch gar nicht das Bewusstsein, dass mit Ihnen irgendwas komisch ist, sondern eher, oha, ich sehe hier Dinge, ich verstehe hier Dinge, ich habe vielleicht magische Kräfte, ich verstehe größere Zusammenhänge. Irgendwann waren Sie dann ja in der Klinik. Wenn Sie dieses Bewusstsein ja gar nicht hatten, wie sind Sie denn da hingekommen?
6: Das weiß ich auch nicht so ganz genau. Nein, das war so, dass ich sag mal, meine eigentliche Psychose fing erst in der Klinik an. Ich war davor viel mehr mir dessen bewusst, dass irgendwas nicht stimmt, was ich nicht einsortieren kann.
2: Also Ihnen ging es auch nicht gut?
6: Mir ging es nicht gut, nein. Ich war wirklich paranoid. Ich hatte wirklich Angst davor, dass Leute meine Gedanken lesen können. Ich meine, man muss sich vorstellen, dass Leute in dem Moment wissen, was jeder Einzelne denken würde. Ich bin mir sicher, mindestens 5 Leute denken an Sachen, an die sie gerade nicht denken sollten. Und das Bewusstsein zu haben, dass alle Leute das sehen können, egal wie, allein wie ihr jetzt guckt. Warum guckt ihr so? Was denkt ihr gerade? Könnt ihr wissen, was ich gerade denke? Das macht so eine Angst, wenn man sich wirklich mal konkret darüber Gedanken macht. Mhm. Und Gott sei Dank ist es ja nicht so. Gott sei Dank kann ja keiner mehr. Aber das war, diese Grenzen sind verschwommen. Ja. Weil ich nicht mehr abgleichen konnte, wie Leute auf mich reagieren und woher die, warum die so reagieren.
2: Also das und wie sind Sie in die Klinik gekommen? Hat Sie dann jemand dorthin gebracht?
6: Genau, ich war in der Schauspielschule damals und habe einfach sehr konkret Dinge gesagt, die Leute nicht mehr verstanden haben. Wie ich mir geht es nicht gut, ich nehme mir 2 Wochen frei. Ich muss nach Hause fahren und am nächsten Tag kam die Schule und sagt, bist doch krank gemeldet? Ich so, nö, könnte ich mich nicht entsinnen. Mhm. Also das waren so ganz, ganz konkrete Sachen. Ansonsten, in meiner Schauspielschule, da sind viele Leute, die nur Blödsinn reden den ganzen Tag. Also das fiel nicht so auf, sag ich mal. Von daher so.
2: Und dann sind Sie in die Klinik?
6: Und dann hat eine Klassenkameradin, die mich ein bisschen besser kannte, und ein Lehrer gesagt, die kam zu mir nach Hause tatsächlich. Ich meinte so, du, ich glaube, dir geht's nicht gut. Du wolltest eigentlich nach Hause fahren. Dann bring dich mal wohin. Und ich so, okay. Und die haben mich dann ins UKE in Hamburg gebracht. Ja.
2: Woran erkennen wir denn, ob jemand jetzt besonders fantasievoll ist oder ob das in Richtung Psychose geht und da die Gedanken schon oder Wahrnehmungskontrollen da sind, die man gar nicht mehr selbst im Griff hat?
4: Also die Grenzen sind tatsächlich fließend und es hängt auch vom Kontext ab. Wenn jetzt jemand tatsächlich in einer Schauspielschule ist und da irgendwie fabuliert oder...
3: Ich würde sagen, im Musikbusiness fällt es jetzt auch nicht auf.
4: Genau, und da ist es ja vielleicht sogar ein bisschen nützlich. Ja? Da kann man das ja noch tatsächlich umsetzen und kann sagen, ach, das ist doch ein interessanter Gedanke. Schwierig wird es also, wenn jemand tatsächlich darunter leidet, also wenn andere darunter leiden, wenn irgendwelche natürlich in unserer Gesellschaft Arbeitsprozesse nicht mehr laufen, wenn ich dann merke, ach, das funktioniert alles nicht mehr. Oder wenn die Person selbst leidet, das gibt es ja auch, ne? Wenn die das dann einfach nicht mehr aushält und denkt, ich muss mal irgendwie gucken, was hier los ist.
2: Was passiert denn da im Kopf?
4: Das sind tatsächlich Verschaltungen von Nervenzellen, die dann nicht mehr so richtig funktionieren. Also häufig ist ja Drogen tatsächlich so ein Einfluss, der dann da tatsächlich, wo alles, ich kann es nur umgangssprachlich sagen, durcheinander gerät. Ja? Also wo tatsächlich Dopamin zu viel ausgeschüttet wird und dann das irgendwo alles durcheinander gerät. Das können wir heutzutage durch Brainscanning ganz gut so erkennen. Und es gibt auch genetische Veranlagung natürlich. Es muss nicht immer durch irgendwie externe Auslöser passieren.
2: Also Ihre Diagnose lautete damals auch drogeninduzierte Psychose, aber Sie sagen bis heute eigentlich, dass das nicht die einzige Ursache bei Ihnen war. Aber bleiben wir noch mal dabei, Sie hatten ja Cannabis geraucht, auch andere illegale halluzinogene Drogen wie LSD ausprobiert. Was hat Sie daran gereizt, in diese Sphären zu gehen?
6: Also ich glaube, so zum einen ist auf jeden Fall immer ein Stück weit ein Fluchtreflex, zu sagen, ich fühle mich in der Welt, in der ich bin, in dem Körper, in dem ich lebe, nicht wohl. Also ich hatte auch sehr viel Erlebnis von ich fühle mich missverstanden, ich fühle mich, alle anderen Leute sind irgendwie bekloppt und keiner sieht, was ich sehe und warum denkt niemand drüber nach, warum spricht das keiner aus? Und dann einfach zu sagen, okay, das ist mir auch zu anstrengend, auch so Leuten leiden zu sehen, Leid auf der Welt zu sehen, sagen, warum darf jemand, ich will den politischen, warum darf Leute an der Macht sein, die ganze Welt zerstören und warum macht niemand was dagegen? Ich hab's nicht, also solche, das ist schmerzhaft und ich habe mich sehr früh angefangen, so in Bücher zurückzuziehen, in Filme, ich habe sehr früh angefangen, so mit Fluchtwelten zurückzuziehen und das ist auf jeden Fall ein Impuls zu sagen, so ich nehme Drogen, dadurch fühle ich mich physisch auch so, als ob ich in einer anderen Welt bin.
2: Teilweise. Also das war der eine Punkt. Wenn Sie heute sagen, Sie glauben, das war nicht der einzige Grund, was würden Sie noch sehen bei sich?
6: Also ich bin ja leider erst auch sehr spät jetzt noch diagnostiziert worden mit ADS vor 3 Jahren und letztes Jahr mit Autismus. Und ich würde sagen, das ist die genetische Prädisposition, die ich habe. Also beide Diagnosen beinhalten, dass man sehr dünnhäutig ist, also sehr sensibel ist, eine Reizfilterschwäche hat. Das heißt, ich nehme zu viele Sachen gleichzeitig wahr, kann nicht priorisieren. Ist das Geräusch da hinten jetzt gerade wichtig? Was ist das für ein Geräusch? Ist das ein Bär oder ist das ein, keine Ahnung, Monster? Also das löst ganz viel aus. Und ich bin auch so in der Lage, eben Sachen zu erkennen, Muster. Ich bin sehr gut im Muster erkennen. Mhm. Und wenn man halt zu viele Muster kennt, die vielleicht doch nicht zusammenhängen und dann die auch alle noch auf sich bezieht, dann wird man psychotisch. Das ist so meine
1: Ich würde gerne was dazu sagen. Ich glaube, das ist wieder das Phänomen, was man so oft hört. Genie und Wahnsinn liegen da beieinander. Also da sind ja viele geniale Ideen bei und Gedanken. Also auf dem Zettel auch zum Beispiel zu sehen oder was man hört. Und ich finde, das liegt schon nah beieinander. Wenn man einfach zu viel überall sieht und zu viel nachdenkt, vertauscht das Gehirn vielleicht auch manchmal, was ist nützlich und was ist vielleicht doch ein bisschen verkehrt.
2: Sie haben ja auch schon angedeutet, wie wir da reingeraten können, was es da für Dispositionen gibt und so weiter. Was können Außenstehende denn tun, wenn sie merken, wow, da, also in Ihrem Fall war das jetzt die Klinik, wo Sie hineingebracht wurden. Was würden Sie empfehlen?
4: Ja, also ich muss auch dazu noch mal sagen, ich habe ja eben auch was sehr Vereinfachtes gesagt. Also jede Geschichte ist auch tatsächlich sehr individuell zu betrachten und es gibt da ganz viele Einflussfaktoren. Natürlich ist das auch manchmal gesellschaftlicher Stress und auch Mobbing und Exklusion, die solche Phänomene dann nach vorne bringen. Ne? Also das ist dann, das führt auch zu der Antwort, zu der Frage. Also sicherlich Menschen zu stabilisieren. Ja? Also zu stabilisieren in solchen Phasen, wo es ihnen nicht gut geht, ist eine gute Idee und es abklären zu lassen. Also tatsächlich die Klinik ist in dem Fall tatsächlich eine gute Idee, weil die stecken ja niemanden dadurch in die Klinik, sondern es wird abgecheckt, ob diese Person Hilfe braucht. Ja? Und wenn sie Hilfe braucht, dann wird sich darum gekümmert und häufig ist es auch so in der Ambulanz, dass dann gesagt wird, ach ja, das ist mal irgendwie durch einen Drogenkonsum mal irgendwie ein temporäres Ereignis und ich kann jetzt nach Hause. Aber das ist schon etwas, wo es, ich meine, Sie können ja noch darüber erzählen, aber das ist, wo ich denke, ja, das ist dann auch eine Verpflichtung, da das abchecken zu lassen.
2: Hat man dann in der Klinik genau hingeschaut?
6: Ja, also aus dem Irrglaube, dass man wirklich so in einer Zwangsjacke gesteckt wird und dann weggesperrt wird. Ich war da freiwillig, die längste Zeit bis auf 3 Tage. Mhm. Solange man nicht selbstgefährdend und nicht fremdgefährdend ist, was ich nie war, ist eine freiwillige Entscheidung. Fragen, möchtest du gerne hierbleiben? Wir würden dir das empfehlen. Mhm. Und ich war zu dem Zeitpunkt aber so komplett ich aufgelöst. Ich wusste gar nichts mehr. Ich sagte, okay.
2: Und was heißt ich aufgelöst?
6: Ich wusste nicht mehr, wer ich bin. Also ich wusste buchstäblich nicht, ich wurde hingesetzt, ich habe eine Stunde lang geredet, ich kann mich nichts davon erinnern in der Aufnahme. Ich saß dann im Wartebereich und eine Patientin saß da und sagte, du bist doch Sven. Ich so, kann sein, weiß ich nicht mehr. Ja, warum hast du mich verlassen? Und dann war ich eine Woche lang Sven in der Zeit dann. Keine Ahnung, wer ich bin. Das erzählen mir andere Leute, wer ich bin. Ich entscheide es nicht. Andere sagen mir, du bist so und so. Ich nehme die so und wahr. Du bist ja so ein Typ. Mann, du bist ja ein cooler Junge oder du bist ja ein Arschloch. Das sagen mir andere Leute und ich habe in der Phase einfach völlig verloren in mir diese Zuschreibung.
2: War das denn mit Angst verbunden, dieses Gefühl nicht zu wissen?
6: Bitte?
2: War das mit Angst?
6: Ja, genau. Also nein, also in dem Punkt war es eigentlich, das Gefühl von Ich-Auflösung ist, was im Buddhismus ja zum Beispiel eigentlich so das Endziel ist. Also eigentlich war es ein Moment von Frieden, als ich es ankam für mich. Ein Gefühl von, ich kann loslassen, ich muss nicht mehr entscheiden. Ich lasse es einfach jetzt zu, ich lasse es passieren und guck mal, was passiert.
2: Sie sind ja aber nicht in diesem Zustand geblieben, sondern
6: leider nicht.
2: Sie sind rausgekommen. Wie haben Sie diese Gedankenwelt, diese Psychose, die ja aber auch Leid mitgebracht hat, wie Sie vorher beschrieben haben, wie haben Sie die denn wieder verlassen?
6: Ich habe es alles in den Schuhkarton gepackt und da ist es drin.
2: Wenn es so einfach wäre.
6: Ein Stück weit ist das so. Ich habe das ja nie weggepackt, weil das alles ein Teil von mir ist. Also egal, was man erlebt, wie gesagt, es hat eine innere Logik, es hat einen Bezug zu meiner Biografie, es sind meine Gefühle. Ich kann, die Gefühle sind meine gewesen. Wenn ich Angst habe, wenn ich Liebe verspüre für die ganze Welt, das ist doch keine Krankheit, was ich wegstecken kann. Sagen, oh, sorry, das gehört leider nicht zu mir, das bin nicht ich. Das bin ja alles, also eben im Nachhinein gesehen, das bin ja alles ich. Ich habe mich aber extrem mit dem Thema befasst. Und Psychologie war immer eins meiner großen Special Interests sowieso. Mhm. Und ich habe einfach ganz viel gelesen. Es gibt ein ganz tolles Buch, das heißt Meine Psychose, mein Fahrrad und ich. Das ist grandios geschrieben, da geht es um Systemtheorie und warum ist eigentlich Kommunikation überhaupt möglich, weil das total verrückt ist eigentlich, dass es überhaupt funktioniert. Also ich habe mich ganz viel auseinandergesetzt und ich habe ganz viel Arbeit gemacht mit einem Verein in Hamburg, der ist irre menschlich, wir gehen an Schulklassen und erzählen einfach, wo ich genau das mache, wo berichte, wie es mir geht, was ich erlebe, um den Leuten die Angst davor zu nehmen, die Scheu zu nehmen, sich damit auseinanderzusetzen. Weil letzten Endes ist es eine Auseinandersetzung mit sich selbst, die halt außer ausgeartet ist ein bisschen.
2: Wenn Sie noch mal zurückschauen, wie sehr hat Sie diese Psychose aus dem, was man normales Leben bezeichnen kann, rauskatapultiert in der Zeit?
6: wir leben ja nun mal in einer Leistungsgesellschaft. Insofern hat keiner mehr Zeit, mal zu sagen, ich gehe mal ein Jahr lang auf Ich-Suche. Ich suche mein Totemtier und danach komme ich zurück und bin der starke Krieger. Sondern danach heißt es, okay, was mit deinem Job, was mit deiner Ausbildung, was mit deiner Wohnung, das war alles weg. Und allein das hat mich ein Jahr gekostet, wieder auf die Beine zu kommen, ein WG zu finden, irgendwo eine Ausbildung zu finden. Das hat mich Zeit gekostet vor allem, um da anknüpfen zu können, dass ich halt irgendwie funktionieren muss.
7: Es gibt ja unterschiedliche Formen von Psychosen. Sie haben das ja auch beschrieben. Und es ist oft so, dass Menschen eben sie nicht eben nach einer bestimmten Zeit dann wieder loswerden, in Anführungsstrichen, sondern mit ihnen leben. Über Jahre, über Jahrzehnte. Wie kann man lernen, damit auch umzugehen?
4: Ich glaube, das Wichtigste ist, sich einen Kontext zu suchen, in dem das eben nicht so allzu völlig absonderlich beschrieben oder bewertet wird. Ne? Und da ist jetzt Deutschland nicht besonders gut drin. Es gibt Wohngemeinschaften, es gibt betreutes Wohnen, die dann mehr oder weniger gut sind. Es gibt in anderen europäischen Ländern wie den Niederländern auch kleine dörfliche Gemeinschaften, in denen eben Menschen, die sich ein bisschen anders empfinden, auch gut miteinander leben können. Also die Kontexte sind da schon sehr wichtig. Und ich meine, haben Sie weiterhin Betreuung? Sind Sie weiterhin in der Therapie oder ist das?
6: Da können Sie mal meine Freundin fragen.
4: Achso.
6: Natürlich nicht. Also sonst würde ich jetzt hier wahrscheinlich nicht sitzen und darüber sprechen können. Okay. Ich bin eine von dem Drittel, die vorbildlicherweise sich geschafft haben, zurück in die Gesellschaft zu integrieren und einen normalen Job ausführen, eine Familie haben und alles. Wie gesagt, ich glaube, dass die Kunst ist letzten Endes darin, eben sich damit zu befassen. Und das ist nicht nur mein Glück gewesen, dass ich das gemacht habe. Das war auch einfach der Support, den ich bekommen habe. Und Sie haben vorher mal gefragt, was soll man da machen? Ich habe keine Ahnung. Meine Mutter hat selbst psychische Probleme gehabt, Zeit ihres Lebens lang. Also die war alle 2-3 Jahre in der Psychiatrie. Die hat die Hilfe nie bekommen. Die hat Medikamente bekommen. Und ich sage mal, wenn die Medikamente wirken würden, so wie sie sollen, dann wäre sie doch jetzt gesund. Da stimmt doch was nicht mit dem System. Und das Absetzen funktioniert genauso wenig wegen dem Jojo-Effekt mit dem Dopamin. Also es ist das irgendwie einfach gesellschaftlich fehlt da eine Akzeptanz.
7: Und ich denke, eins verbindet hier wieder die anderen Sphären. Wir wussten vor vielen Jahren noch nicht, Sie haben das selbst beschrieben, was ist denn eine Hochbegabung? Wir wussten auch nicht viel über Psychosen, auch nicht viel über Autismus. Und deshalb merken wir hier, glaube ich, dass wir viel lernen müssen über diese Sphären, die vielleicht nicht alltäglich sind, die aber viele Menschen betreffen. Und dafür danke ich Ihnen, dass Sie auch dazu beigetragen haben. Kommen wir noch mal zu einer freiwillig gewählten anderen Sphäre, Frau und Herr Schwedt. Sie leben das Lebensgefühl der 20er Jahre des letzten Jahrhunderts, muss man dazu sagen. Und wir sehen auch schon, Sie sind entsprechend gekleidet. Das ist wahrscheinlich nur ein Teil, aber wie sehr fasziniert Sie auch die Kleidung von damals, die Musik von damals, die Ästhetik?
8: Die Kleidung war damals natürlich wesentlich bessere Qualität. Natürlich auch wesentlich teurer im Verhältnis als heute. Wenn man die Preise 1:1 hernimmt, natürlich nicht. Mhm. Aber man muss ja damals damit rechnen, dass man damals wesentlich weniger Geld zur Verfügung gehabt hat. Und was uns an der Zeit generell fasziniert, ist, dass es nach dem großen Krieg eine Aufbruchsstimmung war.
7: Eine Aufbruchsstimmung. Wir sehen aber auch, Sie haben die entsprechende Frisur. Also ist das schon doch Teil dessen, so zu leben, auch so auszusehen, sich so zu fühlen, in den Kleidungen sich auch zu umgeben?
9: Ja, das sage ich jetzt einmal. Das spielt jetzt schon wieder in so einiges, was wir da jetzt gehört haben. Bei mir war der Beginn mal meine beginnende Beziehung zu Martin, sagen wir mal so. Wir sind zusammengekommen, ich habe eine lange Beziehung hinter mir gelassen, die nicht sehr böse geendet hat, aber doch eher unschön, eher genauso. Und wir haben eben, bevor wir noch so richtig zusammengekommen sind, sind wir in Stummfilmfestivals gegangen. Das gab es in Wien, im Augarten, da war das so ein riesen Freilichtkino und da ist ausschließlich Stummfilme gelaufen. Und da wir voneinander gewusst haben, wir mögen das beide sehr gern, sind wir dort viel hingegangen. Und da sah ich ein Plakat von Louise Brooks. Louise Brooks, amerikanische Schauspielerin, die G.W. Papst in den 20ern nach Österreich und nach Deutschland geholt hat. eine Schauspielerin, die dann Wedekind gespielt hat, also Lulu von Wedekind. Und die hatte diese Frisur. Und ich hatte damals, ganz langweilig, Mittelscheitel, lange, glatte Haare, so wie Cher. Was irgendwie auch zu meinem damaligen Auto gepasst hat, das war VW-Bus.
7: Die Frisur passte zum Auto? Okay.
9: Ja, die Frisur passte zum Auto.
7: Ah ja, interessant.
9: Glatt, Mittelscheitel glatt runter, okay. Ich habe strohglattes Haar, glatt runter,
7: ich
9: lang.
7: Nur wenige, die die Frisuren passend zum Auto haben. Deswegen.
9: Das war für mich immer schon wichtig, dass ich zu meinem Auto passend gekleidet bin. Also ich bin damals auch in Blümchenkleidern und in Schlaghosen herumgelaufen.
8: Ich hatte damals so lange Haare.
9: So genau, er hatte Haare. Damals so lange Haare, weil sein VW-Bus war ein Jahr jünger. Oder nein, ein Jahr älter.
7: Aber heute eher Clark Gable. Heute eher Clark Gable.
9: Und für mich war das irgendwie so, wir haben dann beschlossen, wir werden miteinander Haus bauen. Also er hat mich lange überreden müssen. Ich gesagt, ich und Haus bauen, das geht gar nicht. Er sagt, na sicher bauen wir Haus, ich kann das. Ich sage, okay, wenn du das kannst, kann ich das auch. Und helfe da mit. Und naja, und ich habe diese Frisur gesehen und gesagt, so, und jetzt endet bei mir ein Lebensabschnitt. Und man weiß ja, Haare speichern ganz, ganz viel. Mhm. Viel Energie, auch böse Energie. Habe ich gesagt, okay, die Frisur, die schaut gut aus. Ich glaube, die passt mir. Und sie ist praktisch. Und ich verliere endlich so viel von dem Schlechten, was da hinter mir gelingen ist. Also die letzten 10 Jahre, 12 Jahre verliere ich jetzt. Das ist gut. Und genauso habe ich es gemacht. Also ich bin zum Friseur gegangen und gesagt, bitte, bitte hier ein Foto, ich möchte diese Frisur.
7: Und ich finde, Sie sehen stilecht aus, oder? Das auf jeden Fall.
9: Das war im Jahr 2000.
7: Bevor wir weiterreden, wir möchten auch mal Bilder sehen, die Sie zeigen, die Umgebung, in der Sie leben. Vielleicht können wir diese Bilder hier mal zur Unterstützung auch noch mal reinnehmen. Wir haben gleich auch noch Bewegtbilder da. Also wir sehen

0: nicht nur geplant, sondern Sie haben es auch in die Tat umgesetzt.
1: Ja.
0: Wie wir sehen, zeigt uns das mal im Bewegtbild, wie das Ganze wirkt. Wow. Ja. Was haben Sie da? Sind das auch alles dann zusammengetragene Einrichtungsgegenstände?
1: Das ist Martins Vater gewesen. Mit
2: entweder zusammengetragen oder teilweise die Möbel selbst gebaut.
1: Und eigentlich haben wir das Haus nach den schon vorhandenen Möbeln gebaut. Wir haben gesagt, der Abstand zwischen den Fenstern muss so breit sein,
2: dass die Küchenkredenz reinpasst.
0: Sieht toll aus, sieht toll aus. Wenn ich mir das so vorstelle, Sie lesen Dinge aus der Zeit, Sie hören die Musik der Zeit, Sie haben sich um sich herum die Gegenstände der Zeit. Um das noch mal weiter aus dem Alltag heraus zu betrachten, was kochen Sie?
1: Ich koche, nachdem ich eine richtig anständige Wienerin mit tschechischen Vorfahren bin, koche ich das, was meine Großmutter schon gekocht hat. Also bei uns gibt es Gulasch, es gibt Majoran, Fleisch, es gibt einbrennende Hund. Ich weiß nicht, ob ihr das da kennt. Das sind Kartoffeln in einer Einmachsoße mit Essiggurken, also mit Dille und mit Gewürzen und mit Majoran drinnen.
0: Was haben Sie für einen Herd?
1: Einen Holzherd.
2: Also mit Holz zu heizen.
0: Also das heißt
1: das weiß-blaue Ding, das man da gesehen hat, ist ein Kachelofen, mit dem heizen wir das Haus. Und
0: das heißt auch dort wieder aus der Zeit heraus. Wenn Sie das jetzt mal beschreiben, das sind ja mehr als Äußerlichkeiten, wenn es schon ans Essen geht, wenn es ans Lesen geht. Würden Sie sagen, was unterscheidet das noch? Also ist es auch ein entschleunigteres Leben? Wofür steht das Lebensgefühl in einem noch tieferen Sinne, das Sie pflegen?
1: Also
2: man nimmt sich für kleine Sachen wesentlich mehr Zeit. Mhm. Und wir tauchen in die andere Welt ein, wenn wir aus dem Haus rausgehen.
0: Mhm. Sie tauchen, also hier sind Sie jetzt sozusagen in der Reise in die Zukunft?
2: Ja.
1: Eigentlich ja.
3: Bis auf
1: diese wunderschöne
2: Kulisse
1: da hinten,
2: zurück in die Zukunft.
1: Ja. Wo wir wissen, dass es dieses
0: E-Werk
1: in Baden-Baden ist, das ja aus der Zeit schon etwas früher stammt. Ja. Also da wären wir schon gern gewesen. Ja.
0: Ja.
3: Haben Sie auch die alten Haushaltsgeräte zu Hause? Also so Mixer, Brotschneidemaschine, also, Staubsauger?
1: Wir hatten mal einen modernen Mixer. Das war ein Mixer aus den 60er Jahren, der original verpackt
0: also
1: war.
0: Und aus den 20er Jahren betrachtet modern. Ne?
1: Ja. Genau. Und ich habe dann diesen Mixer ausprobiert und wollte einen Rührkuchen machen. Und nach circa 3 Minuten hat das Ding zum Stinken und zum Rauchen begonnen, weil er kaputt war. Ich habe gesagt, okay, weg damit. Ich schlag weiter mit der Hand. Das ist einfacher. Ja. Ich glaube, das war überhaupt eins der Gründe, warum wir...
2: Das einzige elektrische Haushaltsgerät, das wir überhaupt gehabt haben.
1: Das war das einzige, ja.
3: Gibt es einen Staubsauger im Haushalt?
1: Ja. Wir haben...
2: Er ist aus den 70er Jahren.
0: Aus den 70er Jahren.
1: Der Staubsauger ist aus dem Jahr 76, weil der ist von meinen Eltern. Und wir sammeln ja diese ganzen... Nein, wir sammeln ja gar nichts. Also diese Dinge landen bei uns. Ja, ihr könnt damit was anfangen.
0: Reparieren Sie auch mehr als andere?
2: Ja.
4: Schön.
2: Weil diese alten Dinge kann man noch reparieren.
4: Richtig.
2: Die modernen Dinge sind alle verschweißt, vernietet. Da kann man nichts mehr reparieren.
0: Ja. Was halten Sie davon, wenn Sie das hören?
4: Oh, ich finde das ganz toll.
0: In welche Zeit oder in welche Epoche würden Sie gerne mal eintauchen? Oder wären die 20er für Sie spannend?
5: Ich finde die 20er schön, aber es ist natürlich auch so ein Bild, was wir haben. Wir machen ja viel Familienaufstellungen, wo Leute auch ihre Geschichten erzählen. Und es ist schon ein Unterschied, ob sie die 20er Jahre in Berlin erlebt haben oder in der Eifel auf dem Bauernhof, wo es irgendwie den Wunsch gegeben hat, auch eine Waschmaschine wäre auch nicht schlecht gewesen. Und ich denke, da immer, es sind so zwei Seiten. Auf der einen Seite bin ich auch sehr froh, hier zu sein mit all diesen Möglichkeiten, die wir jetzt haben und Musik spielen zu können, die ich mir früher hätte kaufen müssen, jetzt einfach auf dem Computer zu haben.
4: Ja, und da habe ich zum Beispiel auch wieder neulich dran gedacht, wie sehr ich mich gefreut habe, wenn ich wusste, ein bestimmtes Lied kommt immer so ungefähr um die und die Uhrzeit im Radio. Mhm. Da habe ich dann das Radio angemacht und wusste, ja, jetzt kommt bestimmt in den nächsten 10 Minuten hoffentlich mein Lieblingslied von Britney Spears. Und das gibt es ja heute nicht mehr, weil es ist selbstverständlich geworden, dass wir einfach alles anmachen können, wann wir Bock haben. Ja. Und früher war die Vorfreude und diese Wertschätzung, ne?
2: Ganz andere.
4: Zu der Zeit kommt das im Fernsehen, zu der Zeit kommt das im Radio. War eine ganz andere.
0: Ja, es war ja eine

0: Es ist natürlich auch eine Zeit des Aufbruchs, ja, ne? Vor allen Dingen in den Städten. Die Position der Frau war eine andere, mehr Selbstbewusstsein.
1: Ich möchte aber auch vorher noch dazu sagen, dass wir in den 20er Jahren leben. Das kommt ja gar nicht von uns heraus. Wir haben unser Haus so gebaut, wie wir es wollten, weil wir diesen Stil schön finden. Mhm. Wir haben bewusst auf Sachen verzichtet, die wir nicht brauchen, also Geschirrspüler.
2: Somit verzichtet man nicht drauf.
1: Mhm. Genau, weil wir gesagt haben, wir bauen das gar nicht ein, weil wir brauchen das nicht, weil unser Geschirr, das wir haben, ist altes Geschirr. Mhm. Und das war jetzt nicht nur, weil es schön ist, sondern warum soll ich was Brauchbares, was in Ordnung ist, wegwerfen und mal was Neues kaufen, nur weil ich ein neues Haus baue. Muss ich jetzt nicht zum IKEA gehen und mir da das neue Geschirr kaufen. Wir haben das alte Geschirr.
2: Oder neue Möbel kaufen.
1: Oder neue Möbel kaufen.
3: Ich wollte auch noch fragen, wann habt ihr damit angefangen, quasi das so richtig zu euren Lebensstil zu machen, die 1920er?
1: Im Prinzip mit dem Hausbau 2000, im Jahr 2000. Ja. Mhm. Also unser Haus ist jetzt genau 25 Jahre alt. Und durch meine Frisur habe ich festgestellt, okay, mit dieser Frisur muss ich mich auch irgendwie ein bisschen anders schminken, weil sonst schaue ich irgendwie komisch aus.
0: Aber was für mich auch noch wichtig ist, haben Sie denn jetzt wieder das passende Auto zu Ihrer Frisur?
1: Natürlich.
0: Ja, was ist denn das?
1: Das ist, also das absolut passende ist der Chevrolet 1927.
0: Von 1927.
1: Und unser erster war
2: Peugeot Quadriett, Baujahr 24. Das ist das Auto, das wirklich nur das Allernotwendigste hat, was man zum Fahren braucht.
0: Sie haben in Ihrer Wohnstube ein Motto in Großbuchstaben. Normal ist gefährlich. Ja. Was wollen Sie damit ausdrücken?
1: Also, was ist normal? Wir haben so, das sind so diese Schubladen, in die man von der Gesellschaft irgendwo hineingepresst wird.
2: Normal ist es, was 90% der Menschen tun und denken.
1: Oder glauben, tun zu müssen. Und wir hatten einmal einen sehr lieben Gast, leider schon verstorben. Und der war nicht mehr ganz nüchtern, aber wir wissen ja, Kinder und Betrunkene sagen die Wahrheit. Und der hat so gesagt, wisst ihr, seid ja sowas von verrückt. Aber ihr seid so konsequent. Und das war für uns das schönste Kompliment, das wir je gekriegt haben, weil wir sind wirklich konsequent in unserem Leben und unserem Tun. Weil es gibt ja viele, vor allem in Deutschland, sehr viele, die machen so 20er Jahre oder Motto-Partys.
2: Und diese Reenactment-Sachen.
1: Und werden auch manchmal
2: die
1: so.
2: Sind das fürs Wochenende oder genau, für das ist genau einen kleinen Urlaub?
0: Sie leben das konsequent.
1: Und wir leben das konsequent.
0: Und können sich auch nicht vorstellen, da wieder zurückzukehren. Ja.
2: Warum?
1: Na.
0: Ja. Wir haben ja hier gesehen, es gibt unfreiwillige andere Sphären, es gibt freiwillige andere Sphären. Wenn Sie die Freiwilligen noch mal sehen, das Abtauchen wirklich in die Tiefe, was auch immer wir hier erlebt haben, was würden Sie sagen, trauen wir uns manchmal zu wenig, aus unserer Normalität rauszukommen?
4: Ja. Naja, weil diese Schritte bedeuten, aus dieser Sicherheit, die uns natürlich diese Schubladen, von denen die Rede war, geben, die müssen wir dann verlassen. Und manchmal ist ja uns das vertraute Unglück lieber als das unvertraute Glück. Ja, und diesen Sprung zu gehen, ja, also dieses unvertraute Glück einmal zu treffen, das trauen sich nicht viele. Und hier haben wir ganz gute Beispiele gesehen, dass es Leute schaffen. Und das ist vielleicht eine Ermutigung für andere.
0: In anderen Sphären von außergewöhnlichen Erfahrungen. Vielen Dank nochmal an Sie beide, Frau und Herr Schwedt. Und vielen Dank an die gesamte Runde. Wir sehen uns wieder in einer Woche, dann mit dem Thema Eltern, Superhelden oder Sündenböcke. Bis zum nächsten Freitag in Ihrem Nachtcafé. Und danke nochmal an alle. Dankeschön.
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11: Hallo, ich bin Jens Pflüger. 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Nur mit dem Tanzen, das geht ja nicht bis zum Lebensende. Und ich babbel gern. Und irgendwann hat's Fernsehen angerufen und gesagt, dich finden wir interessant, komm mal vorbei. 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Hessen ist für mich nicht nur ein Ort, wo es wunderschöne Regionen und Landschaften gibt. Es ist dieses Direkte, schon dieses I could be und auch dieses Herzhafte. 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Wir sehen uns.

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6: Ich habe jetzt 4 Foodtrucks. Ich verkaufe afrikanisches Essen. Es läuft. Ich bin sehr ehrgeizig, ich arbeite gerne. Es gibt Leute, die waren nie in Afrika. Dann muss man diese Sache ein bisschen nahe bringen. Das mache ich. Viele verstehen auch nicht, dass Afrika ein Kontinent ist. Wir haben verschiedene Länder. Ich komme aus Kenia. Und bei uns gibt es auch ganz viel Fleisch, ganz viel Gemüse. Ein Gericht, die wir jeden Tag essen konnten in Kenia, ist das hier. Maisbohne in Erdnuss kann man ohne als Curry machen mit Kartoffeln. Also diese Zusammenstellung habe ich am Ende dann geguckt, was essen die Leute so gerne. Ich habe meine eigene Gewürzmischung. Wir benutzen keine Milch, keine Sahne. Hähnchen in Erdnuss, unsere Highlight, das essen die Leute auch sehr gerne. Also ich lege ganz viel Wert, was vegan und vegetarisch angeht. Das ist mein Traum, dass auch jeder Ecke einen afrikanischen Wagen gibt. Dass man Samosa jede Ecke kaufen kann. Und wenn ich da bin, dann kommt jeder und die kennen mich alle. Oh. Also ich habe nie jemand gesagt, dass ich geschlagen werde. Dann gehst du vor deine Freunde, da ist dein Selbstbewusstsein kaputt, weil wie willst du dich präsentieren, wenn du weißt, du wirst geschlagen? Das war ganz schwer. Also ich habe so einen Ordner vom Gericht. Ich war so oft dort, ich war oft in Koma. Ich glaube, ich war unsicher. Man hat diese Angst, wenn ich weggehe, wie schaffe ich denn alleine zu leben? Mein Weg zum Frauenhaus war wirklich eine gute Entscheidung. Es war schwer, aber das war sehr gut, weil dort haben mir die Frauen viel geholfen, beraten. Lea, das läuft so, das kannst du so machen. Ich habe 4 Jahre Therapie gemacht bei Pro Familie in Darmstadt. Heute sehe ich, ich kann wieder lachen. Ich wollte mich noch mal verlieben. Ich habe gewusst, es wird klappen, weil ich bin kein böser Mensch. Ich glaube, der liebe Gott hat auch gewollt, dass ich auch so weit komme, obwohl ich auch hart arbeite, aber er spielt eine Rolle. Ich freue mich, ich bin happy, ich bin positiv, ich finde einfach schön, ich freue mich auf jeden Tag. Alle Farben, die sind eine Familie, die gehören zusammen. Und bei uns ist unser Teller auch so wie die Farben, die gehören zusammen, sollen alle auf dem Teller. Wenn das gute Musik gibt, gutes Essen, tolle Menschen, das ist volles Programm. Ciao, Nana. Wir sehen uns.
7: Ich werde heute Ali mit meinem Blumenkohlsalat überzeugen.
8: Oh je. Ich war am Anfang skeptisch, ob das überhaupt klappt, das, was sie sich vorstellt.
7: Geht's schon los? Soll ich ein bisschen Wasser dazu holen?
9: Für eine Landgräfin weine ich gerne.
8: Oh, ich glaube, das klebt. Es wäre Katastrophe, wenn so ein Fisch und Kabeljau durch wird. Dann ist er total trocken und das geht ja gar nicht.
7: Das wird schwierig.
8: Voilà, mein Hauptgericht.

0: Das Schlosshotel Kronberg ist ursprünglich der Witwensitz von Kaiserin Friedrich, die älteste Tochter von Queen Victoria. Und sie hat dieses Haus fertiggestellt 1893.
1: Wow, was für ein Schloss. Ihr Lieben, ich bin für Kochs anders wieder in Hessen unterwegs und heute bin ich in Kronberg im Taunus. Und dieses Mal wird es eine ganz, wirklich ganz, ganz, ganz eine besondere Sendung. Es hat mich die Landgräfin von Hessen eingeladen. Sie möchte mit mir gemeinsam kochen und das Ganze in einem tollen Schloss, Schlosshotel Kronberg. Und ich freue mich riesig auf die Landgräfin.
0: Als Vorspeise fange ich an mit einem Blumenkohlsalat. Und der wird mit ein paar Kräutern gemacht. Und ich fange jetzt an, den Blumenkohl zu schneiden. Jetzt mache ich kleine Röschen. Man könnte das auch reiben. Also man kann auch zum Teil so ein bisschen rohen Blumenkohl dabei lassen. Aber das mache ich nicht, weil ich ganz gerne habe, wenn der komplett durchgeröstet ist.
1: Es gibt jetzt gleich einen lauwarmen Blumenkohlsalat, der modern zubereitet ist und das Ganze in so einem alten Schloss. Also da bin ich echt mal gespannt. Und wie ihr wisst, bin ich ja auf einer Inspirationsreise hier in Hessen unterwegs. Ich muss mir tagtäglich neue Gerichte für mein Restaurant Pago in München ausdenken. Und da bin ich froh, wenn ich einfach mal so neue Kreationen sehe und ein bisschen was auch für mich mitnehme. Ja? Kommt mit, wir schauen uns mal den Blumenkohlsalat an.

0: beim Probekochen hatte ich einen kleinen, Fehler und ich hoffe, dass mir der jetzt nicht passiert. Wir haben den Blumenkohl gebacken, dann war er perfekt, dann habe ich ihn rausgenommen und dann haben wir ihn zum Wärmen wieder reingestellt. Und die Hitze bei diesen Vektomaten ist eine andere und ich habe dann kleine braune Röstchen wieder rausgeholt. Ich weiß nicht, wie man den ausmacht, den Ton.
1: Also auch wenn das Schloss, sage ich jetzt mal, ihr Zuhause ist oder ihr zweites Zuhause ist, aber es ist einfach eine professionelle Küche und da funktionieren natürlich die Geräte ganz anders, ob es der Herd ist, der Ofen ist und der Mixer ist und so weiter.
0: Danke sehr, ich habe es verstanden.
2: Also die Küche, in der ich gekocht habe, war ja die Bankettküche vom Schlosshotel. Und ich muss ehrlich sagen, ich hatte ein paar schlaflose Nächte deswegen. Dieser Ofen, der die ganze Zeit trötet wie so ein Weckruf, hallo, ja, nimm mich wahr.
0: Jetzt nehme ich den Sellerie und da brauche ich eigentlich nur 2 oder 3 Stängel. Und ein bisschen Estragon, weil ich liebe Estragon einfach. Ich finde, es gibt immer noch mal so eine ganz gute Note. So, Granatapfel. Ich weiß, da gibt es 1000 Tricks. Die klappen bei mir nicht. Ich pool den. Also Blumenkohl hat ja so ein bisschen was Herbes. Und ich mag das ganz gerne, immer diesen Gegensatz zwischen bitter und süß. Ich mag auch gerne zum Beispiel gesalzene Karamell, ist ja so köstlich, weil diese Salz... Tada! So, warten Sie. Perfekt. So. Ist doch gut. Also doch 16 Minuten. Also zu Hause braucht man ein bisschen länger. Jetzt kommt noch meine Nüsse.
2: Also dieser Ofen war nicht nur laut und irritierend, sondern hallo, hier bin ich, ja, mach jetzt nichts anderes mehr, guck mich an.
0: Ein bisschen Piment und ein bisschen Zimt, Olivenöl und ein bisschen Orangenessig.

0: noch ein bisschen was davon dazu. Und noch einen ganz kleinen Hauch Ahornsirup, ganz bisschen. Ich bin echt gespannt, auch was er dann sagen wird. Mach den Rest doch noch an.
1: Landgräfin von Hessen. Welch eine Freude.
0: Freut mich. Vielen Dank. Das sind ja wahnsinnig schön. Danke
1: gerne.
0: Sehr.
1: Ich danke. Ich habe die Ehre, mit Ihnen zu kochen und das Ganze in so einem tollen Haus. Wie alt ist das Haus?
0: 126 Jahre.
1: 126 Jahre? Allein schon der Aufgang hierher, das ist wie so eine Wellness-Oase. Hier kannst du abschalten.
0: Ich muss gestehen, ich habe es sehr gerne. Es ist sozusagen ein bisschen so ein Museumshotel. So. Aber hier ist eben schon viel passiert und hier waren schon viele interessante Persönlichkeiten. Also es ist eigentlich immer spannend.
1: Also kochen mit einer Landgräfin, vor allem die Landgräfin von Hessen. Ich war nervös. Ich wusste nicht, was auf mich zukommt. Und ich habe schon so einen großen Respekt davor gehabt, vor unserem ersten Kennenlernen. Weil du weißt ja nicht, wie du die Person ansprichst, wie du drauf bist, wie ernst sie ist, wie locker sie ist.
2: Ja, wollen wir in die Küche gehen?
0: Ja, unbedingt.
1: Ich freue mich auf Ihren Blumenkohlsalat.
0: Ja, ich hoffe, der ist lauwarm. Ja. Da bin ich jetzt mal gespannt, ob er noch lauwarm ist.
1: Das schätze ich einfach, ne? So bodenständig und sie hat gleich gelacht und hat mir ein bisschen die Geschichte von dem Schloss erzählt und so. Und das hat mir gut getan.
0: Das Kennenlernen war eigentlich wahnsinnig sympathisch. Ich war gespannt. Ich kenne ja einige Chefköche und ich weiß auch, wie ernsthaft sie sein können. Aber er hat ja so eine charmante, offene Art, da braucht man sich ja eigentlich gar keine Gedanken machen.
1: Jetzt gehen wir in die Küche.
0: Ja. In die heiligen Katakomben.
1: Aber das ist so ein Ort, so ein Platz, wo man reinkommt, man fühlt sich sofort wohl. Es strahlt sehr viel Wärme aus.
0: Das hier ist unsere Hauptküche.
1: Darf ich rein?
0: Ja, unbedingt. Ja? Ja.
1: Weil ich mache das immer so, dass ich immer die Kollegen begrüße. Ah, da ist er.
3: Da habe ich noch was gehört. Hi,
1: ich bin der Ali, grüß dich, mein Lieber.
3: Hi, geht's gut?
1: Sehr gut. Was für eine schöne Küche.
3: Hallo, oder? Schönen guten Tag.
1: Ja, ich darf ja hier kochen bei euch. Wie geil, ich freue mich so richtig.
3: Absolut, wir freuen uns auch.
1: Der Landgräfin von Hessen.
3: Das ist fantastisch.
1: Was für eine Ehre für mich.
3: Ja, das ist es definitiv. Tolle Frau, tolle Familie. Und wünsche euch auf jeden Fall ganz viel Spaß.
1: Ja, und ich freue mich jetzt auf meinen Blumenkohlsalat.
3: Also,
1: ja.
3: Viel Vergnügen.
1: Wo ist der Blumenkohlsalat?
0: Der kommt. So, eine Sekunde.
1: Schau mal. Die Landgräfin von Hessen hat eine kleine professionelle Küche.
0: Genau.
1: Wahnsinn. Genau. Der ist ja schon fertig.
0: Ja, oh, ich habe ihn schon fertig.
1: Lauwarm.
0: Ja.
1: Wow. Das
0: muss ich immer schauen.
1: Kann ich mal so ein bisschen so schauen?
0: Ja, gerne.
1: Also es ist irgendwie, bin ich jetzt wirklich überrascht, dass jetzt auch hier in so einem alten Haus, Schloss, mit Granatapfelkernen gearbeitet wird. Das ist schön. Das heißt, die Tradition mit der Moderne zu verbinden, das ist doch was Wunderbares, oder?
0: Aber ich finde auch, das schmeckt einfach auch am besten. Also ich mag gar nicht so gerne Blumenkohlsuppe oder sowas. Das ist nicht so mein Ding.
1: Blumenkohl noch schön knackig.
0: Mühe gegeben.
1: Auch wunderbar gebraten. Und auch die Haselnüsse, ne? Dadurch kommt so ein bisschen dieses lustige Aroma. Ne? Die Harmonie ist wunderbar. Die Säure von den Granatapfelkernen, sag ich jetzt mal, die werden milder durch die Haselnüsse. Mhm. Das ist so im Gaumen wunderbar stimmig. Der Blumenkohlsalat war göttlich, war wirklich super.
0: Ich habe mich jetzt sehr gefreut, dass er den Salat so gut fand, unbedingt. Gott sei Dank. Ja, und dass der Blumenkohl mir nicht in kleine braune Röschen zerfallen ist, da war ich auch sehr glücklich drüber. Ja.
1: Das ist auch ganz ehrlich.
0: Ja. Vor allem die Süßigkeit.
1: Da sind die sofort dabei, das wollen die haben.
0: Wirklich schwierig.
1: Und Sie kochen auch viel zu Hause?
0: Ich koche schon sehr viel selbst.
1: Sehr gut.
0: Vor allen Dingen an den Wochenenden und so. Weil es auch Spaß macht. Also wir kochen dann zusammen mit den Kindern. Ich bin Floria Landgräfin von Hessen. Ich arbeite in der Hessischen Hausstiftung und bin im Vorstand der Kulturstiftung des Hauses Hessen. Und ich kümmere mich besonders um das Schlosshotel Kronberg, ehemals Schloss Friedrichshof. der Witwensitz der Kaiserin Friedrich und kümmere mich besonders um die Zimmer. Und das, was uns sehr am Herzen liegt, ist, dass der englische Geist von Kaiserin Friedrich, die ursprünglich die älteste Tochter von Queen Victoria ist, dass der hier in diesem Haus erhalten bleibt

0: Und wenn ich dann in den Zimmern bin zum Beispiel, dann gehe ich einfach alles einmal durch. Also dann schaue ich mir die Vorhänge an, sind da Flecken, ist alles noch in Ordnung. Dann gucke ich auch gerne mal, ob das alles so steht und sitzt, wie ich es gerne hätte. Also das sind so Kleinigkeiten, aber da liegt uns schon sehr viel dran. Also meistens sind es so die Armlehnen, die schnell abgerieben sind. Zum Teil kommt es auch darauf an, wenn jemand hüpft auf den Sesseln, dass man schaut, dass man die Bänder neu macht. Also da gibt es einiges. Manchmal ganz erstaunliche Dinge, die da so passieren können. Ja. Das mache ich ja jetzt seit eigentlich jetzt fast 20 Jahren, also seit 19 Jahren. Und ich habe mich immer schon für Inneneinrichtungen, also hat mir immer schon Spaß gemacht, Räume einzurichten. Ich bin nicht ausgebildet, aber die Erfahrung und die Zusammenarbeit mit Inneneinrichtern und Innenarchitekten hauptsächlich, die schult. Das ist zum Beispiel jetzt ein kleines Moodboard für ein Zimmer, was ich jetzt gemacht habe. Und da sieht man eigentlich ganz gut die Kissen auf dem Bett, welche Farbe, wie die aussehen sollen. Hier ist das Sofa, was wir nehmen, welcher Bezug da drauf kommt.
1: Mittlerweile weiß ich ganz genau, ist das ein Braquinierstoff, ist das ein alter Stoff, ein Brokatstoff, eine Seide, ein Leinen, das sehe ich sofort.

0: Vor unserer Hochzeit war ich bereits ein Jahr, eineinhalb Jahre bereits hier. Und dadurch, dass meine Mutter in Wiesbaden gelebt hat, war mir sozusagen diese Region schon vertraut. Und ich hatte auch schon einige Freunde hier und auch ein bisschen Familie. Und ich finde auch so, dass die ganzen Menschen hier ist einfach unglaublich freundlich. Und es ist eine kleine Gemeinschaft. Ich bin Schirmherrin vom Fürstlichen Gartenfest in Wolfsgarten. Das liegt uns besonders am Herzen. Das ist eine Herbstveranstaltung und dort findet man im Endeffekt alle Besonderheiten für den Garten, besondere Pflanzen. Wenn ich zum Beispiel eine ganz besondere Rose suche, dann finde ich dort schnell, was ich gesucht habe. Und viele Gartenliebhaber kommen extra zum Gartenfest, um sich hier ihre besondere Pflanze für die nächste Saison zu besorgen. Ich kaufe sehr gerne auf Märkten. Ich kaufe gerne regionales Gemüse und dann variiere ich natürlich so ein bisschen. Also wenn ich auf dem Markt etwas finde, was mich inspiriert oder was ich besonders frisch oder gut aussehen finde, dann schmeiße ich auch gerne mal meine ganze Rezeptidee für den Abend zum Beispiel um. Mir ist einfach wichtig, dass auch die Kinder an verschiedene Geschmäcker geführt werden und dass es eben, also bei uns gibt es eigentlich keine Pizza. Es gibt bei uns kein Fastfood, es gibt bei uns nichts aus der Dose eigentlich, außer okay, Tomaten, die ich dann als Tomatensauce verkoche, aber eigentlich versuche ich alles frisch zuzubereiten.
1: Okay, auch. Danke sehr.

0: Also ich mache jetzt als Hauptgang einen in Pergament gelegten Kabeljau mit ein bisschen Kräutern und Gemüse und Frühlingszwiebeln und Tomätchen. Und dazu gibt es ein Röstkartoffelchen aus dem Ofen. Und dann kommt dazu Mangold. Ah, der ist wunderbar. Der ist wirklich schön. Jetzt trenne ich erstmal die Blätter von den Stielen, weil die Stiele benutze ich auch. Die sind eigentlich das Wichtigste. Also ich benutze sie auch für Salat und schneide sie klein. Also ich schneide sie jetzt dünn und klein, dass sie dann schön gar sind. Und dann ist es was Köstliches. Aber man muss die Blätter getrennt von den Stielen anbraten, weil sie natürlich viel schneller fertig sind und die Stiele erstmal mehr Zeit brauchen, um gar zu werden. Ich habe keinen Kochlöffel. Ich habe nichts. Okay. Das wird lustig.
1: Ich habe gehört, es wurde Kochlöffel gewünscht. Ja. Holz haben wir nicht.
0: Ach, schade. Das ist aber erstaunlich.
1: Aber das geht.
0: Okay, okay.
1: Weil das, okay. Das ist ja keine Teflonpfanne, da kann man auch reingehen. Oh, sieht aber gut aus.
0: Ja, fängt jetzt an. Ich habe leider nicht sehr viel Grünzeug aus dem Mangold, leider.
1: Das reicht doch.
0: Ja, ich hoffe, das
1: Wer kommt denn zum Essen? Ihr zwei alleine?
0: Nein, es kommt noch eine Freundin von mir.
1: Eine Freundin von mir?
0: Ja, Katharina.
1: Kann ich was helfen?
0: Absolut. Ja, oder wahnsinnig gerne. Also, was ich total toll fände, ist es dieser Knoblauch.
1: Ich mache das gerne.
0: Das wäre total. Also, ich bräuchte 15. Und zwar, in so, kann ruhig ein bisschen gröber sein, in so Scheiben geschnitten.
1: Scheiben geschnitten.
0: Ja.
1: Das ist ja der junge Knoblauch. Der ist ja.
0: Genau, der frische.
1: Da kann man auch. Kann man eigentlich alles verwenden. Selbst hier die Schale.
0: Ja?
1: Ja. Viele schmeißen das weg, aber das muss man gar nicht. Kann man ganz fein schneiden und damit runterheben, zum Beispiel. Ja. Die äußere Schicht würde ich

0: Das sind meine Kartoffeln.
1: Ah. Fertig?
0: Ja, aber ich glaube, ich lasse sie noch mal.
1: Soll ich auch noch eine Schalotte schälen?
0: Wahnsinnig gerne. Bei mir dauert das Stunden. Geht's schon los? Soll ich ein bisschen Wasser dazu?
1: Für eine Landgräfin weine ich gerne.
0: Oh nein.
2: Also was mich gefreut hat, ist, dass er mitgeholfen hat gleich. Das hatte erstens für mich das so ein bisschen entspannt. Und ich wusste, ich komme mit der Zeit hin.
1: Also sie hat meine Hilfe eigentlich gar nicht gebraucht. Ich habe ihr Zwiebeln geschnitten, Knoblauch geschnitten und so weiter. Arbeiten. Ich habe ihr, sagen wir mal so, ich war gerne ihr Hiwi, ihr Helfer, ihr Praktikant. Da habe ich einen Tipp.
0: Ja, gerne.
1: Einfach die Pfanne, mit der Pfanne rübergehen.
0: Das geht aber nur zu zweit.
1: Nö, echt? Nee, und mit, ja doch, eine Hand so, festhalten und eine Hand so rüberschieben.
0: Dann übe ich mal mit der Pfanne.
1: Jetzt mit der Pfanne rüber und dann einfach die. Ja, genau. Okay. Geht doch!

0: Allein schon, wie man das Produkt anfasst, wie man riecht. Ich merke ja auch, wie sie damit umgehen. Finde ich toll.
1: Das macht ja auch Spaß. Das ist eigentlich das Besondere am Kochen. Finde ich auch. Hat ja was sehr Haptisches.
0: Ja.

0: bin der Ali, der in Osternatürlingen geboren ist, in Deutschland, München aufgewachsen ist. Ein sehr barmherziger, sozialer Mensch, aber der trotzdem irgendwo sehr zielstrebig nach vorne schaut. Das Pago habe ich seit 2014 und es war immer schon mein Wunsch, dieses Restaurant zu übernehmen. Meine Küche ist eine sehr aromenreiche Küche. Wir arbeiten mit sehr viel Gewürzen, mit Kräutern, mit Gemüse. Es ist für mich ein Beruf, wo ich sage, ich kann mir nichts anderes vorstellen. Ja? Also es ist einfach, es macht nicht nur Spaß, sondern wir machen auch Menschen glücklich. Und das ist halt für mich das Wichtigste. Ich bin gerne in der Küche, ich bin gerne auch im Restaurant, ich bin auch gerne draußen unter den Gästen und gehe rum und mache den Service mit. Also ich versuche da überall zu sein, wo man mich braucht. Und das macht mir Spaß. Ja. München mal von hier oben betrachten, ist einfach traumhaft. München ist eine Stadt, die ich wirklich sehr liebe. Meine Familie lebt in München, meine Kinder leben in München, meine Eltern leben in München. Und natürlich habe ich Lieblingsplätze. Ich bin gerne an der Isar, weil ich dort in der Nähe wohne. Es ist wichtig, Ziele im Leben zu haben. Ohne Ziele bist du irgendwann verloren. Du musst natürlich auch aufpassen, weil wenn du alles zu schnell erreichst, kann es schon sein, dass es dann irgendwann, dass der Schuss nach hinten losgeht, weil dann hast du keine Freude. Und du musst trotzdem auch Freude dabei haben. Das ist wahnsinnig wichtig. Du musst glücklich sein mit dem, was du machst.
1: Ich habe da meinen Mangold rein. So. So. Weil ich glaube, das ist jetzt gut. Jetzt mache ich den Mangold drauf und dann lasse ein bisschen Ruhe. So.
2: Ich glaube, die ja, Katharina ist da.
3: Ah, hallo, liebe Floria.
1: Hallo, Katharina. Wie schön.
2: Ja, hallo.
1: Wie geht's dir?
3: Danke für die Einladung.
1: Sehr gerne.
3: Hallo, Katharina Hutter.
1: Ja,
3: Kochende sind in Ordnung. Sehr gerne.
2: Sind in Ordnung, oder?
1: Riecht schon verlockend.
2: Die Landgräfin ist eine volle Köchin. Kochen Sie auch gerne?
3: Sehr gerne.
2: Wirklich?
3: Wirklich gerne. Ich habe mich für Fisch entschieden, weil ich liebe Fisch.
1: Mal ein bisschen Petersilie und Zitronenscheiben obendrauf.
3: Das sieht ja herrlich aus, auch von den Farben mit dem Grün und dem Rot und dem Gelb. Danke. Sehr schön. Also ich kenne jetzt dieses Gericht, was heute gekocht wird, noch nicht von ihr. Da lasse ich mich überraschen und freue mich drauf. Ich nehme an, Fisch kann immer schwierig sein. Das hängt ja sehr von der Konsistenz ab, der Gardauer und so weiter. Und da bin ich mal sehr gespannt, wie ihr das gelingt heute.
1: So, wunderbar. Dann warte ich jetzt noch, bis der ein bisschen hoch hat. Es dauert wahrscheinlich ein paar Minuten.
2: Wie lange braucht ein Ofen?
1: Der braucht eine Viertelstunde nur.
2: Viertelstunde?
1: Ja, bei dem ja. Also wir haben
2: normalen Ofen zu Hause?
1: Eher, also ich würde zu Hause sagen sogar 25 Minuten, sowas.
2: So lange braucht der?
1: Also schon.
2: Aber Kabeljau darf wirklich noch ein bisschen roh sein.
1: Sonst schmeckt er nicht.
2: Sonst ist er zu trocken. Also lieber ein bisschen roh, als wie zu weit gegart.
1: Okay.
0: Ich war ein bisschen am Anfang skeptisch, ob das überhaupt klappt, das, was sie sich vorstellt, mit der Auswahl von dem Fisch, also in dem Fall vom Kabeljau. Aber Kabeljau hat sehr wenig Fett. Der zerfällt auch ganz schnell, wenn du den nicht, sag ich jetzt mal, mit der Haut garst.
1: Also der Kabeljau ist sozusagen, das ist das Praktische, wenn man dieses Pergament nutzen kann. Man muss halt nur ganz genau wissen, wann der Gargrad perfekt ist. Das finde ich das Schwierige bei diesem Fisch. Der schmeckt nicht, wenn er über einen Punkt ist. Und ich mag ihn auch überhaupt nicht halb roh. So,
2: ich
1: danke sehr gerne.
2: Ich hätte ihn gerne.
1: Vielen Dank. So, okay.
2: So, Sie sagen 15 Minuten.
1: Jetzt brauche ich, Hilfe. Genau, jetzt brauche ich jemanden, die mir... So, ja, wunderbar. So, und zwar möchte ich jetzt die Butter da rein emulgieren.
3: Ja.
1: Einer muss mir die Butter da reinmachen und
3: ich erreiche dir Butter an oder darf ich sie reinschmeißen?
1: Ich spritze gerade.
3: Okay. Aber die wird schön. Guck mal, wie die Konsistenz ist. Das ist ja auch mal der Moment bei der Hollandaise, wo einem das Herz in die Hose sinkt. Das ist nicht drin.
1: ich habe gerne die Interaktion in der Küche. Ich fände es auch zu Hause. Ich finde immer schön, wenn alle in der Küche sitzen und selbst wenn einer nicht mitmacht und am Rand sitzt und etwas trinkt und der Nächste schnippelt und der andere hat noch eine Idee oder schüttet auch tatsächlich noch was rein und sagt, das hast du das schon mal probiert, das machen wir noch dazu. Das habe ich ganz gerne.
3: Und soll ich dir auch schon mal Senf holen?
4: Ja, gerne.
3: Gerne? Nimmst du den groben oder den?
4: Beide.
3: Beide. Und ein Löffelchen nehme ich an.
0: Super.
3: Was
0: ist
3: jetzt denn
0: der? Also, sieht toll aus.
4: So. Ja.
0: Aussehen tut es gut.
3: Toll. Oh, die hat eine sehr gute Konsistenz. Oh, wie lecker.

0: Wow.
1: Wunderschön. Wunderbar.
0: Wenn ich schon mal die Ehre habe.
2: Vielen Dank.
1: Vielen Dank.
2: Wer möchte ein Stückchen Wein haben?
1: Bitte.
0: Bitte.
2: Ja.
0: Tollen Essen. Sehr gerne.
1: Sieht das schön aus.
3: Mangold schmeckt dazu eigentlich am besten. Ne?
2: Ja, ja.
3: So die Blätter später dazu, die, den Strunk sozusagen schön geschmort, ein bisschen Tomaten drunter, Oliven. Also.
2: Ja, ich bin mal gespannt, ob das jetzt auch so schmeckt, wie ich es mir erhoffe.
3: Bestimmt. Bestimmt so.
2: So, ich mach's jetzt.
0: Oh, schaut mal hier. Wow. Wunderbar glasig. Perfekt, besser geht's nicht.
1: Das macht das schön ausgewogen. Dieses Milde der Sahne mit diesem kräftigen Senf, das schmeckt hervorragend. Wirklich toll. Gloria, herzlichen Glückwunsch.
2: Oh, vielen Dank.
1: Ein tolles Gericht hast du da gezaubert. Wirklich toll.
2: Vielen Dank für die Hilfe.
1: Vielen Dank, dass ich dabei sein darf.
3: Sie haben das toll gemacht. Wirklich,
1: wirklich schön.
3: Harmonie pur.
2: Danke sehr.
3: Glückwunsch.
2: Danke.
4: Fisch, also Meeresfisch im Papillot, kenne ich eigentlich mit Ludemer oder mit der Dorade und so weiter. Kabeljau habe ich zum ersten Mal gegessen. Aber es war gut, der war auch gut gegart, der war schön saftig, geschmacklich toll.
3: Boah, jetzt ist aber die Messlatte sehr. Mhm. Ich muss morgen was Tolles zaubern. Ich hoffe, ich kann heute Nacht gut schlafen. Sie haben gestern wunderbar gekocht.
2: Ah, ich bin schon gespannt, was es heute gibt.

0: Hier kaufen Sie oft ein?
1: Ja, also wenn ich Zeit habe, kaufe ich hier gerne ein.
2: Guten Morgen, hallo.
3: Moin, hi.
1: Moin, hallo.
3: Grüß dich. Kabeljaufilet hätten wir gerne.
4: Haben wir hier vorne das Ostsee-Warenhaus drauf in München. Also gestern, frische geht's nicht. Der ist jetzt 2 Tage aus dem Wasser raus.
3: Im Ganzen hast du den nicht, gell?
4: Ganze gibt's erst, sagen wir mal so in 2-3 Wochen. Habe ich wieder Kopffisch dabei. Wie sieht das alles aus?
3: So. Wir bräuchten bitte Mangold. Haben Sie Mangold?
5: Leider nur heute Pak Choi.
3: Pak Choi. Oh Gott, was haben wir jetzt? So, kein Mangold.
5: Pak Choi.
3: Pak Choi. Aber improvisieren, da muss ich halt anders machen, oder?
1: Genau.
3: Wo bist du?
6: Also ursprünglich war meine Idee, den Kabeljau im Mangoldblatt zu braten und zu servieren. Und das ist ja auch so eine Sache. Ne? Du musst natürlich als Profikoch stellst dir ein Gericht vor. Aber bist auf dem Markt, aber es ist das Produkt nicht da. Und das heißt, du musst dann gleichzeitig auch beim Einkauf schon dir dein Gericht ändern.
3: Dann nehme ich Pak Choi. Also Pak Choi ist ja der asiatische Mangold, sagt man auch. Dann bräuchten wir noch Schalotten. Die eine Birne bitte. Die ist fest, ja. Bitte
5: schön.
3: Dankeschön.
5: Danke
3: das
5: auch.
3: Ist sehr lieb. Oh, das sieht aber super Dankeschön. Aus, oder?
4: Auch schön gemacht.
3: Mmh, sehr gut gemacht, sehr gut.
4: Danke,
3: ciao. Ihr Lieben, die Landgräfin hat mich gestern mit einem tollen Blumenkohlsalat überrascht. Das war sozusagen die Vorspeise. Deswegen habe ich gesagt, ich überrasche Sie auch mit einem Blumenkohlsalat, der aber anders sein wird. Man kann auch Blumenkohl roh essen, überhaupt gar kein Problem. Dann habe ich eine Birne gekauft. Das ist eine ganz feste Birne. Die soll nicht zu reif sein, weil ich möchte auch, dass wir hier ein bisschen was zwischen den Zähnen haben. Habe ich hier Berberitzen. Berberitzen, eigentlich so ein Essigfrucht, ne? Essigbeeren sagt man dazu. Dann habe ich getrocknete Feigen gekauft. Getrocknete Feigen sind sehr süß, deswegen werde ich nicht zu viel reingeben. Man kann auch statt Feigen zum Beispiel getrocknete Aprikosen nehmen, man kann auch zum Beispiel Datteln nehmen, würde genauso gehen. Und jetzt habe ich noch hier Simit, so ein Sesamkringel. Kennt man aus dem Orient, aus der Türkei oder aus der arabischen Küche. Den tue ich jetzt ein bisschen so in leichte Stücke schneiden, ruhig grob lassen.

0: Oh, hallo.
1: Oh, die Gräfin kommt. Oh, ich habe Fehler gemacht, gell?
0: Macht nichts.
1: Darf man das nicht sagen?
0: Das ist was anderes einfach. Also es gibt Gräfin und es gibt Landgräfin.
1: Wäre das ja zu viel verlangt, wenn Sie mir das erklären könnten?
0: Also das ist einfach der, also das ist eigentlich was wahnsinnig mühsames.
1: Ich komme aus einem anderen Kulturkreis, deswegen kann
0: ja,
1: ich...
0: Ja, ja, ja. Ich glaube auch, dass das bei uns eigentlich ja keine Rolle mehr spielt, weil bei uns gibt's ja, ist der Adel ja abgeschafft worden mit der Weimarer Republik. Die Landgrafen gehören zu den regierenden Häusern, das ist so einer der ältesten Titel, die es gibt. Also vor den Großherzögen und Herzögen war der Landgraf eigentlich sozusagen der Titel eines Regierenden von einem Land.
2: Ich habe einiges gelernt über den Adel auch von ihr. Ich weiß schon, dass es Könige und Prinzessinnen und Prinzen und so weiter gibt, aber wie, in welcher Form die miteinander, sage ich jetzt mal, vernetzen, das wusste ich nicht. Und sie hat mir so ein bisschen was erklärt und jetzt habe ich es verstanden und

0: nämlich für mich mit.
1: Also jetzt bin ich ja mal gespannt.
0: Ja, Sie haben mir das so toll erklärt und ich habe mir vorgenommen, in einen schönen Blumenkohlsalat zu machen.
1: Ah.
0: Der anders ist.
1: Ja, sehr gut.
0: Und jetzt gebe ich Pistazien dazu, weil wir brauchen also was Lustiges. Gestern waren ja Haselnüsse.
1: Genau.
0: Heute ist Pistazie
1: sehr
0: dran.
1: Sehr gut.
0: Habe mir gedacht, ich mache mir die Mühe und ich kaufe mir einfach Pistazien in der Schale.
1: Okay.
0: Ich hätte mir natürlich einfacher machen können, hätte auch die ausgelösten kaufen. Ja. Die schmecken aber besser.
1: Echt?
0: Wirklich, schmeckt noch besser.
1: Die sind krosser wahrscheinlich, nicht?
0: Frischer.
1: Ja.
0: Frischer.
1: Soll ich helfen?
0: Sie können mir jetzt helfen und zwar umrühren.
1: Umrühren, okay.
0: Das wäre klasse.
1: Ja.
0: Kommt noch ein bisschen Olivenöl dazu.
1: Okay. Dann. Ah, der ist ja ganz dünn gehobelt.
0: Ja.
1: Ah, wie köstlich. Oh, das sieht gut aus.
0: Ich habe noch hier Sesamkringel. Würde ich auch. Doch, doch. Würde ich auch vermischen?
1: Ja, okay.
0: Das soll so.
1: Okay.
0: Wir probieren einfach zusammen.
1: Ja, gerne.
0: Cool.
1: Ich muss ja mal gucken, dass ich alles drauf habe. Köstlich.
0: Ne? Guten Appetit.
1: Wünsche ich auch. Danke. Wunderbar.
0: Ja. Ein bisschen orientalisch ist, das schmeckt es auch.
1: Das ist wunderbar. Das
0: ganz
1: ist total perfekt.
0: Habe ich dazu gegeben.
1: Und die Birne ist gut.
0: Toll. Und dann geht's gleich weiter mit dem Hauptgang.
1: Wunderbar. Dann bin ich gespannt.
0: Es gibt Kabeljau mit zerdrückten Kartoffeln, Tomatensugo, Pesto und Pak Choi. Ich möchte so eine leichte, so eine dicke Tomatensoße machen, so eine mediterrane Tomatensoße machen. Dafür habe ich so ganz frische, schöne Schalotten gekauft und dann mit frischem Knoblauch in Olivenöl anschwitzen. Dann kommt anschließend die getrockneten Tomaten dazu, ein paar frische Tomaten, Kapern, Oliven. Etwas Olivenöl. Wenn wir schon in der mediterranen Küche sind, dann ist natürlich Olivenöl ein Muss. Ich wollte bewusst Eiertomaten haben, weil Eiertomaten viel weniger Wasser haben. Hier oben einritzen ins Wasser, 20, 30 Sekunden einfach in dem Wasser stehen lassen. Dann einfach eine Tomate nehmen, so heiß ist sie nicht. Und hier mal so gucken, ob die Schale runtergeht. Hier, guck mal, geht wunderbar. Und jetzt nehmen wir die Tomate wieder raus. So, und jetzt einfach schälen. Das sind gute Tomaten, die haben auch noch Geschmack. Normalerweise ist es so, dass ich ab Oktober mit Tomaten nicht mehr arbeite, weil die Qualität einfach nicht gut ist. Kapern, Äpfel. Kapern sind sehr salzig, deswegen mit Salzen noch ein bisschen warten. Würzen tue ich dann zum Schluss. Eine gute Tomatensoße braucht lange. Jetzt koche ich die Kartoffeln. Dann gebe ich ein bisschen mehr Salz dazu. Kräftig salzen. Und jetzt Tipp von mir, damit die Kartoffeln nicht so langweilig schmecken, gebe ich auch da jetzt ein bisschen Thymian, Rosmarin und ein Stückchen Knoblauch dazu. Damit die Kartoffeln von Grund aus Aroma kriegen hier. Jetzt geht's weiter mit Pesto. Pesto klassisch ist ja mit Basilikum und Petersilie. Warum Petersilie? A, wegen dem Geschmack und B, wegen der Farbe. Sehr gesund, hat sehr viel Vitamin C. Ich stärke ein bisschen mein Immunsystem. Und wie kann ich das machen? Einfach viel grünes Gemüse essen oder auch Kräuter. Das tut immer gut. So, Knoblauch. Ach, machen wir ein bisschen mehr. Jetzt kommen die Pinienkerne dazu.

0: So, Pesto ist fertig. Schaut mal, wie schön, wie grün mein Pesto geworden ist. Mega. Gleich kalt stellen, ja, ist wichtig. Licht und Säure macht das Grüne grau. Deswegen ab in den Kühlschrank. Es wird Pak Choi schön, auch langsam im Olivenöl gebraten. Er kann auch ruhig diese Farbe nehmen. Das schadet überhaupt gar nicht. Ja? Ach, die sehen gut aus. Kartoffeln sollen auch schön Farbe nehmen, ist auch wichtig. Mein Tomatensugo, schaut mal, wie toll der aussieht. Hier, die Flüssigkeit bzw. das Wasser von den frischen Tomaten ist verdunst, ist weg. Jetzt habe ich nur schön dieses Bruchfleisch. Schön. Genau so wollte ich es haben. Wunderbar. Etwas Salz zum Pak Choi und Prise Zucker, ganz wenig nur. Ja? So, jetzt geht es weiter mit dem Kabeljau. Hier sind die Gräten. Schneiden wir mal raus. Brauchen wir nicht. Sehr schön, wunderschön. Und jetzt wird der Fisch schön in Olivenöl gebraten. Ich hoffe, dass die Pfanne nicht klebt. Ich glaube, das klebt. Wenn ich Mangold, normal Mangold gehabt hätte, Mangold hat ja große Blätter, dann kannst du natürlich so ein Filet da wunderbar einwickeln. Wenn du schon kein Mangold da hast, dann hätte ich schon gerne den Kabeljau mit der Haut gehabt, weil auf der Hautseite kann es einfach schöner braten. Und da war ich auch ein bisschen traurig darüber. Ich musste umdisponieren und so ein Kabeljau-Filet ohne Haut, das klebt auch in der Pfanne. Und das hat die Gräfin zum Beispiel gestern wunderbar gemacht. Sie hat es eingewickelt in Pergamentpapier und hat ihn in der Folie bzw. in dem Papier halt gegart. Liebe Landgräfin, kommen Sie rein. Wir können super gleich anrichten.
1: Ist ja toll.
0: Ja, jetzt muss ich nur gucken. Ich würde den jetzt ungern wenden.
1: Ich weiß genau.
0: Weil ja, da ist kein Haut, keine Haut dran. Und wenn ich jetzt den Tisch wenden würde,
1: ja,
0: würde er mir auseinander.
1: Ja.
0: Fallen. Ich richte auch schon jetzt gleich einen Teller an.
1: Ah, wunderbar.
0: Hier habe ich mein Pesto.
1: Ah, ist das selbst gemacht?
2: Entschuldigung.

0: wundervoll angerichtet auch.
1: Und der Fisch ist jetzt hier. Ja. Man denkt immer, dass der roh ist, aber nein, der ist nicht roh. Der ist durch, der ist sowas von durch. Und Zitrone, Öl,
0: ja.
1: Das ist so Tomatenöl, sage ich dazu.
0: Sieht köstlich aus.
1: Köstlich. Voilà, das ist mein Hauptgericht.
0: Ja, das ist, das wird schwierig.
1: Könnt ihr schwer die Teller?
0: Vielen Dank.
2: Wunderschön.
0: Oh, köstlich.
1: Also es hat mir echt wahnsinnig viel Spaß gemacht.
0: Ja.
1: Jetzt bin ich mal gespannt, was ihr sagt. Guten Appetit.
0: Danke sehr.
3: Ich auch. Danke.
1: Ich bin auch gespannt. Ich koche jetzt zum ersten Mal in meinem Leben.
0: Wirklich?
1: Ja, klar.
0: Auf jeden Fall so ein Kabeljau, da bin ich mir ganz sicher.
2: Das ist aber gut.
1: Der ist gut.
2: Das ist gut mit diesem Olivenöl und dieser Tomate oben drüber und ein bisschen Salz. Das ist köstlich.
0: Hervorragend.
1: Also ich habe überhaupt gar kein Butter verwendet. Nur Olivenöl, alles in Olivenöl.
2: Normalerweise ganz mediterran, ne?
1: Ja.
4: Ich fand sein Tomatenjus fand ich genial. Das nehme ich bestimmt mit. Ich fand auch seine Idee, dass er sozusagen dieses Olivenöl noch auf den Kabeljau gegeben hat. Und das gab dem Ganzen noch mal so eine gewisse Würze. Das fand ich köstlich. Also er hat ja ähnliche Zutaten verwendet wie ich. Aber trotz dessen hat er es geschafft, dass es anders schmeckt.
1: Wenn ich selbstkritisch bin, war ihr Kabeljau gestern besser als meiner. Weil ja, ich bin immer ehrlich. Ich finde, man muss auch sagen, wenn es so ist. Ich glaube, mein Hauptgang hat euch so gut geschmeckt, dass es nicht auf ist. Aber es hat mir wirklich sehr viel Spaß gemacht.
0: Hat sehr viel Spaß gemacht. Vielen Dank.
1: Liebe Landgräfin, es war mir echt eine Ehre, mit Ihnen zusammen zu arbeiten. Oder was heißt zu arbeiten, sondern einfach mal zusammen kochen. Ja, ich nenne das Arbeit. Und ich habe Spaß gehabt. Ich hoffe, Sie auch.
0: Absolut.
1: Wir haben uns ein bisschen kennengelernt. Sie haben mir ein bisschen was beigebracht. Fand ich süß. Ja, wie die so Königshäuser aufgebaut sind. Ich habe was dazugelernt. Ist immer schön. Ihr Lieben, ich war wieder für Kochs anders auf einer Inspirationsreise, diesmal in Kronberg. Ich habe im Schloss gekocht. Was für eine Ehre für mich. Was nehme ich für mich mit? Der Blumenkohlsalat von der Landgräfin, der war so köstlich. Ich nehme den sicherlich mit auf die nächste Speisekarte. Tschüss, tschüss.
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7: In den ersten paar Semestern denken alle, sie könnten die Welt erklären. Und nach 4 Semestern denken alle, sie könnten die Welt erklären mit einem Philosophen. Es ist so.
8: Patrick Schwendke kommt aus dem Odenwald nach Frankfurt, um Philosophie zu studieren. Jetzt steht der Akademiker in der Küche seines Restaurants. Das Motto? No waste. Keine Abfälle.
9: Es ist nicht der einfachste Weg. Also, ne, der einfachere Weg ist, ja, ich schäle das und ich benutze das, was man braucht und fertig.
8: Stattdessen wird möglichst alles vom Tier und alles von der Pflanze verwendet. Geschlossene Kreisläufe, das ist Patricks Küchenphilosophie.
7: Klar, wenn man sowas studiert, will man die Welt verbessern. Also selbstverständlich.
8: Neben Patrick sind noch andere Akademiker am Werk im Restaurant Wir Komplizen. Der Mitgründer Steffen Benewitz ist eigentlich Sozialpädagoge. Jetzt kümmert er sich um die große Craft-Bier-Karte. An der Bar zapft Tomi, der macht gerade seinen Doktor in Philosophie. Patrick hat einen Magister in Soziologie, Germanistik und Philosophie. Die Idee, Musiker zu werden, hat er nie verwirklicht.
10: Denken oder machen?
7: Machen.
10: Aristoteles oder Artischocke?
7: Beides nicht so.
10: Studieren oder fermentieren?
7: Fermentieren studieren.
8: Patrick war von Anfang an bei Wir Komplizen dabei. Vor 6 Jahren nahm er bei Steffen und seinen beiden Co-Geschäftsführerinnen einen Studentenjob an.
9: kannte Patrick auch aus der Uni, von verschiedenen Projekten. Wir haben zum Beispiel, Patrick hat Konzerte gemacht und unsere Kochgruppe hat die Bands bekocht, zum Beispiel auch hin und wieder. Und genau, und dann ist er als Minijob eingestiegen, dann war es halt mehr irgendwann. Also so, ja, es ist quasi so richtig, Patrick hat sich hochgearbeitet, wenn man es so will, ohne glaube ich, von Anfang an den Plan gehabt zu haben.
7: Ja, ich weiß auch noch, wie ich mit Anfang 20 gesagt habe, boah, ey, Gastronomie könnte ich mir gar nicht vorstellen. Ich verstehe nicht, wie Leute in der Gastronomie arbeiten können. Und jetzt habe ich ein Restaurant. Und ich hätte die Möglichkeit zu erzählen, so ja, väterlicherseits, Bauernhof. Ich habe vor kurzem noch mit meiner Oma telefoniert, die mir erzählt hat, wie ich im Kuhstall wie ich da abgesetzt wurde und mit den Heuballen gespielt habe und so weiter, wenn die Kühe auf der Weide waren. Und andererseits hat meine Mutter als zweit- oder Drittjob gekellnert. Das war im Odenwald, so eine Schnitzelwirtschaft. Und in der Küche gab es noch so ein Hinterzimmer. Da habe ich dann immer Fernsehen geguckt und habe mein Schnitzel bekommen, habe mich gefreut über das Schnitzel und die Pommes. Also es läge nahe, diese Geschichte zu erzählen, wie als wäre es mir in die Wiege gelegt worden. Aber ich hatte es schon immer in die Stadt gezogen und weg vom Land. Und ich bin nicht sehr naturverbunden. Und mich hat es selbst zum Teil gewundert. Ich glaube aber, dass sozusagen die Erfahrungen, die ich dann auch hier in der Stadt gemacht habe, dann irgendwie mich dahin geführt haben.
8: Als Steffens Partnerinnen aussteigen, macht er sich auf die Suche nach zwei neuen Co-Geschäftsführern und fragt Patrick und Kollege Heiko aus dem Komplizenteam.
9: Das waren die einzigen beiden Angestellten damals sozusagen, die nicht im Minijob waren, also die halt ein paar mehr Stunden hatten. Und für mich war relativ schnell klar, dass das eigentlich eine gute Chemie ist.
7: Und das hat dann einfach gepasst. Nur der Zeitpunkt war ein bisschen unpassend, weil es Ende Januar, Anfang Februar 2020 war. Und wenn man sich grob mal erinnert, März 2020 fing dann die Corona-Pandemie an.
10: Ah, Geschäftspartner oder Komplize?
7: Komplize.
10: Komplize.
8: Statt Hegel, Kant und Schopenhauer, jetzt also Karotten, Rotkohl und Kaffeemasake. Was zog ihn in die Küche?
7: Ich hatte schon immer eine kreative Seite und eine Seite, die Zusammenhänge verstehen wollte und gesellschaftliche Zusammenhänge verstehen wollte. Und dann habe ich mich für eine Seite entschieden und gemerkt, dass die andere, die kreative Seite, dann doch gar nicht so unwichtig ist.
8: Die No-Waste-Gerichte sparen beim Wareneinsatz, aber der Arbeitsaufwand ist viel höher.
7: Genau, wir bereiten jetzt den Chicorée vor. Dazu nehmen wir die äußeren Blätter ab und heben die auf, weil wir aus den Chicorée-Blättern Kimchi herstellen.
10: Was ist Kimchi eigentlich?
7: Kimchi ist quasi Sauerkraut mit mehr Geschmack. Nein, Kimchi ist eine traditionelle Fermentation aus Korea, wo Chinakohl fermentiert wird mit Gochujang, das ist sind die koreanischen Chiliflocken mit Ingwer, mit einer Fisch- oder Krabbenpaste. Genau, unsere Version ist vegan. Wir machen so eine Art Fischsoße selbst aus Sojasauce und Algen.
3: Ich habe mir die jetzt abgewogen und schon Wasser dran gegeben. 2% Salz. Also ganz klassische Fermentation hier mit einer 2% Salz aufs Gesamtgewicht. Das lassen wir jetzt ein paar Tage fermentieren, so 3-4 Tage, gar nicht zu stark. Und dann können wir es erstmal in die Kühlung stellen und wenn wir dann es brauchen, können wir die Kimchi-Paste dran machen. Da haben wir jetzt schon eine Ladung gemacht, Chicorée-Kimchi, und das ist sehr lecker. Also man hat so ein bisschen, man hat den klassischen Kimchi-Geschmack, ne, ein bisschen Säure von der Fermentation, und aber auch vom Chicorée tatsächlich so eine Bitterkeit. Fermentation, das ist ja haltbar fast ewig. Und dann kann man immer schauen, wenn man sich neue Gerichte halt ausdenkt, was man halt im Keller hat und was dazu passt. So, das müssen wir jetzt abdecken, damit das unter Wasser bleibt. Und dann ist das eigentlich fertig zum Fermentieren.
7: So sieht das dann im Endeffekt aus. Wir haben es dann nochmal klein geschnitten, damit man es leichter essen kann. Und das geben wir dann hier in die schönen Schalen. Und servieren das dann mit unserem hausgebackenen Brot.
9: Im Team, würde ich sagen, zeichnet beide aus, dass sie unglaublich viel Lust auf Kochen haben, nicht zurückschrecken vor ein bisschen mehr Arbeit zu investieren. Und vor allem ziehe ich den Hut vor der Geduld. Das ist schon sozusagen, sind alles sehr lange Prozesse. Soßenansätze und Fermentationsprojekte. Also das ist auch nichts, was man von heute auf morgen machen kann. Genau. Heiko, würde ich sagen, ist ja sogar noch ein bisschen geduldiger. Er hat ein unglaublich gutes Gespür für die Rohstoffe, meiner Meinung nach. Patrick ist immer so, will gleich noch einen Schritt weiter und noch einen Schritt weiter. Ne?
10: Bücher da fangen.
7: Bücher.
9: Also Patrick hat seine akademische Sozialisation sozusagen nicht ganz hinter sich lassen können.
10: Wenn du dich für einen Philosophen entscheiden müsstest, der die Welt erklärt, dann?
7: Ja, Marx oder Adorno. Wenn ich entscheiden müsste, ne?
8: Das Essen miteinander teilen, das ist das Prinzip der Speisekarte. Die Gerichte haben Tapasgröße. Zu zweit kann man fast alle bestellen. Während der Pandemie hat Patrick die asiatische Küche studiert. Deren Methoden sind der Motor seiner Gerichte. Die Begriffe hat er sicher drauf.
7: Katsuobushi, Dashi, Miso, Koji.
10: Makoto Hasebe? Kamada?
7: Kamada? Ah, warte, warte, das ist der Eintracht-Spieler, oder? Nee.
10: Bingo! Bier oder Wein?
7: Bier.
11: Was haben wir da? Das sind die Biere fürs Tasting jetzt.
10: Sehr schön.
11: Nochmal mal die schöne Dose. Flügge. Genau. Meine Saison, das ist ein belgischer Bierstil, eher was Trockenes, aber was, womit man auch so ein bisschen Weintrinker bekommen kann, weil es aromatisch so ein bisschen an Wein erinnert. Außerdem mag ich es immer, ein Bier in der Dose dabei zu haben, weil man zur Dose so schön viel erzählen kann.
10: Die Dose ist die neue Flasche, ne?
11: Ja, die Dose ist das beste Gefäß für Bier, was sozusagen halten muss, sagen wir mal so. Also ist für den Transport am besten, weil es total leicht ist, super zu recyceln, also 98% oder so, glaube ich, oder 99 sogar. Und es ist lichtundurchlässig und kühlt total schnell zum Beispiel. Genau, also ist beste Verpackung für Bier.
8: Im Keller des Hauses lagern viele der Vorräte, die Patrick und Heiko aus Dingen kreieren, die andere in der Küche einfach wegwerfen würden.
3: Ja, hier haben wir unseren Trockenkeller. Und da sind, genau, hier wird gerade Essig gemacht. Wir haben schon Karottenessig gemacht, Sauerkirschessig. Hier hast du Salzzitronen, was auch eine sehr gute Verwertung der übrigen Zitronen ist, die wir, wenn wir nur Schale brauchen, dann legen wir die so in 50, also in so einer Mischung aus 1:1 Zucker und Salz ein. Und das gibt die Salzzitronen, die man so aus, kennt man so aus dem marokkanischen Raum.
7: Da habe ich einen neuen Quittenkombucha angesetzt und war so dumm, den hier runterzubringen zum Fermentieren. Und wir schwirren natürlich von der Bierlagerung 1000 wilde Hefen rum. Und dann hat sich der Quittensaft wilde Hefe eingefangen und ist zum Quittenwein geworden, der alles andere als lecker war. Ich habe alles getan, ihn zu retten, aufgekocht, eingekocht, Salz dran und so weiter. Aber du konntest es wirklich nicht. Also es hat wirklich scheiße geschmeckt. Darf ich das sagen? Ja, es hat wirklich schlecht geschmeckt. Nee. Und dann war so, okay, was mache ich mit was alkoholisch ist und nicht schmeckt? Essig. Auf eine Art, das ist auch eine spannende Form von Luxus, weil anstatt zu sagen, so, ich nehme mir immer nur das beste Teil vom Tier oder das beste Teil vom Gemüse und serviere das, nehme ich mir den Luxus, alles zu verarbeiten und daraus spannende Sachen zu machen. Das heißt, für mich steht das Produkt und Kreativität im Mittelpunkt. Und mir zu überlegen, wie kann ich den Lauch ganzheitlich verwenden, wie kann ich die Fische komplett verwenden und nicht nur Fischbrühe aus den Abfällen machen. Das bringt halt auch immer wieder neue Ergebnisse, mit denen du selbst nicht gerechnet hättest.
9: Man braucht ja schon so einen Impuls, dass man denkt, nee, lass mal nicht wegwerfen. Und dann geht es aber ganz schnell, finde ich, in so Geschmackexperiment, sozusagen Prozess. Also der Prozess ist ja auch manchmal ganz spannend. Oder zu gucken, was damit passiert.
7: Apfelwein braucht es gar nicht viel. Was jetzt aber allerdings noch wichtig ist, einfach 1% Salz dran geben und die Sachen schmecken gut. Wir haben einmal im Salat einen frischen Apfel, dann haben wir eine Gastrik aus Apfelsaft, haben den Chicorée in Apfelwein geschmort und in der Gastrik ist außerdem noch Apfelessig. Das heißt, du hast wirklich vom frischen Apfel, vom Saft, der fermentiert und dann nochmal fermentiert zum Essig, alle Aspekte des Apfels drin. Und da wir ja auch in Hessen eine reiche Apfeltradition haben sozusagen, passt das natürlich sehr gut.
8: Nach der Pandemie die nächste Herausforderung für die Komplizen. Steffen ist Vater geworden und gibt die Geschäftsführung auf. Er sucht sich einen tagsüber Job als Sozialarbeiter.
9: Ich brauchte jetzt erstmal einen anderen Fokus. So viel. Abendgastronomie ist einfach nicht gut zu vereinen mit einer Familie, wo mein Anspruch auch ist, sozusagen Zeit mit meinem Kind zu verbringen und die Pflegearbeit und Hausarbeit nicht auf die Frau abzuwälzen. In dem Fall.

0: Heiko und Patrick sind jetzt allein in der Küche und die bleibt auch nicht lange die alte.
1: Wir sind dann so ein bisschen, wir hatten nie die Absicht, die Küche umzubauen. Wir haben einen Küchenplaner quasi hergerufen und meinten, das war dann schon der zweite Lockdown, glaube ich, nach dem ersten. Und waren so, naja, jetzt ist ja gerade zu, jetzt haben wir gerade die Möglichkeit. Wir haben eine 12 Quadratmeter Küche, aber draußen 50, 60 Plätze. Es ist viel zu klein. Wir haben es sehr schnell gemerkt, dass wir einfach an unsere Kapazitätsgrenzen kommen und man da nicht gut arbeiten konnte. Und haben erst mal gefragt, machen Sie uns doch mal einen Vorschlag. Was könnte man denn hier machen? Und dann guckt er sich um und sagte zu uns, ja, haben Sie schon mal überlegt, hier die Wand rauszureißen? ich habe ehrlich gesagt gedacht, so, der Mann hat sie nicht mehr alle. Weil ich dachte so, wie soll das denn funktionieren? Der klaut uns ja quasi Sitzplätze. Und ne, was? Dann hat er aber so ein bisschen erklärt, wie er sich das vorstellt. Man hat sich so ein bisschen die Idee setzen lassen und auch kalkuliert. Okay, was fällt dann eigentlich weg, was kommt dann hinzu und so weiter und so fort. Und dann haben wir uns entschieden, es zu machen. Und dann fing auf jeden Fall eine sehr turbulente und spannende Zeit an. Das ging natürlich alles so Knall auf Fall, dass wir das sozusagen den Prozess, die Küche umzubauen, auch gleichzeitig gemacht haben, mit Geld dafür zu organisieren. Jetzt ging nur das eine schneller als das andere.
2: Was denn? Also was ging schneller?
1: Die Bauarbeiten. Naja, und dann haben wir mal bei der Bank angefragt und gemeint, ja, wie sieht's denn aus? Wir haben das und das vor. Und die Banken waren so, Kredite für Gastronomie? Ne. Du hast ja sozusagen so eine Art Kreditwürdigkeitsranking. Und da wurde die komplette Branche so krass runtergestuft, dass jede Bank gesagt hat, Gastronomie momentan alles zu unsicher, niemand weiß, wann irgendwann wieder was aufgeht. Und dann standen wir erstmal da und die Küche wurde umgebaut, aber wir hatten kein Geld. Das war natürlich nicht so schön. Du drehst dich sozusagen die ganze Zeit im Kreis, weil du versuchst, ein Problem zu lösen, was du eigentlich nicht lösen kannst. Natürlich hat man in der Zeit sehr schlecht geschlafen. Aber es war irgendwie so, dass man in so einem Krisenmanagement-Modus war, dass es irgendwie gar nicht anders ging, außer zu handeln. Und man hat dann einfach weitergemacht und andere Banken gefragt. Und tatsächlich haben wir dann auch eine gefunden. Und nachdem das quasi in trockenen Tüchern war, kam die nächste Hiobsbotschaft. Und der Küchenbauer hat uns gesagt, dass seine Leasing-Firma gesagt hat, wir machen gerade gar nichts, weil Gastronomie, auch dass wir eine GmbH waren, dass wir private Rücklagen hatten, die wir sozusagen als Rückversicherung angeboten haben und so weiter und so fort. Haben die alles nicht gelten lassen.
2: Hast du auch mal darüber nachgedacht, dass es dann vielleicht vorbei ist, bevor es richtig angefangen hat?
1: Ich glaube, den Gedanken habe ich beiseite geschoben. Ich bin jetzt auch nicht mehr der Allerjüngste. Also ich habe schon ein paar Sachen in meinem Leben mitgemacht und gemerkt, dass es irgendwie dann doch immer Lösungen gibt. Und auch Situationen, die ausweglos erscheinen. Dass wenn man sich nicht einfach hängen lässt und sich dem so ergibt und versucht, einen Weg zu finden, dass es dann doch meistens klappt. Ja. Also, anders gesagt, was bleibt einem denn anders übrig? Also, es musste sein. Es musste funktionieren. Und dann haben wir uns halt reingehängt.
0: Schließlich findet sich eine Leasingfirma. Und mit der neuen Küche können die Komplizen ihre Karte ganz auf ihre Küchenphilosophie umstellen. Auch wenn sie unterschiedliche Geschmäcker haben.
2: Vegetarisch oder vegan?
3: Vegetarisch.
1: Omni.
4: ja, ich bin Vegetarier. Ja.
2: Patrick nicht?
4: Also ich ernähre mich vegetarisch. Ja, nee, Patrick nicht.
3: Der Patrick isst Fleisch und fast alle anderen, die hier arbeiten, auch. Also, und gerade weil Patrick das ja selber mag, möchte er auch damit kochen, so natürlich. Und wir achten schon drauf, dass es immer irgendwie eine vegane Auswahl dabei ist, vegan und vegetarisch, damit halt jeder hier was essen kann. So. Und weil du hast ja in vielen anderen Restaurants hast du ja entweder hast du halt komplett vegane Restaurants, wo natürlich schon jeder was essen kann, aber manche Leute haben halt Bock auf Fleisch oder Fisch oder Milchprodukte. Oder du hast leider oft noch, gerade auch im ländlichen Raum, hast du halt Restaurants, die hauptsächlich Fleisch anbieten und dann gibt es irgendwie eine halbherzige vegetarische und wahrscheinlich keine vegane Option so. Genau, und wir sagen halt so, wir wollen irgendwie möglichst alle bedienen und gleichzeitig finden wir es auch sau interessant, einfach vegane Gerichte zu machen, weil es doch, man muss tatsächlich mehr Arbeit reinstecken, damit vegane Gerichte mit manchen Fleischgerichten mithalten können. Bei Fleisch hat den Vorteil, also man kennt es ja, also wenn du jemanden ein gut gebratenes Steak hinlegst, dann sind die Leute schon so, oh geil, also ja, leg jemandem mal eine gebratene Karotte hin.
0: Die Komplizen starten durch mit ihrer experimentierfreudigen Genussküche und dem Sonntagsbrunch. Hier gibt es ungewöhnliche Frühstücksgerichte mit koreanischem Kimchi und japanischem Seitan, der aus Weizeneiweiß gemacht wird und fleischähnlich schmeckt. Neben Hummus sind auch Eier und Schinken im Programm und natürlich süße Sachen. Abends gibt es vegane Fleisch- und Fischgerichte wie diese Forelle aus der Wetterau.
2: Ich hatte Magister in Soziologie, Philosophie und Germanistik und Rechtshistorie. Ja, und bin zufrieden damit.
1: Also das ist eine Gastrique, das ist im Endeffekt eine französische süß-saure Soße. Dazu haben wir Apfelsaft einkochen lassen, bis er zu einem Sirup karamellisiert und ihn dann mit Apfelessig abgelöscht. Süße, nochmal ein bisschen Säure und einfach nochmal einen zusätzlichen Layer an Geschmack. Rotkohlpulver, auch das ist eine Resteverwertung. Rotkohl, den entsaften wir und machen daraus so eine Art Gelee. Und aus den Resten vom Entsaften, die trocknen wir über Nacht im Dehydrator und pürieren das dann zum Pulver auf. Und dann kann man das hier schön drüber geben. Also nur weil wir versuchen, nachhaltig zu produzieren, habe ich dabei nicht die Illusion, irgendwie die Welt zu verändern oder zu verbessern. Das ist ein schöner Ansatz, aber letztendlich kann es nicht die Essensverschwendung darauf einen Einfluss nehmen, weil es strukturelle Probleme hat, die ich als einzelne Person, als Restaurants nicht lösen können. Das hat auch viel mit Armut und Reichtum zu tun. Das heißt, ich kann niemanden dafür verurteilen, dass er sich billig produziertes Fleisch kauft, um sich zu ernähren, weil die Person ein oder zwei Jobs hat oder in ihren Jobs schlecht bezahlt wird. Und dann selbst mich dafür feiern, dass ich irgendwie für hier Essen für 40 Euro pro Person verkaufe und dann wirklich alles verwendet habe. Das ist schön, dass ich das mache und dass auch andere Restaurants das machen, aber das wird nichts an strukturellen Problemen beheben.
0: Patrick und Heiko haben beide früher Musik gemacht.
2: Ja. Singen oder rappen?
1: Wo ist der Unterschied? Sowohl der Candy, unser Azubi, spielt in der Punkband, die jetzt auch gerade, ich musste ihm immer wieder freigeben, weil er Gigs hat in ganz Deutschland. Aber das ist ja super cool für ihn. Und genau, der Heiko hat ja auch in der Screamo-Band gesungen oder geschrien. Genau, darüber haben wir uns ja auch kennengelernt, Heiko und ich. Also genau, Sarah, meine Freundin, hat damals die Band, in der er gespielt hat, ein Konzert veranstaltet. Und letztlich haben wir uns darüber auch kennengelernt, bevor er dann nach Frankfurt gezogen ist, ja.
0: Einmal im Monat gibt es ein Craft-Beer-Tasting. Marco von den Komplizen deckt den Tisch für 12 Personen, die heute 6 verschiedene Biere probieren werden. Dazu gibt es ein paar kleine Köstlichkeiten aus der Küche. Durchgeführt wird das Tasting von einem guten Bekannten.
4: Chocolate Malt, also heißt das. Das ist ein englisches Spezialmalz.
5: Oder schmeckt das? Ich weiß es nicht. Ganz komisch.
6: Komisch, ungewohnt, ja, vielleicht. Wenn man es nicht erwartet.
7: Aber ist das einfach so zum Snacken?
6: Ja, damit kann man Bier brauen.
0: Steffen führt heute in die Welt der Craft-Biere ein.
8: Sobald das Bier im Glas schwarz ist, wisst ihr, da ist Röstmalz drin.
9: Ja, meinst du, es schäumt?
10: Schon gerückt.
11: Mein erstes Bier.
12: Meinst du jetzt im Leben oder hier?
0: Patrick hat sich für Kopfarbeit statt für Handarbeit entschieden. Viele seiner Gäste nicht.
1: Auf der einen Seite schätzen gerade Akademiker und Leute, die viel Geld haben,

0: wenn es dann ernst wird und die Leute wirklich mehr Geld wollen und streiken, zu Recht, dann wird es darüber aufgeregt, dass die Busse und Bahnen nicht fahren. Ich würde schon sagen, in so einem groben Milieu gibt es eine Wertschätzung für handwerkliches Arbeiten, aber aus einer komischen Nostalgie heraus und ich glaube aus einer romantischen Vorstellung davon, weil man selbst auch recht entfremdet arbeitet. Und ich glaube, das ist eine romantische Vorstellung, dass man dann nicht entfremdet arbeitet, mit den Händen, Unmittelbarkeit und so weiter. Ich habe das Wort ja selbst gerade benutzt, aber Geld verdienen letztlich dann doch die anderen.
1: Steffen gibt wie immer alles. Wie geht es ihm nach seinem Ausstieg bei den Komplizen?
2: Dass vom eigentlichen Gründungsteam jetzt niemand mehr dabei ist, zeigt, dass es sozusagen ein bisschen über die einzelnen Personen hinausgeht. Dass es sozusagen, also es geht um Komplizenschaft sozusagen, ne? Es geht um darum, gemeinsam was aufzubauen sozusagen. Und da geht es jetzt aber eben auch nicht darum, dass alle Personen von A bis Z dabei sind, sondern Wissen auch weitergeben zum Beispiel, ne? Oder den Ort weitergeben. Das war mir immer total wichtig, dass der Ort erhalten bleibt zum Beispiel. Und ich bin ja jetzt sozusagen aus dem operativen Geschäft raus, aber bin immer noch so angebunden. Und das zum Beispiel finde ich super.
1: Und Patrick? Warum kann er seine Kreativität gerade in der Küche so gut ausleben?
0: Ich glaube, es ist für mich eine Art Ersatzbeschäftigung statt Musik oder Kunst. Also ich finde, man kann an Also für mich, das ist jetzt ja auch nichts Neues, dass Leute Kochen und Musik miteinander vergleichen. Aber ich finde, man kann in beiden Sachen, gibt es einen handwerklichen Aspekt und einen kreativen Aspekt. Und man kann beide Sachen sehr unterschiedlich, sehr individuell gestalten. Man beruft sich immer auf eine Tradition. Man führt Traditionen fort oder bricht mit ihnen, absichtlich oder unabsichtlich. Und man kann auch immer konzeptuell denken. Ich glaube, das ist das, was mich daran interessiert. Ja. Ja. Und warum ich da, wenn ich es nicht als Koch gemacht hätte, als Musiker hat es nicht geklappt. Eine Ersatzhandlung. Klassisch. Ich weiß es nicht. Also, ja. Aber das sind für mich so die wichtigsten Aspekte, glaube ich, ja.
3: Wie fühlt sich dieser Ersatz für dich an gerade?
0: Wie die beste Entscheidung meines Lebens. Also, witzigerweise habe ich das Gefühl, angekommen zu sein und also angekommen in dem Sinne, dass ich weiß, was ich machen will. Und ich muss jetzt nicht die nächsten 15, 20 Jahre direkt am Herd stehen, aber der Rest meines Lebens wird sich in irgendeiner Form um Essen und Gastronomie drehen. Das ist relativ klar, in welcher Form auch immer.
3: Okay, letzte. Welche wolltet ihr schon immer mal gefragt werden und habt euch noch nie einer gefragt?
0: Wie es geht.
3: Geht's dir gut oder schlecht?
0: Gut. Bestens.
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11: Es ist das größte Bodendenkmal in Europa. 550 Kilometer lang erstreckt sich der obergermanisch-rätische Limes durch die Landschaft.
12: Allein diese räumlichen und zeitlichen Dimensionen sind das Beeindruckende.
11: Teil der Grenzen des Römischen Reiches. Heute UNESCO-Welterbe und touristisches Highlight.
13: Und das finde ich immer wieder ganz spannend, dass viele Gäste hierher kommen und vielleicht gar nicht damit rechnen, dass die Römer hier mitten im Wald irgendwas mit dem Alltag zu tun hätten.
11: Geschichte als Abenteuer.
12: Ich vergleiche das immer mit Whale-Watching. Ja? Also der Limes, der taucht mal auf, ist riesengroß. Dann gehen sie ein paar Meter, plötzlich ist das Ganze verschwunden.
11: Was fasziniert so viele Menschen bis heute an diesem antiken Erbe?
14: Römer waren so Italien, Urlaub. Aber hier hast du wirklich direkt vor der eigenen Haustür und auch direkt nur Zentimeter unterm Waldboden einfach ein römisches Dorf.
15: Ein ganz wichtiger Bereich ist natürlich die Vermittlungsarbeit. Warum ist dieser Wall, der da durch den Wall sich zieht, ein UNESCO-Welterbe, nicht einfach nur ein Buckel, der stört?

0: Kriftel im Taunus. Familie Duck plant einen Ausflug. Mit ihren Mountainbikes wollen sie den Limes erkunden. Auf der Webseite limesstraße.de lassen sie sich die Radstrecken entlang des Limes anzeigen.
1: So, wir werden dann hier im Prinzip langfahren. Jetzt können wir mal gucken, wo wir gerade sind. Hier ist der Feldberg, der große Feldberg. Mhm. Also das ist dann hinten auf der Rückseite.
2: Bei mir war es so, dass ich, als wir uns kennengelernt haben, schon viel Mountainbike gefahren war, mit Freunden damals. Und meine Motivation war, das mit den Kindern zu teilen und ihnen die Natur zu zeigen und draußen den Wald. Und ich finde es immer wieder schön. Also wir hatten schon mehrere Begegnungen, auch mal, dass ein Reh uns über den Weg gelaufen ist.
3: Man ist draußen, man fährt Fahrrad und auf dem Weg dahin kann man sich Dinge angucken, die man, ja, wo man vielleicht noch nichts drüber weiß und halt auch einfach was lernen kann.
0: Sie haben sich gezielt Abschnitte ausgesucht, auf denen auch die Kinder etwas erleben können. Der obergermanisch-rätische Limes ist Teil der Außengrenze des Römischen Reiches. Ein Schutzwall aus Palisaden, Wall und Graben. Von Rheinbrohl bis Einingen an der Donau erstreckt sich das UNESCO-Welterbe durch 4 Bundesländer. Der hessische Limes-Abschnitt misst 153 Kilometer von Grebenrod bis Großkrotzenburg am Main. Ihre Radtour zu den Römern startet Familie Duck etwa 10 Kilometer nördlich von der hessischen Grenze im rheinland-pfälzischen Pohl. In der Antike stand hier ein Holzkastell. Der authentische Nachbau ist ein Freilichtmuseum. Heute präsentiert hier die erste Römerkohorte Opladen eine römische Hauptmahlzeit, die Cena. Die konnte bei wohlhabenden Römern mehrere Stunden dauern.
4: Sie werden heute hier eingeladen zu einer römischen Cena. Und wichtig ist, wir sind hier im hohen römischen, im römischen Speisen. Wir sind jetzt nicht bei einfachen Leuten. Wir fangen an mit den Vorspeisen. Wir haben hier Eier mit Pinienkerncreme, unser römisches Brot. Wir haben unsere Aprikosen, die sind in Süßwein eingelegt, aufgekocht und mit Minze verfeinert. Die kann ich sehr empfehlen. Und wir haben noch unser Mostbrot. Das ist ein Brot mit Schweinefett gebacken. Most eben, also das ist so ein typisches Brot, das zur Erntezeit eben gemacht wird.
5: Ja, sehr fein. Wenn man das isst nach einer Aprikose, schmeckt das sogar so leicht süßlich.
6: Das habe ich selber geschmiedet. Das lehnt sich an römische Messerformen an. Also wir versuchen, so viel wie möglich selber nachzubauen, um auch zu gucken, wie das funktioniert hat. Das gilt für Werkzeuge, aber das gilt natürlich auch für die ganzen Gerichte, die wir machen.
7: Und was wir hier haben, das ist nichts anderes wie ein Rinderknochen, der dann hier geschnitzt ist. Also man hat die Tiere früher komplett verwertet. Und was wir hier zeigen wollen, ist einfach das, was man normalerweise im Museum sieht, dass man das hier gebrauchen kann. Und das ist das, was wir darstellen wollen als Verein, als Römerkohorte Opladen, dass wir Geschichte begreifbar machen. Ich rieche hier und rieche, wie römisches Essen gerochen hat. Und ich kann es auch gleich probieren, also auch noch mit dem Geschmack. Mit allen Sinnen kann man heute hier im Limes-Kastell wirklich Geschichte begreifbar machen. Und dann haben wir hier noch ein Gewürz. Na, jetzt bin ich mal gespannt, ob ihr das erratet, was es ist. Es ist schon etwas gemörsert.
8: Sämig ans Brot.
7: Ja, das haben wir auch in dem Brot drin, das stimmt. Das ist Kumin. Und Kumin ist Kreuzkümmel.
3: Aber wie viel Liebe da drin steckt, ne? Nicht einfach nur in die Fritteuse runter und wieder hoch. Ganz anders.
0: Das hier sind keine Pommes, sondern Pastinaken. Kartoffeln kannten die Römer nicht. Alles, was es im Reich gab, wurde auch nach Germanien importiert.
6: Das ist rote Beete in einer süß-scharfen Soße, also in einer Art Senfsoße mit Traubenmost und Balsamico-Essig. Möchte jemand dieses Schälchen mit roter Beete?
8: Ich kann auch noch mehr machen.
3: Sehr interessant.
8: Also rote Beete hätte ich sonst gar nicht.
0: Diese Vielfalt konnte sich ein einfacher Römer, dessen Hauptmahlzeit aus Getreidebrei bestand, allerdings nicht leisten. Ebenso wenig diese exotische Süßspeise.
7: Das ist die Nachspeise schon. Das sind gefüllte Datteln, und zwar mit Nüssen.
9: das Rezept dafür, das haben Sie recherchiert, um so nah wie möglich an den alten oder wie man früher die Gerichte gemacht hat, das herauszufinden.
7: Genau, in der Tat ist uns ein Kochbuch erhalten geblieben, und zwar das Kochbuch des Apicius. Das war zur Zeit des Tiberius ein absoluter Feinschmecker. Da sind natürlich viele Gerichte drin, und wir haben jetzt uns für Gerichte entschieden, die unserem Gaumen sehr nahe kommen und die wir auch natürlich hier anbieten können. Also zum Beispiel Flamingozungen, das war so seine Lieblingsspeise. Da haben wir natürlich ein Problem, heute sowas anzubieten.
0: Auch ohne Flamingozungen war die Tour heute nicht nur kulinarisch ein Erlebnis. Für ihren nächsten Ausflug hat Familie Dack das Kastell Zugmantel gewählt. Vom Kastell selbst sind nur noch Konturen sichtbar. Umso auffälliger die Rekonstruktion eines Wachturms, wo einst ein wichtiger Übergang zum freien Germanien war. Die Zugmantel-Kohorte, eine Interessengemeinschaft aus der Region, veranstaltet heute ein Römerfest.
10: Ich bin Ursus Treverus, ich bin hier der Kommandeur der Einheit, die heute hier an das Fest ausstattet, und der Chef hier der Römer, die hier am Limes Dienst tun. Wir führen hier auch am Limes und erklären einfach und machen sehr viel pädagogische Arbeit mit Schulklassen zum Beispiel.
0: Dirk Augustini, von Beruf Küster, hat so einige Geschichten über die römische Vergangenheit seiner Region parat.
11: Brauche ich keinen Fahrradhelm mehr, oder?
0: Etwa, dass die Ruine des Kastells als Steinbruch genutzt wurde und deshalb nichts mehr davon erhalten ist. Oder dass Syrer vor 2000 Jahren gefragte Fachkräfte waren.
10: Das waren die Bögen der Hilfstruppen. In dem Fall waren das hier die Syrer, die uns das Bogenschießen beigebracht haben am Limes. Und warum wissen wir, dass hier Syrer waren? Zum einen ist überliefert, dass hier in Friedberg, also im heutigen Friedberg, eine Garnison war von 1000 syrischen Soldaten, die da stationiert waren. Wir wissen eben auch durch diese Dreiecksspitzen, dass das, die hier auch übrigens gefunden wurden, dass die Syrer waren. Das ist ein ganz besonderes Erkennungszeichen.
11: Man kann den nicht kaputt machen, oder?
10: Ungefähr ein Dreivierteljahr hat man gebraucht, um so einen Bogen überhaupt herzustellen. Ja, weil durch die Einspannphasen, es wurde ja Schicht für Schicht aufgesetzt.
0: Eine Technik, die sich bis heute erhalten hat.
12: So, ich leg dir den Pfeil drauf. So, und jetzt nimmst du die Hand und machst im Grunde so eine Klaue. Ne? Du greifst nicht so, weil dann drückst du den Pfeil weg vom Bogen, sondern einfach nur so dran ziehen. Mehr musst du gar nicht machen.
9: Also so.
12: Genau.
0: Bogenschießen erfordert Konzentration.
12: Ja.
0: Eine ruhige Atmung,
12: ja,
0: und Kraftkontrolle. Keine leichte Sache.
12: Oh. Alter. Oh.
9: Und der war gut.
12: Yes.
9: Oh.
12: Ja, da sieht man mal wieder, ne?
9: Ja, Anfängerglück. Ich hatte keine Übung mehr, deswegen.
12: Ich hatte auch keine Übung.
11: Also ich habe ja ganz daneben geschossen, ne?
5: Mal zu merken, wie viel Kraft man braucht. Und wenn man diese Kraft aufwendet, dass es gerade mal reicht, um diese Scheibe jetzt vielleicht auf 5-6 Meter Entfernung zu treffen.
0: Die nächste Entdeckung macht den Kindern klar, die Grundnahrungsmittel herzustellen, war in der Antike eine mühsame Angelegenheit.
5: Heiß, ist kalt.
11: Ja.
5: Schon anstrengend.
9: Und was machst du denn aus den ganzen Mehl?
5: Brot.
13: Man kann damit Brot backen, man kann damit auch Getreidebrei machen. Ist sogar in der Antike relativ häufig gemacht worden. War nahrhaft. Man konnte alles reinmachen, was man so hatte.
10: Die Germanen haben gern gewürfelt, ne, um ihren Sold, oder mit Römern gewürfelt. Und wenn die meinten, jemand hat gezinkte Würfel und es wird gefuscht, dann hat man so einen Ton genommen, ne, reingeschmissen und dadurch gewürfelt. So hatte auch jeder Germane so sein Beutelchen. Ne, da hat der Germane auch nach Funden belegt sein Necessaire. Ne? Ein Rasiermesser. Und was für die sonstige Pflege? Pinzette, ne, zum Fingernägel sauber machen. Und was ist das? Was könnte das sein? Ein Ohrenschmalzlöffel. Damit wurden die Ohren sauber gemacht. Ne? Ja, die waren gepflegter, als man denkt. Ne?
0: Also keine Bauern.

0: Barbaren?
1: Ja, Barbare ist im Auge des Betrachters. Die Griechen haben alles, was nicht griechisch sprach, Barbaren genannt. Für die Griechen waren die Römer auch Barbaren. Na, Barbar, Barbar, Barbar, auch die reden in einer nicht verständlichen Sprache. Und ganz ehrlich, eine römische Therme. Entschuldigung, kein geklortes Wasser. Wann wurde da das Wasser mal gewechselt? Also selbst Kaiser Marc Aurel sagt, in eine öffentliche Therme würde ich niemals gehen, weil das da Bakterien ohne Ende waren.
0: Michael Moritz reist an Wochenenden quer durch die Republik. Immer da, wo es antike Feste gibt, schlägt er sein Zelt auf.
1: Es ist ja nicht nur, dass wir hier jetzt in der Gewandung stehen und das Ganze dem Publikum zeigen. Wir sitzen zu Hause und recherchieren, wir lesen Bücher, wir lesen die alten historischen Quellen, die alten römischen Schriftsteller. Was gibt es da? Was sagen die? Ich mache jetzt eine Germanendarstellung. Was sagen die Römer über die Germanen? Was im Gegenzug dazu, was ergibt der archäologische Befund? Da sind große Unterschiede drin, wie die Germanen dann tatsächlich auch gelebt haben, was man da so findet. Und das zu recherchieren und dann irgendwie auch umzusetzen in dem, was man dann zeigt, das macht schon großen Spaß.
2: Mach das mal.
1: Ich verteidige mein Land. Du bist der Eroberer. Du bist der Besatzer. Du kommst und willst mich unterjochen. Das will ich nicht.

0: Finian Garvey möchte einen Weltrekord aufstellen. In einer Rüstung, die so oder ähnlich auch die Germanen vor 2000 Jahren getragen haben könnten, will er den Limes-Wanderweg ablaufen.
1: Aber es gibt mir irgendwie was ganz Besonderes, so nah an der Natur zu sein, meine Komfortzone auch irgendwo immer noch erweitern zu können. Das ist auch irgendwo so die Herausforderung, die ich mir physisch selber gebe. Und zwar bin ich ja schon viel unterwegs gewesen und ich durfte auch viele Wanderwege auf der Welt schon wandern und habe das immer für mich begleitet und habe da so eine Zuschauerschaft, eine Community aufgebaut auf Social Media. Und da war seit Tag 1 eigentlich immer die Anfrage, kannst du nicht mal was in Deutschland machen? Und dann ist mir der Limes-Wanderweg ins Auge gestochen, auch weil ich ja hier aus Hessen komme und der Limes hier sehr präsent ist. Und habe dann gedacht, okay, wenn ich sowieso schon dieses historische, das UNESCO-Weltkulturerbe entlanglaufe, wie kann ich daraus was machen, um dem Ganzen auch irgendwo einen Sinn zu geben? Und da bin ich eines Morgens aufgewacht mit der Idee, okay, ich könnte das als in einer historischen Rüstung machen.
0: Der Influencer aus dem hessischen Schöneck ist vor einer Woche in Rheinbrühl gestartet. Bis zum Ziel an der Donau hat er noch über 700 Kilometer vor sich. Ohne moderne Hilfsmittel, außer Handy, Kamera und Powerbanks.
2: Ja, und dann wickel ich mich einfach hier so ein. Wichtig ist halt, dass hier das bündig dann ist, damit die kalte Luft nicht hier reinzieht. Und dann ist das wie so ein Schlafsack.
0: Eher gemütlich geht Familie Dack die nächste Limes-Etappe an. Heute geht es nach Itzstein-Dastbach. Ganz früh ist die Freiwillige Feuerwehr Itzstein im Einsatz. Für eine ungewöhnliche Mission, initiiert vom örtlichen Limes-Verein.
3: Wir wollen ein Stück Palisade, ungefähr so, wie wir es vor 1800, 1900 Jahren hier angetroffen hätten, rekonstruieren. Aufgrund aktuellster archäologischer Grabungsergebnisse, wir sind da ganz nah an der Wissenschaft dran, das Verkohlen haben die Römer bereits genau so gemacht und haben das als eine Form des natürlichen Holzschutzes gewählt.
4: Also das Feuer hier unten sorgt dafür, dass das halt so seine, die Patina kriegt. Ja. Ziel ist es, dass wir das wie da drüben so ein Zentimeter, ein bis zwei Zentimeter ja, so Kohleschicht kriegen.
2: Ist nur verfärbt. Aber es ist noch tadellos fest.
3: Wo wir vom historischen Vorbild abweichen, ist bei der Befestigung der Querriegel. Die Querriegel selber sind historisch. Aber da wir ja hier auch an Sicherheit denken müssen, haben wir hier zu ordentlichen Schrauben gegriffen, damit es auch wirklich ordentlich hält und niemand irgendwie zu Schaden kommen kann.
0: Aber eine

0: Achtung!
1: Warum habt ihr jetzt hinten hoch? Ihr müsst hochgehen.
2: Hoch, jetzt war unser Glück hier.
0: Ja. Und hoch!
1: Ja, los.
0: Ist schon unten.
1: Unten drin, ja, geschehen. Jetzt, Moment, was hält denn fest?
3: Die Palisadenrekonstruktion macht deutlich, ein undurchlässiges Bollwerk gegen die Germanen war der Limes wohl nicht. Eher eine Wirtschaftsgrenze, um den Warenverkehr zu kontrollieren und Zölle zu erheben.
4: Die Römer haben auch diese Lücken gelassen. In der Spitze gibt es sogar Lücken bis zu 40 cm. Da sind wir drunter. Wir vermuten, dass der Holzhunger der Zeit, für Holz wurde für alles Mögliche benötigt, auch eben zu Sparsamkeit mit dieser Ressource geführt hat.
1: Der schmale Germane passt durch, der breite Germane wohl nicht. Und Pferd und Wagen werden es auch nicht schaffen. Und auf dem Rückweg mit dem kleinen Beutel mit Geschenken wird es auch wahrscheinlich schwierig. Es ist also so ein Hindernis, wo man die Leute halt bremsen kann. Wir wollen mal schauen, ob das jetzt nach aktuellen archäologischen Erkenntnissen jetzt anflammen und in dieser Reihe aufstellen, 30 bis 40 bis 50 Jahre hält. Ich werde es ja nicht mehr erleben, aber die nach uns werden dann beurteilen können, ob das jetzt ein gutes System war.
3: Inzwischen ist auch Familie Dack am Itzsteiner Limesturm angekommen, der übrigens zwischen April und Oktober jeden Sonntag besichtigt werden kann.
5: Zurück.
6: Gut. Marius hat keine Probleme.
5: Ich nicht.
6: Das
5: ist der Markus liegt
2: drunter. Weiter. Er hätte sonst zwei Schuhe mal größer gebraucht.
3: Marleen Buschle ist ausgebildete Limesführerin und informiert die Dachs darüber, was der Verein mit Hilfe der Freiwilligen Feuerwehr veranstaltet.
7: Wir bauen jetzt die Palisade nach, so wie die Römer, die vor 1800 Jahren hier aufgestellt haben. Ja, und wir haben heute Morgen angefangen. Das erste Mähelement hat wesentlich länger gedauert. Beim vierten hat man schon ein bisschen gewusst, wie es geht. Ne? Und so hatten die Römer da auch ihre Erfahrung wahrscheinlich und haben das dann auch wesentlich schneller hingekriegt, um das alles aufzustellen.
1: Wir machen das hier auch zum ersten Mal. Und mit 550 Kilometern habt ihr auch ein bisschen mehr Erfahrung sammeln können als also wir jetzt noch im Laufe der nächsten Jahre die anderen Kilometer abarbeiten können, werden wir auch besser werden wahrscheinlich.
2: Das machst du aber alleine. Oh. Der Plan ist ja über die A3 drüber, ne? Einmal ums Imperium drumherum.
3: Doch weshalb der ganze Aufwand?
4: UNESCO-Welterbe hier in Hessen, zum Beispiel den Herkules im Landschaftspark in Kassel, den man von Weitem schon sieht, wie er da hoch thront. Und unser Limes, 150 Kilometer in Hessen, von dem sieht man überwiegend nichts. Wir möchten aber gerne als Freundeskreis Limes im Itzsteiner Land die Menschen dafür ein bisschen sensibilisieren, dass wir hier auch ein Welterbe haben. Und deshalb versuchen wir unter anderem durch diese Palisadenkonstruktion, durch die Turmrekonstruktion, durch einen Limes-Rundweg ein bisschen den Limes wieder präsent zu machen und sichtbar erlebbar zu machen.
3: Im Juni 2025 hat der Verein den 4 Kilometer langen Limes-Rundweg eingeweiht. Mit entsprechenden Infotafeln und QR-Codes, über die der Verlauf des Limes und weitere Informationen abgerufen werden können. Der Rundweg führt zum Limesgraben und zu einer Turmruine. Der Blick von hier auf den Turmnachbau macht klar, wie nahe die Wachtürme beieinander standen.
7: Wenn man auf den Turm steht und man erzählt die Leute, das sind 500 Meter, dann sagen sie okay. Und wenn sie aber dann hier stehen und sie gucken zurück und sehen dann wirklich diese Turmstelle, dann sagen alle, ach, so nah war das, so gut konnte man das sehen. Ja.
8: Eben hat man noch jemanden da oben gesehen, der war schon sehr klein. Also da muss man schon was Großes eigentlich gehabt haben, um irgendwie ein Zeichen
7: ich
8: zu geben.
7: Ich denke, entweder einen roten Mantel oder ein weißes Laken. Ja. Ja. Rot ist schlecht und weiß ist gut.
3: Am Himmel braut sich etwas zusammen. Bevor es ungemütlich wird, macht sich Familie Dack auf den Heimweg.

0: Unbeirrt von Wind und Wetter setzt Finjen seine Limeswanderung fort und hält seine Follower auf dem Laufenden.
1: Heute ist das Wetter halt ein bisschen ärgerlich. So, ja, ich ziehe jetzt durch und dann kann ich hoffentlich irgendwo noch mal mein Zeug aufladen. Mir geht der Strom sehr schnell weg mit der Navigation und so. Weil die Schilder zum Beispiel jetzt, ich bin auf dem offiziellen Limeswanderweg, aber hier sind sehr, sehr wenig Schilder. Und bei dem Regen, da guckt man dann halt mal kurz auf den Boden oder so und verpasst seine Abzweigung. Das ist mir heute Morgen passiert, irgendwo. Und deswegen muss ich halt auch navigieren, am Handy immer GPS. Also ein GPS, ne, das nimmt sehr viel Strom. Aber der Boden hier ist sehr angenehm, Leute. Es ist wirklich schön. Es sieht jetzt gerade krass aus, weil jetzt hier überall Wasser ist. Aber das Coole ist halt, es sind keine Steine. Und auf den Steinen, auf den Schotterwegen zu laufen, ist wirklich sehr unangenehm. Aber auf dieser Erde, das ist sehr schön angenehm. Man rutscht zwar sehr stark, ich habe ja kein Profil auf diesen Schuhen, ne? Man rutscht schon, aber es geht.
0: Zwei Tage später und bei schönerem Wetter macht sich Familie Dack auf dem Weg zur nächsten Limes-Etappe, zum Römerkastell Saalburg.
2: Du kannst ruhig überholen, weil du gibst das Tempo an. Genau.
0: Die Strecke ist anspruchsvoll und Andrew muss Finlay gelegentlich unterstützen. Kurz vor der Saalburg geht es nur noch bergab. Spätestens da haben alle ihren Spaß. Das Römerkastell Saalburg ist das Highlight am Limes mit Besucherzahlen von über 90.000 pro Jahr.
3: Hallo, hallo und herzlich willkommen, hallo, auf der Saalburg. Hallo. Schön, dass ihr
4: hallo
3: da seid.
4: Hallo.
3: Ihr seid super sportlich unterwegs im Fahrrad, seid extra hier hochgefahren.
4: Ja,
3: mega gut.
4: Ein bisschen anstrengend.
3: Ich freue mich, dass ihr da seid. Wenn ihr Bock auf Römer habt heute, könnten wir uns jetzt so eine halbe, dreiviertel Stunde mal die Saalburg anschauen und einmal kurz ein paar Highlights angucken. Und wenn ihr Spaß dran habt, könnten wir zum Schluss auch, wer mag, einmal römische Kleidung anziehen.
0: Das Römerkastell Saalburg ist eine Rekonstruktion aus dem 20. Jahrhundert. Im Taunus waren die Reste relativ gut erhalten. Kaiser Wilhelm II., der in Bad Homburg seine Ferien verbrachte, machte den Wiederaufbau zur Chefsache. Museumsleiter Carsten Amrein nennt da mehrere Gründe.
5: Da kann man wirklich sagen, erst einmal blankes Interesse an Archäologie, das er ja überall gezeigt hat. Er hat selber auch archäologische Schriften verfasst.
0: Der Kaiser erhoffte sich natürlich auch etwas von der Strahlkraft des römischen Imperiums für seine Monarchie.
5: Denn die Hohenzollern hatten ja als quasi jüngste Monarchie in Europa so ein bisschen das Problem, auch irgendwie eine Rechtfertigung zu finden. Und da sah man eben dieses Römische Reich durchaus als Möglichkeit an, sich irgendwie in der Geschichte auch zu verankern.
0: Das rekonstruierte Kastell wurde um zahlreiche Neubauten erweitert. Heute ist die Saalburg archäologischer Park und Museum. Ein Highlight für Besucher, die dem römischen Alltagsleben auf die Spur kommen wollen. Beispielsweise, indem sie römische Kleidung nicht nur anschauen, sondern auch anprobieren können. Museumspädagogin Katharina Grieshaber spielt hier die Ornatrix.
6: Ist das eine Hofdame oder eine Zofe oder was ist eine Ornatrix?
7: Eine Ornatrix ist die Kleidersklavin.
6: Die ist Kleidersklave?
7: Ja. Zum Beispiel mit Fibeln. Oder die sind tatsächlich auch so unpraktisch, weil du hättest ja nicht selber einkaufen gehen müssen.
6: Du bist ja immer
7: gegangen, genau. So. Und dann,
6: ja. Aber Fibeln haben wir auch.
7: Guck, aber das wäre zum Beispiel eine Fibel. Die ist tatsächlich nach einem Originalfund hier oben auf der Saalburg rekonstruiert.
8: Damen müssen immer ihre Knöchel bedecken. Mhm. Sonst hättest du sofort deinen Huf aufs Spiel gesetzt. Oh. Männer können dann ruhig so ein bis ans Knie tragen.
6: Nee, das ist noch okay.
0: Wie fühlt es sich an, so als römischer Bürger gekleidet zu sein?
6: Ja.
0: Während Lara zur Hofdame wird, schlüpft Finlay ins Gewand eines Handwerkers.
7: Eine Senatorentunika, natürlich mit den Purpurstreifen, die allen klar machen, dass du natürlich den entsprechenden Stand hast.
0: Andrew wird zum Senator.
9: Ihr werdet nicht begnadigt.
7: Es sind 8 bis 10 Kilo, jetzt hast du das schon mal in der Hand.
0: Und Louis trägt die ganze Last eines Legionärs.
10: Bin ich aber gewohnt von meinem Schulranzen.
7: So, ist der auch so schwer? Sehr cool. Dann hat sich doch der Familienausflug auf die Salbe gelohnt. Ihr macht einen wunderbaren Eindruck als Römer.
9: Von Familiennamen. Wie heißen wir denn jetzt? Familie?
7: Familia Britonis.
4: Am Limes finde ich spannend, weil oft denkt man zuerst an eine Grenze, eine Abschottung, an wir gegen die. Aber es stellt sich tatsächlich immer mehr raus, dass der Limes eher als eine Kulturkontaktzone zu verstehen ist. Dass es ganz viel kulturellen Austausch gab und eben verschiedene Kulturen, Religionen und Lebensweisen da ineinander zusammengeschmolzen sind und viel zusammenkam.
0: Der Limes mehr eine verbindende als eine trennende Grenze? Hinweise darauf finden sich auch in der Nähe des Römerkastells Kapersburg. Hier haben Schädlinge und Sturm eine kahle Stelle in den Wald gerissen. Eine seltene Gelegenheit für Archäologen, das Areal an der Wachanlage zu untersuchen.
11: Diese Kastelle stehen nicht allein in dieser Abgeschiedenheit des Taunus. Die brauchen eine gewisse Logistik, damit das Lagerleben funktionieren kann. Diese stationierten Soldaten, die bringen ihre Frauen mit oder haben hier vielleicht auch erst Frauen kennengelernt. Die haben irgendwann Kinder, die sich hier draußen herumtreiben. Wir brauchen Handwerke und Gemerke, die sich hier außerhalb des Kastells abspielen. Und das erzeugt dieses Lagerdorf, das wir jetzt gerade hier im Hintergrund untersuchen, den sogenannten Vicus.
0: Die Arbeiten bringen Erstaunliches zutage. Im Fundament dieses Hauses deutlich erkennbar Kanäle, durch die heiße Luft strömte. Eine Art Fußbodenheizung. Für die Studierenden ist die Ausgrabung eine seltene Gelegenheit.
12: Als ich angefangen habe beim Studium, dann waren so Römer waren so Italien oder so. Urlaub. Aber hier hast du wirklich direkt vor der eigenen Haustür und auch direkt nur Zentimeter unterm Waldboden oder auch unterm Ackerboden haben wir hier einfach ein römisches Dorf. Ich bin auch vom Dorf. Also ich kann mich da auch ein bisschen mit identifizieren. Fragt man sich ja schon, wer hier gewohnt hat, bevor wir hier gewohnt haben.
0: Gemeinsam legen Archäologen des Landesamtes für Denkmalpflege und Studierende der Goethe-Uni die Spuren des antiken Dorfes frei.
12: Ich finde es auch irgendwie ein bisschen beruhigend, dass so viele Menschen schon vor uns da gewesen sind. Und die haben auch alles durchgemacht. Die haben Freude und Leid erfahren. Und sie haben trotzdem gelebt. Und jetzt haben wir 2000 Jahre später und wir leben immer noch hier. Also ich finde, das ist immer ein sehr beruhigender Gedanke. So egal, was in der Welt passiert, es geht immer irgendwie weiter.
11: Was tut sich denn da bei dir?
13: Ich weiß noch nicht genau, irgendein Gefäß auf jeden Fall.
11: Du hast einen Standfuß, ja. Geht es tiefer?
13: Das scheint ziemlich oberflächig zu sein, weil hier hört es ja schon auf.
11: Ja, dann geh mal vorsichtig außen rum, bis du die Außenkonturen erkennst. Und dann können wir schauen, ob wir es bergen können. Das ist quasi das Tafelgeschirr, das die Römer benutzt haben. Wir finden hier sehr viel Keramikfragmente, meistens Überreste von Kochgeschirr. Und es wäre besonders schön, wenn wir vielleicht noch Überreste von Reliefierung, also Bildermotiven finden, die sich auf diesen Gefäßen gerne mal befunden haben. Lass mal schauen, einmal drehen. Das ist die Innenseite.
13: Ja, ist so.
11: Ja. Ja, hier zeigt sich doch sowas wie ein, ansatzweise wie ein Stempelchen oder so, könnte man denken.
14: Über 90% unseres Materials besteht aus Scherben, aber das ist ja kein reiner Selbstzweck. Wir analysieren diese Gefäße ja nicht, um sagen zu können, der Pott war so und so groß und so alt. Das ist der erste Schritt. Aber dahinter steht natürlich die Frage, wer hat ihn benutzt? Aus welchen Gründen, wofür und im Zusammenspiel mit wem?
0: Eine Puzzlearbeit, die Geduld erfordert. Der Vorteil hier, die Funde sind dicht unterm Waldboden, nahezu so, wie sie die Römer hinterließen.
15: Man hat immer so dieses Gefühl auch von Verbundenheit so ein bisschen, weil die haben Keramik benutzt, wir benutzen immer noch Keramik, Porzellan, sowas. Finde ich eigentlich sehr schön zu wissen, dass wir schon sehr lange so sind, wie wir sind als Mensch.
0: Finian Garway hat mittlerweile 180 Kilometer zurückgelegt und erreicht die Kapersburg. Follower hat er anscheinend auch unter den Archäologiestudenten. Grabungsleiter Mückenberger interessiert sich mehr für die Ausrüstung des Influencers.
11: Soweit ich das beurteilen kann, sieht es gut aus. Diese Fibel hier oben, diese Gewandschließe, die er verwendet, um seinen Mantel zusammenzuhalten. Also das ist ein ganz essentielles Trachtelement, das wahrscheinlich hier bei unseren Witterungsverhältnissen nie gefehlt haben dürfte. Was machen die Schuhe?
16: Es geht hier auf. Natürlich muss man gucken, wie lange die halten.
11: Das ist, ist da was mit Nägeln drin oder ohne?
16: Das ist eine komplette glatte Sohle. Also
11: ja, okay, also nicht die römische Variante.
16: Nee.
17: Ja, cool.
18: Ja, also das ist ein Feldtest auch, ne?
17: Ja.

0: genau, und gucken, wie es sich verhält.
1: Ja. In dem Equipment ist das alles oder ist eine Ersatzgarnitur?
0: Ich hab ein Wechselhemd, ein Leinenhemd.
1: Okay.
0: Ansonsten, wenn die Hose durch ist, ist die durch.
1: Okay.
0: Aber ich hab sie halt schon.
2: Ja, wirklich sehr schön hier noch hier.
0: Ich bin hier in einer aktiven Ausgrabung, Leute. Ich durfte hier intern die Absperrung. Es ist ein mega Privileg. Ich bin extrem dankbar, dass ich hier dem beiwohnen darf, dass ich hier mit euch gemeinsam diese Ausgrabung entdecken darf. Das ist so eine Art Wohnkomplex gewesen zu dem Kastell, was hier in der Nähe steht. Hier erfährt man dann, wie die Leute gelebt haben. Und das ist auch das, was denen so wichtig ist, hier das zu erfahren, weil darüber halt sehr, sehr wenig bekannt ist.
3: Ein Germane im römischen Dorf?
1: Ja, auf jeden Fall. Wir müssen auf jeden Fall davon ausgehen, dass auch ein guter Teil dieser Auxiliartruppen hier unter anderem Germanen waren. Man könnte auch sagen, die Erfindung der Germanen als Gegner der Römer, das ist etwas Römisches. Ja? Also Cäsar kreiert das zunächst, hier die Gallier, da die Germanen. Dabei ist es so eindeutig gar nicht gewesen. Und jetzt wird also eine künstliche Linie durch die Landschaft gezogen und da braucht man Leute, die das Ganze am Laufen halten. Und hier werden unter anderem auch Germanen von jenseits der Grenze als Auxiliare, als Hilfstruppen angeworben, um hier Dienst zu tun. Das führt dann am Schluss so weit, dass ganze Regionen im Grenzland nachher germanisiert sind. Überhaupt das spätantike Heer besteht, wenn man den Schriftquellen glauben darf, fast nur noch aus Germanen.
3: Zurück auf der Saalburg. Hier erfährt Familie Dack, es gehörte zur Strategie Roms, die Völker der Provinzen in die Armee zu integrieren.
4: Das ist die Rekonstruktion von einer Mannschaftsstube, könnte man das nennen. Weil die Soldaten waren jeweils in Teams von 8 Leuten, also heute würde man 8er-WGs sagen. Wenn ihr jetzt zum Beispiel hier stationiert gewesen wärt als Soldaten, hättet ihr mit 7 anderen 25 Dienstjahre hier verbracht.
5: Es ist natürlich auch wichtig, das römische Imperium nicht nur als freundliche Kontaktzone darzustellen, weil natürlich gab es auch Kriegsverbrechen und eine ganz dunkle Seite. Das sage ich auch immer wieder. Man erobert kein Weltreich, wenn man nur Bitte und Danke sagt.
3: Der Umgang Roms mit den besiegten Völkern war pragmatisch. Wer in die Armee eintrat, dem winkte das römische Bürgerrecht mit vielen Privilegien.
6: Und das war natürlich auch ein großer Antrieb, in die römische Armee zu den Hilfstruppen einzutreten, weil das römische Bürgerrecht natürlich, das man dann als Belohnung bekam, sehr, sehr viele Vorteile hatte für jemanden, der den sozialen Aufstieg wollte.
4: Das ist dann eben das Militärdiplom. Wenn du zum Beispiel die 25 Dienstjahre erfolgreich hinter dich gebracht hast und dann könnt ihr beide in die Legion gehen und verdient gleich besser und müsst ein bisschen weniger lang arbeiten. Aber da kann ja eigentlich jeder kommen. Und deswegen ist das halt ein Dokument, was ganz, ganz wichtig ist und was man dann tatsächlich am besten auch nicht verloren hätte.
3: Entlang des Limes florierte der Handel. Die Römer brachten ihre Kultur nach Mitteleuropa und übernahmen von den Germanen, was ihnen nützlich erschien.
6: Und das, finde ich, ist so das Entscheidende, was uns vielleicht heute auch fehlt, auf andere Kulturen zu gucken und zu sagen, das können wir brauchen, das können wir brauchen, das nehmen wir jetzt und entwickeln es weiter. Die Chinesen sind vielleicht heute diejenigen, die das am besten beherrschen.
3: So ein historischer Ausflug macht hungrig. Das Museumsrestaurant Taberna bietet auch antike römische Speisen.
7: Die Römerteller besteht so vom alles bisschen. So in der Mitte steht die römische Käse. Ist Schafskäse, Frischkäse mit verschiedenen Kräutern. Dann sind die Champignons in Olivenöl gebraten, karamellisiert mit Honig. Und die lukanische Würstchen. Und die Römerbrot, Soldatenbrot vom Weizenschrot, Kreuzkümmel, Koriander und Honig.
8: Oh, das ist sehr,
7: sehr
8: lecker.
7: Vielen, vielen Dank. Lass euch schmecken.
9: Ja, bitte schön.
3: Gestärkt setzen die Dacks ihre Tour fort. Sie wollen noch die neue Ausgrabungsstelle an der Kapersburg sehen. Etwa 10 Kilometer mit dem Fahrrad von der Saalburg entfernt. Grabungsleiter Mückenberger nimmt sich die Zeit und führt die Familie persönlich durch das römische Dorf.
1: So, das ist einer der Stars unserer diesjährigen Grabungskampagne. Man sieht diese massive Steinpackung. Tatsächlich war das ein Backofen. Man sieht auch hier die Überreste von Holzkohle, die den Boden quasi flächig durchzieht. Und da, wo es konzentriert ist, da ist es dann besonders dunkel. Also ein mächtiges Back- und Kochwerk an der Stelle. das sich jetzt erst seit kurzem hier so zeigt.
3: Die Größe des Ofens deutet auf eine wirtschaftliche Nutzung hin. Ebenso seine Nähe zur Straße.
1: Und was man hier unschwer erkennen kann, sind die Überreste der ehemaligen Ausfallstraße.
3: Gleich gegenüber der Straße die Ruinen eines besonderen Baus.
1: Wahrscheinlich hat genau hier an dieser Stelle was mit Feuer stattgefunden. Man erzeugt also wieder Heißluft. Und leitet diese heiße Luft hier zwischen diesen Lehmbänken durch in den hinteren Raum. So, das Ganze hat jetzt noch eine Umgebungsmauer. Ich stelle mich mal drauf. Das hier ist die Außenmauer. Und man sieht, das Ganze hat eine rechteckige Form. Wir sprechen das momentan als sogenannte Darre an. Mhm. Was ist eine Darre? Das ist eine Trocknungsanlage. Wofür? Für Lebensmittel. Das ist ganz spannend, weil wir sehen, dass für dieses Konstrukt die Straße ja offenbar verändert worden ist. Eigentlich ganz clever gedacht. Wir haben hier den Transport und haben eine direkte Anliefermöglichkeit für was auch immer hier vielleicht aus der Wetterau angeliefert kommt.
9: So, jetzt abschließend müssen wir uns aber noch einmal bedanken bei dem
10: Kai. Okay.
9: Ja, genau, beim Kai. Ja. Ja, also vielen Dank, dass wir auch hier sein durften. Und
1: gerne.
9: Ja, das Glück hatten, euch hier noch zu sehen in den letzten Zügen bei der Ausgrabung.
1: Ja. Ja. Ich wünsche euch viel Spaß und noch ein paar schöne Entdeckungen am UNESCO-Welterbe.
3: Während der Wald im Taunus die Spuren der Römer gut bewahrt hat, sind sie in der Wetterau durch die Landwirtschaft verloren gegangen. Dabei waren gerade hier die bedeutendsten Kastelle. Die Wetterau als Kornkammer sicherte die Versorgung der Soldaten. Hier am Waldrand in Echzell befand sich ein Kleinkastell, von dem nichts mehr zu sehen ist. Die einzigen Dokumentationen sind von 1886. Mit modernen Messmethoden wollen Hessen Archäologie und der Wetterau-Kreis erfahren, was wirklich unter dem Acker liegt.
11: Wir erhoffen uns natürlich weitere Details. Details vielleicht der Innenbebauung und die richtige Größe auch vom Kastell. Vielleicht auch möglicherweise, ob man irgendwo an der Strecke dann auch einen Grenzübergang im Messbild nachweisen könnte. Das wäre auch eine spannende Geschichte.
12: Das ist ein Magnetometer, mit dem man im Prinzip Magnetfelder aller Art messen kann. Mit diesem Gerät fahre ich das regelhaft die Fläche ab und nehme eben diese Messwerte auf. Und die werden hier auf dem Tablet abgespeichert. Und später kann man das dann auswerten und gucken, ob man archäologische Strukturen darin findet. Ja. Von Limes, den Graben zum Beispiel, kann man sehr gut mit Magnetik nachweisen.
3: Die neuen Messbilder überraschen die Archäologen. Das Kastell hier unter dem Acker war deutlich größer. Vergleichbar mit den Kastellen Saalburg oder Kapersburg.
11: Und wir graben heute anders da aus als vor 100 Jahren, haben bessere Methoden und würden heute bei bestimmten Grabungen, die stattgefunden haben, mehr erkennen. Und genauso müssen wir uns heute kritisch die Frage stellen, in 50 Jahren oder in 100 Jahren, können dann Leute mit noch besseren Methoden noch mehr von dieser Quelle rausbekommen. Daher auch der Schutzgedanke zu sagen, wir schützen diese archäologischen Kulturgüter und lassen sie, wenn es geht, im Boden.
3: In Limeshain wollten die Bürger aber mehr zeigen. So entstand 2013 dieser steinerne Wachturm nach originalrömischer Bauweise mit historischen Baustoffen. Bis auf die moderne Stahltreppe. Zwei Wochen lang haben die Ehrenamtlichen die Fassade von Hand geweißt, die Fugenstriche mit Eisenoxid gezogen, wie bei den Römern.
13: Es geht ja auch richtig in die Tiefe rein.
14: Ja, aber wie kriegen wir das weg? Müssen wir wieder die Baufirma holen.
11: Auf der einen Seite sieht das ein Pompier teilweise auch so aus an Wänden. Aber auf der anderen Seite halt der Effekt, wenn einer anfängt, es wird immer schlimmer.
14: Ja, das ist auch in Pompeji, es ist überall im Römischen Reich auch geritzt worden, geschrieben worden. Trotzdem finde ich es nicht schön. Nein, diese Masse da drin. Und es macht mich sehr, sehr ärgerlich. Überall da ist meine Arbeit drin. Für die Bevölkerung habe ich mein Herzblut hier reingesteckt.
3: Auch wenn das wieder Arbeit bedeutet. Sie werden nicht aufgeben. Ihr Turm soll weiterhin eine Attraktion am Limes bleiben. Südlich von Limeshain in Großkrotzenburg.
0: So wie der Beutel hier stand ich ungefähr am Feuer gestern Nacht. So, das hat alles richtig gedampft. Weil es dann doch also bis jetzt am heftigsten geschüttet hat. Wir haben ja schon mal eine Nacht im Regen gelegen, aber das war wirklich, selbst mit dem Blätterdach, es hat so geschüttet, es war alles nass. Es war so nass, nasser als sonst.
3: Influencer Finjen ist am Ende des hessischen Limes-Abschnitts angekommen.
0: Eieiei, mit dem Gitter hier, mit den Schuhen, halb barfuß, schon was anderes.
3: Knapp 4 Wochen später wird er sein Ziel erreicht haben. Das Ende des obergermanisch-rätischen Limes und damit einen Weltrekord aufstellen. Bei Großkrotzenburg beenden die Dachs ihre Limes-Tour.
10: Mir ganz besonders in Erinnerung geblieben ist so das verschiedene Essen und die verschiedenen Sachen, die es zu der Zeit schon gab. Bogenschießen war auch noch sehr cool.
15: Mir sind auch die Palisaden ganz besonders Erinnerung geblieben.
16: Wäre ich vielleicht früher, hätte ich gesagt, ja, okay, die Römer waren da, aber jetzt so diesen Limes und dass man auch den Zusammenhang hat, das ist ja auch ja, einfach ein Verbund dieses Weges war, wo gehandelt wurde, wo Soldaten lang gelaufen sind. Also ich finde das total interessant, weil mir auch nicht bewusst war, wie lange dieser Limes ist. Und wir haben ja nur so ein kleines Stück davon gesehen. Aber was das für eine Reichweite hat und was das für einen Impact früher in der Zeit einfach auch hatte.
17: Das sind so viele Menschen, die gemeinsam und auch in Vereinen sich organisieren, sehr viel Zeit auch da reinstecken, sehr viel Liebe da reinstecken, ja, und eigentlich alles an einem zusammenarbeiten. Die wissen ja gar nichts voneinander teilweise, ja. Und das fand ich auch irgendwie interessant.
3: Etwa 150 Jahre lang bestimmte der Limes das Leben in Mitteleuropa, bevor ihn die Römer aufgaben und sich links des Rheins zurückzogen. Ihr Vermächtnis prägt uns bis heute.
6: Ob uns das jetzt gefällt oder nicht, aber das Römerreich hat das Fundament gelegt für das, was wir heute sind und was wir noch werden. Und nicht umsonst sind zum Beispiel die ersten europäischen Verträge unterschrieben worden in Rom. Das hat schon Symbolcharakter und deswegen denke ich, ist für uns alle gerade dieses Welterbe, eben der römische Limes, ein ganz besonders wichtiges für alle.
3: Was aber ist genau das Vermächtnis der Römer? Legionäre, Schwerter und Schilde sind uns präsent. Und sonst?
9: Mich erinnert das an Monty Python. Was haben sie uns schon gebracht, die Römer?
6: Sichere Straßen, Gesundheitswesen und so weiter und so weiter.
9: Die Verwendung von Kleingeld oder Bezahlung, Dinge, die es vorher in dieser Form noch nicht gegeben hat. Also das alles bringen uns die Römer.
6: Und zum Schluss kommt, ja, und den Wein. Ja, den Wein, natürlich, den haben sie uns auch gebracht.
15: Und jetzt sind wir hier.
9: Genau. Und haben es geschafft.
15: Ja. Aber anstrengend war es.
16: Ja.

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11: Heiß, heißer Hessen. Der Allzeit-Hitzerekord von gestern wurde heute noch einmal um 1 Grad getoppt. Guten Abend zur Hessenschau. 41,3 Grad waren es heute in Bad Nauheim. Das sind die heißesten Temperaturen, die je aufgezeichnet wurden in Hessen. Und wir haben schon Tag 10 in Folge mit Hitzewarnungen. Dazu noch erhöhte Ozonwerte gemessen in Limburg, Raunheim und Wiesbaden-Süd. Es sind, kann man so sagen, harte, heiße Zeiten.
12: Heiß, heißer, am heißesten. Und wie heiß genau?
13: Schon über 40 Grad.
14: 44.
15: 50. 50 zeigt's an.

0: Decke geht gar nicht. Ich schlafe einfach ohne Decke.
1: Mal im Keller versuchen, in der Waschküche oder so. Aber in der Wohnung gar nicht.
2: Die Nächte sind gerade furchtbar. Ich freue mich auf Montag. Ja, wenn es dann unter 30 Grad gehen soll, ja, da freue ich mich drauf.
3: Noch müssen wir aber durchhalten. Und wie meistern wir das?
4: Das Wetter einfach genießen und nicht so viel meckern.
5: In den Schatten sitzen, keinen Sport machen, warten, bis es vorbei ist.
2: Ich mache das T-Shirt klatschnass, ziehe es wieder an. Und das ist dann ein tolles Gefühl.
6: Ich gehe mal schön lüften nachts, ne? Das hilft mir tatsächlich. Ich lege mir meinen Kühlpack in den Nacken.
7: Eigentlich kann man im Winter und Sommer dasselbe machen, nur dass man im Winter die Schneeballschlacht macht und im Sommer eine Wasserschlacht.
1: Nicht immer meckern, wenn es regnet, sondern sich auch mal freuen, wenn die Sonne scheint, ne? Und immer schön ein Bierchen trinken abends.
8: Und ein gutes Eis.
9: Manchmal esse ich auch einen Eiswürfel und sonst nichts mehr.
10: Ja, und wegen der Hitze sollte die erste Klasse im Zug geöffnet werden für Ältere, Schwangere und Familien, damit die es in überfüllten Zügen zum Ferienbeginn leichter haben. Das fordert Hessens Verkehrsminister Mansouri. Aber viele sind ja eh mit dem Auto unterwegs, jetzt auf dem Weg in den Urlaub. Blöd nur, wenn das dann schlapp macht bei 40 Grad auf der Autobahn. Und dann ist ja noch die Sorge vor Staus. Wir schauen mal auf die Lage im Verkehr.
11: A3 bei Wiesbaden. Hier bleibt bisher zumindest das Verkehrschaos aus. Statt kilometerlanger Blechlawinen läuft der Verkehr überraschend flüssig, hier in der Nähe der Raststätte Medenbach. Elvira Schäfer ist mit ihrer Familie von der holländischen Grenze nach Kroatien unterwegs.
12: Ein bisschen Stau war da schon, ganz normal. Also ich kann nicht sagen, dass es so krass war, ne? Aber ist alles gut, geht wie geschmieren, also.
11: Offenbar genauso gut sieht's im Norden aus. Auf der A7 bei Melsungen ist vom Staustress auch nicht viel zu merken.
13: Ich jetzt nur da bei Kassel Ost ein wenig. Sonst mal alles gut durch.
14: Gibt's so bei 2,5 Stunden, das ist so die Normalzeit, gut durchgekommen.
15: Wir sind in Hannover Autobahn draufgefahren, standen wir 10 Minuten und seitdem haben wir Glück.
11: Für den ADAC bedeutet das aber keineswegs, dass der Tag ruhig ist. Seit 7 Uhr ist Daniel Rosenfeld schon im Einsatz. Allerdings nicht unbedingt, um bei 39 Grad Liegengebliebene auf der Autobahn zu retten. Hier geht's eher um kleine Dinge. Das Auto von Stefan Thomsen in Bad Vilbel springt nicht mehr an.
16: Das Fahrzeug stand jetzt 4 Wochen. Die Batterie, die ist komplett entladen. Das heißt, der geht über den Funkschlüssel nicht auf. Man sieht es bei den meisten Fahrzeugen gar nicht mehr, aber die haben oftmals noch mit mechanisches Türschloss. Und im Schlüssel selber ist dann auch der eigentliche mechanische Schlüssel, so wie man es, sag ich mal, von früher kennt, von den Fahrzeugen.
11: Wer nicht mit dem Auto in den Urlaub fährt, lässt es vielleicht auch mal 4 Wochen stehen, was der Batterie nicht so richtig gut tut.
17: Die 4 Wochen waren leider zu lang. Und, dann hoffen wir, dass er schnell wieder anspringt.
11: Für den gelben Engel geht's direkt weiter nach Frankfurt. Wieder eine leere Autobatterie. Danach noch eine leere Autobatterie und im Anschluss wieder ein Auto, das sich nicht starten lässt. Doch warum versagen bei Hitze so viele Autobatterien?
16: Die Autos, die stehen dann schön in der Sonne. Die Sonne, die knallt auf die Motorhaube, ne, da wo die Batterie auch verbaut ist. Und dann geben die dann quasi einfach auf.
11: Blöd, wenn man gerade in den Urlaub fahren will und sowas passiert. Die mögliche Lösung, gar nicht erst mit dem eigenen Fahrzeug fahren, sondern zum Beispiel einen Camper mieten. Hier in Fuldatal-Iringshausen starten Annette und Olaf Rödinger in ihren ersten Camperurlaub an die Leipziger Seenplatte. Und zwar möglichst an jedem Stau vorbei.
18: Wir werden wahrscheinlich sehr viel Landstraße fahren, kleine Straßen fahren und das ist ja gerade der Grund, weswegen wir mit dem Wohnmobil fahren. Wir wollen entspannt fahren.
11: Ferienstart ist Hochbetrieb beim Camperverleih. Bis zu 8 Wohnmobile gehen am Tag raus. An Campinganfänger bis zu Profis. Damit die Reise möglichst entspannt bleibt, empfiehlt der ADAC vor allem eine gute Vorbereitung.
19: Luftdruck auf jeden Fall anpassen, weil der Wagen ist schwer beladen. Im Gegensatz zu sonst ist genügend Kühlflüssigkeit vorhanden, es ist Bremsflüssigkeit vorhanden. Und wenn ich da Zweifel habe, dann eher in die Werkstatt fahren.
11: Die ganz großen Staus sind auf unserer Strecke heute zwar ausgeblieben, für den ADAC gab es aber trotzdem genug zu tun.
10: Ja, und wer nicht verreisen will oder kann, den zieht's hier in Hessen ans Wasser. Freibäder sind demzufolge rappelvoll, Badeseen genauso. Aber nicht jede Stelle, an der Menschen ins Wasser gehen, ist sicher oder auch bewacht. Gestern ist ein Mann im Badesee Bühl in Annatal-Weimar gestorben. Und am vergangenen Wochenende sind drei Männer im

0: im Rhein in der Nähe von Griesheim ertrunken.
1: Sie fahren täglich Streife auf dem Rhein. Das Team von der Wasserschutzpolizei Gernsheim kontrolliert die 44 Kilometer zwischen Kornsand und Lampertheim. Der Rhein ist eine Wasserstraße und der Job der Wasserschutzpolizei ist es, dafür zu sorgen, dass hier alles glatt und sicher läuft.
2: Hauptsächlich kontrollieren wir Fahrzeuge der Berufsschifffahrt auf verschiedenste Vorschriften, Besatzungsvorschriften, technische Ausrüstung. Parallel dazu auch die Sportschifffahrt. Wir haben hier diverse Wasserski-, Wassermotorradstrecken. Da kontrollieren wir das Verhalten der Wassersporttreibenden, ob die sich an die gegebenen Regeln halten.
1: Aber gerade jetzt haben sie besonders den Strand im Blick. Noch sind nicht so viele Menschen im Wasser, aber das wird sich im Laufe des Tages ändern. Hier in der Nähe der NATO-Rampe sind am vergangenen Wochenende 3 Menschen ertrunken. 2 von ihnen waren Nichtschwimmer. Das ruhige Wasser trügt. Gerade an den künstlichen Steinhindernissen, den sogenannten Buhnen, gibt es Strudel und starke Strömung.
3: Die Besonderheit bei einem Fluss wie dem Rhein ist eben, dass die Binnenschiffe erhebliche Wasserstandsänderungen verursachen können. Das heißt, ein Mensch steht vielleicht im Wasser, wo er noch stehen kann, und dann kommt ein Binnenschiff vorbei. Und durch die Wasserverdrängung von dem Schiff ändert sich wirklich der Wasserstand, auch an Land, am Ufer. Und das heißt, ein Mensch, der plötzlich noch stehen konnte, kann dann plötzlich nicht mehr stehen, wenn eben das große Schiff vorbeikommt. Und das kann eben immer wieder passieren, dass jemand dann sich erst noch in Sicherheit wiegt und dann plötzlich aber nicht mehr stehen kann. Und für Nichtschwimmer ist das natürlich dann sehr gefährlich.
1: Fast zeitgleich im nordhessischen Annatal Weimar. Feuerwehr und Rettungsdienst bergen gestern Morgen die Leiche eines Mannes. Ein Badegast hatte Kleider am Ufer des Badesees Bühl gefunden, die niemandem zuzuordnen waren, und daraufhin die Polizei informiert. Immer wieder ertrinken Menschen, vor allem in Flüssen und Seen, wo es keine Badeaufsicht gibt. In Hessen sind 2023 18, 2024 12 und im vergangenen Jahr 19 Menschen bei Badeunfällen gestorben. In Deutschland lernen die meisten Menschen schon als Kind schwimmen, aber oft nicht ausreichend. Denn 60% der Kinder, die die Grundschule verlassen, haben nur das Seepferdchenabzeichen und gelten damit noch nicht als sichere Schwimmer. Und 20% können gar nicht schwimmen. Aber es ist nie zu spät, es zu lernen. In der Schwimmschule Frankfurt gibt es Kurse für erwachsene Anfänger.
4: Meistens sind es Bürger mit Migrationshintergrund, die in ihren Heimatländern nicht schwimmen gelernt haben. Und die Nachfrage steigt von Jahr zu Jahr.
1: Dieser Kurs hat heute die 11. Schwimmstunde. Vor diesem Kurs hatte ich schreckliche Angst. Ich glaube, ich werde immer besser. Aber mein Lehrer meint, bis ich im Meer schwimmen kann, wird es noch dauern.
5: Es ist lebenswichtig. Vielleicht muss man mal schwimmend sein Leben retten.
6: In Indien haben wir also, wir setzen nicht so viel Wert über Schwimmkurs oder etwas außer Studium.
1: Aber egal, wie gut man schwimmen kann, man darf den Respekt vor dem Wasser nicht verlieren. Denn nicht überall sind Lebensretter wie die Wasserschutzpolizei, die auf den Flüssen patrouilliert.
0: Und zusätzlich gibt es noch die Deutsche Lebensrettungsgesellschaft, die DLRG Hessen, deren Präsident ist jetzt bei uns, Michael Hohmann. Hallo, guten Abend.
7: Guten Abend.
0: Was müsste denn getan werden, damit weniger Menschen in Seen und Flüssen ertrinken in Hessen? Würde es vielleicht helfen, das Schwimmen in Flüssen einfach mal grundsätzlich zu verbieten?
7: Teilweise ist das Baden und das Schwimmen in Flüssen verboten. Also hier in Frankfurt im Main ist es nicht gestattet. Im Rhein kann man das versuchen? Die Kollegen in Düsseldorf und in Köln haben das getan, mit mäßigem Erfolg.
0: Mit mäßigem Erfolg? Warum?
7: Dort gehen weiterhin Leute schwimmen, kommen in Wassergefahr und ertrinken. Da spielen sich teilweise ganz dramatische Szenen ab.
0: Das wird auch teilweise gefilmt von Schaulustigen, wie da Menschen ertrinken, haben Sie mir gerade erzählt. Das heißt, Sie halten nicht so viel von einem Verbot.
7: Na, wenn wir die Einsicht kriegen, also wenn wir einfach aufeinander achten und nicht an den gefährlichen Stellen schwimmen gehen, sondern genau dort, wo bewachte und beaufsichtigte Badestrände sind, da haben wir über 100 Stationen in Hessen, da kann man wirklich ungefährdet schwimmen gehen, Spaß haben und sich bei dem Wasser abkühlen.
0: Und warum sind diese unsichtbaren Strudel jetzt so gefährlich in den Flüssen?
7: Die haben eine ungeheure Geschwindigkeit. Das Wasser sinkt momentan in den Flüssen und gerade in den Flüssen, die für die Schifffahrt wichtig sind, wird das Wasser in die Mitte geleitet und da gibt es eine immer höhere Fließgeschwindigkeit. Und das macht diese Strudel noch mal stärker und zieht wirklich senkrecht nach unten weg, teilweise dann 4 Meter in die Tiefe.
0: Das heißt, so ein Fluss, der im Moment ganz gemächlich aussieht, ist in Wirklichkeit auch sehr schnell, plus diese Strudel. Was die Badeopfer der letzten Jahre angeht, wir haben ja die Statistik eben gesehen, ziemlich bitter. Wer ist das? Gibt es da ein Muster, das Sie erkennen können, wer da zu Tode kommt?
7: Wir erleben in den letzten Jahren immer wieder junge Männer. Das ist tatsächlich eine immer größere Gruppe, die dort ertrinkt. Junge Männer zwischen 20 und 30. Aus Übermut, vielleicht auch aus Scham, nicht zuzugeben, dass man nicht schwimmen kann. Dann gibt es den einen oder anderen Alkoholgenuss vorher. Und das alles ist eine Kombination in den Flüssen, die wirkt leider oft tödlich.
0: Und jetzt haben wir eben im Beitrag ja auch gelernt, jeder 5. Grundschüler kann nicht schwimmen. Ja. Verschlechtert sich da die Schwimmfähigkeit der Hessinnen und Hessen aktuell? Und wenn ja, warum?
7: Das ist ein Trend, den haben wir über viele Jahre schon jetzt auch feststellen müssen. Ist jetzt nochmal beschleunigt worden durch die Corona-Zeit. Da sind noch so ein paar Nachläufer da. Wir arbeiten gerade dran, dass das immer wieder und immer besser wird. Die Verfügbarkeit der Bäder ist da ein riesengroßes Thema. Das heißt, die Wege zum Schwimmbad, die werden für viele Menschen in Hessen immer weiter.
0: Und trotzdem haben Sie es von der DLRG geschafft, mehr Menschen das Schwimmen beizubringen als bisher, ne?
7: Ja, genau. Knapp 19.000 im vergangenen Jahr haben bei uns an Anfängerschwimmkursen teilgenommen, überwiegend Kinder. Also da sind wir sehr stolz auf das, was unsere Leute leisten.
0: Und was Sie auch in diesen Tagen, glaube ich, gebetsmühlenartig verbreiten, sind die Regeln, wie man sicher schwimmt, wie man sicher sich im Wasser abkühlen kann. Worauf sollten wir alle achten?
7: Ja, zunächst mal bei den Temperaturen gerade 30, 40, teilweise über 40 Grad Lufttemperatur und dann 20 Grad, 25 Grad Wassertemperatur, muss man sich abkühlen. Also langsam sich an die Kühle gewöhnen und aufeinander aufpassen. Keine Verantwortung abgeben, sondern auf den Nebenmann, die Nebenfrau achten, die einen ins Wasser begleitet. Und vor allem auf die Kinder aufpassen. Ganz klare Ansage, eine Armlänge Abstand für nicht schwimmende Kinder und Appell an die Eltern, ihr seid die Aufsicht, du bist die Aufsicht. Achtet aufeinander, liebe Hessen.
0: Sagt der Präsident der DLRG Hessen, Michael Hohmann. Danke für das Gespräch.
7: Gerne.
0: Und das Gespräch haben wir kurz vor der Sendung aufgezeichnet. Auf hessenschau.de haben wir übrigens einen Live-Ticker zur Hitze in Hessen. Mehr zu den Auswirkungen und auch Warnhinweisen der Behörden finden Sie dort. Und jetzt weitere Nachrichten.
8: Das Liebig-Museum in Gießen ist wieder eröffnet worden. Nachdem vor 4 Jahren ein Feuer alle Ausstellungsräume stark beschädigt hatte, musste restauriert werden. Der originalgetreue Experimentiertisch ist auch wieder hergestellt. Er war damals komplett abgebrannt. Das Museum feiert mit einem Tag der offenen Tür und lädt zu zahlreichen Experimenten ein. Karolina Mukova hat die Bad Homburg Open gewonnen. Im Endspiel profitierte die 29-Jährige von der Aufgabe ihrer Gegnerin Naomi Osaka aus Japan beim Stand von 6:1 und 1:0. Auf dem Weg zum Titel gab die an Nummer 4 gesetzte Spielerin nur einen Satz ab und feierte bei dem Rasenplatzturnier den 3. WTA-Titel ihrer Karriere. Alle 30 Minuten eine Segnung oder Trauung. Damit will die evangelische Kirche wie hier in Runkel Menschen zum Heiraten animieren. Heiraten auf der Schleuseninsel in Runkel. Nötig sind nur die Dokumente. Die Trauung selbst ist kostenfrei. Allerdings, wer bei der bundesweiten Aktion einen Brautstrauß oder einen Fotografen will, muss eine entsprechende Gebühr entrichten.
0: Die FDP, aus dem Bundestag rausgeflogen, in vielen Bundesländern bei Umfragen gar nicht mehr gesondert ausgewiesen. Und auch in Hessen sah es zuletzt nicht gut aus. Aber in den vergangenen Wochen, da hat sich was getan. Seit Kubicki zum neuen Bundesvorsitzenden gewählt wurde, verspüren die Liberalen wieder etwas Aufwind. Und eine Frau aus dem Rhein-Main-Gebiet will nun die hessische FDP zu alter Stärke führen. Heute war Landesparteitag.
9: Sie kann nicht nur Schiffe steuern. Johanna von Drotha will auch die hessische FDP wieder auf Kurs bringen. Die Unternehmerin aus Ginsheim betreibt neben der Fähre auch ein denkmalgeschütztes Hofgut auf der Rheininsel Nonnenau. Ein exklusiver Veranstaltungsort für Hochzeiten und Tagungen. Für die 40-jährige Mutter von 3 Kindern braucht es eine liberale Partei, die die Interessen der Unternehmen vertritt. Die neuesten Umfragen machen ihr Hoffnung.
10: Wir stehen bei 5,5%. Und das gibt Mut. Wir sind natürlich woanders gestartet. Aber die 5,5% zeigen mir, dass wir dort, wo wir sind, wo wir nah bei den Menschen sind, wo wir starke Persönlichkeit haben, können wir punkten.
9: Auf dem Landesparteitag der FDP heute in Gießen will sich Johanna von Drotha zur Generalsekretärin der FDP in Hessen wählen lassen. Gegenkandidaten gibt es keine.
11: Schlecht wäre, wenn ich nicht gewählt werden würde. Und ein gutes Ergebnis ist, das muss ich mir noch überlegen.
9: Die Stimmung bei den knapp 300 Delegierten ist jedenfalls gut. Und das liegt nicht nur am kühlen Blonden. Nach der verpatzten Kommunalwahl scheint es endlich wieder aufwärts zu gehen. Ein Grund, die Wahl von Wolfgang Kubicki zum Chef der Liberalen.
12: Ich glaube, es ist nicht am Ende nur Kubicki alleine. Ich glaube, er macht es schon sehr gut. Er trifft gute Aussagen, klare Aussagen. Ich glaube aber, am Ende fehlt gerade eine liberale Partei.
13: Ich finde, die Stimmung ist gut. Man merkt richtig, dass der Aufbruch auch in Hessen angekommen ist.
9: Die Wirtschaft in Deutschland ist am Boden. Und auch Hessen falle laut Landesvorsitzendem Thorsten Lieb wirtschaftlich immer weiter hinter die anderen Bundesländer zurück. Er fordert mehr Reformen und weniger Schulden.
14: Ich bin nicht bereit zu akzeptieren, dass dieser Staat immer nur Schulden aufnimmt, wenn irgendwas bezahlt werden muss, die Handlungsspielräume der jungen Generation immer kleiner macht.
9: Zentrales Thema des Landesparteitags heute, die Bildungspolitik. Der Sparkurs des CDU-geführten Kultusministeriums an der nächsten Generation trifft auf scharfe Kritik.
15: Es wird gekürzt in der frühkindlichen Bildung, es wird gekürzt in den Schulen. Es wird gekürzt in den Hochschulen und das ist nicht hinnehmbar.
9: 3,7% bei den Kommunalwahlen, das könne laut Johanna von Drotha nicht der Anspruch der FDP sein. Sie will die Partei fit machen für die Landtagswahl im Frühjahr 2028.
16: Glauben Sie mir, wer schon einmal versucht hat, an einem stürmischen Tag eine Fähre voller Gäste ans andere Ufer zu bringen, der bringt auch die nötige Ruhe mit und die Gelassenheit und die Zielstrebigkeit, unseren Landesverband, wie wir hier sitzen, durch unruhige politische Gewässer zu navigieren.
9: Abgestimmt wird digital. Mit rund 81% der Stimmen wird Johanna von Drotha zur neuen Generalsekretärin der hessischen FDP gewählt. Vor der Unternehmerin liegt jetzt viel Arbeit, um das Ruder bei der FDP noch rumzureißen und die hessische FDP vom Untergehen zu bewahren.
0: Innerhalb von 3 Wochen sind sie zweimal Hessenmeister und zweimal deutscher Meister geworden. Und anschließend bei der Europameisterschaft haben sie einen 3. und einen 1. Platz geholt. Das sind sie, die Mädchentanzgruppe Baby Tigers vom TSC Schwarz-Gold Frankfurt. Wir wollten wissen, was steckt hinter dem Erfolg?
17: Brüllen können die Baby Tigers schon mal. Tanzen aber tatsächlich auch. Marsch, Polka und Schautanz, die Mädchen zwischen 8 und 12 Jahre alt, voller Leidenschaft dabei.
18: Es macht manchmal Spaß, manchmal ist es auch anstrengend.
17: Die Trainerinnen Marina und Viviana, früher selbst aktiv. Vom letzten Auftritt bei der Europameisterschaft in Belgien zeigen sie uns stolz ein Video. Perfekte Synchronität der 18 Tänzerinnen. In der Kategorie Marsch haben sie sich gegen ein Dutzend anderer Teams durchgesetzt. Und das war nur das i-Tüpfelchen. Vorher gab es nämlich noch einen 3. EM-Platz in der Kategorie Polka, 2 deutsche Meisterschaften und 2 hessische Meisterschaften. Und das alles innerhalb von nur 3 Wochen im April. Darauf ein Tigergebrüll.
19: Wenn andere Kinder ins Schwimmbad gehen, stehen unsere Kinder hier im Training und trainieren mit uns und wollen ja auch immer besser werden. Und ich glaube, das ist so ein bisschen das Ganze, weil es einfach einen Riesenspaß macht.
20: Ja, und der Teamgeist spielt, glaube ich, auch eine wichtige Rolle.
17: Zum Team gehören auch die Eltern. Bei den Auftritten übrigens nervöser als die eigenen Kinder. Während des Trainings werden Kostüme und Haarteile für die Auftritte in Schuss gebracht. Die werden nämlich beim Tanzen schwer beansprucht. Von nix kommt nix. Für die Eltern ein Fulltime-Job.
20: Ohne Eltern würde es nicht gehen. Das ist tatsächlich so. Das ist ein aufwendiger Sport. Und wenn die Eltern nicht dahinter stehen, dann kann das nicht funktionieren.
17: Die Mädchen danken es mit Erfolgen und einem Lächeln, das selbst bei akrobatischsten Tanzeinlagen nicht verrutscht, auch nicht bei den Jüngsten. Was ist anstrengender, tanzen oder lächeln?
21: Beides.
22: Beides. Manchmal auch, wenn man halt das Bein hochhebt, halt wenn ganz hoch, dann noch andere, wenn man, da muss man auch sehr schnell sein. Deswegen.
17: Und dann vergisst man das Lächeln?
22: Manchmal ja.
17: Auf den Erfolgen ausruhen wollen sich die Baby Tiger natürlich nicht. Kinder in dem Alter bei der Stange zu halten, ist allerdings ziemlich schwer, denken wir uns. Ist es aber nicht.
20: Gar nicht. Weil sie haben einfach Spaß und genau. Sie tanzen von morgens bis abends zu Hause und sie freuen sich jedes Mal aufs Training.
17: Nächstes Jahr wollen die Baby Tiger ihre Titel verteidigen. Dann werden sie die Europameisterschaft sogar ausrichten und alle anderen Vereine in Grund und Boden tanzen. In diesem Sinne auf sie mit Gebrüll.
0: Der Kameramann hat sich ja in den Schatten gesetzt und steuert von da unsere Videodrohne, dreht die Kartbahn der Motorsportarena in Oppenroth. Das ist heute unser dolles Dorf. Heißer Asphalt, fast 40 Grad. Der Reflektor unseres Beleuchters wird zum Sonnenhut. Das sind die Szenen von hinter der Kamera. So ist dieses Dorfporträt entstanden.
2: Sie geben Gas hier in den unterschiedlichsten Disziplinen. Zum Beispiel beim Bau. Hier entsteht eine riesige neue Kita. Nein, nicht einfach eine Kindertagesstätte, ein komplettes Familienzentrum. Lara Perma freut sich auf die vielfältigen Möglichkeiten, die sich mit dem Neubau eröffnen.
3: Wir überlegen, einen Mittagstisch anzubieten für Seniorinnen und Seniorinnen. Wir können uns Bastelangebote vorstellen, Backangebote, gemeinsame Zeit einfach verbringen. Dass die Sachen, die früher gemacht wurden, nicht verloren gehen, sondern dass die ältere Generation das an die Kinder weitergeben kann.
2: Generationenübergreifend läuft schon.
21: Oho, im Schnee eine Spur? Von wem kann sie sein? Wohin führt sie nur?
2: Michael Karg ist Vorleseopa. Ab Januar wird er mit seinen Vorlesekünsten hier etwa 75 Kinder faszinieren. Die alte Kita ist einfach zu eng geworden, dank des Neubaugebiets. Sie wachsen, hier. In Oppenroth. Das gehört zur Gemeinde Buseck im Landkreis Gießen und hat 1100 Einwohner und das bei ordentlich Sommerhitze heute. Trotzdem geben sie Gas, wie der 11-jährige Max. Sommerferienstart und ab auf die Kartbahn.
23: Sehr heiß.
2: Aber das Opfer bringt er gern für sein Hobby. Die Motorsportarena Oppenroth ist weit über die Region hinaus bekannt und berühmt. Sie besteht seit 1965, als der Verkehrsübungsplatz des Dorfes über Nacht zur Kartbahn wurde.
24: Als kleiner Junge, wir haben die Karts bei Europameisterschaften und so weiter, haben wir das gehört. Da gab es nach der Schule nichts anderes. Wir sind gleich auf die Kartbahn gegangen. Wir waren hier, da waren die ganzen Größen, die DTM-Fahrer, die Formel-1-Fahrer, die heutigen, ein Michael Schumacher, die gesamte Schumacher-Familie, Ralf Schumacher, Mick Schumacher, alle waren hier.
2: Hier drehen sie ihre Runden mit über 100 km/h. Neben den Profis können in der vereinsbetriebenen Arena aber alle mal ein bisschen Rennfahrtluft schnuppern.
24: Einmal haben wir eine Kartschule, die jüngere Leute in den Kartsportart führt, Punkt 1. Punkt 2 haben wir natürlich auch für jedermann unsere Leihkartflotte.
2: Große Träume haben hier jedenfalls Vorfahrt.
25: Ich will natürlich mal F1-Fahrer werden, aber bisher mache ich es nur als Hobby bisher. Aber ich werde jetzt nächstes Jahr mehr Rennen fahren und dann wird es bestimmt besser.
2: Vom heißen Asphalt zu einer erfrischend anderen Art der Bewegung. Da hat der Sportverein einiges zu bieten.
26: Wir machen Functional Fitness.
27: Wir machen Rapido. Wir machen Hindernisrunden.
28: Rot auf die Eins.
2: Damit wirklich für alle was dabei ist, gibt es neuerdings den Bewegungspfad im und ums Dorf. Gemeinsam oder alleine kann man sich hier an 10 Stationen was Gutes tun.
29: Dass man sich auch treffen kann, zusammen was macht, zusammen Sport macht und draußen Sport machen kann. Und jederzeit.
2: Hier wird wieder anders Gas gegeben. Die Kutte ist trotz der Hitze ein Muss, ist klar. 16 Mitglieder hat der Motorrad, nein, der Mofa-Club 49ers. Entschleunigung ist das Ziel und immer wieder auch das gemütliche Vereinsgelände im Grünen. 49ers heißen sie?
30: Weil wir Mofas haben und die haben 49 Kubik. Und hinzu kommt, dass wir an der B49 leben. Also B49 läuft direkt hier an Oppenroth vorbei, daher die 49ers.
2: Mit ihren Zweitaktern mischen die 49ers gerne mal ihr Oppenroth auf. Hier gibt's keinen Laden, keinen Bäcker oder Metzger und keine Kneipe mehr, aber die nicht zu überhörende Entschleunigung. Die geht auch über die mittelhessischen Feldwege hinaus bis in die Alpen.
31: Das ist eine Mofa-Rennveranstaltung in Anführungszeichen. Das letzte Mal, dass wir mitgefahren sind, war das so rund um Andermatt in der Schweiz. Circa 1000 bis 1200 Mofas nehmen da teil. Sieger ist dann nicht der schnellste, sondern der mit der Durchschnittszeit quasi, der im Mittelfeld irgendwo ankommt. Das heißt, man kann das überhaupt den Ausgang gar nicht beeinflussen. Es geht einfach um den Spaß, um die Strecke, um die Gemeinschaft, abends eine schöne Party.
2: Der Insider-Tipp für alle Neu-Oppenröder.
31: Das Mofa bietet sich natürlich generell als Nahverkehrsmittel im Dorf an. Ja, wir sagen eigentlich auch Zugezogenen, dass man hier ohne Mofa im Ort nicht ernst genommen wird. Also das Erste, was man sich zulegen sollte, wenn man nach Oppenrode zieht, ist ein Mofa.
2: Für den Zusammenhalt aller engagieren sich die Maddos, die Dorfjugend. Sie haben die Kirmes wiederbelebt und kümmern sich um eine Waldweihnacht, Frühschoppen und verschiedenste Partys im Dorf.
1: Maddo kommt ursprünglich aus dem Mahnischen, das wird in Gießen gesprochen, das quasi hier um die Ecke 8 Kilometer. Und Maddo heißt übersetzt eigentlich nichts anderes wie besoffen.
2: Jetzt gibt der wohl Größte im Dorf nochmal Gas. Das neue Löschtruppenfahrzeug ist etwas größer als nötig, aber das wollte die Gemeinde Buseck so. Jetzt gibt's auch ein größeres Einsatzspektrum.
4: Wassermarsch!
2: Heute ausnahmsweise für den Sommerferienstart und für alle hier in Oppenrode, denn...
0: Und damit endet die Hessenschau für heute. Ich sag bis morgen. Tschüss.
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7: Guten Abend, liebe Zuschauer. Tja, auch wir von der Wetterredaktion sind nicht vor der Hitze gefeit. Deswegen bin ich am Wochenende doch hier. Und an dieser Stelle wünsche ich allen, die unter der Hitze leiden, gutes Durchhaltevermögen. Einzelne Schauer und Gewitter haben nur selten Abkühlung gebracht heute. Die lassen dann im Laufe der Nacht aber nach. Und wir können wieder oft die Sterne beobachten. Morgen scheint zunächst oft die Sonne. Und Schauer oder Gewitter sind noch die Ausnahmen. Am Nachmittag und Abend gibt es dann in der teilweise sehr schwülen Luft einige Schauer und Gewitter. Dabei besteht die Gefahr lokaler Unwetter mit Starkregen, Hagel, Sturm oder sogar Orkanböen. Wir müssen also aufpassen. Tja, und diese Werte hätten jetzt viele bestimmt gerne, allerdings tagsüber. Die bekommen wir allerdings in der Nacht. 27 bis 21 Grad. Nur in Nord- und Osthessen ist es mit 18 Grad heute Nacht etwas angenehmer. Und das ist auch kein Wunder, denn in Darmstadt zum Beispiel wurden heute früh bereits 36 Grad gemessen. Heute Nachmittag haben wir bereits die 41 Grad geknackt in Hessen. Die Rekorde purzeln jetzt auch unaufhörlich. Morgen bekommen wir dann 30 bis 39 Grad. Nur noch, muss man da fast schon sagen. Aber dann Montag 24 bis 30 Grad, Dienstag bis 31 Grad. Viel kühler wird es endlich am Mittwoch mit 22 bis 28 Grad. Und auch in den Nächten wird es peu à peu wieder erträglicher. Wir können endlich durchatmen und durchlüften. Allerdings kommt die Abkühlung mit viel Tamtam, sprich Schauern und Gewittern, die auch teilweise unwetterartig ausfallen können. So viel zur Hitze in Hessen. Passen Sie gut auf sich auf. Tschüss.
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28: Guten Abend, ich begrüße Sie zur Tagesschau. 41,5 Grad gemessen heute in Drewitz in Sachsen-Anhalt. Das ist ein neuer Rekordwert für Deutschland. Der Wetterdienst warnt noch bis Sonntag vor extremen Temperaturen. Eine Folge sind vermehrt beschädigte Straßen und Autobahnen. Durch die Hitzewelle löst sich die oberste Schicht des Asphalts und Fahrbahnen platzen auf. Auch die Temperatur der Gewässer steigt auf kritische Werte an.
32: Erfrischend ist anders. Bei fast 28 Grad liegt die Temperatur des Rheins bei Karlsruhe. Auch anderen Flüssen und Gewässern setzt die andauernde Hitze zu. Steigt die Wassertemperatur hier weiter an, darf das angrenzende Kohlekraftwerk nur noch mit einer Ausnahmegenehmigung laufen.
3: Wir beobachten die Flusstemperaturen und auch die Pegel an den Flüssen regelmäßig, sind dort auch im Austausch mit den Behörden. Und wenn es notwendig ist, passen wir den Betrieb der Anlagen an.
32: Seit dem frühen Abend stehen die Leipziger Straßenbahnen still. Geschmolzene Fugenmassen hat Schienen und Weichen beschädigt. Im sächsischen Erzgebirge fährt noch eine Bahn, raus aus der Hitze, rein in den Markus-Röhling-Stollen. Die Führung im Besucherbergwerk ist ausverkauft. Kein Wunder, bei knapp 10 Grad Celsius unter der Erde.
9: Wunderbar, bei dem Wetter ist das Beste, was passieren kann.
32: Am Mittag suchen die Menschen in Mannheim einen kühlen Platz bei mehr als 37 Grad. Da kommen manche am Wochenende auf ungewöhnliche Ideen.
14: Ich habe schon überlegt, ob ich vielleicht zur Arbeit gehe, da ist schön Aircondition.
32: In Berlin hatte der Deutsche Gewerkschaftsbund zum Protest gegen die Reformpläne der Bundesregierung aufgerufen. Einen geplanten Demozug wegen der Hitze aber kurzfristig abgesagt. Sie ziehen es durch. 230.000 Menschen haben heute den Christopher Street Day in München gefeiert. Das geht nur mit Sprühnebel und Gratiswasser für alle.
15: Wir hoffen, dass von den Wägen ein bisschen Wasser gespritzt wird, weil verreckt einfach.
16: Also jetzt war es im Mai so kalt, alle haben gejammert, aber die Deutschen jammern ja sowieso am liebsten über das Wetter.
32: In Winsen im Norden Niedersachsens weicht die Hitze am frühen Abend einem heftigen Wolkenbruch. Für viele Teile Deutschlands gelten jetzt Unwetterwarnungen.
28: Und die Hitze wirkt sich auch auf den Verkehr aus. Nils Buhler an der Autobahn 2 an der Anschlussstelle Thesen in Sachsen-Anhalt. Was bedeutet das für die Autofahrer?
17: Ja, das hat heute über den ganzen Tag verteilt sehr viel Geduld bedeutet. Wir haben es selbst gesehen, es haben sich auf der A2 kilometerlange Staus gebildet. Auch hier an der Abfahrt Thesen, als dann die A2 hier hinter uns gesperrt wurde, da standen dann die Autos an der Ausfahrt und brauchten ein bisschen mehr Zeit. Und eben nicht nur in Sachsen-Anhalt, auch anderswo in Deutschland hat es Einschränkungen gegeben, beispielsweise auf der A93 in Bayern oder auch die A10 in Berlin. Da waren teilweise Fahrstreifen gesperrt. Deswegen am besten informieren, auch in den nächsten Tagen, wenn man mit dem Auto unterwegs ist. Mittlerweile hier auf der A2, da hat sich die Situation jetzt so ein bisschen beruhigt. Viele Autofahrer umfahren das abgesperrte Gebiet weiträumig. Das hat auch damit zu tun, dass jetzt noch ein anderer Abschnitt mittlerweile zwischen Ilxleben und Magdeburg gesperrt wurde, sodass viele auf diesem Zwischenstück gar nicht mehr unterwegs sind und nur noch sehr wenige Fahrzeuge hier an uns vorbeikommen.
28: Dankeschön, Nils Buhler an der A2 in Thesen. Und damit zu Claudia Kleinert im ARD-Wetterkompetenzzentrum. Temperaturen von mehr als 40 Grad und das bereits im Juni. Ist das nur ein Wetterphänomen?
18: Nein, das ist wirklich schon zurückzuführen auf Klimaveränderungen, Klimawandel und vor allen Dingen eine so lang andauernde Hitzewelle, die wir jetzt haben. Auf sowas werden wir uns in Zukunft häufiger einstellen und vor allen Dingen auch besser vorbereiten müssen. Also es ist noch nicht mal Hochsommer, Ende Juli, August. Da kann man schon mal damit rechnen, dass die Temperatur zumindest kurzzeitig über 40 Grad geht. Das, was wir jetzt gerade erleben, das ist wirklich sehr extrem und das sehr früh im Jahr. Und ob der Sommer jetzt wirklich so heiß bleibt, kann kein Mensch wirklich sagen. Soweit kann man nicht nach vorne gucken. Sicher ist allerdings, dass wir eher in Zukunft, mehr noch als heute, mit sehr trockenen und deutlich zu warmen Sommern rechnen müssen.
28: Dankeschön, Claudia Kleinert im ARD-Wetterkompetenzzentrum. Ja, und zur Hitze in Deutschland und den Auswirkungen gibt es heute einen ARD-Brennpunkt um 20.15 Uhr direkt nach dieser Tagesschau. Am dritten Tag nach den heftigen Erdbeben in Venezuela wird die Arbeit der Rettungsteams immer schwieriger. Hunderte Gebäude sind zerstört worden. Nach Regierungsangaben gibt es mindestens 1.430 Todesopfer und mehr als 50.000 Menschen gelten als vermisst. Die Überlebenschancen von Verschütteten sinken Experten zufolge von Stunde zu Stunde. Die Angehörigen geben die Hoffnung aber noch nicht auf.
19: Simon sucht seine Mutter und seinen jüngeren Bruder. Sie haben sich in diesem Haus in Caracas aufgehalten zur Zeit des Doppelerdbebens Mittwochabend. Er selbst war an der Küste, hat auch dort das Beben gespürt. Doch das Ausmaß der Zerstörung in der Hauptstadt erschüttert ihn. Hier ist wirklich alles kaputt. Wir finden nur kleine Dinge, Papiere und so. Wir wollen sie aber unbedingt finden, tot oder lebendig. Hauptsache finden. Sie haben das Erdbeben überlebt, werden im Krankenhaus versorgt. Tausende sind verletzt. Exakte Zahlen gibt es nicht, wie auch in all dem Chaos. Es ist furchtbar. Viele Tote. So viele werden vermisst. Wir haben unser Haus komplett verloren, aber uns geht es gut, Gott sei Dank. Für Übergangspräsidentin Delcy Rodríguez ist die Katastrophe die bislang schwerste Bewährungsprobe. Als sie gestern Helfer trifft, wird sie beschimpft. Unterdessen haben die ausländischen Rettungsteams, wie hier aus Mexiko, ihre Arbeit aufgenommen. Eine Frau konnten sie in der Nacht nur noch tot bergen. Der Hund in ihren Armen hat überlebt. Jetzt suchen sie den Sohn. Einen von zigtausend Vermissten, sowie auch Simons Mutter und Bruder. Wir dürfen die Hoffnung nicht aufgeben, auch wenn das von Tag zu Tag schwerer fällt.
28: Und unsere Korrespondentin Marie-Christine Böse ist nach Venezuela ins Katastrophengebiet gereist. Sie befindet sich bei Morón, wo ganz in der Nähe das Epizentrum gelegen hatte. Wie stellt sich die Situation denn jetzt dar, drei Tage nach dem verheerenden Doppelbeben?
1: Ja, hier in Morón sind einige Häuser eingestürzt, zum Beispiel auch hier hinter mir. Leider sind darin zwei kleine Mädchen gestorben, erst 10 Jahre alt. Die wurden heute beerdigt. Vorhin kamen ein paar freiwillige Helfer vorbei, haben hier Lebensmittel und Wasser vorbeigebracht. Denn es ist extrem heiß und viele Menschen sind ja jetzt obdachlos und müssen zelten oder bei Nachbarn unterkommen. Wir sind noch etwa 3 Autostunden von Caracas entfernt. Wir sind ja auf dem Landweg unterwegs und dort ist die Lage natürlich noch viel schlimmer, vor allem dort und eben auch in La Guaira. Also hier sind die Menschen im Vergleich noch relativ glimpflich davongekommen. Von dort aber hören wir, dass der Zugang zu den Verschütteten ja chaotisch läuft, desaströs. Die Regierung versucht das jetzt etwas zu ordnen. Freiwillige Helfer müssen sich jetzt registrieren. In den vergangenen Tagen gab es offenbar sehr viele Staus, in denen auch Krankenwagen festhingen, weil eben Helfer versucht haben, nach La Guaira zu kommen. Und die Menschen sagen uns eben, naja, wir müssen ja etwas tun, weil die Regierung zu wenig tue.
28: Wir haben eben schon gesehen, Trauer, Verzweiflung und auch Wut. Wie erleben Sie das?
1: Ja, man kann sagen, die Wut nimmt auf jeden Fall zu bei den Menschen, ob der Untätigkeit oder des Chaos teilweise. Wir hören vor allem 2 Vorwürfe. Einerseits, dass die Gebäude eben aus minderwertigem Material gebaut wurden und wegen der Korruption nicht nach den nötigen Vorschriften. Und dass das Gesundheitssystem schon vor dem Erdbeben schlecht war und jetzt die vielen Verletzten nicht auffangen kann. Das ist eine kritische Lage für die Regierung, denn es zeigt sich, dass das autoritäre Regime die Menschen nicht wirklich schützen kann.
28: Marie-Christine Böse im Katastrophengebiet in Venezuela. Dankeschön und passen Sie gut auf sich auf. Und Sie können für die Menschen im Katastrophengebiet spenden, und zwar an das Bündnis Entwicklung hilft und die Aktion Deutschland hilft. Stichwort ARD Erdbeben Venezuela. Spendenkonto DE 53 200 400 600 200 400 600. In der Golfregion bleibt die Lage angespannt. In der Straße von Hormus wurde nach britischen Angaben am Vormittag ein Tanker von einem Geschoss getroffen. Verletzte habe es nicht gegeben. In der Nacht hatten sich die USA und der Iran erneut gegenseitig angegriffen, trotz der vereinbarten Waffenruhe. Bahrain meldet einen iranischen Drohnenangriff. Dort befindet sich das regionale Hauptquartier der US-Marine. In Ungarns Hauptstadt Budapest waren heute Zehntausende auf den Straßen, um bei der Pride-Parade zu demonstrieren. Dieses Jahr mit offizieller Erlaubnis der Behörden. Im vergangenen Juni hatte Ex-Regierungschef Orbán die Veranstaltung noch verbieten lassen. Inzwischen ist er abgewählt und die Hoffnung in Ungarn ist groß, dass sich das politische Klima mit Blick auf queere Menschen unter Nachfolger Modzsa verbessert.
2: Der Umzug beginnt, doch es sind nicht die Pride-Flaggen, über die sich Adam und Tomasz am meisten freuen. Hier liegt die Flagge der EU, denn wir haben nicht nur Freiheit gewählt, sondern dass wir auch wieder Teil der EU sein wollen. Das ist ein großes Zeichen. Letztes Jahr unter der Regierung Orbán war die Parade noch offiziell verboten, fand als Protestzug trotzdem statt. Ein wichtiger Impuls für den Regierungswechsel. Diese Woche hat der neue Ministerpräsident Peter Modjo eine Verfassungsänderung angekündigt, um Orbáns Gefolgsleute aus Schlüsselämtern zu drängen. Allen voran Staatspräsident Sulyo. Einen Tag nach der Verfassungsänderung endet seine Amtszeit. Punkt aus. Auch die Präsidenten der beiden obersten Gerichte sollen gehen. Modjo spricht von einem, Zitat, reinigenden Feuer. Damit überschreite Mordjur Grenzen, die Orbán nie überschritten habe, sagt Matjas Kohan, Journalist einer Orbán-nahen Zeitung.
0: Es sind auch ziemlich antidemokratische und zutiefst rechtsstaatswidrige Lösungen.
2: Die Pride lehnt Kohan ab. Doch seine Kollegen von anderen Orbán-nahen Medien sind vor Ort und interviewen immer wieder diesen Mann. Weil sich mit Bildern von ihm Klischees und Ressentiments bedienen lassen, vermutet er.
4: Sie haben mich gefragt, ob ich damit einverstanden bin, dass die schwule Leute heiraten können und adoptieren können. Natürlich habe ich ja gesagt.
2: Unter Orbán hat er sich nicht getraut, auf die Budapester Pride zu kommen. Unter Mordjur ist seine Angst weg.
28: Der Gegner der deutschen Nationalmannschaft im 16. Finale der Fußball-Weltmeisterschaft steht fest. Am Montag trifft das Team auf Paraguay. Beide spielten bei einer WM schon einmal gegeneinander. 2002 gab es ein 1:0 für die DFB-Elf. Damals als Teamchef mit dabei der heutige Sportdirektor Rudi Völler.
7: Der DFB-Sportdirektor widmet sich der Fanpflege. Rudi Völler verbreitet gute Stimmung, keine schlechte Idee nach der schmerzlichen Niederlage gegen Ecuador.
20: Das wissen auch die Spieler, dass da noch ein bisschen Luft nach oben ist. Und auch da bin ich total optimistisch. Jetzt geht die WM richtig los, jetzt haben wir die K.O.-Phase.
7: Paraguay heißt der Gegner im 16. Finale. Mit einem Sieg, einem Unentschieden und einer Niederlage konnte sich die Mannschaft aus Südamerika als Dritte der Gruppe D für die K.O.-Runde qualifizieren.
20: Da geht es um alles, um eine Runde weiterzukommen oder nach Hause zu fahren. Das wissen die Spieler und dass es natürlich auch wieder ein Spiel wird gegen einen Gegner, der sicherlich auch ein bisschen tiefer steht, der natürlich auch sehr körperlich ist. Aber ich meine, wir haben ja Spieler im Kader, die das total gewohnt sind.
7: Die deutsche Mannschaft trainiert heute bei erträglichen 26 Grad Celsius unter Ausschluss der Öffentlichkeit. Ein Neustart nach der Enttäuschung im letzten Gruppenspiel.
20: Der Glaube ist da, dass wir am Montag alles rausholen, dass wir absolut ans Limit gehen, was ja auch selbstverständlich ist, und ein richtig gutes Spiel machen und natürlich in die nächste Runde einziehen wollen.
7: Die Analyse der letzten Tage ist beendet. Ab jetzt steigt die Vorfreude auf Paraguay.
28: Und jetzt schauen wir noch mal aufs Wetter. Hier ist die Vorhersage für morgen Sonntag, den 28. Juni.
21: Im Osten sind morgen neue Hitzerekorde möglich. Gleichzeitig erreicht uns kühlere Atlantikluft und der Luftmassenwechsel ist mit erhöhter Unwettergefahr verbunden. Für den Nordwesten bestehen heute Nacht entsprechende Warnungen des Deutschen Wetterdienstes, sonst meist trocken und vielerorts klar. Morgen oft sonnig, aber später gibt's wieder dickere Quellwolken und besonders vom Südwesten und Westen bis in die Mitte heftige, teilweise unwetterartige Gewitter. Heute Nacht bis zu 27 oder 26 im südöstlichen Bergland, angenehmere 17 oder 16 Grad. Morgen auf den Nordseeinseln um 25, im Osten dagegen über 40 Grad. Montag in der Osthälfte lokale Unwettergefahr, während es von Nordwesten freundlicher und kühler wird. Ähnlich auch Dienstag, aber Mittwoch beruhigt sich das Wetter und die Hitze hat überall ein Ende.
28: In den Tagesthemen heute gegen 23.50 Uhr mit Jesse Wellmer geht es um die Brandkatastrophe von Crans-Montana in der Silvesternacht und die Frage, ob es Fehler beim Rettungseinsatz gab. Und wir blicken auch auf die aktuelle Hitzewelle und ihre Folgen. Ja, mit diesem Thema geht es hier nun direkt weiter. Wir geben ab nach Köln zu Ellen Ené mit dem Brennpunkt zur Hitze in Deutschland.
22: Danke, Julia Niharika-Senn, und herzlich willkommen zu diesem Brennpunkt heute. Der Schlagerboom mit Florian Silbereisen startet deshalb erst gegen 8:30. Heute gab es eine Hitzewarnung für das ganze Land zum ersten Mal. Und sogar der Hitzerekord von gestern, der wurde auch schon wieder abgeräumt. Aber weg von diesen abstrakten Statistiken hin zu den konkreten Auswirkungen, die diese Hitze im Moment bei uns im Land hat. Mitten in Berlin, am Brandenburger Tor, werden Wasserwerfer eingesetzt. Und die Menschen freuen sich über die Abkühlung. 400 Kilometer weiter südlich im beschaulichen Tremersdorf in Oberbayern kühlt ein Landwirt mit einer Schneekanone seine Milchkühe. Tja, bei diesen historisch hohen Temperaturen müssen wir erfinderisch sein. Wie gehen eigentlich die Menschen im Land bei uns mit dieser Hitze um?
24: Also ich glaube, seit einer Woche kann ich nicht schlafen. Ich bin wirklich jeden Abend, stehe ich auf, ich schwitze.
25: Mein Ansatz ist auf jeden Fall irgendwie immer ans Wasser, ein bisschen abkühlen.
26: Sehr heiß.
5: Dann habe ich Schirm mitgenommen und dann passt.
6: Viel trinken, Sonnencreme. Ja, man muss einfach überstehen. Ich glaube, es ist egal, wo man heute ist, es ist viel zu heiß.
8: Wir haben das Glück, dass wir bei uns in der Schule tatsächlich eine Klimaanlage haben. Deswegen war es dann mal ganz schön, in die Schule zu gehen und dort dann zu arbeiten.
22: Wer Glück hat, der hat schon eine Klimaanlage. Wer sich jetzt aber ein solches Gerät oder einen Ventilator kaufen will, das könnte schwierig werden, denn diese Geräte sind jetzt tatsächlich Mangelware. Dazu kommt die Infrastruktur in unserem Land. Die erlebt im Moment gerade einen einzigartigen Stresstest.
10: Das hier war mal eine Autobahn. Nun ist die A2 zwischen Ziesar und Wollin in Brandenburg voll gesperrt. Aufgrund der extremen Temperaturen kam es auf dem Streckenabschnitt zu sogenannten Blow-ups, bei denen die ältere Betonfahrbahndecke aufbrach. Es kam zu Unfällen, deshalb nun die Sperrung.
11: Bei der Hitze ist natürlich dann das ganze Verkehrschaos auch noch relativ kompliziert. Die Leute sind total gestresst, wir kommen nirgendwo mehr hin. Bin natürlich schon froh, wenn das alles wieder ein bisschen entspannt und die Reparaturarbeiten dann fertig sind.
10: Wer mit dem Zug vorankommen möchte, hat es nicht besser. Auf ihrer Internetseite ruft die Deutsche Bahn die Fahrgäste auf, heute und morgen auf unnötige Fahrten zu verzichten. Fahrkarten könnten kostenlos storniert werden. Der Betreiber National Express hat in Nordrhein-Westfalen den Betrieb wichtiger Linien heute Nachmittag komplett eingestellt. Grund dafür ist unter anderem, dass gestern ein Zug auf offener Strecke bei Bonn stehen geblieben ist und evakuiert werden musste. Auch von anderen Zügen seien durch die Hitze Fehlermeldungen gekommen.
12: Das hat sich so ab 13, 14 Uhr ging es los und wir haben tatsächlich dann bis zum Abend hin über 20 Fahrzeuge im Ausfall gehabt. Das entspricht in etwa einem Viertel der Flotte, die wir für den Betrieb der RX-Linien zur Verfügung haben.
10: An den Bahnhöfen sowie hier in Düsseldorf bleiben viele Fahrgäste heute auf der Strecke. Das sorgt für noch mehr hitzige Stimmung.
8: Ja, halt katastrophal, weil durch die Hitze, das schlaucht halt noch mal extrem. Vor allem manche haben ja keine Klimaanlage, manche müssen mit S-Bahn fahren, das ist schon übel.
13: Da hat man halt nicht viel Ausweichmöglichkeiten, gerade wenn man es eilig hat, nach Hause zu kommen.
10: Große Herausforderungen auch im Flugverkehr. In Hannover müssen zwischen Start und Landungen immer wieder Fahrzeuge ausrücken, um die Startbahn zu bewässern. Ansonsten droht auch hier Überhitzung. Und in Thüringen rückt heute sogar der Winterdienst aus. Dort, wo normalerweise gestreut wird, gibt es Wasser auf den Asphalt, bevor die Straße unter der Sonne aufbricht.
22: Wir sehen also Hitze in diesem Ausmaß, das können wir nicht. Das sage nicht ich, sondern das sagt Professor Andreas Knie. Er ist Mobilitätsforscher und uns jetzt live aus Berlin zugeschaltet. Herr Knie, warum können wir denn mit diesen Rekordtemperaturen bei uns so schlecht umgehen?
25: Ja, weil wir das natürlich nicht gelernt haben, denn wir begreifen das immer so als einmalige Ereignis. Jetzt war mal 1, 2, 3 Tage heißes Wetter und wir hoffen ja schon, dass es wieder abkühlt. Das, wo wir uns aber darauf einstellen müssen, ist eben, dass wir mindestens 10, 15, sogar vielleicht 20 Tage im Jahr solche Hitzetage mit über 30 Grad und die sogar noch heißer werden, vor uns haben werden. Und dafür ist das, was wir an Infrastruktur haben, dafür ist unser Leben bisher überhaupt nicht angepasst gewesen.
22: Können Sie vielleicht ein konkretes Beispiel nennen, wo diese Temperaturen dann tatsächlich ein Problem werden?
25: Ja, wir haben es im Beitrag ja schon gesehen. Beispielsweise die berühmten Klimaanlagen der Deutschen Bahn AG, die sind auf etwa maximal 30 Grad ausgelegt. Das war das Maximale, was man damals in den 70er, 80er Jahren hat erwarten können. Jetzt ist über 30 Grad fast schon ein Normalfall. Dafür können die Züge nichts. Das muss umgebaut werden. Wir haben es bei der Asphaltqualität gesehen. Der Asphalt ist auch nicht auf diese Temperaturen ausgerichtet. Und natürlich auch die Startbahnen, die wir auf unseren Flughäfen haben, sind auch nicht auf diese extremen Temperaturen sozusagen ausgelegt gewesen. Nochmals, wir haben bisher gedacht, der Klimawandel, der geht an uns vorbei, der findet im Fernsehen statt, aber der ist tatsächlich da und der wird uns noch lange, lange beschäftigen.
22: Wenn man jetzt also diese neuen Realitäten akzeptiert, was muss denn dann jetzt getan werden? Also inwiefern müssen Hitzepläne angepasst werden? Das erscheint mir ja ein sehr komplexes Unterfangen.
25: Ja, wir müssen nicht nur Hitzepläne haben, die haben wir schon, sondern wir müssen einfach uns bewusst sein, dass das, was wir jetzt erleben, zukünftig der Normalfall wird. Das heißt, wir müssen jetzt auf jeden Fall mal stoppen, weiter zu versiegeln. Wir tun unsere Landschaft, das muss man sich mal auf der Zunge zergehen lassen, jeden Tag etwa mit 50 Hektar versiegeln. 50 Hektar, das sind, um mal in der Zeit, in der wir ja gerade leben, zu sprechen, 73 Fußballfelder. Das heißt also, wir brauchen keine neuen Autostraßen mehr. Wir müssen stoppen. Jeder Neubau muss gestoppt werden. Wir brauchen mehr Luft, Licht. Wir brauchen mehr Grün in den Städten. Und wir müssen unser gesamtes Leben ändern. Wir brauchen mehr Flexibilität. Wir müssen wahrscheinlich die Schulpläne ändern. Wir müssen dann, wenn es kühl ist, dann müssen wir arbeiten und leben können. Dann, wenn es heiß ist, müssen wir mal unsere Gesellschaft, die ja immer auf Produktivität ausgerichtet ist, zur Ruhe kommen lassen. Dort brauchen wir Ruheinseln. Wir brauchen eine ganz neue Bebauungsstruktur. Wir brauchen Häuser, die auch tatsächlich diese Klimaphasen wirklich auch aushalten. Also wir müssen jede Menge tun. Und das, um das nochmal kurz zu sagen, das muss die Dominanz sein. Denn was nützt uns ein Rentenkompromiss, wenn wir eine Erde haben, die wir nicht bewohnen können?
22: Sagt Andreas Knie, Mobilitätsforscher. Danke für diese Einschätzung. Ein gewaltiges Unterfangen, das ist deutlich geworden. Ja, schauen wir jetzt auf die Menschen, dass ältere Menschen oder vulnerable Gruppen besonders durch diese Rekordhitze gefährdet sind, das ist klar. Aber die Situation hat sich insofern noch mal verschärft, dass jetzt auch jüngere Menschen betroffen sind, auch wenn sie keine Vorerkrankungen haben. Kurzum, alle müssen in diesen Tagen wirklich ganz besonders auf sich aufpassen.
3: Unterwegs mit Notarzt Maximilian Brock in Mülheim an der Ruhr. Ein Einsatz nach dem anderen, an Bahngleisen, in völlig überhitzten Wohnungen. Eine enorme Belastung für das Team.
9: Wir holen gerade noch Ihren Rollator und Ihren Koffer. Wir müssen auf jeden Fall auch auf uns selber achten. Wir müssen viel Wasser trinken, gucken, dass wir natürlich auch weiter einsatzfähig bleiben. Und auch wir gucken, dass wir nicht viel in der Sonne sind, gucken, dass wir zu schnell einsetzen und wieder in den Schatten kommen.
3: Berlin-Spandau, die Notaufnahme des Evangelischen Waldkrankenhauses. Das Klinikteam hier muss gerade deutlich mehr Menschen versorgen als sonst.
14: Ungefähr 10% unserer aktuellen Patienten sind Hitzeopfer, sage ich jetzt einmal so salopp in den Raum. Also durch hitzebedingte Erkrankungen, Verletzungen, Erschöpfungszustände, Kopfschmerzen, Schwindel, die ganze Bandbreite.
3: Im nordrhein-westfälischen Dormagen ist in der Nacht ein Pflegeheimbewohner gestorben. Ob die Hitze die Ursache dafür war, steht noch nicht fest. Weil die Einsatzkräfte vor Ort aber Temperaturen von bis zu 35 Grad festgestellt haben, wurden zahlreiche Bewohner aus dem Gebäude gebracht und medizinisch versorgt. In Köln hat der Rettungsdienst innerhalb von 24 Stunden 7 Menschen bewusstlos in Wohnungen vorgefunden, alle von ihnen jünger als 60. Feuerwehr und Rotes Kreuz im Dauereinsatz.
15: Tatsächlich sehen unsere Pausen so aus, dass wir dann im Krankenhaus einmal kurz durchatmen, wenn wir die Patienten weggebracht haben und dann mal kurz eine Trinkpause machen und direkt weiter alarmiert werden.
3: Die Deutsche Stiftung Patientenschutz fordert heute mehr Investitionen in den Hitzeschutz. Und die Rettungsdienste geben alles, um so vielen Menschen zu helfen wie möglich.
22: Ja, mehr Investitionen in den Hitzeschutz. Darüber spreche ich jetzt mit Uwe Janssens von der Deutschen Interdisziplinären Vereinigung für Intensiv- und Notfallmedizin, DIVI abgekürzt. Danke, dass Sie sich heute Abend für dieses Thema Zeit nehmen. Herr Janssens, wie dramatisch ist denn die Situation in den Kliniken jetzt bei uns?
16: Ja, im Moment ist die Situation natürlich, wie wir das aus dem Bericht gerade schon gehört haben, sehr angespannt. Und es wird uns noch die nächsten Tage verfolgen. Aber eins muss man ja ganz klar sagen. Wir haben ganz klar Hitzetote seit Jahren schon, da spricht kein Mensch drüber. Im Jahr 2022 waren das 8000 Hitzetote, mehr als im deutschen Straßenverkehr versterben. Und hier wird überhaupt nicht reagiert. Die Politik schaut da weg. Das heißt, Investitionen, dringend notwendige Investitionen in den Hitzeschutz, und zwar in Pflegeheimen, in Krankenhäusern, findet de facto nicht statt. Die Krankenhäuser können das selber gar nicht finanzieren.
22: Sie haben ja gerade schon deutlich gemacht, Hitzetote gibt es schon länger, aber darüber spricht man nicht, haben Sie gesagt. Also Sie sind offensichtlich jetzt nicht überrascht davon, wie zugespitzt die Situation im Moment ist. Was fordern Sie denn konkret von der Politik?
16: Endlich muss mal sich an einen Tisch gesetzt werden und die Länder haben die Aufgabe, die Krankenhäuser auskömmlich zu finanzieren, dass sie in die Lage versetzt werden, ausreichenden Hitzeschutz bereitzustellen.
0: Die armen alten Menschen in den Pflegeheimen sind da völlig schutzlos. Da tut der Staat fast gar nichts. Da müssen die karitativen Einrichtungen etc. selber das Mittel aufwenden und legen das dann sogar an die Bewohner um. Nein, wir müssen an den Tisch uns setzen. Wir müssen einen Kompass entwickeln, gemeinsam, wie die Krankenhäuser denn aufgestellt werden sollen, wie die Pflegeheime. Denn eins, liebe Frau Sinnig, muss ich Ihnen ganz klar sagen, wir werden alle älter. Die Zunahme der alten Menschen ist gigantisch. Das heißt, das Problem, und das haben wir gerade von Verkleinert in der Tagesschau schon gehört, wird ja in den nächsten Jahren noch mehr werden. Und eins ist klar, wir haben das alles gewusst, wir wissen es jetzt. Und wenn wir jetzt nicht handeln, wenn wir gleichzeitig aber hingehen, wie Frau Waken, jetzt ein Gesundheitssystem einzusparen mit 18 Milliarden, wir benötigen eigentlich, um die Krankenhäuser resilient zu machen, ca. 21 bis 30 Milliarden Euro. Und die werden von den Ländern einfach nicht bereitgestellt. Auf der anderen Seite heißt es sparen, die Krankenhäuser können das selber nicht übernehmen.
22: Das heißt, es geht um öffentliche Investitionen in das Gesundheitssystem. Die Reform von Frau Waken bezieht sich ja jetzt auf die allgemeine Krankenversicherung. Sie fordern zusätzliche Mittel, die die Krankenhäuser und die Gesundheitseinrichtungen in Deutschland brauchen, um die Hitzeschutzpläne anzupassen.
0: Ja, aber hier geht es doch um eine Sicherstellung für die gesamte Bevölkerung. Hier geht es darum, auch sicherzustellen, dass wir gesund bleiben. Und die Mehrausgaben, die wir durch diese hitzebedingten Schäden haben, sind wirklich gigantisch. Das wird gar nicht reingerechnet. Das heißt, wir geben unheimlich viel Geld aus für Sachen, die wir eigentlich sparen können, wenn wir vernünftige Schutzmaßnahmen ergreifen würden. Und das ist das, was wir kritisieren. Lassen Sie uns auch endlich zusammen mit der Politik und den Fachgesellschaften und den Krankenhausgesellschaften an einen Tisch setzen und sagen, wie können wir das stemmen? In der Tat, das Geld ist offensichtlich nicht da, aber es ist über Jahre weggespart worden. Die Länder sind ihren Verpflichtungen nicht nachgekommen. Und diese Kritik muss man einfach mal ganz klar und deutlich an dieser Stelle äußern dürfen.
22: Danke, Uwe Janssens, für diese Einschätzung live in unserer Sendung. Ja, an diesem Wochenende waren natürlich auch viele Festivals und Veranstaltungen geplant. Manche haben der Hitze getrotzt, aber viele mussten abgesagt werden. Hier zum Beispiel in Stuttgart. Hier konnte der zweite Tag des Kessel-Festivals nicht stattfinden. Laut den Verantwortlichen habe die Wetterlage das Festival über Stunden hinweg an die Belastungsgrenzen geführt. Über eine Belastungsgrenze haben wir auch schon etwas erfahren in der Tagesschau, nämlich was die hohen Temperaturen tatsächlich für die Gewässer in Deutschland bedeuten. Axel John, mit dem bin ich jetzt verbunden, der steht direkt in Mainz am Rhein. Axel, welche Folgen haben denn die hohen Temperaturen auf die Tiere im Rhein?
1: Also die Wassertemperatur hier in Mainz im Rhein, die ist in den vergangenen Tagen deutlich angestiegen auf eine Marke von 28%. Das ist für die Fische wirklich ein sehr kritischer Wert, denn diese Hitze, die entzieht dem Wasser Sauerstoff. Aber um mit diesen extrem hohen Temperaturen klarzukommen, brauchen die Fische eben besonders viel Sauerstoff. Und es gibt eine zweite Hürde, der Pegel, nicht nur hier in Mainz, sondern auch in anderen Flüssen und auch an anderen Stellen des Rheines, der ist gesunken und die Fische, die gehen ganz gerne in Ufernähe, wenn es heiß ist, um dort den Schatten von etwa Bäumen abzukriegen. Auch das ist versperrt. Also eine kritische Situation, aber schlimmer ist es etwa an der Obermosel hier in Rheinland-Pfalz. Da haben wir eine Wassertemperatur von 35 Grad und da gehen die Behörden davon aus, ja, dass in den nächsten Tagen es dort ein Fischesterben geben wird.
22: Danke, Axel John, für diese Einschätzungen live aus Mainz. Ja, das, was wir bei hier uns im Land im Moment erleben, das nennen die Experten einen sogenannten Hitzedom. Der kam zu uns aus Frankreich, also aus dem Westen. Und auch dort stellen sich die Menschen natürlich auf diese hohen Temperaturen jetzt ein. In Paris bleiben die Parks geöffnet. Ein Freilufthotel in Zeiten der Hitzewelle. Der Canal Saint-Martin ist zum Schwimmen freigegeben. Die Feuerwehr sorgt mit Badewannen für Erfrischung und die Rathäuser öffnen ihre Türen für die Menschen, die Abkühlung suchen. In der ungarischen Hauptstadt Budapest kühlen sich die Menschen in den öffentlichen Thermen ab oder im Sprühnebel vor dem Parlament. In Italien ist in 18 Städten Warnstufe Rot ausgerufen worden. Trotzdem feiern Fans der Vespa aus aller Welt in Rom den 80. Geburtstag des Kultrollers. Ja, mit diesen Bildern, die zeigen, wie unsere europäischen Nachbarn mit der Hitze umgehen, beenden wir diesen Brennpunkt für heute. Abkühlung ist ja schon in Sicht. Die Gewitter, das haben wir gerade von Claudia Kleinert gehört. Im Ersten geht es jetzt hier weiter mit dem Schlagerboom Open Air und Florian Silbereisen. Die Kollegen der Tagesthemen halten Sie natürlich über alle weiteren aktuellen Entwicklungen auf dem Laufen. Kommen Sie gut durch die Hitze. Einen schönen Abend noch.

0: Willkommen in Portugal, Senior Sousa.
1: Danke.

0: Bon dia, Teresa.
1: Guck dir nur mal die Häuser an.
2: Hier, alles drin. Danke dir. Hier. Vielen Dank.
3: Von dir.

0: Hola, Graciana.
1: Hola.
2: Hast du heute noch was vor?
0: Ich treffe noch eine deutsche Touristin, die morgen wieder abreist.
2: Hola, Luis. Hast du unsere Post?
3: Ja. Welche Post? Das passt ja wunderbar, dass ihr da seid. Theresa ist seit einer halben Stunde überfällig. Ans Telefon geht sie auch nicht. Sie ist ja immer überpünktlich. Vielleicht hat sie sich beim Joggen verlaufen. Ja? Was meint ihr?
0: Das passt gar nicht zu ihr.
2: Ich glaube, ich rufe sie mal an.
3: Tja, ich habe eigentlich Dienstschluss. Seit 4 Minuten. Schon beinahe 5.
0: Mhm.
3: Habt ihr nicht Lust auf ein bisschen Wache schieben wie früher? Theresa ist bestimmt gleich da. Ich bin dann mal

0: Das ist, ich bin morgen wieder da.
1: Ich gehe und schau nach.
2: Luis!
1: Da stimmt was nicht.

0: Vielleicht liegt sie mit jemandem im Bett.
1: Jetzt mach auf. Theresa? Theresa? Sie hat ihr Handy hier gelassen.
2: Theresa verlässt nie ohne Handy das Haus.
1: Luis, gib eine Fahndung nach Theresa raus. Ja, und auch nach ihrem Auto. Obrigada.
2: Ups. Letzter Telefonkontakt. Leander Lost.
1: Oh.
3: Sowas aber auch. Sieh einer an. Sieh einer. Sie haben sich ja wirklich gar nicht verändert. Sowas aber auch. Sie haben sich ja gar nicht verändert. Sowas aber auch. Sie haben sich ja gar nicht verändert.
4: Hola.
2: Hola.
4: Na, Schwesterherz, wie geht's?
5: Bestes.
4: Und Sarah, hast dich eingelebt?
5: Ja.
4: Nachhilfe?
5: Philosophie, Mathe, alles.
4: Ach du Schreck, Mathe.
2: Bon dia, Senor Lost.
3: Bon dia.
2: Das sieht aber wirklich lecker aus.
3: Da sagen Sie was.
4: Senor Lost, ich störe Sie nur ungern in Ihrer Freizeit, aber Teresa Fiadero von der Geniere in Moncarapaccio ist verschwunden und den letzten Telefonkontakt, den hatte sie mit Ihnen.
3: Also vermisst?
2: Naja, wir haben eine Fahndung draußen.
4: In dem Telefonat, worum ging's denn da?
3: In der Hauptsache, was bei der Anbahnung einer Vaterschaft zu berücksichtigen ist.
4: Sie wollen Vater werden? Sim, Luis?
6: Wir haben Theresas Auto gefunden. Aber leider ohne sie.

0: Sebastian.
1: Hola.
0: Carlos. Eine Blutprobe habe ich bereits in die Rechtsmedizin geschickt. Ich erledige gleich noch die Spurensicherung am Auto. Hola, Señor Lost.
2: Guten Tag.
3: Ich habe die Stelle im Video gefunden.
0: Fabelhaft. Haben Sie vielen Dank.

0: Eine großartige Aussicht, oder? Kommen Sie bitte mit. Ich zeige Ihnen noch schnell den Rest. Senor Torres? Und das Schlafzimmer wäre dann hier. Ich komme alle 2 oder 5 Tage, um Handtücher und Bettwäsche zu wechseln.
1: 5 Tage reicht mir vollkommen. Bitte nicht vorher.
0: Ist gut.
1: Geben Sie mir bitte noch den Schlüssel.
0: Ach, ja.
1: Sekunde noch.
0: Ja?
1: Bis in 5 Tagen.
0: Ist gut. Obrigada.
2: Es ist total unheimlich. Das da ist der Wagen von der Frau. Genau hier. Heute Morgen um 9.54 Uhr. Hier geht sie lang, nimmt die Treppe nach oben und läuft Richtung Ausgang.
3: 9.57 Uhr.
2: Jetzt spule ich mal ein bisschen vor.
4: Da kommt sie wieder.
2: Geht zum Kassenautomat.
4: Zahlt ihr Ticket.
2: Mhm.
3: 10.13 Uhr.
4: Steigt in den Aufzug.
2: Da kommt sie wieder raus. Geht zurück. Und kommt nie an. Löst sich einfach so in Luft auf. Sie taucht auf keinem der Bänder mehr auf.
3: Dafür muss es eine Erklärung geben.
2: Hä? Sind Sie in Trauer?
3: Nein, Sie?
2: Dummerweise nicht.
3: Das ist ein Scherz, richtig?
2: In der Tat.
3: Weil er sich wünscht, dass seine Frau tot wäre. Ich werde das nie verstehen. Aber ich glaube, ich habe eine Idee.

0: Das ist also der Bereich, der von keiner der Überwachungskameras abgedeckt wird, richtig?
1: Ja, ganz genau.
2: Und wieso sind hier keine Kameras?
3: Vermutlich eingespart, oder?
1: Was fragen Sie da mich?
0: Es kommen maximal 7 Autos in Frage.
2: Inwiefern?
4: Weil diese 7 Parkbuchten von den Kameras nicht erfasst werden.
0: Signora Teresa kann das Parkhaus nur mit einem der Autos im toten Winkel verlassen haben. Señor Fernandes, verfügt dieses Parkhaus über mehr als eine Ausfahrt?
1: Oh, nein, nein.
4: Wir brauchen also die Überwachungsbänder der Ein- und Ausfahrt für die fragliche Zeit, ja?
0: Korrekt. Alle Autos darauf, die bei der Ein-, der Ausfahrt und Parken zu sehen sind, scheiden aus. Das Fahrzeug mit Señora Teresa ist eines, das man bei der Ein- und Ausfahrt aber nicht parken sieht.
4: 7 maximal.
0: Korrekt.

0: Jacke?
1: Ja.
0: Ich hier, stell sie dahin. Mach die Tür zu.
1: Ja.
0: Bereit?

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0: Und Sie können sich diese Nummernschilder einfach so schnell merken?
1: Ja.
0: Beeindruckend.
1: Ich gehe sie gerade zum zweiten Mal durch, um sicherzugehen, dass ich keinen Fehler gemacht habe.
0: Und?
1: Bisher nicht. Merken hat eine positive Konnotation.
0: Das können Sie laut sagen. Gibt's auch eine negative?
1: Ich kann nicht vergessen.
2: Frag wegen Soraya.
0: Kinder sind etwas Wundervolles, oder?
1: Ich würde sagen, das hängt primär vom Kind ab.
2: Gibt's was Neues, Senior Lost?
1: Ja, gerade sind die Ergebnisse der Halterermittlung eingetroffen. Wir haben zwei Kennzeichen von Autos, die in dem fraglichen Zeitpunkt im toten Winkel geparkt haben. Das eine ist eine Sophia Martens, aber ihr wurde ihr Führerschein vor 2 Jahren entzogen.
2: Warum?
1: Weil die 91-Jährige 12-mal zu schnell fuhr.
2: Respekt.
0: Und der andere?
1: Vasco Sousa aus Praga. Der hat sein Auto vorgestern am Flughafen in Faro gemietet.
0: Ich hake mal nach, wo dieser Vasco Sousa abgestiegen ist.
3: Die neue Chefin kommt.
4: Ist die Tochter des stellvertretenden Polizeipräsidenten von Porto.
3: Die hat der eigene Vater aus Porto weggelobt und uns aufs Auge gedrückt. Wir sollten uns alle zusammentun und gemeinsam Beschwerde im Innenministerium einlegen.
2: Warten wir doch erst mal ab, wie die neue Chefin sich schlägt, oder? Hm?

0: Gut.
1: Okay. Also, ich möchte gern, dass wir alle zusammen sowas wie eine große Familie werden. Eine Familie, in der man sich gegenseitig vertraut. Subinspektorin Graciana Rosado?
2: Ja.
1: Ich möchte Sie bitten, mir in den nächsten Tagen die Amtsgeschäfte zu übergeben. Offene Fälle, Prozesse, laufende Ermittlungen und so weiter. Eben alles, was ich wissen
2: Natürlich.
1: Muss.
2: Natürlich.
3: Christina?
1: Miguel.
3: Christina, mit dem Pool, ja. Mit ihrem bezaubernden Lächeln, wie immer.
1: Also, Subinspektor Duarte und ich kennen uns aus Sevilla.
3: Ja.
1: Ja, wir haben dieselbe Schule besucht. Ist gut.
3: Christina.
1: Okay. Zufällig bringe ich Ihnen allen auch schon eine Aufgabe mit. Das Ministerium des Innern hat Personenschutz der Stufe 2 und Fahrdienst angeordnet. Für eine Besucherin aus der Republik Angola. Sie heißt Flores Yola. Sie besucht in Faro das Geburtshaus ihres Vaters und seine Grabstätte. Und in 3 Tagen setzen wir sie wohlbehalten in den Zug nach Lissabon.
3: Interessant. Ja. Wer ist sie?
1: Journalistin. Kümmern Sie sich darum, Graciana?
2: Gerne. Allerdings arbeiten wir gerade an einem vermissten Fall.
1: Ein Kind?
2: Nein, eine Kollegin. Von der Geniere in Moncarpasch.
1: Alles klar, da bleiben Sie natürlich dran.
3: Ich könnte das machen. Ich hatte schon mal eine Aufgabe im Personenschutz. Und man sagt ja, Personenschützer riskieren ihr Leben, aber der Feigling stirbt 1000 Tode, der Held...
4: Ist das eine längere Geschichte? Wir vermissen seit heute 10.13 Uhr die Kollegin Teresa Fiadeiro. Statistisch gesehen nimmt der Täter spätestens nach 6 Stunden Kontakt mit den Behörden auf, um seine Forderungen zur Übergabe der Geisel zu stellen. Diese Zeit ist verstrichen. Ein Entführer, der keine Forderung stellt, stellt sie entweder nicht, weil die Geisel bereits tot ist und er sich auf der Flucht befindet, oder weil es sich nie um eine Entführung gehandelt hat. Wie dem auch sei, Inspektor Sobral, ich schlage vor, die Amtsübergabe zu vertagen und alle verfügbaren Beamten auf die Suche von Teresa Fiadeiro zu konzentrieren.
2: Ja, dem schließe ich mich an. Und wenn der Kollege den Besuch aus Angola übernimmt, dann ist er für alles gesorgt.
1: Ganz genau so machen wir es dann.
5: Weißt du schon, was du mit deinem Geld machst?
6: Nördlich von Luanda. Ganz nah am Meer. Da gibt es ein Grundstück. Vielleicht kaufe ich mir das.
5: Ja, und was dann?
6: Pflanze ich irgendwas an und schau abends über das Meer. Grill mir einen Fisch. Sowas in der Art vielleicht. Und du?
5: Ich möchte Mathematik und Physik lernen. Mit Abschluss. Ich will an eine Schule.
6: Keine Ahnung von sowas.
5: Ich auch nicht. Genau das möchte ich ändern.
6: Belmiro, Belmiro. Was stimmt mit dir nicht?
5: Wie lange kennst du Nelson schon?
6: Ziemlich lang.
5: Und wie ist er so?
6: Wir sind uns noch nie begegnet. Aber er zieht einen Auftrag immer durch.

0: Tim?
1: Was wird das?
2: Ein großer Orangenbaum. Jetzt ist es noch ein kleiner.
1: Ah ja.
0: Der Mietwagen dieses Waschkususa ist ausgebrannt. Vom Fahrer fehlt jede Spur.
1: Wo?
0: In einem einsamen Waldstück in der Nähe von Saubrisch. Da wohnt doch keiner. Landesweite Fahndung an alle Polizeistationen. Genau. Zoll, Fähren, Flughäfen. Ganz sicher, das ist unser Mann.
1: Er hat uns gelinkt.
0: Warum nimmt er eine echte Adresse und keine Fake-Adresse?
2: Es macht Sinn, wenn er auch hier ist.
1: Wozu?
2: In Sichtweite. So, dass er sieht, wie wir aussehen.

0: Ungewöhnliche Tönung.
1: Es ist wegen der Mündungsblitze. Wenn auf sie geschossen wird, dann blenden mich die Mündungsblitze nicht und ich kann schneller zurückschießen. Außerdem würde ich Sie bitten, dann sehr nah bei mir zu bleiben. Es ist besser, wenn ich getroffen werde, anstatt Sie.
0: Haben Sie keine Angst?
1: Der Feigling stirbt 1000 Tode, der Held aber nur einen. William Shakespeare aus Julius Caesar.
0: Haben Sie auch Hunger?
1: Sollen wir?
0: Gern.
1: Ja? Nach Ihnen.
2: Tut mir leid, aber ich habe im Moment keinen Tisch frei. Versuchen Sie es noch mal in einer Stunde oder so.
0: Gut.
1: Nein, Sie verstehen mich ganz falsch. Ich möchte keinen Tisch in einer Stunde, sondern jetzt.
2: Aber es ist keiner frei.
0: Kein Problem, lassen Sie es gut sein.
1: Pinciotto Faro, dann machen Sie einen frei, okay?
2: Hören Sie,
3: Mario.
2: Meine Gäste.
3: Hier ist Platz.
1: Gib doch.
2: Sie noch die Fischplatte. Ich stelle sie einfach mal in die Mitte. Guten Appetit.
1: Dankeschön.
4: Also, Sie waren heute in Faro unterwegs.
0: Oh ja, auch in der Straße, in der meine Eltern früher wohnten. Danke, Signor Duarte.
5: Ja. Und Ihr eigentliches Ziel ist Lissabon?
0: Ja. Ich werde dort im Parlament eine Rede halten und mich vorher hier noch ein bisschen umschauen. Dann lohnt sich der lange Flug.
1: Nach was?
0: Wurzeln, Signor Lost. Um Lucius zu zitieren, um die Früchte zu erkennen, achte auf die Wurzel.
2: Und noch die Gemüseplatte.
4: Kollege.
2: Okay.
1: Wer die Krone reckt, wächst. Wer Wurzeln hat, dem gehört die Erde. Hans Ossenbach.
0: Wer Unkraut tilgen will, darf da die Wurzel schon? Lässig.
1: Die höchsten Äste saugen ihre Kraft aus den tiefsten aller tiefsten Wurzeln. Gorch Fock.
0: Warten Sie, geben Sie mir einen Moment. Ich hab es. Vernunft ist die Wurzel des Rechts. Aus China. Na, Signor Lost? Haben Sie noch ein Zitat auf Lager?
1: Noch 9. Zwei Dinge sollten Kinder von ihren Eltern bekommen. Wurzeln und Flügel. Johann Wolfgang von Goethe.
0: Das ist wunderbar. Danke schön.
1: Nur wer die Wurzeln kennt.
5: Wurzeln. Sie sind Angolanerin und Ihre Eltern kommen aus Faro?
0: Sie wohnten hier nur 3 Straßen voneinander entfernt. Und sind dann nach Angola gegangen. In die Kolonie. Unabhängig voneinander. Das erste Mal begegnet sind sie sich, in Luanda an der Hafenpromenade. Kurz vor Angolas Unabhängigkeit. Was für ein Glück für mich.
1: Warum hat man die Kripo in Faro gebeten, jemanden für Sie abzustellen?
0: Ich fasse das als eine Art Geste des Ministeriums des Innern auf.
4: Sagen Sie, was ist das eigentlich für eine Rede, die Sie da in Lissabon halten werden? Wenn ich fragen darf.
0: Eine Bestandsaufnahme der Beziehungen zwischen Portugal und seiner ehemaligen Kolonie, Angola.
6: Mögen Sie Soraya?
7: Ja. Und Sie?
6: Ich auch. Ist ja meine Schwester. Was mögen Sie an ihr?
7: Verschiedenes.
6: Zum Beispiel?
7: Dass sie sich um das Haus kümmert. Und ihre Grübchen. Auch wenn das irrational ist.
6: Nö, überhaupt nicht.
7: Doch, sie erfüllen keinen evolutionären Zweck.
6: Noch was?
7: Sie riecht gut.
6: Nach Parfüm?
7: Ihre Haut. Aber das ist Ihnen sicherlich auch schon aufgefallen, wenn Sie sie zur Begrüßung umarmt.
6: Und als Sie mit Theresa über Vaterschaft gesprochen haben, haben Sie da auch über Soraya gesprochen?
7: Ja. Und über Sarah.
6: Sarah ist 17.
7: Das ist korrekt. Schauen Sie mal, da sind Flamingos.

0: Vasco Souza. Das hier ist die Kopie vom Einwohnermeldeamt aus Braga. Und das hier ist die Kopie von der Autovermietung.
1: Ich halte das für eine sehr professionelle Arbeit.
0: Ich auch. Luis hat gemeldet, dass der echte Vasco Souza seit 4 Jahren in seiner Wohnung sitzt. Er ist vom Hals abwärts querschnittgelähmt.
1: Also hat der Mann, der das Auto gemietet hat und in der Parkgarage war, die Identität von Vasco Souza angenommen, weil er ziemlich sicher sein konnte, dass dieser sich nicht ebenfalls zufälligerweise dort aufhalten würde.
0: Ein ganz schön großer Aufwand, um ein Auto anzumieten. Carlos?

0: Ich habe schon eine Autopsie von Theresas Leiche beantragt. Spätestens morgen früh haben wir die Ergebnisse.
1: Ist sie erschossen worden?
2: Es war ein aufgesetzter Schuss.
1: Da ist der Brunnen?
0: Ja. Ist ein alter Brunnen, der gehört hier mit zum Restaurant. Ein Kellner hat Theresa unten im Wasser entdeckt.
1: Braucht man einen Schlüssel, um das zu öffnen, oder?
0: Nur die vier Schrauben entfernen.

Euch passiert nichts. Weder dir noch deiner Tochter. Wir sind auf einem Boot und legen bald an. Wenn uns jemand begegnet, einfach lächeln. Ihr macht Ferien. Ihr macht 4 Tage Urlaub und dann bringen wir euch zurück. Verstanden? Ich verlasse mich auf euch.

0: Ramiro, gleich hier links, das ist dein Zimmer. Das da hinten ist meins. Und das hier ist für euch.
1: Schnell, komm rein.
0: Ihr könnt euch hier drinnen frei bewegen. Hm? Na du, komm mal her. Hast du Durst? Also, ich habe großen Durst. Wie wäre es, wenn du uns schnell was aus der Küche unten zu trinken holen würdest? Und wir warten hier so lange, hm?
1: Okay, ich bin gleich zurück und hab keine Angst, ja?

0: Corona! Was machst du da? Was soll das?
1: Wer seid ihr?
0: Wir machen nur einen Ausflug.
1: Ach, wirklich?
2: Du kannst mir ruhig glauben, ehrlich. Das mussten wir deinem Papa versprechen. Ich schwör's dir, hoch und heilig. Vertrau mir. Hm? Na, endlich die Getränke. Gib her, hat aber lang gedauert. Na, egal. Hey, du hattest doch Durst, Kleine. Schließ die Tür ab.
3: Und nach Ihrer Rede, reisen Sie gleich wieder ab?
1: Ja, ich werde in Luanda gebraucht.
3: Ja, klar. Luanda, liegt das eigentlich in den Bergen?
1: Wir haben einen großen Hafen da. Mit einer wunderschönen Promenade.
3: Ach so. Ja, stimmt. Ola.
4: Willkommen, Signora Yola.
1: Vielen Dank.
4: Bitte.

0: Imani. Imani. Imani.
1: Was haben Sie meiner Tochter gegeben?
2: Ein fein dosiertes Schlafmittel. Sie wird erst morgen früh wieder aufwachen. Ich muss dich unbedingt mal allein sprechen.

0: Augenblick noch. So, alles drin. Du kannst hochziehen.
1: Warum nur ausgerechnet sie? Ich verstehe das nicht.
2: Was für eine schreckliche Nachricht. Theresa war eine gute Polizistin.
3: Und immer gute Laune, immer hilfsbereit. Es ist so schrecklich.
4: Sie war ein sehr besonderer Mensch.
0: Und dann einfach so mitten aus dem Leben gerissen. Das ist einfach unbegreiflich. Sie war doch noch so jung. Wo ist es denn passiert, Carlos? Weißt du, da hört man ja die unterschiedlichsten Gerüchte.
5: Faro, das ist Täterwissen. Das dürfen Sie öffentlich nicht äußern.
1: Ach, kommen Sie, Senjolos.
5: Wohin denn?
6: Ja, es stimmt, es ist Täterwissen im weitesten Sinn.
5: Nein, bei Täterwissen gibt es keine Grauzone.
4: Aber niemand hier ist der Täter.
5: Woher wissen Sie das?
6: Weil wir die Leute hier kennen. Ich weiß es.
5: Sie wissen es nicht. Sie verringern nur die Chance, dass wir den Täter finden. Täterwissen ist eine eindeutige Kategorie, ja oder nein. Eine Information gehört zum Täterwissen oder sie gehört eben nicht dazu. Ein Mittelding gibt es nicht.
2: Da haben Sie völlig recht.
5: Ich weiß.
7: Oh, fahr doch bitte außen rum, Miguel. Entschuldige bitte, danke.
0: Wenigstens ist Theresa jetzt wieder mit ihrem Mann vereint.
4: Da war doch so ein sonderbares Mädchen.
2: Du meinst ihre Tochter Eva?
4: Ja, ja. Genau die.
2: Die studiert in Coimbra. Sie ist die einzige Verwandte, die sie noch hat.
8: Wir haben ihr Bescheid gegeben. Komm morgen 14 Uhr an.
9: Adriana?
3: Aber Graciana, warum denn ausgerechnet Theresa? Warum musste sie sterben?

0: Also, was wollten Sie mir sagen?
1: In 4 Tagen reisen wir ab und dann sehen wir uns in diesem Leben wahrscheinlich nie wieder. Mein Partner und ich bekommen viel Geld dafür, dass deine Tochter und du uns nicht davonlaufen.
0: Das muss eine Verwechslung sein. Wissen Sie, wir haben kein Geld. Wir kommen gerade so über die Runden und kein Mensch wird für uns Lösegeld bezahlen.
1: Ja, schon klar, aber ihr seid genau diejenigen, die wir brauchen, auch wenn du das nicht glauben kannst. Alles, was du wissen musst, ist das. Einfach Füße stillhalten und ruhig bleiben. Dann machen wir das auch. Hm?
0: Also wollen Sie was von meinem Mann?
1: Ich kann dir nur so viel verraten. In 4 Tagen wird man ihn wieder gehen lassen. Und euch natürlich auch. Ihr werdet euch wiedersehen. Das kann ich garantieren. Wir könnten euch beide jetzt hier für die nächsten 4 Tage ans Bett fixieren. Doch das will ich nicht. Allein schon wegen deiner Tochter. Ihr habt euer eigenes Zimmer. Ihr könnt euch im Haus frei bewegen. Und wir beide werden euch kein Härchen krümmen. Ihr habt nicht das Geringste zu befürchten. Solange ihr euch an die Regeln haltet.
0: Aber wir haben ihre Gesichter gesehen.
1: Ja, na und? Das ist kein Problem für uns. Auch wenn man uns später finden sollte, ist das überhaupt kein Problem. Wenn wir euch etwas hätten antun wollen, dann hätten wir es schon längst getan.

0: Ich kann mich überhaupt nicht an sie erinnern. Theresas Tochter Eva.
1: Sie ist damals recht schnell an eine Privatschule gegangen. Die Noble International School, wenn ich nicht irre.
2: Ja, stimmt, stimmt. In Lagoa.
1: Mhm.
2: Es liegt an der westlichen Agave.
3: Ja, ich weiß. Es ist eine Stadt und ein Kreis. Die Stadt hat 7.324 Einwohner, der Kreis 23.504. Die Stadt erstreckt sich über eine Fläche von 27,47 Quadratkilometer.
0: Sehr interessant, Senior Lost.
3: Ja.
2: Warum Theresa?
0: Das ergibt einfach keinen Sinn. Er mietet einen Wagen an, um sie dann in einem öffentlichen Ort umzubringen.
3: Denken Sie, wir haben es mit einem organisierten, planvollen Täter zu tun oder mit einem intuitiven?
2: Also für planvoll spricht der gefälschte Ausweis, die gesamte Maskerade, die Spurenvernichtung, das ist schon alles sehr überlegt.
0: Ja, aber dazu passt einfach der Ort nicht. Die Tiefgarage. Ich meine, er kann nicht wissen, wann welcher Fahrzeughalter vom Einkaufen zurückkommt. Er hat Zeugen riskiert.
4: Aber er hat sich immerhin noch einen toten Winkel ausgesucht, sodass man den Mord selbst nicht sehen kann.
3: Was amüsiert Sie?
1: Leander. Sie haben schon eine These, nicht?
3: Ja. Aber was amüsiert Sie?
1: Dass ich Sie ihn ansehe.
0: Und, Senior Lost? Wie passt der strukturierte, überlegte Täter mit der Tiefgarage zusammen?

0: Ach, du kannst Gedanken lesen.
1: Es ist großartig, dass du wieder zur Schule gehst.
2: Ja, wenn ich mein Abitur nachhole, dann kriege ich meine eigene Küchenzeile, hat Leander gesagt.
1: Wow.
2: Na gut, ich gehe mich da mal umziehen. Mein Freund holt mich gleich ab.
1: Freund?
3: Mhm.
1: Wer?
3: Toninho.
0: Toninho der Fischer, der Bäcker oder Toninho der Rumtreiber?
3: Er verkauft weder Brot noch Fisch. Hm.
0: Wenn man bedenkt, dass sie uns vor 6 Monaten noch alle den Mittelfinger gezeigt hat.
1: Tja. Kennen Sie Toninho, Senor Lost?
4: Nein.
1: Sie werden nicht alle retten können.
4: Das ist korrekt. Ich möchte nur nicht untätig bleiben, wenn ich in überschaubarem Maße helfen kann.
0: Es sind nur Insekten.
4: Sie haben sich Ihre Erscheinungsform und Größe nicht ausgesucht, Senor Stevisch. Universell betrachtet ist Ihr Leben nicht weniger wert als Ihres oder meines, nur weil Sie einfacher strukturiert sind. Gerade wenn wir uns für überlegen halten, sollte daraus doch Rücksicht, Verständnis und Fürsorge für vermeintlich niedere Lebensformen resultieren, denke ich. Warum sollte ich kein Leben retten, wenn es mich ein Lächeln kostet, wie man doch so schön sagt? Weil etwas eingetreten ist, was Vasco Sosa nicht eingeplant hatte.
0: Mhm.
4: Ihre Frage im Auto. Wie ein Mord in einer Tiefgarage zu einem planvoll vorgehenden Täter passt. Die einzig mögliche Antwort darauf ist, es muss etwas eingetreten sein, was ihn zwingend dazu veranlasst hat, Teresa Fiadero sofort umzubringen. Und das bedeutet auch, dass sie in irgendeiner Form über einen neuen Kenntnisstand verfügt haben musste, der Susas Plan gefährlich werden konnte.

0: Guten Abend, Senior.
1: Guten Abend, Mathilda. Das ist nett, aber ich sagte doch, dass ich keine Reinigung benötige.
0: Ach, ich war gegenüber und da dachte ich, das kann bestimmt nicht schaden.
1: Ach so. Sicher wartet Ihr Mann schon zu Hause?
0: Oh nein, Joachim ist schon seit 9 Jahren tot. Und meine Tochter und ihr Mann leben in Lissabon.
2: Die heißen Preise. Bleiben Sie dabei, denn jetzt heißt es wieder, nicht nur vom Glück träumen, sondern Preise abräumen. Nur bei uns können Kandidatinnen und Kandidaten wieder jede
0: Menge. Oh, Senior, das ist zu laut. Das könnte auf Dauer die Nachbarn stören.
1: Keine Sorge, Mathilde. Das ist ja nur ganz kurz. Ich mach gleich wieder leise.
2: Bitte einen herzlichen Applaus für unsere ersten Kandidaten. Mit dabei sind heute Luana Viegas, Paul Pinto ist dabei, sowie Antonio Melo und Lisa Kassel. Kommen Sie bitte alle zu mir. Das sind unsere ersten Kandidaten heute bei die heißen Preise. Und hier kommt auch schon Ihr Moderator.

0: Wo erneut?
1: Oh, Sie müssen Senor Lost sein.
0: Korrekt. Und Sie müssen Toninho sein.
1: Ja.
0: Sara ist im Badezimmer. Sie braucht noch einen

0: Ich habe die Obhut über Sade. Ich nehme an, Sie wissen, was das ist.
1: Ja. Ja, Sie... Also, Sie bestimmen, also...
0: Eine Art Vormund.
1: Ja.
0: Stottern Sie grundsätzlich oder ist das situationsbedingt?
1: Nein, das ist nur, weil ich... Ich bin nur ein bisschen nervös.
0: Warum sind Sie nervös?
1: Nun ja, es ist nie einfach, wenn man das erste Mal seine Freundin von zu Hause abholt und ihren Eltern begegnet. Oder ihrem Vormund.
0: Sind Sie monogam?
1: Sie meinen, ob ich noch eine andere Freundin...
0: Nein, das wäre Bigamie. Ich meine, ob Sie treu sind.
1: Ja, natürlich.
0: Lügen Sie? Weil Sie rot werden. Manche Menschen werden rot, wenn sie lügen. Andere haben nur eine gute Durchblutung.
1: Nein, vermutlich ist das nur, weil ich mich geschämt habe, da ich nicht wusste, was monogam ist. Hm.
0: Also sind Sie in Sarah verliebt?
1: Ja.
0: Wie fühlt sich das an?
1: Wie sich das anfühlt?
0: Ja. Rede ich undeutlich?
1: Nein, nein. Das Gefühl kennen Sie doch.
0: Nein.
1: Nein?
0: Nein.
1: Ja, wissen Sie, das ist, als wäre man ganz leicht.

0: bereits kennengelernt.
1: Ja.
0: Und worüber habt ihr euch so angeregt unterhalten?
1: Über den Singflug von Federn und menschliche Reproduktion.
2: Ich hab echt tierisch Hunger. Sollen wir los?
0: Gern. Adeus, Sternde.
2: Adeus.
1: Adeus.

0: Also nach dem Glas gehe ich aber ins Bett. Ich muss morgen früh raus.
1: Okay.
0: Was ist los? Was überlegst du?
1: Ich habe mich gefragt, ob du schwanger bist.
0: Was? Wie kommst du denn auf den Gedanken?
1: Ich habe da sowas aufgeschnappt über Vaterschaft.
0: Oh.
1: Ja, das weiß ich jetzt auch nicht mehr.
0: Wegen Leander?
1: Du schaust den sehr besonders an.
0: Leander. Da ist so viel Unbekümmertheit. Und keine Spur von Bosheit oder Heimtücke. Zuerst dachte ich ja, dass ich da sowas Ähnliches wie ein Mutterinstinkt bei mir entwickelt. Wie bei den Kindern, die ich unterrichte. Aber Kinder lernen das Lügen. Und im Mund einen dauernd zu hintergehen, das wird Leander niemals lernen. Das macht ihn vielleicht zu einem besseren Menschen. Aber er wird immer ein anderer sein. Leider. So wie mit dir hier zu sitzen, darauf kommt es doch an. Denn Blicke sagen viel mehr als 1000 Worte es jemals könnten. Weißt du, ich finde, Sprache ist einfach nicht geeignet, um Gefühle auszudrücken. Dazu ist sie viel zu grob, unpräzise. Naja, also wird es solche Momente wie gerade diesen jetzt mit Leander nie geben können. Diese Nähe, diese Symbiose zwischen uns beiden. Außerdem müsste man auch stark genug sein für den Rest seines Lebens und permanent die Wahrheit serviert zu bekommen. Und wenn ich zum Friseur gehe, mich hübsch mache, etwas Feines anziehe, würde er das noch nicht einmal bemerken, weil er es nicht kann. Er würde es überhaupt nicht wahrnehmen. Aber mit ihm gäbe es dafür eine ganz besondere Nähe. Vielleicht ebenso innig. Völlig bedingungslos und absolut.
1: Ja.
0: Und ich möchte Kinder. Leander wäre der beste Vater. Aber stell dir einen kleinen Leander in der Schule vor. Es wäre die reinste Hölle. Ach, ich weiß es nicht. Es spricht so viel dafür und gleichzeitig dagegen. Wir werden sehen.

0: Buen día.
1: Vorsicht, Abgleis 1. Es hat ein Fahrzeug mit 3 Minuten Auslagerung überfahren. Zur Weiterfahrt nach der Kira.
2: Signora Fiadero?
3: Ja?
2: Leander Lost, Polizia Judiciaria. Ich bin hier, um Sie abzuholen. Mein Beileid.
3: Obrigada.
2: Ich bin froh, Sie endlich persönlich kennenzulernen. Ihre Mutter hat schon viel von Ihnen erzählt.

0: Warum musste meine Mutter sterben?
1: Zum jetzigen Zeitpunkt kann ich darüber nur eine ungenügende Aussage treffen.
0: Ein Beaker?
1: Ja.
0: War meine Mutter sofort tot?
1: Ja. Alles, was wir bisher wissen, ist, dass ihre Mutter am Dienstag in einer Tiefgarage in Faro geparkt hat.
0: Das ist doppelt ungewöhnlich.
1: Wieso das?
0: Weil sie Tiefgaragen als klaustrophobisch empfunden hat. Und immer schon montags nach Faro gefahren ist zur Buchhandlung Azul. Da traf sie sich immer mit ihrem Lesezirkel. Außerdem hat man dort jede Woche den neuesten Bestseller für sie zurückgelegt.

0: Haben Sie vielen Dank. Ich habe sehr empfindliche Augen. Gibt es schon Erkenntnisse über die Identität des Mörders meiner Mutter?
1: Nein. Der Mann, den wir im Augenblick verdächtigen, ist auf der Flucht. Er hat einen falschen Namen benutzt.
0: Was ist mit Ihren Eltern?
1: Mein Vater ist unbekannt und meine Mutter ist ebenfalls gestorben.
0: Das tut mir leid.

0: Ihnen gegenüber fühle ich eine merkwürdige Vertrautheit, Senior Lost.
1: Und warum merkwürdig?
0: Weil sie irrational ist.

0: Ja?
1: Senior Lost, kommen Sie schnell. Es gibt Neuigkeiten.
0: Ich verstehe. Ich bin auf dem Weg. Ich muss ins Kommissariat.
2: Haben Sie vielen Dank für Ihre Zeit.
0: Ich habe das gern getan.
2: Darf ich bitte kurz mal Ihre Hand halten?
0: Solange sie am Arm dran bleibt.
2: War das Ironie?
0: Ja. Ich habe lange dafür trainiert.

0: Ihr Kollege sagte, Sie hätten was für mich?
1: Ja. Ich bringe Ihnen noch die persönlichen Dinge Ihrer Mutter vorbei, sobald das Labor sie freigibt. Danke. Auf Wiedersehen. Ist das bereits interpoliert?
2: Aha. Das ist das Maximum, sagt Isadora, oder? Okay. Also, das hier ist der Mietwagen, den der Doppelgänger von Vashko Sousa am Flughafen angemietet hat, ja? Und das hier ist ein Mann namens Pedrolino, von dem ich glaube, dass er hier am Steuer sitzt. Ein biometrischer Abgleich ist wegen der Qualität des Fotos unmöglich, ich weiß. Aber er könnte hier am Steuer sitzen.
1: Möglich, aber nicht zwingend.
2: Das hier wurde um 10.24 Uhr aufgenommen. Nur wenige Minuten nach Theresas Todeszeitpunkt.
3: Und wie kommst du auf Pedrolino?
2: Ich bin heute Nacht mal die Mitarbeiter des Restaurants durchgegangen, auch die früheren. Wer hatte Zugang zum Brunnen? Wusste, wie man ihn öffnet? Dieser Pedrolino hat seit 2018 da gearbeitet, als Koch, bis Anfang diesen Jahres. Seither wohnt er in Faro. Hier, ich habe auch seine bisherigen Wohnsitze überprüft. Und Sie da? Wo hat er von 2013 bis 2018 gewohnt? In Mont Carapaccio. Besser gesagt, in der Rue de Misericordia.
3: In Theresas Straße?
2: Besser. Die beiden waren Nachbarn. Zweite Etage, Nummer 4. Direkt gegenüber von Theresa. Kreuzungspunkt 2. Immer noch nicht zwingend, oder?
1: Nein.
2: Ich habe Pedrolinos Mobilfunknummer für den Tatzeitraum überprüfen lassen.
3: Kreuzungspunkt 3?
2: Kreuzungspunkt 3. Von 9.55 Uhr bis 10.28 Uhr war er im Bereich der Tiefgarage unterwegs. Danach hat sein Handy den Bereich verlassen.
3: Ich bin beeindruckt.
2: Ja. Ich auch ein bisschen.

0: Wollen Sie ihn vorläufig festnehmen?
1: Nein, aber ich will ihn mit aufs Kommissariat nehmen.
0: Haben Sie denn dazu die Handhaben?
1: Nein, aber ich riskiere es.
0: Warum?
1: Weil man manchmal was riskieren muss.
0: Warum?
1: Um Ungerechtigkeit aus der Welt zu schaffen.
0: Und Sie glauben, dass er den Mord eher im Kommissariat gesteht?
1: Nein, wir beide, wir nehmen ihn mit aufs Kommissariat. Und ich setze darauf, dass Carlos währenddessen in der Wohnung nach dem Rechten schaut. Sich zum Beispiel um Topf auf dem Herd oder um die laufende Waschmaschine kümmert und dabei auf die Tatwaffe stößt. Oder auf Unterlagen von der Autovermietung, auf irgendwas.

0: Hola.
1: Portat, Subinspektorin Rosado von der Polizei Judiciaria. Ich hätte gerne Signolino gesprochen.
0: Oh, Pedro, hier möchte ich jemand sprechen.
2: Und Sie sind?
0: Ricardo Torres, ich bin zu Besuch hier. Wollen Sie nicht reinkommen?
1: Dankeschön.
0: Es ist die Polizei. Ich mach da weiter.
3: Ja?
1: Rosado von der Polizei Judiciaria. Das sind meine Kollegen Lost und Stevesch. Wollen wir uns nicht setzen? Ich hätte ein paar Fragen.
3: Ja, okay.
1: Dankeschön.

0: Kennen Sie Teresa Ferdero?
1: Ja, wir waren mal Nachbarn.
0: Und hatten Sie ein gutes Verhältnis?
1: Ja, ganz gut. Wir haben auch manchmal zusammen gekocht und so. Gute Nachbarn eben.
0: Und beruflich arbeiten Sie immer noch als Koch?
1: Ja.
0: Ja? Wo?
1: Hauptsächlich freiberuflich. Ich koche sehr oft für private Anlässe. Betriebsfeiern, Hochzeiten, sowas in der Art.
2: Wann haben Sie Teresa Ferdero das letzte Mal gesehen?
1: Also das ist, das ist schwer zu sagen. Ich meine, der letzte persönliche Besuch liegt Monate zurück. Aber manchmal laufen wir uns zufällig über den Weg, hier und da.
2: Danke.
0: Vorgestern. Haben Sie sie nicht vorgestern zuletzt gesehen?
1: Nein.
0: Nein?
1: Was sollen denn all diese Fragen über Teresa? Ist dir womöglich was zugestoßen?
0: Sie ist
1: oder?
0: Tot.
1: Oh. Wie ist das passiert?
0: Das erfahren Sie zu gegebener Zeit. Wo waren Sie vorgestern zwischen 9.45 Uhr und 10.45 Uhr?
1: In der Länderbar mit Ricardo Torres.
3: Ah?
1: Ja.
3: Signor Torres, Sie waren vorgestern zusammen in der Länderbar zwischen 9.45 Uhr und 10.45 Uhr?
4: War das die Bar gleich an dem Kanal?
1: Ja.
4: Ja, waren wir. Und,
3: Danke.
0: SO, Import-Export, für die waren Sie in Angola tätig. Als was? Als Koch?
1: Nein, mehr so als eine Art Berater für Warengeschäfte. Meine Verträge waren allerdings immer befristet und dazwischen lagen oft größere Pausen.
3: Was genau hat Sie nach Portugal zurückgebracht?
1: SO hat seine Tätigkeiten in Angola inzwischen eingestellt. Also

0: Was soll das? Sie kommen hierher und wollen mir nur ein paar Fragen stellen? Dabei ist es ganz klar, dass Sie mich verdächtigen, meine ehemalige Nachbarin getötet zu haben. Warum sollte ich das tun? Ich bin ehrlich erschüttert.
1: Ja. Carlos, lässt du dir bitte von Senior Torres seine Papiere zeigen?
2: Aber gern. Senior Torres, könnte ich vielleicht Ihre Papiere sehen?
1: Und Sie beide sind alte Freunde.
3: Ja, ich habe Pedro vor langer Zeit das Fliegenfischen beigebracht.
1: Ja, gut. Dann? Ich denke, wir werden uns in dieser Angelegenheit nicht wiedersehen.
4: Das war kein guter Plan.
2: Doch, war's. Er ist noch nicht aufgegangen, weil wir nicht gewusst haben, dass er Besuch hat.
5: Luis, Carlos hat dir gerade die Personalien von Ricardo Torres geschickt. Ich will alles von ihm haben. Wohnort, Vorstrafen, das gesamte Programm. Und ich brauche einen Überwachungswagen, und zwar schnell.
2: Fliegenfischen.
5: Das war ein Bullshit, echt.
4: Das mit dem Fliegenfischen stimmt. Senor Torres hat nicht gelogen.
2: Nicht gelogen. Das können Sie sehen.
4: Ja.
2: Senor Lost, es gibt doch so etwas wie Subtext.
5: Die sind noch hier. Die sitzen in der Wohnung. Was glauben Sie, wenn die Theresa umgebracht haben, warum tauchen die dann nicht unter? Was haben die vor?
4: Das kann ich nicht beurteilen. Eine eindeutige Aussage darüber lässt sich deshalb nicht treffen, weil die Aussage von Ricardo Torres, die sich mit der von Senor Lino absolut deckt, einen neuen Faktor ins Spiel bringt, weil beide Männer gelogen haben.
2: Woher wollen Sie das wissen?
4: Wegen der Mikroexpression.
2: Davon habe ich noch nie gehört.
4: Natürlich. Der Begriff stammt aus der Mimikforschung. Die menschliche Mimik besteht aus Makro- und Mikroexpressionen. Makroexpressionen dauern in etwa eine halbe bis vier Sekunden und können beeinflusst werden. Ja? Sie können sich beispielsweise zu einem Lächeln zwingen, ohne tatsächlich Freude zu empfinden. Oder anders ausgedrückt, Sie können Ihre Gesichtsmuskeln bewusst steuern und damit mimisch etwas zur Schau stellen, das sich nicht in Deckung mit Ihren tatsächlichen Gefühlen befindet. Diese mimische Verstellung geht oft einher mit einer Lüge.
5: Und die Mikroexpression?
4: Sie entzieht sich komplett allen menschlichen Kontrollversuchen und ist sozusagen echt. Eine Mikroexpression kann nicht nachgespielt werden.
2: Weil?
4: Weil sie vom limbischen System gesteuert wird. Und in den ersten 500 Millisekunden auftritt, bevor das Bewusstsein die Kontrolle übernimmt. Deshalb ist sie unverfälscht. Echt.
5: Und das können Sie aufgrund Ihres fotografischen Gedächtnisses besonders gut sehen?
4: Korrekt. Ich kann Mikroexpressionen auch im Nachhinein noch sehen. Die echte Empfindung.
5: Die Lüge?
4: Ja.
2: Und das können Sie bei allen sehen?
4: Ja.
2: Auch bei uns?
4: Oh ja.
5: Und wann haben die beiden gelogen?
4: Das erste Mal um 19.16 Uhr.
5: Nein, ich meine, bei welcher Aussage?
4: Senor Torres hat gelogen, als es um das Alibi für Senor Lino ging.
5: Inwiefern?
4: Das kann ich leider nicht sagen. Das Motiv der Lüge lässt sich aus der Mikroexpression nicht ableiten. Nur, dass er in dem Moment gelogen hat. Und klar ist auch, warum er Lino ein Alibi gibt. Es führt unweigerlich zu der Frage, in welchem Verhältnis die beiden Männer zueinander stehen. Gibt es ein Abhängigkeitsverhältnis, eine Hierarchie? Oder hat Torres das Alibi aus freien Stücken gegeben, weil sie die identischen Motive verfolgen?
5: Und Pedro Lino?
4: Die Überraschung über die Nachricht vom Tod von Teresa Fiadero war nicht echt.
2: Nicht echt. Das heißt also?
4: Das heißt, er wusste es bereits.
5: Und Theresa war nur ein Zufallsopfer. Falsche Zeit, falscher Ort. Es ging überhaupt nicht um sie. Es geht um was viel Größeres.

0: Teresa Fiadero von der Geniere in Moncarapaccio ist verschwunden und den letzten Telefonkontakt, den hatte sie mit Ihnen.
1: Löst sich einfach so in Luft auf.
2: Dafür muss es eine Erklärung geben.
3: Gibt es schon Erkenntnisse über die Identität des Mörders meiner Mutter?
2: Nein. Der Mann, den wir im Augenblick verdächtigen, ist auf der Flucht. Er hat einen falschen Namen benutzt.
4: Was ist das eigentlich für eine Rede, die Sie da in Lissabon halten werden?
5: Eine Bestandsaufnahme der Beziehungen zwischen Portugal und seiner ehemaligen Kolonie, Angola.
6: Euch passiert nichts. Weder dir noch deiner Tochter.
5: Das muss eine Verwechslung sein. Wissen Sie, wir haben kein Geld.
6: Ihr habt nicht das Geringste zu befürchten. Solange ihr euch an die Regeln haltet.
3: Sie haben schon eine These, nicht?
2: Ja.
0: Teresa war nur ein Zufallsopfer. Es ging überhaupt nicht um sie. Es geht um was viel Größeres.

0: Bitte. Warum verhaften wir Petrolino nicht?
1: Wir haben keine Beweise. Aber vielleicht führt er uns zu welchen. Wir beschatten den rund um die Uhr. Wir müssen verstehen, was er mit diesem Torres zu tun hat. Was ist sein Ziel oder sein Auftrag?

0: Und?
1: Nichts. Hockt wahrscheinlich in seiner Wohnung und rührt sich nicht. Bei euch?
0: Hinterm Haus ist alles ruhig.
1: Okay.

0: Achtung, Petrolino verlässt das Haus.
1: Vorder- oder Hintereingang?
0: Er kommt nach vorne.
2: Ich sehe ihn. Wartet mal einen Augenblick. Er kommt die Treppe herunter.
1: Ist er allein?
2: Ja, er ist allein.
1: Und? Kommt er raus?
2: Entwarnung, er holt nur die Post.
1: Irgendwann muss er das Haus ja mal verlassen.

0: So klingt's besser.
1: Denken Sie eigentlich, dass Sie in Gefahr sind?
0: Nein, ich bin nur eine angolanische Journalistin. Aber danke für Ihren umfassenden Schutz.
1: Ja.
0: Gute Nacht.

0: Ich bringe Ihnen die persönlichen Gegenstände Ihrer Mutter.
1: Interessant.
0: Ja.
1: Was ist Ihres?
0: Ich zähle Ecken. Hm. Und Sie?
1: Ich gehe dann immer rückwärts.
0: Verstehe.
1: Ich kenne so eine Situation nicht, aber Neurotypische entspannen sich oft bei einem Glas Wein.
0: Das ist ein konstruktiver Vorschlag.

0: bin so froh.
1: Warum das?
0: Weil mir in ihrer Anwesenheit das Entspannen ganz leicht fällt, darum. Mit anderen ist mein Bauch immer angespannt. Meine Finger, die Unterarme. In Gesprächen mit neurotypischen Menschen halte ich oft ziemlich lange die Luft an und bin dann anschließend fix und fertig.
1: Ja.
0: Kennen Sie das?
1: Ja. Sie müssen mich nicht dechiffrieren. Hm? Wir sagen, was wir meinen.
0: Hm. Richtig, stimmt genau. Berührungen ertrage ich nur von ganz wenigen Menschen und Sie gehören dazu.
1: Sollen wir nicht du zueinander sagen?
0: Gern. Es nicht zu tun wäre albern.
1: Ja.
0: Und bist du auch zufällig ein Savant? Hast du eine Inselbegabung?
1: Ich bin Eidetiker. Hm. Und du? Hast du auch eine besondere Begabung?
0: Leider nicht. Ich bin nur hochintelligent.
1: Interessant.
0: Ich habe meine fruchtbaren Tage.
1: Ausgezeichnet.

0: Buch?
1: Das Buch.
0: Welches Buch?
1: Das Buch, das deine Mutter ausgeliehen hat. Einmal pro Woche ein neues Buch, richtig?
0: Ja, sie holte sich stets die Nummer 1 der aktuellen Bestsellerliste aus der Buchhandlung Azul in Faro.
1: Und jeder wusste davon, auch ihr ehemaliger Nachbar Senjolin, korrekt?
0: Ja.
1: Dann befindet sich das Exemplar noch hier, in dieser Wohnung.
0: Sehr wahrscheinlich.
1: Wir müssen es finden, Eva. Jetzt.
2: Wie heißt der aktuelle Bestseller?
0: Naue Sichter.
2: Es sind einfach zu viele Unlogiken. Sie hatte ihr Handy immer dabei, aber an diesem Tag nicht. Sie war sportlich. Sie hat im Parkhaus auf dem Weg nach oben die Treppe genommen. Aber runter ist sie mit dem Fahrstuhl gefahren.
0: Ja, das ist alles sehr untypisch für sie.
1: Du bist meine einzige Chance. Bitte komm morgen nach Faro, parke um 10 Uhr in der untersten Ebene im Parkhaus am Markt, geh kurz in die Stadt und nimm danach den ersten Fahrstuhl im Parkhaus abwärts. Lass unter allen Umständen dein Handy zu Hause, komm alleine und sprich mit niemandem über diese Nachricht. In großer Not, Pedro.
0: Pedro Lino?

0: Na, mal sehen. Genau wie Sie vermutet haben. Da ist noch jemand im Aufzug.
1: Leno?
0: Ich werde es mal vergrößern.

0: Warum lächeln Sie?
1: Einfach nur so.
0: Grundlose Fröhlichkeit ist in Deutschland ein Krankheitsbild. Die Witzelsucht. Kennen Sie das hier auch?
1: Nein. Ist schon sehr bezeichnend, dass es in Deutschland eine Krankheit ist. Finden Sie nicht? Tut mir leid. Mein Lachen eben war nicht ganz grundlos. Allerdings wollte ich Sie auch nicht in Verlegenheit bringen.
0: In Verlegenheit bringen? Womit? Das ist er. Das ist Petrun. Mhm.
2: Ja,
0: Senor Lost? Signorino ist höchstwahrscheinlich nicht der Mörder von Teresa Fiadero, sondern selbst ein Opfer.
3: Moment mal, vielleicht wird Lino von Torres erpresst.
0: Ja. Sonst hätte er sich nicht an Teresa Fiadero gewendet und um Hilfe gebeten. Ich habe in dem Schlafzimmer eine Kinderzeichnung gesehen, eine lachende Sonne. Er hat ein Kind. Die andere Seite seines Bettes war nicht benutzt, aber bezogen. Er lebt mit hoher Wahrscheinlichkeit nicht alleine dort. Er hat eine Familie, aber sie ist nicht da.
4: Warum haben Sie uns das nicht vorher gesagt?
0: Es war bisher nicht von Relevanz.
1: Also somit dürfte wohl ganz klar sein, womit er erpresst wird.
5: Ja. Deshalb haut er nicht ab.
6: Und geht natürlich nicht zur Polizei.
1: Und wenn Lino doch mit drin hängt? Wenn er Teresa zu ihrem Mörder bestellt hat?
0: Wenn Sie eine Wahl gehabt hätten, hätten Sie sich mit hoher Wahrscheinlichkeit nicht eine videoüberwachte Tiefgarage als Tatort ausgesucht. Er muss Lino mit einer Art Wanze ständig überwachen. Teresa Fiadero und Lino waren alleine in dem Fahrstuhl in der Tiefgarage. Aber ihr Gespräch war Signora Teresas Todesurteil. Ich denke, er hat mitgehört. Und daraufhin beschlossen, sie sofort zu erschießen. Ich lege mich fest. Lino wird rund um die Uhr bewacht. Wenn wir mit ihm in Kontakt treten wollen, müssen wir diese Überwachung durchbrechen.

0: alter Miet. Jeden Tag dieselbe Scheiße mit deinem Auto. Verdammt nochmal!
1: Dottore Festa?
0: Ja?
1: Carlos Tevez, Polizia Giudiziaria.
0: Ausgeschlossen, wirklich?
1: Es ist ein Dienst in Ihrem Land.
0: Na, hören Sie doch auf, wenn ich das schon höre. Dienst in Ihrem Land heißt es immer dann, wenn man etwas Idiotisches umsonst tun soll.
1: Ich habe gehört, er parkt öfter so, dass Sie mit dem Auto nicht rauskommen, oder?
0: Das stimmt leider. Und meist immer genau dann, wenn ich zu einem Notfall gerufen werde. Der Junge hat irgendeinen Freund im Rathaus. Ich habe mich schon 100-mal beschwert.
1: Er wird's nicht mehr tun.
0: Wollen Sie ihn deshalb etwa zur Rede stellen? Das ist nutzlos.
1: Das habe ich bereits. Er wird's nicht mehr machen.
0: Wie haben Sie das?
1: Magie.
0: Okay.

0: Renate, ich hab was für dich.
1: Was hast du?
0: Rate mal.
1: Keine Ahnung.
0: Wow. Oh, doch. Okay.
1: Renzo.

Belmiro. Dein Name beginnt mit dem zweiten Buchstaben des Alphabets. B. Das schreibt man so. Und so in klein. Jetzt du.

0: Langsam. Ja, gut. Genau so. Und jetzt? B-E-L. Weißt du, was Bell eigentlich bedeutet? Schön.
1: Ich bin mal kurz weg.
0: Sag mal, könntest du mir behilflich sein? Ich brauchte eine helfende Hand. Könntest du mir kurz mit dem Bett helfen? Es wackelt. Was drunter schieben würde reichen.
1: Ja?
2: Schatz, wir sind gleich wieder da, ja?
3: Okay.
1: Welches Bein wackelt?
0: Das am Fußende. Da.

0: Bitte lass das. Meinst du, ich würde deinen Plan nicht durchschauen? Ich weiß ganz genau, was du willst.
1: Und was willst du?
0: Ich will in Faro zur Schule gehen.
1: Ganz allein?
0: Mit meinem kleinen Bruder.
1: Darum machst du das hier? Und was habt ihr mit uns vor?
0: In 3 Tagen seid ihr wieder frei.
1: Meinst du das ehrlich? Wer sagt das?
0: Pape.
1: Und ihm glaubst du das auch?
0: Ja.

0: Blinkerlichter. Hast du den Eingang im Blick?
1: Ja. Nino kommt runter. Sie sind wieder zu zweit. Sollen wir abbrechen?
2: Wir hängen uns ran.
3: Okay.
0: Ist Louis eigentlich bei euch?
3: Nein, Louis hat sich bisher noch nicht blicken lassen.

0: direkt hinter Ihnen. Louis, wo seid ihr?
1: In der Hoa Coelho.
2: Wir hatten eben noch Sichtkontakt.
0: Seht ihr sie noch?
3: Wir haben sie verloren. Das kann doch nicht wahr sein.
4: Hier gibt's die Muschel.
5: Hola, Señor. Ach, bitte entschuldigen Sie. Haben Sie vielleicht Feuer für mich?
6: Sehe ich aus, als ob ich rauche? Damit habe ich schon lange aufgehört. Außerdem ist hier drin Rauchen verboten.
5: Ja, aber vielleicht haben Sie zufällig ein Feuerzeug gerettet. Sehen Sie doch bitte mal nach. Sitzen unbedingt mit Zigaretten.
6: Lassen Sie mich, das bringt Sinn.
5: Ich weiß, aber es ist zu schwer aufzuhören. Und Streichhölzer haben Sie auch keine?
6: Nein.
5: Na gut, vielen Dank.
3: Hatten Sie einen Unfall?
7: Nein, ich huste auf einmal Blut. Lino, Pedro Lino. Dr. Fester ist mein Hausarzt.
3: Ach ja, der Doktor behandelt gerade noch einen anderen Patienten. Danach können Sie sofort rein.
7: Ja, gut.
3: Nehmen Sie Platz.
7: Aber egal.
8: Obrigada, Maria. Schönen Tag.
3: Gern geschehen. Bon dia. Ach, Verzeihung. Sie können jetzt reingehen.
7: Vielen Dank.
6: Lino, die Tasche kann hier bleiben. Herein. Wie kommt es, dass Sie Blut husten?
7: Ich weiß nicht. Ich musste husten und plötzlich war da Blut.
6: Lassen Sie mal sehen. Das Hemd bitte auch. Und hinsetzen.
9: Und jetzt mal tief ein- und ausatmen. So ist gut. Nochmal bitte. Und einatmen.
6: Moment. Da höre ich was. Das klingt irgendwie komisch.
9: Haben Sie etwas Ungewöhnliches verschluckt? Ich muss Sie röntgen, damit ich ausschließen kann, dass sich kein Fremdkörper in Ihrer Lunge befindet.
6: Bitte ganz frei machen und das anziehen.
7: Obrigado.
6: Hier bitte. Ganz in Ruhe, ich warte so lange da. Alles klar.

0: Halskette und den Ohrring bitte auch.
1: Und natürlich die Uhr. Sie dürfen keinerlei Fremdkörper an sich haben.
0: Sie können jetzt rüber zum Röntgen.
1: Gehen Sie durch die Tür dort und warten Sie, bis Sie abgeholt werden. Ernesto!
2: Ja?
1: Bringen Sie mir doch bitte die Unterlagen von Donna Simonis MRT.
2: Augenblick.

0: jetzt nicht die Zeit, alle Details zu klären, ohne das Misstrauen von Ricardo Torres zu wecken. Deshalb beantworten Sie bitte unsere Fragen so knapp und eindeutig wie möglich. Ist Teresa Fiadero von Ricardo Torres erschossen worden?
1: Ja. Haben Sie es gesehen?
2: Nein. Doch, ich musste ihm helfen, sie wegzuschaffen.
0: Hat er Ihre Frau und Ihre Tochter?
2: Ja.
0: Wissen Sie wo? Haben Sie eine Ahnung?
2: Ich weiß nur, dass sie vorgestern gekidnappt wurden.
1: Lebenszeichen?
2: Nein. Aber der richtige Name von Torres ist Nelson Figo. Er hat mir versprochen, dass ihm nichts passieren wird.
1: Was ist sein Auftrag?
2: Er soll eine gewisse Flores Yola ermorden. Oder besser gesagt, ich soll das machen.
1: Wann, wo, wie?
2: Heute Abend. Beim Essen in Picantes. Mit Rizin.
0: Rizin, das ist ein Gift, richtig?
1: Rizin ist ein äußerst giftiges Protein aus dem Samen des Wunderbaums, für das es kein bekanntes Gegenmittel gibt. Für die tödliche Vergiftung eines Menschen genügen im Schnitt 0,3 Milligramm.
0: Danke, Senor Lost.
2: In Picantes findet heute Abend ein Essen zu Ehren von Flores Yola statt. Mit dem Bürgermeister und geladenen Gästen. Ich gehöre zum Team der Köche. Danach wollen sie meine Frau und meine Tochter gehen lassen.
0: Wie kommt er auf Sie?
2: Wir waren bei den Schatten. SO Im und Export. So nannte sich eine Tarnfirma des portugiesischen Geheimdienstes. Portugal hat 1975 seine Kolonien in die Unabhängigkeit entlassen, aber über die Schatten trotzdem an die Leine gelegt. Und uns Zugang zu den Bodenschätzen gesichert.
1: Wie das?
2: Naja, offiziell nur als Berater. Wir waren an Schlüsselpositionen eingesetzt. Politik, Industrie, Militär. Anfang 2000 sind die Schatten nach Portugal zurückbeordert und aufgelöst worden.
0: Wie Sie?
2: Ja. Aber ein paar von uns waren mit dem Herrscherhaus schon zu verstrickt und sind geblieben, um das korrupte Regime zu schützen. Nelson Figo arbeitet für die Domingos-Familie. Die sackten die Entwicklungshilfegelder ein und lassen ihre Landsleute verhungern.
0: Warum Flores Yola?
2: Sie ist Journalistin. Vermutlich hat sie was gegen die Domingos-Familie in der Hand.

0: Ernesto, wie lange dauert das noch?
1: Es bewegt beim ersten Mal. Die zweite Aufnahme ist gleich fertig.
2: Das Vorgehen ist, man bannt eine Gefahr, wenn sie noch klein und unauffällig ist. Man wartet nicht, bis sie ihr volles Bedrohungspotenzial erreicht hat.
3: Praxis Dr. Fester, guten Tag. Wie kann ich Ihnen helfen?
4: Wann ist Ihr Schichtbeginn?
2: 18 Uhr.
4: Verlangen Sie von Figo, Ihre Tochter und Ihre Frau zu sehen. Und zwar live. Kein Video, kein Telefon. Live. Sie haben im Esszimmer an Ihrem Fenster eine Lampe. Schalten Sie sie ein, bevor Sie die Wohnung verlassen, sollte sich Figo darauf einlassen.

0: Schatz, schnell, wir gehen mal kurz raus. Na los. Zur Tür.
1: Wo wollt ihr hin? Gib her.
0: Lauf!
1: Das ist was anderes als mit einer Pistole. Mit dem Messer muss man ganz nah ran. Da spürt man die Schmerzen des anderen sehr genau. Wir zuckt vor Schmerz und dann stirbt vor deinen Augen. Glaubst du, du hast das drauf? Kannst du das?

Bringen Sie ins Haus.

0: Hola, Leander.
1: Buen día.
0: Buen día.
1: Ich weiß es übrigens sehr zu schätzen, wie oft Sie sich Zeit nehmen und herzukommen, um Sarah Nachhilfe zu geben.
0: Mach ich doch sehr gern.
1: Ihre Grübchen sind faszinierend.
0: Sind Sie mit Ihren Bemühungen denn gestern noch vorangekommen?
1: Zum Teil. Bevor es zum Höhepunkt kam, gab es neue Erkenntnisse im Mordfall Teresa Fiadero, deren Verifizierung keinen Aufschub geduldet hat.
0: Und Sie haben Eva Fiadero abgeholt?
1: Ja.
0: Kamen Sie denn gut mit ihr klar?
1: Ja. Sie ist ja sehr klar in dem, was sie möchte. Danke.
0: Die Situation war bestimmt sehr anstrengend für Sie.
1: Eigentlich nicht. Eva war sehr empfänglich.
0: Trauert sie besonders schwer?
1: Eher weniger. Sie möchte ein Kind haben. Ich denke, es hilft ihr auch bei der Verarbeitung des Todes ihrer Mutter. Kinder sind ja etwas Schönes. Ja.
0: Leander.
1: Ja, das bin ich.
2: Morgen! Wir können los.
0: Mhm, gut.

0: Horner, bitte mach auf. Wir werden abhauen. Ich bringe euch Fanny weg.
1: Was?
0: Wir müssen uns beeilen.
1: Aber wenn
0: Pepper... Seinetwegen, ja. Wir hauen jetzt ab und nehmen das Motorboot. Wir lassen ihn einfach zurück.
1: Er hat noch das Fischerboot.
0: Das Motorboot ist schneller. Los, bitte beeilt euch. Wir haben nur Minuten.
1: Steh schnell auf, mein Schatz, und komm mit. Warum tust du das?
0: Los, kommt jetzt.
2: Was soll das denn werden?
0: Schon zurück?
2: Ja. Ich hoffe sehr, ich komme nicht ungelegen.
0: Wir waren... Also, wir wollten... Wir wollten in die Küche und...
2: Wir wollten gerade...
0: Stehen bleiben.
2: Ich rühre mich nicht. Was machst du denn da?
0: Sie wirst du nicht ermorden.
2: Ermorden? Wer hat denn davon geredet? Sie werden nur ruhig gestellt und schlafen ein wenig. Und wenn sie wieder aufwachen, sind wir längst über alle Berge.
1: Er lügt, glaub ihm nicht.
2: Nelson hatte recht.
0: Womit denn?
2: Dass du zu diesen afrikanischen Analphabeten gehörst, die keine Ambitionen haben, ihre Unmündigkeit aus eigener Kraft zu durchbrechen.
0: Ich will dich nicht töten.
2: Der Mido, ich dich doch auch nicht.

0: Diese Yola ist doch keine wirkliche Gefahr. Sie hat ein paar Artikel geschrieben.
1: I have a dream. Wäre die Geschichte dieselbe, wenn man Luther King vor dieser legendären Rede ausgeschaltet hätte?
0: Weiß nicht.
1: Oh doch, du weißt es. Es geht um den Zeitpunkt. Hätten Lenin und seine Frau 1917 nicht den Zug nach Moskau betreten, wäre die Oktoberrevolution wohl ausgeblieben. Tja, und dann? Was sagt uns das?
0: Keine Ahnung.
1: Es sagt uns, dass große historische oder gesellschaftliche Umwälzungen manchmal nur in den Händen einer einzigen Person liegen, die sie ausführt. Oder sie verhindert.
0: Yola könnte für die ganze Welt eine Hoffnungsträger sein.
1: Die Welt hat kein Interesse an einem starken Afrika. Kinder schuften sich in Höhlen für Tantalerze zu Tode, damit verwöhnte Kinder in New York ein neues Smartphone kaufen können. Alle hätten gern Frieden auf dem Kontinent, solange sie weiter ihre Waffen dorthin verkaufen können. Und Flores Yola versteht überhaupt nicht, dass sie Präsidentschaftskandidatin sein könnte. Und denkt, sie wäre nur Journalistin. Die Angolaner werden erst Jahre später kapieren, was sie mit dieser Frau verloren haben. Viel zu spät. Wie immer. Die Tragik eines ganzen Kontinents. Nimm das. Ein Tropfen in die Suppe genügt. Nicht mehr, nicht weniger. Du weißt, dass ich Kindern nicht wehtun kann, aber Pepe ist bei deiner Familie. Er kann das.
0: Ich will sie sehen.
1: Wie bitte?
0: Wenn ich meine Familie nicht bis um 7 Uhr sehe, vergifte ich Yola nicht.
1: Du meinst, du kannst das fordern?
0: Du hast nichts zu verlieren. Von eurem Plan weiß keiner. Und niemand kann sie verfolgen. Wenn die Polizei etwas wüsste, wäre Yola schon längst außer Landes. Ich brauche eine Sicherheit. Sonst werde ich es nicht tun.

Vorwärts. Macht schon, ihr beide geht unter Deck. Ihr bleibt da unten, bis ich euch hole. Habt ihr kapiert? Kein Mucks da unten.

0: Ich dachte nicht, dass man mich für so gefährlich hält. Haben Sie schon eine Spur zu den Geiseln?
1: Nein, im Augenblick nicht.
0: Der arme Mann.
2: Petrolino soll im Anschluss an das Attentat zu seiner Familie gebracht werden, wenn sich die Entführer an die Abmachung halten.
3: Und das führt zu der Frage, Signora Flourish, ob Sie vielleicht unter Umständen dazu bereit sind, zu simulieren, dass Sie vergiftet werden.
0: Das heißt, ich soll meinen Tod vortäuschen?
2: Genau das.
0: Selbstverständlich. Ich muss nur wissen, welche Beschwerden auftreten, um das glaubhaft vorspielen zu können.
1: Rizzi, ist bei einer Person ihres Körpergewichts, das ich auf etwa 60 Kilogramm veranschlage, mit etwa 23 Milligramm bereits tödlich. Bei oraler Einnahme treten zunächst Lähmungserscheinungen auf. Sie sollten über Lähmungserscheinungen in den Beinen klagen und dann, wichtiger, über Atembeschwerden. Denn letztlich führt Rizin zu Ersticken. Die Täter werden damit an die erfolgte Verabreichung des Toxikums glauben. Da es für Rizin kein Gegenmittel gibt, müssen sie auch nicht ihren unmittelbaren Tod abwarten, sondern können sich sicher sein, dass sie innerhalb der nächsten 36 Stunden an der Lähmung der Atemwege versterben werden. Ich möchte darauf aufmerksam machen, dass uns bis zum Beginn des Abendessens nur noch knapp über eine Stunde bleibt.
2: Nicht viel Zeit, um die Geiseln zu finden.
4: Wir könnten doch einfach in der Nähe des Restaurants warten. Wenn die Tochter und die Mutter da auftauchen, verfolgen wir sie bis zu den Geiselnehmern.
2: Viel zu großes Risiko, entdeckt zu werden.
5: Denken Sie, dass Nelson Figo nach Floresiolas Tod irgendjemanden gehen lassen wird?
4: Wieso nicht?
2: Kommt drauf an, was er will.
4: Kann ja sein, dass er direkt in Angola wieder untertauchen will.
1: Ich glaube das nicht. Ich glaube auch nicht daran, dass Senor Lino danach wirklich außer Gefahr ist. Die gesamte Familie Lino kann von der Entführung bis zum Attentat alles bezeugen. Eine angolanische Reporterin, die auf Betreiben der Domingos-Familie auf portugiesischem Boden ermordet wird. Wenn die Linos das bezeugen können, ist das ein internationaler Zwischenfall. Figo muss damit rechnen, dass er im Zweifel geopfert und ausgeliefert wird.
6: Ja, eben. Figo wird eine Wohnung in der Nähe des Restaurants suchen. Kurze Wege. Falls etwas schief läuft. Diese Wohnungen liegen alle in der Nähe des Picantisch.
4: Das sind aber 7 Stück.
1: Kontaktlose Abwicklung. Er wird jeden direkten Kontakt absolut vermeiden.
2: Das ist sie. Da könnten Linus Frau und Tochter sein.

0: Wo sind wir?
1: In Faro. Steh auf. Zieh das auf. Und die drüber.

0: Wir wissen nicht, mit wie vielen Geiseln jemand wir rechnen müssen.
1: 2, 3 mehr werden das nicht sein. Das spielt aber auch keine Rolle. Wir müssen da rein, uns läuft die Zeit davon.
2: Was ist so lustig?
0: Die Zeit, die wegläuft.
2: Sie will mir jetzt sagen, dass die Zeit knapp bemessen ist. Bereit?
0: Ja.

0: Schauen Sie mal, Möwen. Hm?
1: Wie haben Sie die geöffnet?
2: War angelehnt.
0: Merda.
2: Schulpa, Schulpa.
1: Das war ein richtig blöder Plan.
3: Nein, das war es nicht.
1: Doch, das war es. Wir haben total viel Zeit verplempert und außerdem... Ach, egal.
4: Muito obrigado. Wir hatten lediglich eine Nähe zum Pikantes vermutet, weil die kurzen Wege für Figo von Vorteil gewesen wären. Aber natürlich könnten sich die Geiseln auch in Tavira oder Lule befinden. Oder in einer anderen Stadt. Bloß nicht mit derselben Wahrscheinlichkeit.
1: Oder in Osaka. Großartig. Es funktioniert hier aber offensichtlich nicht nach Wahrscheinlichkeiten, Sie... Deutscher.
5: Hey! Das bringt uns nicht weiter.
0: Noch sind wir im Spiel. Du gehst in die Klinik, holst Signora Flores ab und bringst sie ins Hotel. Du bist für ihre Sicherheit verantwortlich.
1: Ja.
0: Und wir suchen weiter.

Ich hätte wirklich große Skrupel bei Kindern. Ehrlich. Aber die Kleine schläft ja schon. Sie ist eigentlich schon halb drüben.

0: Die Domingos-Familie regiert das Land schon seit über 3 Jahrzehnten und ist dadurch ganz extrem wohlhabend geworden. Heißt, sie lebt im absoluten Luxus. Aber 16 von 100 Kindern erleben ihren 5. Geburtstag nicht. Und die halbe Bevölkerung hat keinen Zugang zu Trinkwasser.
1: Und welche Rolle spielt dabei Susana Domingos?
2: Pedro, bereitest du bitte die Suppe vor?
3: Gleich. Die sind noch nicht so weit.
2: Los, dann beeil dich mal bitte.

0: Verzeihung.
1: Ja, bitte.
0: Ich nehme noch eine Hähnchenschenke.
1: Gerne.
2: Die Ehrengäste sind fertig mit dem Hors d'œuvre. Die Suppe kommt als nächstes.
3: Die Garnelen brauchen noch.
4: Diese Frau bereichert sich schamlos an Entwicklungshilfegeldern und stopft sich die Taschen voll. Und von diesem Geld kauft sie sich wertvolle portugiesische Unternehmen und Infrastruktur. Auf Kosten der notleidenden Bevölkerung.
5: Gekreuzte Hähnchenknochen. Keine Ahnung.
6: Ich weiß auch nicht.
7: Die Knochenkapelle. Kreuz, christliches Symbol, gekreuzte Knochen, die Knochenkapelle.

0: Oder sie meint was anderes. Vielleicht meint sie auch, dass man die Knochenkapelle von der Wohnung aus, in der sie gefangen gehalten werden, sehen kann.
1: Ja. Nur von welcher? Uns läuft einfach die Zeit davon.
2: Pedro, was ist? Schläfst du?
3: Ja doch, ich bin gleich fertig.
2: Wir können die nicht länger warten.
3: Ich beeil mich ja.
2: Nimm schon mal die beiden da. Du servierst den Ehrengästen.
4: Wir gehen doch davon aus, dass Nelson Figo Unterstützung durch die Domingos-Familie hatte.
5: Ah, und?
4: Und er hatte erstklassige Papiere.
0: Die hat man ihm zur Verfügung gestellt.
4: Wenn man eine absolut sichere Wohnung benötigt, in die nie jemand hineinkommt, nicht einmal eine Putzkraft, dann ist die beste Wahl die Wohnung eines Diplomaten.
6: Luis, check mal bitte folgende Adresse. Avenida Dokelanda 35. Hier ist tatsächlich ein Diplomat gemeldet. Die Wohnung ist im 7. Stock.
1: Okay. Gucken Sie mal, Senor.
4: Nachts fliegen dürfen nicht, Senor Stäbisch. Und selbst wenn. Dann könnte ich Sie nicht sehen. Sie müssen nicht wie sonst immer diese Ablenkungsmanöver bemühen, damit ich nicht sehe, wie sich eben noch geschlossene Türen plötzlich auf illegale Art und Weise öffnen. In diesem Falle übernehme ich mit Ihnen zusammen guten Gewissens die Konsequenzen. Und jetzt lassen Sie uns reingehen.

0: Verehrte Gäste, lasst uns das Glas erheben. Auf unseren Chefkoch.
1: Guten Appetit.

0: Die Mutter ist nicht hier?
1: Nein.
2: Die können jeden Augenblick da sein. Das Kind muss hier raus.
3: Thank you.

0: Geht, geht.
1: Mein Kind!
2: Sie ist in der Küche.
3: Kommen Sie allein zurecht?
2: Wo gehen Sie hin?
3: Auf Nummer sicher.

0: schnell.
1: Wohin?
0: Sie müssen da entlang.
1: Alles klar, dann.
0: Nach oben, auf die Terrasse. Obrigada.

0: Und? Sauber.
1: Woher wissen Sie das?
0: Ah, ich kann sowas spüren. Es ist so eine, wie sagt man, eine Art, ja, es ist eine Gabe. Wollen Sie auch was trinken?
1: Ja, bitte.
0: Sehr gut.
2: Ich habe gehört, Sie waren total überzeugend mit dem Gift. Der Bürgermeister war total geschockt. Er wird Augen machen, wenn er Sie morgen sieht.

0: Warte!
1: Lost? Schonen Sie mich nicht. Was mit meiner Nase?
0: Keine Sorge, Ihre Verletzung ist nicht schwerwiegend. Schlimmstenfalls sind Sie eben für immer entstellt.
1: Oh Gott.

0: Imani!
1: Warum weinen Sie?
2: Das sind Freudentränen.
3: Ich würde gern noch kurz das Wort an Sie richten. Morgen werden Sie Flores Yola nach Lissabon begleiten. Und Zeugen Ihrer Rede werden können.
4: Ich werde es versuchen. Mit meiner
3: Sie Nase. Bleiben hier. Sie dürfen sich ein wenig ausruhen nach Ihrem Einsatz.
4: Ich nehme unter Protest, nehme ich an. Ja.
5: Ich möchte gerne einen zweiwöchigen Diensturlaub antreten und wenn möglich morgen beginnen.
3: Kein Problem, Señor Lost. Und nun wünsche ich Ihnen allen erstmal einen wohlverdienten Feierabend. Und ich bin stolz, Teil Ihres Teams zu sein. Danke.
2: Danke.
4: Boa noite.
2: Boa noite.
4: Ich auch, Christina.

0: 2 Wochen? Sofort? Ist was passiert?
1: Ja, ich gehe mit Eva Fiadero nach Coimbra. Wir fahren morgen. Wir wollen versuchen, Eltern zu werden.
2: Kinder sind was Wunderbares.
1: Wenn es nicht gleich funktioniert, dann nehme ich noch mal Urlaub. Aber wir sind beide gesund. Es kann nur eine Frage der Anzahl der Versuche sein.
0: Weiß Soraya das?
1: Soraya?
0: Ja?
1: Nein, warum sollte sie?
3: Ist das Ihr Ernst?
1: Absolut. Ich habe das genau geplant. Sie ist Aspergerin, wie ich. Wir beide würden einen NT in einem Eheversuch vermutlich in den Wahnsinn treiben.
2: Mit Sicherheit.
3: NT?
1: Einen neurotypischen Menschen, wie Sie, Senor Stevens, oder Sie, Senora Graciana. Normale Menschen, mit Antennen für Empathie und emotionale Intelligenz, wie Soraya.
0: Also es wäre fair, wenn Sie ihr das sagen.
1: Aber das ist meine Privatangelegenheit.
0: Nein, das ist es nicht.
1: Nein?
0: Nein. In dem Moment, in dem Sie über den Lebenslauf zweier Menschen alleine entscheiden, ist das nicht mehr Ihre Privatangelegenheit, sondern es ist die Privatangelegenheit dieser beider Menschen. Und es wäre nur fair, wenn der andere Mensch weiß, dass man für ihn mitentscheidet.
1: Aber ich entscheide nichts für Ihre Schwester.
0: Doch, das tun Sie.
1: Aber Soraya hat damit gar nichts zu tun.
3: Was? Das glauben Sie?
1: Ich wüsste nicht, was.
0: Und was, Senor Lost, was ist, wenn meine Schwester Sie liebt?
1: Mich?
0: Ja. Sie.

0: Dann ist es das Beste, was ich für Sie tun kann, wenn ich nach Coimbra gehe. Ich betrachte mich nicht als vollständigen, zugehörigen Menschen. Ich bin ein wandelnder Mangel. Und das ist das Schlimme, ich werde es niemals ändern können. Deshalb komme ich in puncto Lebensgemeinschaft für ein NT niemals in Frage.
1: Sie sind kein Mangel. Sie sind eine Bereicherung, Sie Idiot!
0: Warum schreien Sie so?
1: Weil ich ein verdammter NT bin! Futz!
2: Wie toll. Und die Sonne lacht so schön. Süß.
3: Unverantwortlich. Wie kann man einen gutgläubigen Kopf nur mit so einem Unsinn füllen? Die Sonne lacht schön. Die Sonne ist ein Stern. Der lacht nicht. Sterne lachen nicht. Das würde ich nie tun. Unser Kind mit so einem Unsinn zu indoktrinieren.
2: Da wird sich Papa aber freuen.
0: Ja. Wir wären dazu gar nicht in der Lage.
2: Ja. Welch ein Glück.

So, jetzt musst du aber langsam zusammenpacken. Unser Zug ist gleich da. Wagen 7, Sitze 23 und 24. Das bin ich. Das bist du. Und das ist Papa mit Krawatte.

0: Hola, Leander.
1: Hola.
0: Dein Zug ist gerade weggefahren.
1: Evas Zug, nicht meiner. Ich bleib hier.
0: Du wolltest doch aber Vater werden.
1: Ja.
0: Leander, warum bist du da nicht in dem Zug?
1: Weil ein Kind das Ergebnis von Liebe sein sollte.
0: Und du liebst sie nicht?
1: Nein.
0: Das tut mir aber leid, Leander.
1: Das muss es nicht. Ich möchte kein Vater mehr werden.
0: Nein? Wieso?
1: Weil es dabei nicht um mich geht, sondern um das Kind und seine bestmöglichen Chancen. Und dafür benötigt es einen bestmöglichen Vater, und das werde ich niemals sein können. Ich bin begrenzt. Das werde ich immer bleiben. Ein Kind hat einen besseren Vater verdient.
0: Leander, andere Menschen sind sehr viel begrenzter als du.

Guten Abend. Herr Präsident, Herr Ministerpräsident und alle Mitglieder des Parlaments. Mein Name ist Floris Jole. Ich komme aus Angola, einer ehemaligen Kolonie Portugals. Und ich möchte mich sehr herzlich dafür bedanken, auch im Namen meiner Landsleute, heute vor Ihnen eine Rede halten zu dürfen. Ich wende mich heute an Sie als Vertreterin eines Netzwerks, dem es gelungen ist, aufzudecken, welch weitreichenden und gefährlichen Einfluss die korrupte Domingos-Familie auf Portugal hat. Heute möchte ich Sie alle darüber in Kenntnis setzen und Sie eindringlich auffordern, endlich zu handeln.

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0: Was willst du?
1: Ich bin wieder raus. Freiheit fühlt sich wirklich gut an.
2: Aber das habe ich nicht dir zu verdanken.
3: Trotzdem hast du es geschafft.
2: Wie gesagt,
1: das ist nicht dein Verdienst. Naja, sie haben nicht genug gegen mich in der Hand gehabt.
2: Jetzt überlege ich, was ich tun soll. Die Ermittlungen gehen
1: ja weiter. Von irgendwas muss ich erleben.
3: Wie viel?
2: Ich weiß nicht.
1: Was ist dir meine Freundschaft denn wert? Aber wir sollten das unter vier Augen besprechen. Von Angesicht zu Angesicht. Persönlich.
3: Okay.
4: Was ist los?
3: Ich muss noch mal weg.
4: Kann ich helfen?
3: Nein. Isabella, ich muss noch was erledigen. Dauert nicht lange. Ich könnte ruhig schon essen.

0: Polizei!
1: Polizei! Hände über den Kopf!
0: Runter! Auf den Boden!
2: Gesichert!
1: Runter! Auf den Boden! Gesicht nach unten!
0: Raum gesichert!
3: Letzten Tage weniger getrunken, dann hätten Sie gewonnen.
2: Ja.
3: Bitte.
2: Wir sind ja ein ganz scharfer Beobachter.
3: Kommen Sie.
4: Schön, Sie zu sehen.
5: Ich habe gerade keine Zeit.
4: Das trifft sich wunderbar, ich auch nicht. Und? Suchen Sie wieder Mandanten für Ihren Herrn und Meister?
5: Natürlich. Das ist Thiago Sacco.
4: Ja.
5: Was hat er getan? Warum wird er mit Handschellen abgeführt? Herr Staatsanwalt.
4: Ich gebe Ihnen einen Buchstaben. M.
5: Mord. Und Sie sind sich sicher diesmal?
4: Es gibt sehr starke Verdachtsmomente. Aber mehr kann ich Ihnen am besten Willen nicht sagen. Machen Sie sich keine Hoffnungen. Der Mann hat seine eigenen Anwälte.
5: Signor Silva und ich würden Sacco nicht nehmen. Selbst wenn er der einzige mögliche Mandant wäre.
6: Alle Leute,

0: Was sehen Sie? Das große Glück?
1: Sei da cruz, heute mal, heute mal. 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

Senor Silva?

0: Jaco?
1: Ja. Thiago Sarko wurde festgenommen. Wegen Mordes. Früher oder später musste mir die Maske des Geschäftsmannes runtergerissen werden.
0: Sarko. Ich gehe den Rest des Weges allein. Gute Nacht, Senora Maya.
1: Okay.

0: Es läuft doch um dich.
1: Senor Sako, Besuch für Sie.
2: Senor Silva, ich bin überrascht. Was wollen Sie?
3: Ich möchte Ihnen helfen, Senor Sako. Sie kennen mich. Sie wissen, wie nützlich ich Ihnen sein kann.
1: Wir kennen vor allem den eifrigen Oberstaatsanwalt, der Sie mal waren.
2: Und der mir das Leben zur Hölle gemacht hat.
3: Dann wissen Sie ja, was ich kann.
1: Dann zeigen Sie mal, was Sie können.

0: Warum wollen Sie mir helfen?
1: Sie haben Geld und eine Mordanfrage am Hals. Ich brauche Geld und einen Fall. Der Mordprozess dauert sehr lange. Das bringt Geld.
0: Wer sind Sie? Und wo ist der alte Eduardo Silva hin?
1: Ich bin ein armer Jurist, der tief gefallen ist.
0: Woher soll ich wissen, dass Sie mich nicht bei Ihren Ex-Kollegen verpfeifen?
1: Nein. So tief gefallen bin ich nun auch wieder nicht. Außerdem möchte ich meine Lizenz nicht verlieren.
0: Der neue Eduardo Silva gefällt mir. So nüchtern.
1: Schön. Gut. Ich habe da etwas recherchiert. Das Opfer, Senor Gonçalves, war ein Beamter in der Gesundheitsbehörde. Er war in Untersuchungshaft, weil er angeblich mit ihren Geschäften zu tun hatte. Mit dem Finistazin-Skandal und den gepanschten Krebsmedikamenten.
0: Damit hatte ich nichts zu tun.
1: Ja, es konnte ihm nie nachgewiesen werden. Das stimmt.
0: Und es wurde nie Anklage gegen mich erhoben. Wie Sie wissen.
1: Nun gut. Dieser Gonçalves wird gestern aus der U-Haft entlassen. Wenige Stunden später ist er tot. Sie werden am Tatort aufgegriffen. Es gibt zwei Zeugen, die den Mord unabhängig voneinander gemeldet haben.
0: Die beiden Zeugen sind anonym geblieben. Und mich hat keiner als Täter benannt.
1: Aber warum waren Sie am Tatort?
0: Gonçalves hat mich angerufen. Er wollte mich sprechen.
1: Warum?
0: Keine Ahnung.
1: Die Polizei wird davon ausgehen, dass Gonçalves sie erpressen wollte, weil er zu viel über ihre Geschäfte wusste. Außerdem war er im Gefängnis und sie nicht.
0: Es gibt nichts, mit dem er mich erpressen könnte.
1: Und trotzdem sind sie sofort hingefahren.
0: Vernehmen Sie mich etwa gerade?
1: Alte Gewohnheit. Wir brauchen einen plausiblen Grund, warum Sie dort waren, also in der Wohnung.
0: Mein Kontakt zu Gonçalves war rein beruflich. Ein guter Mann. Er hatte Pech. Er war in Untersuchungshaft. Gestern ist er wieder entlassen worden. Er klang unglücklich, weil er seine Arbeit als Beamter natürlich erstmal los war. Ich wollte ihn aufmuntern.
1: Aufmuntern? Gut, damit kann man noch arbeiten. Freundschaft. Treue.
0: Man hat mir eine Falle gestellt.
1: Ah ja?
0: Die Polizei wurde in dem Moment alarmiert, als ich bei Gonçalves war.
1: Und Gonçalves war bereits tot, als Sie da waren?
0: Ja, natürlich.
1: Natürlich. Es gibt nicht viele Menschen in Lissabon, die es wagen würden, sich mit Ihnen anzulegen.
0: Absolut. In die Richtung müssen Sie gehen, wenn Sie mich verteidigen wollen.
1: Ja.
0: Senor Silva, ich probier's mit Ihnen. Ich möchte, dass Sie beide mich vertreten. Mein Anwalt Ferreira und Sie.
1: Ich werde noch einige Informationen benötigen.

0: Sie ist die Nummer von Ferreira. Sprechen Sie sich mit ihm ab. Sie haben gar nicht gefragt, ob ich Gonsalves umgebracht habe.
1: Würden Sie es mir denn sagen, wenn Sie es getan hätten? Sehen Sie? Außerdem ist es völlig gleichgültig. Ich bin jetzt Ihr Anwalt.

0: Nehmen Sie mich mit zur Staatsanwaltschaft, Senior Ferreira?
1: Warum sollte ich?
0: Senior Sarko hat mich engagiert. Wir sind also jetzt beide seine Anwälte.
1: Bitte.
0: Haben Sie hier Ihre Handynummer? Aber es wäre doch viel praktischer, wenn wir alle Details während der Fahrt besprechen könnten.
1: Sehen Sie mal, es muss Unterschiede geben. Ich bin der Anwalt mit dem Auto und Sie sind der mit der Fußarbeit.
0: Ruf sie dann an.
2: Sie vertreten Thiago Sarko.
0: Sie beantworten meine Frage mit einer Gegenfrage.
3: Die Antwort können Sie haben. Nein, es gibt weder Haftverschonung noch Hafterleichterung für Senior Sarko. Das können Sie vergessen.
0: Schauen wir mal, was die Haftrichterin dazu sagt. Es gibt doch sicher schon einen Termin.
3: Sie sind mir noch eine Antwort schuldig, Silber. Warum?
0: Jeder Verbrecher hat das Anrecht auf eine bestmögliche Verteidigung.
2: Sie haben Ihren Mandanten gerade einen Verbrecher genannt.
0: Habe ich das? Den Ausdruck ziehe ich natürlich zurück.
4: Hallo.
5: Hallo.
4: Ist Senor Silva da?
5: Nee.
4: Wo ist er denn?
5: Das müssen Sie doch besser wissen als ich. Sie kleben doch immer an ihm.
4: Ich klebe an niemandem.
5: Aber dass es ihm schlecht geht, fällt Ihnen gar nicht auf. Er sieht richtig elend aus. Das sollte Ihnen Sorgen machen.
4: Herr Staatsanwalt, was kann ich für Sie tun?
2: Was ist denn in Ihren Chef gefahren?
4: Ich weiß nicht. Was meinen Sie? Einen Moment, ich bin gleich wieder da. Senor Silva? Ich habe gerade einen irritierten Staatsanwalt in der Leitung. Was ist denn los? Ich verstehe immer nur Sarkos Villa. Wieso wollen Sie denn da hin? Was?
6: Guten Tag.
0: Eduardo Silva, ich bin der Anwalt von Senor Sarko.

0: Das kann doch nicht ernst sein. Sarko, er hat verdorbene Medikamente verkauft. Kinder sind gestorben. Er hat gesagt, er ist ein Anwalt.
1: Das kann ja jeder sagen. Sie können ihn doch nicht einfach reinlassen.
2: Ah, es ist mir entschieden zu voll hier.
3: Ah, meine Assistentin Marcia Amaya.
2: Wissen Sie, warum Thiago Sie angeheuert hat? Er liebt es, geschasste Oberstaatsanwälte durchzufüttern.
3: Was hatte Gonçalves gegen Senor Sarko in der Hand?
2: Nichts.
3: Senor Ferreira, wir arbeiten zusammen.
2: Irrtum. Ich arbeite für Thiago und Sie, ehemaliger Staatsanwalt, Sie arbeiten mir zu. Soweit verstanden?
3: Gerne.
2: Gut.
3: Aber wenn ich helfen soll, brauche ich noch einige Informationen. Die Namen der Geschäftspartner von Senor Sarko und die Adresse von dem Mordopfer Gonçalves. Das ist nicht Ihr Ernst.
2: Gehen Sie und machen Sie sich irgendwie nützlich.
3: Auf bald.
0: Was für ein Arsch. Was haben Sie denn da?
4: Die Lieferung muss vor dem 29.09. erfolgen. Verzögerungen werden unsere Partner nicht akzeptieren. Mit freundlichen Grüßen und so weiter. Benutzen Sie den Briefkopf der Checkworks. Nur abtippen und drucken, Adresse erledige ich selber.
0: Sie haben das gestohlen.
3: Ich bin sein Anwalt, schon vergessen.
0: Nee, leider nicht. Ich glaub's immer noch nicht.
3: Vielleicht sind mit Lieferung Phenestasin oder andere illegale Medikamente gemeint. Abgewickelt durch eine seiner Strohfirmen. Vielleicht hat er deshalb Gonçalves erschlagen.
0: Sie glauben also, Sarko war der Mörder? Nee, das geht nicht.
3: Was geht nicht?
0: Sie können nicht in Gonçalves Wohnung.
3: Warum denn nicht?
0: Weil es ein Tatort ist

0: Ja, es muss da oben sein. Na, das ist aber jetzt eine Überraschung. Man kann gar nicht einfach so den Tatort betreten.
1: Ich habe mich zu Hause mal ausgesperrt. Ey. Ist ganz einfach.
2: Ah, ja.

0: Adeus, Juristenkarriere. Es war ein Traum, es hätte nicht sollen sein.
1: Was? Man darf sich doch nicht erwischen lassen. Das Durcheinander muss Sarko angerichtet haben.
0: Was kann er gesucht haben?
1: Vermutlich irgendetwas, womit Gonsalves ihn erpressen konnte.
0: Ja, aber er wird es wohl kaum gefunden haben. Sonst wäre er weg gewesen und die Polizei hätte nicht geschnappt.
1: Hier war gar kein belastendes Material.
0: Wie kommen Sie drauf?
1: Wenn Sie einen Mann wie Sarko erpressen wollen, dann lassen Sie auch diesen Schatz nicht einfach bei sich zu Hause herumliegen.
0: Ja. Oder Gonsalves wurde von Sarko hier überrascht, bevor er das belastende Material verstecken konnte.
1: Dann wäre Gonsalves aber sehr leichtfertig vorgegangen.

0: Die Taubenkäfige auf dem Dach, gehören die Ihnen?
1: Wieso? Hat sich wieder jemand beschwert?
2: Vielleicht schauen Sie sich das mal an.
1: Ich weiß, dass Sie den Mord gestern gemeldet. Was soll das? Wer sind Sie?
0: Ich bin nur ein einfacher Anwalt.
2: Sarkos Anwalt?
0: Sie kennen Sarko?
2: Fahren Sie zur Hölle.
0: Sie haben etwas gegen Sarko? Gut, ich auch. Er ist ein Dreckschwein. Ich gebe Ihnen ein Versprechen. Wenn Sie bezeugen können, dass Sarko den Mord begangen hat, dann soll er dafür büßen. Ich werde alles daran setzen, ihn in den Knast zu bringen.
3: Was?
0: Und wenn Sie mir nicht glauben, dann fragen Sie meine Kollegin, ob ich auch Wort halte. Sie ist Roma, genau wie Sie.
2: Was seid ihr denn für Vögel?
0: Vertrauen Sie uns einfach.
2: Er hat Ihnen was getan. Sie wollen Rache.
0: Ich will Gerechtigkeit.
2: Rache.
0: Erzählen Sie uns, wie Sarko den Mord begangen hat.
2: Erst muss ich überlegen, ob ich überhaupt mit euch rede.
0: Gut. Falls Ihnen doch noch was einfällt, Signora Meyer, geben Sie ihm unsere Visitenkarte.
3: Danke. Was war das denn eben?
4: Ein Zeugengespräch.
3: Sie können nicht einfach so tun, als würden Sie Ihren eigenen Mandanten ans Messer liefern, um eine Aussage zu bekommen.
4: Das war nicht gelogen.
3: Ah ja? Sie fallen Sarko in den Rücken? Sie wollen sein Vertrauen missbrauchen, um Beweise gegen ihn zu sammeln?
4: Wer hat sich denn vorhin empört, dass ich das Mandat angenommen habe?
3: Ja, aber Sie haben es angenommen. Sie haben eine Schweigepflicht. Sie können dafür Ihre Zulassung verlieren. Sie können dafür ins Gefängnis wandern.
0: Wenn Sie wüssten, wie egal mir das ist.
3: Wow. Das ist... Wow. Was muss er Ihnen angetan haben, dass Sie ihn so hassen?
4: Ich möchte jetzt bitte weiterarbeiten.
3: Gut, aber dann ohne mich.
5: Die Polizei war doch schon gestern da und hat alle Sachen von meinem Sohn angesehen.
0: Ja? Na, da muss jemand vergessen haben, einen Aktenvermerk darüber zu machen. Signora González.
5: Mein Ricardo war ein guter Junge. Er war 20 Jahre lang Beamter.
0: Und immer im Gesundheitsamt?
5: Nein, das war er erst seit letztem Jahr. Vorher war er im Umweltamt. Er hat viel gearbeitet. Ich weiß nicht, was ich machen soll. Ich kann die Wohnung nicht allein bezahlen.
0: Ach so. Ihr Sohn hat die Miete für diese schöne, große Wohnung bezahlt.
4: Aber das konnte er sich doch gar nicht leisten bei seinem Gehalt. Sie haben geahnt, dass er sich bestechen ließ.
5: Ich wusste ja nicht mal, dass mein Junge gestern aus dem Gefängnis kommt. Ich habe ihn nicht mehr gesehen.

0: Entschuldigen Sie, ich habe Ihnen nichts zu trinken angeboten.
1: Ich muss sowieso ins Büro zurück. Und meine Kollegen haben ja schon hier alles getan. Ich

0: Signora Meyer, reden Sie wieder mit mir?
1: Der Haftprüfungstermin ist vorverlegt, weil Julie aufs Gas drückt. Wo sind Sie?
0: Verdammt.
2: Zwei anonyme Zeugen haben unabhängig voneinander das Verbrechen gemeldet. Deswegen war die Polizei zeitnah vor Ort und konnte den Beschuldigten noch in der Wohnung des Mordopfers festnehmen. Die Tatwaffe, eine Eisenstange.
3: Sie haben ja eine ganze Anwaltsarmee dabei, Senor Sacco. Guten Tag, Senor Silva. Schön, dass Sie uns doch noch beehren.
0: Die Freude ist ganz meinerseits.
3: Fahren Sie fort, Herr Staatsanwalt.
2: Die Tatwaffe, eine Eisenstange, weist Fingerabdrücke des Beschuldigten auf. Ebenso Schubladen, Schrankfächer und einzelne Dokumentenordner. Und an seiner Jacke war das Blut des Opfers.
4: Entschuldigung, haben diese anonymen Zeugen meinen Mandanten beschrieben? Oder wieso ist sich die Staatsanwaltschaft so sicher bei der Identität des Täters?
2: Es gibt keine Beschreibung. Aber die Indizien sprechen für sich. Außerdem hat der Beschuldigte ein Motiv. Das Opfer wollte Senor Sarko mit seinem Wissen über dessen kriminelle Geschäfte erpressen.
0: Das ist eine Behauptung. Woher wollen Sie das wissen?
2: Das hier ist die Zeugenaussage von Ramon Fonte, dem Zellengenossen des Opfers. Senor Fonte bestätigt, dass das Opfer gleich nach seiner Entlassung den Beschuldigten kontaktieren wollte. Und dank der Provider-Daten des Toten wissen wir, dass er tatsächlich Senor Sarko direkt nach der Entlassung angerufen hat.
0: Diese Daten beweisen nur, dass sie miteinander gesprochen haben. Was mein Mandant ja auch gar nicht abstreitet. Eine Erpressung beweisen sie nicht.
2: Es war das letzte Telefonat seines Lebens.
0: Das letzte Telefonat seines Lebens? Welche Theatralik.
2: Ich habe bei den Besten gelernt, Sir.
3: Keine Spielchen in meiner Verhandlung. Gut, hat die Verteidigung sonst noch was vorzubringen?
4: Ja, natürlich. Ich beantrage die Einstellung des Verfahrens aus Mangel an Beweisen. Alles, was die Staatsanwaltschaft hier präsentiert, sind lose Indizien.
3: Die aber dennoch eine schlüssige Kette ergeben, die alles erklärt. Das müssen Sie zugeben. Gut, Herr Anwalt, wenn das der einzige Pfeil ist, den Sie im Köcher haben, dann ist diese Verhandlung hier...
0: Und wenn wir Indizien liefern, die Senor Sarko entlasten?
3: Ist das nur heiße Luft oder haben Sie tatsächlich etwas zu bieten?
0: Es gab zu wenig Zeit, alle Hinweise zu überprüfen. Alles, worum ich bitte, ist eine Vertagung der Haftprüfung um 24 Stunden.
3: Gut. Ich gebe Ihnen 24 Stunden aus alter Verbundenheit. Ich bin gespannt, was Sie in der Zeit aus dem Hut zaubern, Senor Silva.
5: Was war das denn eben?
6: Ich habe mich abgetan, was ich konnte.
5: Na toll. Aber den Aufschub habe ich Ihnen zu verdanken.
6: Ja, aber vielleicht auch eine längere Zeit im Bau. 24 Stunden sind zu kurz. Wenn da jetzt nichts Neues auf den Tisch kommt, bleibst du bis zum Prozessbeginn in Haft.
5: Dann sorgt dafür, dass was auf den Tisch kommt. Zusammen mit ihm. Hoffentlich wissen Sie, was Sie tun.
6: Das nächste Mal sprechen Sie Ihr Vorgehen gefälligst mit mir ab.
7: Die Richterin hätte einen Haftbefehl ausgestellt. Warum haben Sie ihm geholfen?
0: Weil ich erst mal wissen will, was da drauf ist. Cristiano?
7: Wie der Fußballer. Schade. Er ist gesichert.
0: Wäre auch zu einfach gewesen.
7: Was immer Gonsalves gegen Sarko in der Hand hatte, glauben Sie, es ist da drin?
0: Natürlich. Wir müssen das Passwort knacken.
7: Das ist Ihre Frau. Mit Sarko?
0: Das geht Sie nichts an. Kümmern Sie sich um den Fall.
7: Die hatten eine Affäre. Und Sie wissen das. Deshalb wollen Sie ihn fertig machen.
0: Geben Sie mir den Stick. Arbeiten wir noch zusammen? Gut. Ich habe eine Aufgabe, die Sie besser erledigen können als ich.
8: Aha. Er schickt sie, weil er denkt, das Zigeunermädchen wird den Zigeunermann schon bequatschen.
7: Ja, genau das denkt er.
8: Und Sie spielen mit.
7: Ich will selber wissen, was Sie gesehen haben. Und was Sie über Sarko erzählen können.
8: Ich will das Schwein leiden sehen.
7: Was hat er denn angetan?
8: Mein Junge. Pedro. Er hat nicht immer in dem Scheißding gesessen.
7: Sarko?
8: Hat in der Pizzeria gearbeitet, die Straße runter. Bis diese Männer kamen. Sie wollten Schutzgeld von dem Besitzer. Pedro hatte nichts damit zu tun. Aber er ist dazwischen. Dann haben sie ihm mit einem Baseballschläger den Rücken gebrochen. Jeder wusste, wer die Männer geschickt hat. Seit damals wünsche ich mir nur noch.
7: Aber es ist doch jetzt soweit. Sie müssen einfach nur aussagen, was Sie gesehen haben.
8: Ich kann nicht.
7: Sie haben gar nicht Sarko gesehen, sondern jemand anders.

0: Eduardo.
1: Leibhaftig.
2: Ich wollte mich nur für die Mail bedanken, die du mir neulich geschickt hast.
0: Es war nicht leicht, überhaupt deine Mailadresse rauszukriegen. Du bist ja total abgetaucht seit der Beerdigung.
2: Ja, ich habe mich da etwas verändert.
0: Wo wohnst du denn jetzt? Erzähl mal.
2: Ach, weißt du, was du mir da geschickt hast?
0: Ja klar, den Fotoordner von Valentina, den ich beim Aufräumen unserer Datenbanken gefunden habe. Das habe ich doch auch geschrieben.
2: Ja, ja. Und hast du den Ordner geöffnet?
0: Was denkst du? Der Ordner war ja als privat markiert. War was Spezielles drin?
2: Naja, ist alles ganz speziell, wenn man auf die Vergangenheit schaut.
0: Das glaube ich.
2: Ich brauche deine Hilfe.
3: Es zahlt sich wirklich aus, dass du für meinen Freund arbeitest. Wir sehen uns jetzt viel öfter als in den letzten Jahren, nicht wahr?
4: Ja, die letzten Jahre habe ich auch in Porto studiert und konnte es mir nicht immer leisten, nach Lissabon zu fahren.
3: Und du hattest seltener Grund, mich wegen Problemen um Hilfe zu bitten, stimmt's? Trink was.
4: Es geht um unseren neuen Fall.
3: Schade, warum ausgerechnet Sarko?
4: Wir haben einen der beiden Zeugen gefunden und er kennt die Wahrheit. Und er ist einer von uns.
3: Aber er muss noch überzeugt werden, stimmt's? Jetzt sag schon, wie heißt er denn, dein Zeuge?
4: Tippi.
2: Weißt du, woran Valentina zum Schluss gearbeitet hat?
0: Warum?
2: Es kommt mir vor, als hätte sie irgendwie den Namen Cristiano von mir schon mal erwähnt.
0: Ach, sie hat doch immer an 1000 Storys gleichzeitig gearbeitet. Ihr Schreibtisch war ja immer so voll. Sie ist richtig in ihre Arbeit aufgegangen.
2: Ja.
0: Sie konnte sich richtig festbeißen. Wenn sie einmal in einer Sache dran war, kannte sie keine Verwandten mehr.
2: Ja, genau so wie ich. Wir haben uns manchmal tagelang nicht gesehen.
0: Entschuldige, ich wollte jetzt nicht.
2: Nein, nein. Ich habe ja davon angefangen. Was meinst du? Wie lange wirst du für das Passwort brauchen?
0: Ich melde mich, sobald der Zugriff geklappt hat.
2: Danke.

0: Ich war so lange nicht mehr hier. In deiner Taverne, wo der Fisch noch frisch zubereitet wird. Weißt du eigentlich, wer ich bin?
1: Du bist Waldemar Meyer.
0: Ich bin auch der Onkel der schönen jungen Frau, die dich gebeten hat, ihr die ganze Wahrheit zu erzählen. Machst du mir noch einen Teller deiner wunderbaren Sardinas Asadas? Oder wolltest du schließen?
1: Eigentlich schon.
0: Dann schließ doch einfach ab. Und dann machst du mir einen schönen Teller.

0: Senor Silva? Der Fischhändler wird aussagen.
1: Sehr gut.
0: Aber wenn Sie gehofft haben, dass Osako weiter reinreitet, täuschen Sie sich. Jemand anders hat Gonzalez erschlagen.
1: Nicht Sako?
0: Nein, nicht Sako.
1: Er ist unschuldig?
0: Tja, wie es aussieht, in diesem Fall schon.
2: Niemand weiß von dem Fischhändler.
0: Nein. Sie können das Mandat nicht ausnutzen, um Sako fertig zu machen. Sie dürfen Tippis Aussage nicht unterschlagen. Nicht, wenn Sako in diesem Fall wirklich unschuldig ist.
2: Unschuldig? Was heißt bei dem schon unschuldig?
0: Sie dürfen das nicht machen, weil es falsch wäre. Sie wissen das selber ganz genau.
3: Können Sie das noch mal wiederholen?
4: Der Mann, den ich bei Senor Gonzalez gesehen habe, war groß, dunkelhaarig, vielleicht 35, auf keinen Fall älter.
3: Das kann auch jeder sagen.
5: Dies ist die Aufnahme des Anrufs, der am 20.09. um 16.53 Uhr in der Notrufzentrale einging.
6: Hier passiert was Schlimmes. Er bringt ihn um.
7: Wer bringt wen um?
6: Der Mann, er heißt Gonzalez. Kommen Sie schnell. Oh Gott, er schlägt ihn tot.
7: Wo befinden Sie sich?
6: In der Rua Darinda 12, zweiter Stock. Schnell!
5: Die Stimme gehört eindeutig Pedro Baca, genannt Tippi. Er war dort und hat als Täter einen Mann identifiziert, der keine Ähnlichkeit mit Thiago Sako hat.
8: Und wieso erzählen Sie uns das alles erst jetzt, Zeuge?
4: Ich wollte nicht in sowas reingezogen werden.
8: Und trotzdem sitzen Sie hier. Erzählen Sie mal. Was hat man Ihnen versprochen dafür, dass Sie jetzt zugunsten von Senor Sako aussagen?
4: Von dem würde ich keinen Cent nehmen.
5: Senor Baca ist aus freien Stücken hier, weil wir ihn darum gebeten haben. Er hat bestätigt, dass der Mann, den er gesehen hat, keinerlei Ähnlichkeit mit Thiago Sako hat.
8: Das Opfer Gonzalez wollte Senor Sako erpressen. Er war der Komplize des Beschuldigten im Medikamentenskandal. Und ich bin überzeugt davon, dass er deswegen sterben musste.
9: Dann beweisen Sie das. Senor Sako ist mit sofortiger Wirkung aus der Untersuchungshaft zu entlassen.
8: Ich werde Widerspruch einlegen.
9: Das können Sie gerne tun.
3: Sie waren doch mal einer von uns. Dann erinnern Sie sich doch sicherlich noch an die hilflose Wut, die man empfindet, wenn wir einen Schuldigen gehen lassen mussten.
5: Ja, ich erinnere mich daran.
3: Und Sie? Sie werden jetzt ein Phantombild anfertigen. Wird ein sehr langer Tag für Sie. Kommen Sie.
5: Gehen Sie besser mit und bleiben Sie danach in Tippis Nähe.
0: Glauben Sie, er ist in Gefahr?
5: Sie bringen ihn am besten zu Ihrem Onkel.
10: Sie haben es geschafft.
4: Noch nicht ganz. Sie dürfen die Stadt nicht verlassen und müssen sich einmal in der Woche bei der Polizei melden.
10: Aber ich darf jetzt nach Hause. Wie kann ich Ihnen danken?
4: Glückwunsch, Senor Silva. Das haben Sie ordentlich gemacht.
5: Sehr großzügig von Ihnen.
10: Sind Sie eigentlich schon bezahlt worden?
4: Nein.
10: Kommen Sie mit. Diese Schuld will ich sofort.

0: Ich habe gedacht, sie würden gegen mich arbeiten. Aber jetzt bin ich hier. Ein freier Mann. Ich sollte mich bei Ihnen entschuldigen.
1: Sie haben richtig gedacht. Ich habe das Mandat an mich gezogen, weil ich Sie am Boden sehen wollte.
0: Weil Sie mich damals als Staatsanwalt nicht angekriegt haben.
1: Fahren Sie uns zum Cabo Espichel. Den Weg müssten Sie erkennen.
2: Für das Frauengefängnis in Lissabon gibt es seit 3 Jahren ein durch Spenden finanziertes Projekt. Einmal im Monat dürfen inhaftierte Mütter hier draußen am Meer, am Strand, gemeinsam mit ihren Kindern essen, spielen, gemeinsam Zeit verbringen.
0: Ja, ich kenne das Projekt.
2: Natürlich, Sie sind ja auch einer der größten Spender. Von Anfang an. Und Sie haben es medienwirksam hier präsentiert.
0: Das hier hat nichts mit meinen Geschäften zu tun.
2: Ich weiß.
0: Eine Herzensangelegenheit.
2: Ich weiß. Ihre Mutter saß für mehrere Jahre im Gefängnis, als Sie noch Kind waren. Sie durften sie nur 2-mal im Jahr besuchen. Deshalb die großzügigen Spenden, deshalb diese edlen Gesten.
0: Was wollen Sie?
2: Sie haben hier Valentina kennengelernt.
0: Sie wissen also davon?
2: Von Ihrer Affäre? Sprechen Sie es ruhig aus. Ich weiß es. Seit 3 Tagen weiß ich davon. Eine Kollegin von Valentina hat mir ihren privaten Fotoordner geschickt mit diesem Bild. Valentina hat sich auch für dieses Projekt eingesetzt. Und hier haben Sie sich kennengelernt, stimmt's? Und ich dachte, sie kam her, weil ihr das Mütterprojekt so viel bedeutet hat.
0: Ja. Das hat es auch, uns beiden.

0: Es tut mir sehr leid. Valentina war eine wunderbare Frau. Ihr Tod hat mir das Herz gebrochen.
1: Hört ihr auf, ihr Arschloch.
0: Sie haben jedes Recht, mich zu hassen.
1: Ich habe nach Beweisen für Ihre Schuld gesucht. Ich wollte Sie büßen lassen.
0: Aber dann hätten Sie Ihre Zulassung als Anwalt verloren.
1: Ich hätte bedenkenlos gegen jeden ethischen Grundsatz verstoßen, wenn ich Sie wegen Gonsalves Tod hätte drankriegen können, um Sie im Knast zu sehen.
0: Und jetzt nicht mehr?
1: Sie sind nicht Gonsalves Mörder. Wenn Sie für etwas hinter Gitter wandern, dann für etwas, das Sie auch wirklich getan haben.
2: Ihr Fischhändler hat leider keine gute Beobachtungsgabe. Das hier könnte so ziemlich jeder bärtige Bewohner Lissabons zwischen 30 und 40 sein. Frauen mit Damenbart eingerechnet. Kennen Sie Mitarbeiter von Sarko, die so aussehen?
3: Ich kenne seine Leute nicht. Und Sie sind zu sehr fixiert auf Sarko.
2: Sie wissen, wozu er fähig ist. Und es wird wieder Tote geben, wenn ihm niemand das Handwerk legt.
3: Ich weiß. Aber anstatt mir Schuldgefühle einzureden, sollten Sie vielleicht den wahren Mörder suchen, Herr Staatsanwalt. Ist Herr Bakker fertig?
2: Ja. Kann ich mitnehmen.
3: Adios. Er möchte sich bei Ihnen bedanken.
4: Was meinen Sie damit?
3: Es wäre gut, wenn Sie mit mir zu ihm fahren. Und dort bleiben, solange wir...
4: Zu Ihrem Onkel?
3: Wir wissen nicht, wie der wahre Mörder auf Ihre Aussage reagiert. Bei Waldemar sind Sie in Sicherheit.
4: Träumen Sie weiter.
3: Vielleicht sind Sie in Gefahr.

0: Hier lebst du.
1: Estelle?
0: Toller Blick. Aber sonst eine ziemliche Bruchbude hier, oder?
2: Also ich muss schon sehr bitten.
0: Wo hast du denn die ganzen schönen Sachen gelassen, die ihr in eurer Villa hattet, Valentina und du?
1: Was willst du?
0: Du bist doch der, der etwas von mir will. Schon vergessen?
1: Du hast das Passwort geknackt.
0: Ich habe fast 24 Stunden gebraucht. Naja, nicht ich, sondern das Programm.
3: Was ist denn jetzt mit dem Cristiano?
0: Da sind jedenfalls keine Fotos vom schönen Ronaldo drin.
4: Estelle, bitte.
0: Firmenpapiere, Verträge. Es geht um Müllbeseitigung.
3: Keine Medikamentengeschäfte.
0: Die Kunden sind zwar ein paar große Chemiekonzerne, aber hier geht es um Abfälle, die von verschiedenen privaten Firmen übernommen werden. Die Privatfirmen sind aber nur Zwischenhändler. Als Endabnehmer für den ganzen Müll taucht nur ein einziger Name auf.
3: Sarko.
0: Nee, Residuex. Die Firma ist unten am Tejo in einem riesigen Containerlager.
5: Sind Sie sicher, dass der noch kommt?
6: Klar, Waldemar hat das ja organisiert.
7: Residuex hat hier ein paar hundert Quadratmeter und eine Halle gepachtet. Wenn die Kohle stimmt, gibt's nichts, was sie nicht machen. José und Miguel sind richtige Arschlöcher.
8: Aber hauptsächlich entsorgen sie auch Müll der Pharmaindustrie.
7: Keine Ahnung. Seit vorletztem Jahr lassen sie nur noch Afrikaner für sich arbeiten. Keine Portugiesen und unsere Leute auch nicht. Ihre Halle ist irgendwo hinter den Containern.
6: Kommst du nicht mit?
7: Nein, nicht so gern. Die kennen mich ja.

0: Das war ganz hilfreich.
1: Ja, so kann man das auch sagen.
0: Tut mir leid, aber wir mussten der Sache auf den Grund gehen.
1: Haben wir jetzt ja gemacht.
2: Was tun Sie da?
1: Julio anrufen. Die Brüder deklarieren Giftmüll als normalen Biomüll um. Die haben hunderte von Tonnen da drin und ich habe Fotos davon gemacht.
0: Ja, mag ja sein. Aber wir müssen erst mal sehen, wo die das Zeug hinbringen.
1: Die haben Gonsalves umgebracht, um ihre widerlichen Geschäfte zu decken.
0: Wahrscheinlich. Aber wir haben keine Beweise. Und wie passt Sarko da rein?
1: Hm? Herr Staatsanwalt?
0: Ich sage Ihnen, das ist ein Fehler.
1: Herr Staatsanwalt, hier ist Marcia Amaya.

0: Was kann ich für Sie tun, meine Freunde?
1: Wir haben eine Anzeige, dass Sie hochgiftigen Sondermüll in Biomüll umdeklarieren.
2: Das ist völliger Blödsinn.
1: Verweigern Sie uns den Zutritt?
0: Bitte, Sie können sich ruhig alles ansehen. Mein Bruder und ich haben nichts zu verbergen, Senor.
3: Kommissario.
4: Okay, los!
1: Ich muss Ihren Bruder und Sie bitten, den Kommissario und mich zu begleiten. Wir haben Fragen zum Tod von Ricardo Gonçalves. Ja,
0: Gonçalves. Ich glaube, den haben wir das letzte Mal gesehen, als er noch im Umweltamt gearbeitet hat. Mhm. Das war vor ein, zwei Jahren oder so.
1: Es wird sich zeigen, wenn Sie unseren Zeugen gegenüberstehen.
0: Sie haben einen Zeugen.
4: Wow.
1: Ich brauche eine Streife, sofort. Die muss ein Mann schützen, der Name ist Bacca, okay?
0: Okay.
5: Was muten Sie sich und Ihren Mitmenschen nur zu? Ich kann gut auf mich selbst aufpassen. Ich bin nicht seine Tochter.
6: Ich habe nicht von Ihnen gesprochen. Dann lassen Sie seine Tochter aus dem Spiel.
7: Julio läuft ins offene Messer. Wir hätten vor Ort bleiben sollen.
5: Und geschnappt werden? Von Torres Leuten? Und ehrlich gesagt werde ich wahnsinnig ungern bei 40 Grad in einem Eisencontainer eingesperrt. Bekomme ich vielleicht auch was zu trinken?
6: Ich habe gehört, Sie bekommen bei diesem Fall auch ein Honorar. Das freut mich.
7: Ich habe Ihnen doch schon gesagt, Sie müssen sich über meine Rückstände keine Sorgen machen.
6: Ich mache mir keine Gedanken um mich. Es freut mich für Sie, weil... Wenn Sie was trinken wollen, gehen Sie selber in die Küche.
5: Sie bekommen tatsächlich nicht mit, was hier los ist, oder?
7: Wieso? Was denn?
5: Julio? Ja. Wie ist die Razzia gelaufen? Oh nein. Scheiße.
8: Bitte treten Sie zurück.
5: Ich bin schuld.
7: Was?
5: Er wollte nicht aussagen. Aber ich habe ihn zu meinem Onkel gebracht, dann hat er ausgesagt und...
7: Nein. Nein. Es ist eben nicht schuld. Sagen Sie sowas nicht.
5: Er wollte keinen Schutz. Nicht von Waldemar. Mein Onkel hat ihm Angst gemacht.
7: Es war mein Fehler, nicht Ihrer. Er musste sterben, weil er die wahren Mörder gesehen hat.
5: Woher wussten die Torres-Brüder von Tippi?

0: Das ist die Adresse der Mülldeponie der Torres-Brüder. Vielleicht sind die Fässer aus der Halle ja dort gelandet.
1: Wir sollten das Julio geben.
0: Nein. Diesmal machen wir uns erst ein vollständiges Bild.
1: Alles klar.

0: Das ist wirklich eine unangenehme Entwicklung. Denken Sie, der Tod des Fischhändlers ist ein Problem für mich? Ich meine, ändert sich dadurch meine...
1: Ich weiß, was Sie meinen. Tippis Aussage wurde offiziell zu Protokoll genommen. Nein, Senior Sarko. Der Tod des Fischhändlers ist kein Problem für Sie. Wie ist Ihre Beziehung zu den Torres-Brüdern?
0: Es gibt keine. Ich weiß nur, dass Sie im Müllgeschäft tätig sind, oder, Abel?
2: Warum fragen Sie das?
1: Ich habe Informationen über illegale Geschäfte der Torres-Brüder. Umdeklarieren von hochtoxischem Sondermüll. Ein Millionengeschäft. Gonsalves hat sie gedeckt und wollte sie jetzt erpressen. Aber damit haben Sie nichts zu tun, wenn Sie die Brüder gar nicht kennen.
0: Dieser Gonsalves ist wie Scheiße unter meinem Schuh. Entschuldigen Sie die Wortwahl.
1: Na dann, das war's schon.
0: Woher haben Sie eigentlich diese Informationen?
1: Ich bekomme viel mit. Und ich verbeiße mich gern. Alles für den Mandanten.
0: Das ist mir gleich aufgefallen. Da sind Sie genau wie Valentina. Wenn sie einen am Wickel hatte, hat sie ihn nicht mehr losgelassen. Das hätte ich wohl nicht sagen sollen.
1: Nein.
3: Ist das hier wirklich die richtige Adresse?

0: Keine Mülldeponie. Unter der Adresse, die sie mir gegeben haben.
1: Eine Flasche Wasser, bitte.
0: Sie hätten echt mal das Grundstück sehen sollen. Die geben sich nicht mal Mühe, so zu tun, als ob es eine Deponie wäre. Ich glaube, sie ganz genau wissen, dass ihnen sowieso keiner auf die Finger schaut.
2: Vielleicht sollten wir mal Sarko fragen. Bei der richtigen Gelegenheit.
0: Ist das ein Rückfall? Ich dachte, ihr Kreuz gegen Sarko ist vorbei.
2: Sarko steckt in diesem Geschäft nicht nur mit drin, sondern er ist das Zentrum. Erinnern Sie sich an Checkworks?
0: Ja, die Firma, die Sarko auf dem Diktiergerät erwähnt.
2: Ja, genau. Mhm. Diese Firma war auch auf dem Speicherstick. Zusammen mit anderen Firmen, die alle zu Sarko führen. Mhm. Mit seinen Firmen kann Sarko der Industrie ganz legal den giftigen Sondermüll abnehmen. Der ganze Dreck landet dann bei Residu X, wird dort umdeklariert und dann irgendwo verbuddelt.
0: Aber er hat doch Gonsalves nicht umgebracht.
2: Die Papiere, die Gonsalves auf dem Stick gesammelt hat, können natürlich auch den Torres-Brüdern sehr gefährlich werden. Und Sarko hat von Anfang an gesagt, dass er in eine Falle gelockt wurde.
0: Ja, aber warum sollten die das tun? Und woher wussten sie den genauen Zeitpunkt, wann Gonsalves entlassen wird? Und wann Sarko bei Gonsalves in der Wohnung auftauchen würde?
2: Ja. Wer ist so nah an Sarko dran, dass er von dem Treffen wissen und das in den Brüdern stecken kann?
0: Ferreira. Sein eigener Anwalt.
2: Das Müllgeschäft ist lukrativ. Warum dem Boss die ganz großen Gewinne überlassen, wenn man selber absagen kann?

0: glaubst du denn? Natürlich habe ich keine Kopie von dem Stick gemacht.
1: Das wäre ja wohl ein totaler Vertrauensbruch gewesen.
2: Ich dachte ja nur, weil du auch Journalistin bist.
0: Ja, dumm gelaufen. Und wieso glaubst du, dass Valentina irgendwas über die Geschäfte von diesem Sarko recherchiert hat?
2: Als ich gestern bei ihm war, hat er plötzlich fast abfällig über Valentina gesprochen, weil sie sich in eine Sache so verbeißen konnte. Ja, da dachte ich mir, vielleicht hat er ja ganz eigene Erfahrungen mit ihr gemacht.
0: Woher kannte er Valentina eigentlich so gut?
2: Über dieses Gefangenenprojekt.
0: Ah ja, stimmt. Das ist auch das Einzige, was ich im Archiv finde. Das heißt natürlich nicht, dass Valentina nicht an irgendwelchen Recherchen dran war. Valentina hat ungefähr 50 Bilder und 2 Artikel unter dem Stichwort Sarko ins digitale Archiv gegeben. Alles von demselben Event. Kannst du hier durchklicken? Ich hole noch Milch für den Kaffee.
2: Ja.

0: Ihr Tod war kein Unfall. Sarko hat sie umbringen lassen.
1: Was?
0: Valentina hat vor 2 Jahren etwas recherchiert. Über Sarko. Vielleicht sogar über Checkworks oder Residuex. Und deshalb musste sie sterben. Durch diesen Mann.
1: Er war am Unfallort? Aber es gab doch keine Spuren von Fremdeinwirkungen.
0: Ich habe der Polizei damals gesagt, dass da ein Laster war, der uns vom Weg abgedrängt hat. Und dass der Fahrer Flucht beging. Aber die haben mir meine 0,6 Promille vorgehalten und mir nicht geglaubt. Und ich habe das Kennzeichen nicht gesehen. Am Ende habe ich selbst nicht mehr an seine Existenz geglaubt.
1: Die Verbindung zwischen Sarko und diesem Mann, die muss ich doch nachweisen lassen.
0: Ja. Wir müssten nur den Mann finden und zeigen, dass es da einen Auftrag gab. Oder Sarko gibt es selber zu.
1: Was heißt das für uns? Unser Mandat niederlegen?
0: Nein. Wir müssen unseren Job als Anwälte von Sarko weitermachen. Und helfen, die Mörder von Gonsalves und Tippi hinter Gitter zu bringen.

0: Und wie wollen Sie das anstellen?
1: Ich werde Sie zum Reden bringen.
0: Ach so. Na, das ist ja ganz einfach.
1: Und Sarko wird auch reden.

0: Ich brauche Ihre Hilfe, Waldemar.
1: Das letzte Mal hat meine Hilfe ein Leben gekostet. Deshalb redet Marcia nicht mehr mit mir.
0: Sie gibt sich die Schuld an Tippis Tod. Dabei trage ich ganz allein dafür die Verantwortung. Helfen Sie mir, den wahren Schuldigen zu überführen.
2: Das ist mein Plan.
3: Sie tanzen auf einer ganz schön schmalen Rasierklinge, Silver. Das kann Sie Ihre Zulassung als Anwalt kosten. Und Ihr Leben, wenn es ganz dumm läuft.
0: Ich weiß.
3: Ist Ihnen das Risiko wirklich klar? Einerseits dürfen wir nicht zu nah ran. Andererseits muss die Verkabelung klein und unauffällig sein. Das bedeutet geringe Reichweite.
0: Ich weiß.
3: Wenn Sie, was ich versuche zu sagen, ist, wenn die uns abhauen, dann sitzen Sie in der Patsche.
0: Haben Sie eine bessere Idee, Gonsalves mal da dran zu kriegen? Bitte, nur so.
3: Ist Ihre Beerdigung.

0: Schön, Sie zu sehen. Hier ist Ihr Lohn in bar, so wie Sie es wollten, Herr Anwalt. Sonst noch was?
1: Ich hab dir doch gesagt, wir haben eine Ratte reingelassen.
2: Signor Sacco, es geht um die Torres-Brüder, nicht um Sie. Es geht darum, die Mörder von Gonsalves zu überführen und Sie endgültig zu entlasten.
1: Was reden Sie da, Mann?
0: Sie gehen also davon aus, die Torres-Brüder haben mir eine Falle gestellt, nachdem sie Gonsalves getötet haben?
3: Ja, und ich kann es sogar beweisen. Dazu muss ich die beiden persönlich zur Rede stellen. Deshalb bin ich verkabelt. Damit ich der Staatsanwaltschaft zeigen kann, dass Sie im Mordfall Gonsalves unschuldig sind.
4: Die machen ihn noch fertig, bevor er den Mund aufmacht.
0: Das wird nicht passieren, wenn wir ihn begleiten.
4: Thiago, was soll das?
0: Wenn die Torres-Brüder mich wirklich verarschen wollten, dann werde ich die beiden jetzt verarschen. Und zwar mit Hilfe der hochverehrten Staatsanwaltschaft. Was meinen Sie, Silva?
5: Abel, arrangier wir ein Treffen.
0: Gute Arbeit.
6: Nicht so gut. Chef ist ein Draufgänger.
7: Ja, leider.
6: Hätte ihn irgendwie vermissen, wenn das hier schief geht.

0: nicht mehr.
1: Mann, geben Sie endlich Gas!
2: Tut mir leid, aber ich hab's doch nicht so gern, wenn die Staatsanwaltschaft nicht hört.
3: Wie Sie meinen, Sie sind der Mandant.
0: Wir haben Sie verloren. Was machen wir jetzt?
4: Sagen Sie den Leuten, wir fahren zu Resi, du Ex.

0: Was soll denn dieses Treffen hier? Können Sie uns sagen, was los ist, Sarko?
1: Das ist Ihr großer Moment, Senior Silva.
2: Verehrter Kollege Ferreira, vielleicht erzählen Sie besser Ihrem Chef, warum seine Geschäftspartner ihn betrogen haben.
3: Was soll die Scheiße?
2: Wir haben wirklich kein gutes Händchen für Anwälte, Senior Sarko. Ferreira arbeitet mit den Brüdern gegen Sie. Er hat den Verstand, er kennt alle Ihre Firmen und er hat Prokura für Ihr ekelhaftes Müllgeschäft. Beste Voraussetzung, Sie zu beerben. Wahrscheinlich stammt der Clan auch von ihm.
4: Thiago! Miguel!

0: Haben Sie sie, Kommissario?
1: Nein.
2: Waldemar?
3: Beeilt euch, sie sind alle im Hafen. Beeilt euch!
2: Mein Onkel sagt, Signor Silva und die anderen sind am Hafen. In einem Schiff namens Sao Cristiano.
0: Okay, wir fahren zum Hafen!
4: Okay. Okay.

0: langsam.
1: Das ist der Ballasttank.
2: Los!
0: Herr!
3: Glaubst du wirklich, du kannst mich einfach so beseitigen? Vergiss nicht, du bist nichts ohne mich und meine Kontakte.
4: Ihr verdammten Dreckschweine! Ihr verdammten Schweine! Helfen Sie mir, oder wollen Sie hier verrecken?
1: Ich will dabei zusehen, wie Sie verrecken.
4: Was?
1: Sie haben Valentina umbringen lassen. Durch einen ihrer Männer.

0: soll der Schwachsinn? Valentina hat mich geliebt, sie hat mich geliebt. Sie hatte vor, sie wegen mir zu verlassen.
1: Und ich habe sie auch geliebt.
2: Nein, sie hätte mich nicht verlassen. Nicht für so einen wie sie. Solche Typen hat sie verachtet, die anständig und großzügig tun und dabei ihre lukrativen Geschäfte durchziehen und über Leichen gehen. Nein, nein.
3: Sie schon wieder, Sie geben wohl nie auf, Herr Staatsanwalt.
4: Ich bringe auch Geschenke mit.
2: Valentina hat sie durchschaut. Und deshalb musste sie sterben, weil sie ihre Verachtung nicht mehr ertragen konnten.
1: Schwachsinn. Valentina hat mich benutzt. Und das für eine billige Story über die Sau Cristiano und den Müll. Sie wollte mich bloßstellen. Für sie war diese Story wichtiger als ich und unsere Liebe.
2: Und deshalb musste sie sie töten.
1: Ja. Ich hatte keine andere Wahl. Sie musste weg. Sie war zu gefährlich. Sie musste weg.
2: So jemand wie sie spricht von Liebe.
1: Ja, weil ich sie über alles geliebt habe. Aber da ging es nicht um Sentimentalität. Ich bin Geschäftsmann. Und das hat sie genau gewusst.
2: Das hat sie irgendwann gewusst.
1: Ich bringe dich um, du verdammtes Dreckschwein!
2: Da habe ich vergessen, mein Handy auszumachen. Wir hatten die ganze Zeit einen Zuhörer.
1: Und wenn schon? Was macht das für einen Unterschied? Wir sterben sowieso.
2: Ja, wir werden sterben. Aber die Wahrheit über dich, die lebt da draußen.
5: Die waren in der Halle.
6: Was soll denn dieser ganze Scheiß? Hier ist niemand.
7: Das werden wir sehen, wenn wir hier die letzte Schraube rausgedreht haben. Vielleicht werden wir dann noch erfahren, was in diesen Fässern ist. Und vielleicht dürfen wir dann auch wissen, was Sie eigentlich machen.
8: Hey! Sie sind in den Ballasttanks! Schnell!
7: Kommissario, nehmen Sie die Leute fest! Der Rest geht zu den Tanks!
8: Heilung!
5: Hey,
8: ja! Wir sind hier!
5: Helft
8: uns!
5: Helft
8: uns!
5: Ah! Ah! Ah! Ah! Oh! Smash Silver!

0: Eduardo. Eduardo, come. Come, Eduardo. Eduardo.
1: Senhor Silva, kommen Sie! Was machen Sie denn da? Kommen Sie, bitte! Senhor Silva, bitte!

0: Sacco.
1: Was wollen Sie noch? Mein Geständnis ist juristisch nichts wert und das wissen Sie genau.
0: Sie haben sie nicht geliebt. Sie haben sie getötet. Die Wahrheit ist jetzt in der Welt. Das wissen Sie.
2: Das war ganz schön selbstmörderisch.
3: Sie wollten das Ganze doch von zu Hause aus verfolgen.
2: Und Sie wollten das so unbedingt alleine durchziehen, dass ich mir Gedanken gemacht habe. Tun Sie so etwas nie wieder. Und du? Redest du wieder mit mir?
4: Was habt ihr beiden vereinbart?
2: Dein Chef wollte, dass ich alles aufnehme, falls ihm was passiert. Was machen Sie jetzt mit Sarkos Geständnis?
3: Ehrlich gesagt, ich weiß es nicht. Juristisch bringt es überhaupt nichts.
5: Aber es ist gut, es zu haben.

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Mhm.

Ja.